0: 14 bis 13 Grad. Aktuell in Berlin-Kreuzberg 17, in Zehdenick 16 Grad. Morgen mal Sonne, mal Wolken, vereinzelt Schauer oder kurze Gewitter, maximal 23 bis 27 Grad. Am Freitag Sonne und lockere Wolken, es bleibt weitgehend trocken.
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Klassiker von Randy Newman aus dem Jahr 1983 und gerade wieder ziemlich gefeiert, vor allem durch die gleichnamige Serie von Rachel Sennett, die das ziemlich oberflächliche Leben, muss man sagen, in L.A. mehrerer junger Erwachsener porträtiert. Und um noch kurz bei Los Angeles zu bleiben und in dem Fall einem Soundtrack-Song, der am Sommersonntag zu unseren singenden Schauspielerinnen und Schauspielern auf Platz 20 gelandet ist, City of Stars von Ryan Gosling und Emma Stone aus dem Film La La Land.

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0: Julia Holter, auch sie bringt tatsächlich diesen Freitag ein neues Album raus. Materia heißt es und wird auch unser Album der Woche nächste Woche und ist vielleicht hier die perfekte, auch kitschige Überleitung zum folgenden Song von Materia. Ja, Entschuldigung dafür. Mein Rostock ist das hier von Materia.
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Nach Materia hier in Free Falling auf Radio 1 gehört LCD Sound System, New York, I love you, but you're bringing me down. Vom Video zu dem Song Kermit der Frosch als Sänger des Songs in Erscheinung tritt und um die Stimmung wieder etwas in Richtung Sunshine zu bewegen, direkt danach gehört Houston, Dubai von Vampire Weekend, wo natürlich die Verbindung des Öls zwischen den beiden Städten mitschwingt. Also Your Land is Deep singt Ezra Koenig und der ganze Song ist als Bonussong auf der japanischen Ausgabe des Albums Father of the Bride der New Yorker Band erschienen. Im Rahmen des State Albums Projects von Sufjan Stevens sind ja letztlich nur 2 von 50 Alben fertig geworden, Illinois und Michigan. Auf denen sind aber eine Reihe großartiger Songs über das Leben in kleinen und großen Städten. Und das hier ist ein Song vom Album Greetings.

von Jay-Z und Alicia Keys, nach wie vor wohl einer der ja bekanntesten, größten New York-Songs darüber, wie Menschen dorthin in diese Stadt strömen, um ihre Träume zu verwirklichen. Ziemlich kritisch hat dagegen Stevie Wonder in den 70er Jahren New York besungen im Song Living for the City, der eher den systemischen Rassismus und die Anstrengungen, die ein Mann auf sich nimmt, um in New York zu überleben, erzählt. Living in the City von Stevie Wonder.

Love Like Mine klingt hier noch aus von Hayden Panettiere, die den Song gesungen hat in ihrer Rolle als Juliet Barnes in der Serie Nashville. Davor gehört Malmö von Molö und Anne Brünn. Und Molö, die bringen demnächst ein neues Album raus. Da sind wir also nochmal kurz nach Schweden zum Ende dieser Ausgabe Free Falling gereist. Und der Track Love Like Mine hat tatsächlich keinen so direkten Bezug zu diesem etwas losverstrickten Thema der Städte dieser heutigen Ausgabe Free Falling, aber Love Like Mine war einer der Hits aus der Serie Nashville, in der es um die Country-Musikindustrie geht und mit der die Protagonisten solch einen großen Erfolg hatten, dass sie auch mit ihren Songs aus der Serie Hallen gefüllt haben. Eine dieser Hauptrollen wurde eben von Hayden Panettiere besetzt als Country-Popstar Juliet Barnes. Hayden Panettiere ist leider am Sonntag gestorben, im Alter von 36 Jahren, hat in diesem Jahr erst ihre Memoiren veröffentlicht unter dem Titel This Is Me, A Reckoning, und sie hat auch eine gemeinsame Tochter mit Wladimir Klitschko, war leider auch jahrelang alkohol- und opioidabhängig, und der Umstand ihres Todes wird aktuell noch untersucht, hat eine Sprecherin gesagt, nachdem dieser eben bekannt geworden ist. Als Juliet Barnes aber, muss man sagen, hat Hayden Panettiere eine der stärksten Rollen in dieser Serie Nashville, die eben auch in Nashville spielt, widersetzt sich in dieser zum Beispiel der in der Branche sehr stark ausgeprägten Struktur der sexuellen Belästigung, hatte nicht nur dadurch für aufstrebende wie auch etablierte Country-Künstlerin in Nashville ein ziemliches Gewicht. Da hören wir an dieser Stelle noch einen Track von Hayden Panettiere als Juliet Barnes. Das hier ist der Track Nothing in this world will ever break my heart again. Ich bin Laurina Schreder, kommen Sie gut durch die Nacht.

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2: Um 3 Uhr mit Wolfgang Berger. In Krankenhäusern oder Praxen immer wieder kommt es zu Behandlungsfehlern. Der medizinische Dienst veröffentlicht heute konkrete Zahlen für 2025. Die Fachleute schätzen, dass in jedem Jahr Kosten für das Gesundheitssystem durch Behandlungsfehler entstehen, in Höhe von etwa 50 Milliarden Euro. Jan Busche aus der Nachrichtenredaktion berichtet, was Expertinnen und Experten erwarten.
3: Medikamente werden verwechselt, es wird das falsche Bein operiert, OP-Material wird im Körper vergessen oder sogar der falsche Patient behandelt. Rund 3000 solcher und anderer Behandlungsfehler hat der medizinische Dienst 2024 dokumentiert. Fehler, die zu einem Gesundheitsschaden geführt haben. Heute gibt es also die Zahlen für 2025. Die Ärztekammer Niedersachsen sagt, dass nur zum Teil individuelle Fehler verantwortlich seien. Die Ärztekammer beklagt ein so wörtlich stark beanspruchtes Gesundheitssystem. Soll heißen, zu wenig Geld, zu wenig Personal.
2: In mehreren Bundesländern hat es am Abend schwere Unwetter gegeben. Im Norden von Rheinland-Pfalz berichtet die Polizei von Sturmschäden an Gebäuden und umgestürzten Bäumen. Westlich von Koblenz wurden 2 Menschen schwer verletzt. Auch im Süden Thüringens und im bayerischen Unterfranken gab es laut Polizei zahlreiche Einsätze. Vor dem Hintergrund der stockenden Verhandlungen hat US-Präsident Trump dem Iran mit massiven wirtschaftlichen Konsequenzen gedroht. Trump kündigte zugleich an, dass künftig auch alle Staaten und Unternehmen isoliert würden, die den Iran finanziell oder wirtschaftlich unterstützen. Aus Washington Anne Schneider.
4: Dazu zählten etwa Länder, die iranisches Öl kaufen oder bei dessen Transport helfen, Finanzinstitute, die Geschäfte mit dem Iran abwickeln, sowie Reedereien, die zur Umgehung der Sanktionen genutzt werden. Trump forderte die Verbündeten und Handelspartner ausdrücklich auf, diese Isolationspolitik mitzutragen. Welche neuen Maßnahmen nach der Ankündigung folgen sollen, ließ der Präsident allerdings offen. Beobachter sehen darin deshalb zunächst eine Verschärfung der Rhetorik.
2: Prinz Harry kehrt offenbar mit seiner Familie zurück nach Großbritannien. Wie britische Medien übereinstimmend berichten, soll der Umzug bis Ende des Monats abgeschlossen sein. Eine offizielle Bestätigung gibt es bislang nicht. Harry und seine Frau Meghan hatten sich 2020 von ihren royalen Pflichten zurückgezogen. Das waren die Nachrichten. Das Wetter in Deutschland. Gebietsweise trocken, teilweise kräftige Schauer und ein paar Gewitter, Tiefstwerte 19 bis 10 Grad. Am Tage im Süden und Nordwesten Schauer, teils Gewitter, an den Alpen längere Regenfälle, sonst oft trocken, Höchstwerte 20 bis 28 Grad. Am Freitag zeitweise sonnig, im Nordwesten und im Süden Schauer und Gewitter, 19 bis 26 Grad. Am Samstag gebietsweise trocken, einzelne Schauer bei 18 bis 26 Grad. Es ist 3 Uhr 3.
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5: Gotti.
6: Hallo?
5: Hörst du mich?
6: Hallo?
5: Ja.
6: Ist schon alles vorbei wieder?
5: Ja, der Abspann war schon.
6: Hallo?
5: Das ist fies, ne? Willkommen in unserer Erlebniswelt.
6: Ja, liebe Zuhörer und Zuhörerinnen, wir haben uns gerade die Odyssee angeschaut im IMAX. Wir müssen jetzt erstmal Hammer und Amboss wieder zusammensuchen. Es ist ja unfassbar, was wir angebrüllt wurden von Matt Damon und...
5: Von einem Zyklopen wurden wir auch angebrüllt.
6: Eine Unverschämtheit. Und jetzt kommt man hier wieder raus in die richtige Welt und alles kommt einem so winzig vor. Hier
5: ja.
6: Vom RBB, die haben es, glaube ich, mit Absicht winzige...
5: Schnapsgläser haben die uns hingestellt.
6: Aber hier steht 0,5.
5: Viel zu klein.
6: Ach, das gibt's gar nicht.
5: Die Desinfektion, die du heute gekauft hast, mega klein.
6: Genau. Was soll denn das hier? Ein Liter Milch. Wir brauchen mehr. Wir wollen alles ein bisschen größer. Wir sind dermaßen aufgekratzt von diesem Film. Ich kann gar nicht sagen, ob gut oder nicht gut. Ich glaube, wir brauchen erstmal ein bisschen was zum Runterkommen. Schwülstig? Ein bisschen Schwülstigkeit, Prini?
5: Gerne, hast du?

0: Ah, schade, das Husten war schon mit drauf. Das hätte ich gerne erspart.
1: Gotti ist da. Guten Abend. Da Rondo haben wir da gehört.
0: Ja, weißt du noch, woher?
1: Nee.
0: Wirklich, über Breaking Bad sage ich nur.
1: Ah,
0: erste, erste Staffel, Teil 4, Walter White ist sehr sauer auf einen Autobesitzer, der auf seinem Auto zu stehen hat. Ken Wins. Und auch sonst, warum zeigst du nur in irgendeine Richtung?
1: Nichts, ich dachte, ich könnte unserer Tochter helfen, etwas zu finden.
0: Das ist gruselig.
1: Geht weiter.
0: Ken Wins lässt dann das Auto eines unsympathischen Besitzers sozusagen in Flammen aufgehen. Entschuldigung, jetzt war ich ein bisschen abgelenkt, weil das war gerade wie in so einem Horrorfilm. Meine Frau und Mitmoderatorin zeigt in irgendeine Richtung, ich gucke hin und da ist gar keiner. Was soll denn das?
1: Der typische Antipp-Gag.
0: Ja, das erinnert mich. Oh Gott, das eigene Kind kommt hier um die Ecke. Damit muss man erstmal rechnen. Da muss ich gleich dran denken an eine gute Freundin von uns, eine gute Freundin von dir, wo das eigene Kind nicht nicht allein die Treppe runtergekommen ist. Die nicht ohne fremde Hilfe.
1: Ja.
0: Und dann, am Ende sie aber, jetzt
1: der hat Opa es doch hätte ihr geholfen.
0: Und am Ende die Mama, aber der Opa ist doch schon lange tot. So war das ähnlich. Lilo, möchtest du da mal kurz was sagen hier, damit die Leute auch wissen, dich gibt's wirklich?
1: Ja.
0: Ja, gut, man könnte jetzt Freude sagen.
1: Hat alles gefunden in der Tasche, was sie gesucht hat.
0: Ja, genau.
1: Kopfhörer und, Strawberry Matcha Milch.
0: Ja, man hat das Gefühl, die Fäen haben dich nicht klüger gemacht. Ja. Wirklich.
1: Was ist denn nun mit dem entflammten Auto? Gibt's da noch eine
0: keine Frage. Nö, und jetzt habe ich auch ehrlich gesagt, also so.
1: Ich dachte, das ist so ein, du merkst dir so diesen Rachefeldzug für andere Leute oder was die gemacht haben.
0: Das stimmt, weil das hat mich heute wieder sehr, sehr doll aufgeregt. Ich weiß ja nicht, wie Sie dazu stehen, Füße auf der Rückenlehne vom Kinositz, also egal ob mit oder ohne Schuhe. Ich finde es ja sehr entwürdigend. Es gibt ja Länder auf dieser Welt, da ist es eine richtige Erniedrigung, jemand überhaupt noch einen Schuh zu zeigen, auch noch um zu fragen, ob man Kaugummi drunter hat. Und so, und hier wurde das heute mit einer Schmackes gemacht. Besonders
1: überlässig.
0: Einer Familie, die, nein, ich will ja nicht in Klischees versinken, aber sie sahen genauso dusselig aus, wie sie sich benommen haben.
1: Ja, das kannst du schon so sagen, habe ich genauso empfunden. So, also was macht man da? Sie klingt man wieder spießig. Es sei denn, man hat die Füße selber auf dem Sitz, dann kann man ja berechtigt sich umdrehen und sagen, okay, kannst du bitte mal die Füße runternehmen?
0: Ja, das meine ich genau. Wenn es nicht die eigenen Füße sind, also beziehungsweise man nicht selber direkt neben den Füßen sitzt, also so erzieherisch zu sagen, würden sie ihre Füße wegnehmen? Weil demnächst setzen sich da vielleicht Leute hin, die nicht wissen, dass sie ihre Füße drauf hatten. Aber es ist ja ähnliches Problem wie im Wabali mit diesen Couchen, wo man nicht weiß, wo Fuß und Kopfende ist. Da weiß man ja auch nicht, in wessen Fuß man sich da gerade
1: zum Mittagsschlaf reinschiebt. Wo legt man sich jetzt mit Wonne rein? Ja. Aber bitte machen sich keine Sorgen um meinen Mann. Er wird kein Auto anzünden. Bisher ist er noch bereit, Kaugummis in Haare verschwinden zu lassen. Das ist so sein Gag.
0: Ja, ich muss sagen,
1: hatte bis keinen dabei heute.
0: Nee, aber heute, ja, weil ich heute keinen dabei hatte. Ich bin ganz unten angekommen. Ich hab über den Film habe ich gepopelt und mir einen großen Popel zusammengesucht, den ich versucht habe, der Person vor mir ins Haar zu schnipsen. Und ich bin mir bis jetzt nicht sicher, ob ich getroffen habe.
1: Ich glaube, bevor wir uns hier gut hinstellen und als hätten wir benehmen, haben wir ja nicht, sollten wir mal unsere Haare absuchen beim nächsten Song, ob wir nicht auch einen Popel von irgendwelchen anderen Leuten.
0: Genau, bei diesem Song könnte es sich lohnen, das Seitenfenster runterzulassen und den benachbarten Autofahrer oder irgendeinen wahllosen Fußgänger einfach anzunicken.

0: So, schön. Habe mir nur noch ein bisschen mehr die Puffärmel aufgepustet zu diesem herrlichen Song aus dem Jahr 87. Cock Robin war das mit Just Around the Corner. Ein Lied, was viel zu selten gespielt wird. Ich dachte auch, was für ein schlüpfrig, cooler Name für einen Sänger, aber es ist eine ganze Band und da muss ich enttäuscht feststellen, Cock Robin bedeutet wohl nichts weiter außer Rotkehlchen.
1: Deine Gedanken, da möchte man manchmal zugucken, mal so reinschauen.
0: Nein, nein, nein, nein, nein, nein. Oh, wie nahm ihr denn da? Da höre ich eine ganz kleine, zarte Stimme. Ist das unser Ferienkind?
2: Nein.
0: Wie heißt du denn?
2: Ferienkind.
0: Oh, clever, clever. Habt ihr in der Schule sowas schon gelernt, wenn euch fremde Leute ansprechen, nicht gleich den Namen sagen?
2: Nö.
0: Mhm. Und ansonsten, deine Eltern, sind die auch so spritzig?
2: Was?
0: Wow, das klingt ja ganz nach mir. So ein bisschen verpeilt.
1: So, Ferienkind. Ist ja deine letzte Ferienwoche. Was hast du denn so vorher schon erlebt? Mal so auf 4, 5 Punkte ganz kurz zusammengefasst.
2: Ich war mit meiner besten Freundin auf Hedensee. Ist eine Insel auf der Ostsee. Und ich war hier in Berlin. Ich war bei meiner Oma in Magdeburg. Ich war in Oranienburg im Garten. Ganz kurz, eine Nacht. Und wo war ich noch?
0: Was war denn das Spektakulärste? Das kommt auch wahrscheinlich wieder so ein
2: Hiddensee.
0: Aufsatz. Hiddensee, ja? Hm? Wo deine Eltern nicht mit dabei waren.
2: Ja. Oh, und ich war im Garten von meiner Freundin. Das sind 5 Sachen.
0: Ah, das war auch gut. Was hat dir in Hiddensee besonders gut gefallen?
2: Hiddensee.
0: Das ist gut. Habe ich dir erzählt, dass ich da mal als Koch hier gearbeitet habe auf Hiddensee?
2: Ja.
0: Nein, das stimmt nämlich gar nicht. Genau, ich war nämlich noch Küchenhilfe.
2: Also wirklich.
1: Und hast du doch nichts
2: erzählt. Darf man nicht.
0: Nee, das darf man nicht. Aber manchmal macht es aber einfach auch Spaß. Ja, da das war meine erste Arbeit, die ich hatte. Da war ich 14 Jahre alt, Lilo. Und habe 13
2: hast
0: Stunden.
2: Hast du mich schon erzählt?
0: Ich möchte es dir trotzdem mal gerne erzählen, damit du es dir endlich mal merkst.
2: Nicht so laut, bitte.
0: Ja, gut, entschuldige. Und zwar habe ich da bestimmt 13 Stunden in der Küche gearbeitet. Mit meinem Freund Lungi. Und wir haben uns am Ende gestritten, wer Kartoffeln schälen darf, damit wenigstens einer von uns ins Sonnenlicht kommt und dem anderen davon erzählen kann.
1: Oh Mann, kam bestimmt blasser nach Hause, als er hingefahren ist.
0: Ja, das war nicht schön.
1: Der arme Fati.
2: Wieso hast du nicht gekündigt?
0: Weil ich war ja nicht mal offiziell angestellt und ich hätte nicht gewusst, wo ich dann schlafen soll. Das war das Problem. Wir hatten oben ein ganz kleines Zimmer im Giebeldach gehabt, wo es kochend heiß war, da konnte man nicht schlafen. Ach, das war grausam, Dino. Das war grausam. Musstest du auch arbeiten auf Hiddensee?
2: Nö.
0: Gar nichts? Nicht mal abwaschen bei der Gastfamilie?
2: Nö.
0: Aha.
1: Ach Mensch, man möchte doch nochmal Ferienkind sein, oder? Wäre das nicht schön?
0: Das wäre schön.
1: 6 Wochen frei, statt 2 oder 3.
0: Mhm.
1: Vielleicht hätte man dann
2: das reimt sich.
1: Erholungsfaktor, danke. Das hebt ein bisschen die Laune, ach, weil es sich gerade so deprimiert anfühlt. In der dritten Woche Urlaub fühle ich mich immer noch total unerholt. Und jetzt habe ich eigentlich schon wieder die vorfristig schlechte Laune, weil ich nächste Woche wieder arbeiten muss.
0: Nein. Wenn dein Arbeitgeber das hört, Brini, was ist denn das für eine Einstellung?
1: Dass ich noch eine Woche länger Urlaub brauche.
0: Okay, dann das könnt ihr gerne mal hören. Das wäre vielleicht.
1: Das wäre schön.
2: Ja.
1: So, kannst du uns denn mit Musik ablenken? Martin, du hast ja die erste Stunde rausgesucht.
0: Genau, ich habe hier, glaube ich, mal ein bisschen was Schönes vorbereitet. Und zwar eine Variante des Titels Goldfinger aus dem gleichnamigen James Bond Film. Diesmal von Roland Shaw and his Orchestra mit dem Zusatz Miami.
1: Wow, ich bin gespannt, was uns da jetzt erwartet.
2: Krass.

0: Klingt aber, als würden Elefanten singen bei solcher ja. schönen Musik. Finde ich gut.
1: Ja, ja, manchmal das Gefühl, dass das die Musik ist, mit der ich nach einem schönen Kneipenabend nach Hause laufe.
0: Da hört man gleich den Stolpergang raus.
1: Da fällt mir noch was ganz Wichtiges ein. Meine Damen und Herren, falls Sie jemanden kriminelle Energien zutrauen innerhalb der eigenen Familie, schauen Sie doch mal im Fahrradkeller nach, ob Sie da zufällig mein rotes Klappfahrrad finden.
0: Klappi.
1: Klappi. Es, ja, wie so bei Hunden, bitte nicht mit Essen locken. Es ist sehr scheu und braucht medizinische Betreuung. Das lese ich jetzt immer bei Tieren, die es gibt ja keine normalen Tiere mehr weg. Alle brauchen medizinische Betreuung. Mein Klapprad zeichnet sich dadurch aus, dass aufgedruckt auf der Seite drauf steht Outdoor.
0: Dass der Lenker auch leicht rostet?
1: Leicht rostet, aber es ist definitiv kein Indoor-Rad, sondern ein Outdoor-Rad. Also falls Sie sowas sehen sollten, ich glaube 5 Gänge hat es, so hoch habe ich es nie geschafft. Es ist mir wirklich ans Herz gewachsen. Leicht angerostet, auch wenn Sie ein Fahrrad, ein Klappfahrrad in einer anderen Farbe sehen, nehmen Sie sich,
0: Sie können's ja
1: fassen Sie den Mut, fassen Sie den Mut ihm, ja. Und genau, schauen Sie doch mal mit dem Sandstrahler nach, ob es nicht einfach überlackiert wurde.
0: Er fährt auch Probe, um es zu beweisen. ja, da würde sich Martin wirklich sehr freuen. Genau. Ich wollte sagen, Martin, ich frage mich, ob ich noch die Augen des Zyklopen, ob ich die durch dieses Auge des Zyklopen schaue nach dem Film Die Odyssee, weil wie viele Leute sind wir gerade hier am Mikro?
1: 2.
0: Und wie viele Gläser stehen bei uns auf dem Tisch?
1: 4. Was ist da 5? Los?
0: Es stehen sogar 5 Gläser auf dem Tisch. Richtig. Weil, so haben wir es auch weitergegeben, wir heute, wir erwarten Besuch. Wir haben hier extra die Gläser aus erster Ehe auf den Tisch gestellt. Und um ehrlich zu sein, wir mögen zwar Besuch beide, aber sind auch immer ganz toll froh, wenn der Besuch wieder geht.
1: Ja, aber
0: dann wieder entspannter ist.
1: Genau, aber vorher da sein sollte er schon.
0: Ja, aber das Warten dahin. Ja. Kommt der Besuch? Wie viel zu spät kommt er? Ja. Und dann überlegt man so, ja, wie sauer kann ich jetzt sein? Gibt's, war ich selber auch schon mal so spät? Ja, kann die Person das vielleicht einem dann umdrehen und sagen, ha, das habe ich ja nur gemacht, weil ich auf dich auch schon mal so lange warten musste? So vielleicht?
1: Das wäre jetzt, bei einer richtigen Feier wäre das für mich der Moment, wo ich den teuren Alkohol wegstellen würde und den billigen auf den Tisch stellen würde.
0: Falls
1: der Besuch dann noch kommt, dann sagen würde, oh.
0: Aber du,
1: alle Geschäfte hatten zu.
0: Ja, stimmt. Ja, wir haben nur noch hier den bekommen. Wir hatten ja natürlich aus schon oft Besuch, aber gab auch mal Besuch, der hatte Knabbereien mit.
1: Hm.
0: Die wurden nicht angefangen, hatte die Knabbereien wieder mit nach Haus genommen. Und da dachte ich so, das kenne ich aber nicht. Also, das hätte man doch da gelassen. So, ach, die Packung Käse ist noch nicht auf, na dann nehme ich die mal wieder mit.
1: Ja, stimmt. Jemand, dem es ähnlich ging, ist Ricky Nelson, der sich selber als Traveling Man bezeichnet, weil er angeblich so viel in der Welt umhergekommen ist und verschiedene Frauen kennengelernt hat. Eine wohl auch in Berlin, wenn Sie auf den Text hören. Ricky Nelson ist dem einen oder anderen vielleicht bekannt durch seinen Superhit Hello Mary Lou.
0: Ja.
1: Ja? Zieh mal an, dein Kleid ist schick und schick sind deine Schuhe in der deutschen Version. Im Original natürlich ganz anders. Ricky Nelson, das fand ich ganz erstaunlich. Der hatte 1962 einen 20-Jahres-Vertrag mit Decca Records bekommen.
0: Gab's die dann noch so lange?
1: Ja, das ist die gute Frage. Ich weiß gar nicht. Also, das ist doch kein Grund zur Freude. Das ist ein... Nö, jetzt kommen sie oder was?
0: Nee, das sind andere. Das sind andere vor der Tür.
1: Die holen wir jetzt rein.
0: Martin, freu dich noch.
1: Das sind zwar nicht unsere Gäste.
0: So, wir haben hier gerade Gläser auf dem Tisch, kommst doch mal rein. Bitte weich doch nicht ab von Ricky Nelson, du bist ja ganz aufgeregt.
1: Ja, wir hören die 2. Auskopplung aus der Double A-Side Single, oder wie man auch immer sagt, von Hello Mary Lou. Und zwar Ricky Nelson mit Traveling Man.

0: Und? Ja. Was sagst denn du zu diesem Lied?
1: Beschwingt.
0: Genau so war es gemeint.
1: Ich weiß nicht, ich sehe das immer in so einer Kulisse, wäre jetzt in so einem alten Film gewesen, wo alles ziemlich lässig ist. So, habe jetzt gar nicht so doll auf den Text geachtet. Aber neulich habe ich rausgehört, dass er was von Berlin gesungen hat.
0: Ja, genau. Für mich ist das so ein Lied, wo man denkt, man würde sich wünschen, dass das so ein Lied wäre, was man für seine Freundin mal sagt, ich habe was geschrieben, ich weiß nicht, ob es gut ist. Vielleicht mit einem anderen Text würde wahrscheinlich sehr entgegenkommen natürlich, aber so von der Melodie, von der Lässigkeit. Es ist also lässig.
1: So kann man es jetzt einfach mal unterstreichen. Lässig. Und wie ist der nächste Song?
0: Der ist eher melancholisch. Wir haben uns, ja, ich entdecke spät meine Liebe zu den 80ern und auch zu den neuen 80ern, beziehungsweise zu den Neo-80ern. Wie sagt man denn?
1: Das, was...
0: Also, ganz anders.
1: Was jetzt wie 80er klingen will.
0: So? Die Band Klesi hat einen wunderschönen Titel gemacht namens Melancholia. Den möchte ich heute vorspielen. Es ist entgegen meiner Gewohnheit, klingt es sehr nach den 80ern und vor allem The Cure. Mhm. Gehst du damit oder ist es völlig falsch, was ich sage?
1: Wenn ich an die Frisur des Sängers kenne, mit dem wir gut befreundet sind, dann denke ich ganz stark an The Cure. Ich glaube, das ist gewollt.
0: Ja, genau. Das Ganze. Also, wie gesagt, ganz, ganz toll produziertes Lied, wunderbarer Text. Ich habe mich sehr gefreut über eine Diskussion, die neulich losging, als wir bei Klesi zu Gast waren. Und Tobi, der Sänger, hatte gerade jemanden eine Platte geschenkt, eine Schallplatte, rotes Vinyl. Und dann auf einmal ging das Gespräch los, wie da die Klangqualität ist zwischen rotem Vinyl und schwarzem Vinyl und dass schwarzes Vinyl ja eine bessere Klangqualität haben soll, wegen des darin enthaltenen Black Carbons oder Carbon Black, wegen des Farbstoffes. Und an diesem Punkt habe ich gesagt, Leute, hört auf, solche Gespräche führen wir hier nicht. So eine Frequenzgespräche, ob rotes Vinyl geiler klingt als schwarzes. Mhm. Ich weiß noch, irgendjemand meinte mal, er hätte goldene Klinkenstecker, goldene Kabel sich geholt und meinte dann, du musst dir da mal Ring der Nibelungen anhören. Meinte, irre, hörst dir mal normal an, also über die normalen Kabel und jetzt mal über die goldenen Kabel. Und damit hörst du das? Bei den normalen Kabeln setzt das Orchester im Finale leicht versetzt ein und nur in den goldenen Kabeln erscheint es pünktlich.
1: Also wären wir beide so Testpersonen, denen man dann so Kopfhörer aufsetzt, um den Unterschied herauszuhören, dann würde ich da sitzen wie so ein Äffchen und sagen, ja, das klingt gut. Ja, das klingt aber auch gut.
0: Ja, aber den ähnlichen Effekt kennt man ja von einer Schnapsverkostung. Oder?
1: Oder Nuss-Nougat-Aufstrich.
0: Genau, oder Käsehäppchen. Man kann es bei allem sagen.
1: Ja, du, guck mal, der Mann sieht schön aus, der aber auch. Jetzt zeige ich wieder irgendwo hin. Ich habe was ausgedacht.
0: Ja, genau. Das ist wirklich ein schöner Mann. Gut, wir hören Klesi mit Melancholia. Viel Spaß.

0: Mal, und da hat Tobi schon wieder recht. Kein Sommer bleibt für immer. Gleich wieder schlechte Laune.
1: Ja.
0: Vielleicht heißt das Lied deswegen Melancholia. Unter anderem, Grüße gehen raus an Klesi. Und wem es jetzt gefallen hat oder er die Band eh schon kennt, kann man ja mal sagen, dass die Tour ab Mitte September startet. Einmal mehr, jetzt muss ich mal in der Zeile gucken, einmal mehr mit dir gegen die Furcht, heißt die Tour. Und da spielen sie natürlich auch in Berlin im Franz Club, und zwar am 27. September. Tickets gibt's noch im Vorverkauf. Und wer Hard-Tickets will, richtig verstanden?
1: Ja.
0: Herzenstickets, kann die dort auch bestellen. Dann kriegt man so schöne Tickets, die man richtig in der Hand halten.
1: Sammlertickets.
0: Du hast da noch eine Special-Info zu den Hard-Tickets.
1: Dass sie eine Goldprägung haben. Oder
0: ja.
1: Was? Oder was?
0: Ja, das ist doch schön zu hören.
1: Aber ich vermute, es ist kein echtes Gold.
0: Gut, ja, da.
1: Ja.
0: Da rauben wir jetzt den Leuten die Illusion. Na toll. Aber Lilo, hast du, unser Ferienkind, hast du das Lied auch gerade gehört ein bisschen?
2: Ja. Ich höre alles durch Kopfhörer.
0: Stimmt.
2: Auch euch reden.
0: Das ist natürlich fies, die Eltern, die man eh schon immer ertragen muss. Aber fandest du nicht auch, der Song, der hätte doch auch super in die Stranger Things Serie gepasst? Nein.
1: Wow. Oh, das schön ist. Das ist wirklich, also wenn das so weitergeht, Lilo.
0: Nein.
1: Tja, also ich kann nur sagen, das passiert wahrscheinlich, wenn man Zimmer wechselt. Wir haben uns ja überreden lassen, unser Schlafzimmer gegen Lilos Kinderzimmer zu tauschen.
2: Yay.
1: Ja, das heißt, ich bin jetzt ständig dabei, die Babyborn-Puppe zu umsorgen, währenddessen Lilo... Ja,
0: wir schlafen also keine Babyborn-Puppe. Wir schlafen zwischen vielen, vielen Buntstiften, aber auch Filzstiften.
2: Ich schlaf da nicht.
0: Nee, eben, da kann man nämlich noch gar nicht schlafen. Zu viel von dir steht immer noch herum.
2: Ja, und da steht noch mein Hochbett.
0: Auch das, das neue Kinderzimmer ist eigentlich auch schon voll. Wir wissen gar nicht, wohin damit.
1: Wenn Sie Interesse an einem Hochbett haben, schreiben Sie doch bitte an Radio 1. Wir würden unseres gerne loswerden wollen. Es ist ja hart. Das Material ist heiß begehrt.
0: Ja, echtes Holz.
2: Nur die Stufen sind ein bisschen angeschrägt.
1: Ja, Lilo, ich weiß gar nicht, ob mir deine Ehrlichkeit heute so richtig gut gefällt. Du bist so unglaublich ehrlich. Das tut irgendwie weh.
0: Ja. Die Leiter wurde nachbestellt. Sie können gerne jede andere Leiter dort anbringen. Ja, wirklich, ist so lieb.

0: Du guckst so, die Leiter haben wir nachbestellt, ja. Die gab es nicht
1: original
0: dazu.
1: Damals gab es nichts, da war der Rohstoffholz noch knapper.
0: Mhm.
1: Als wir das Geld, als wir das Bett gebaut haben, für viel Geld.
0: Haben bauen lassen.
1: Nee, du, komm du nur einmal mit irgendwas Positivem um die Ecke jetzt, anstatt hier deine Eltern immer zu maßregeln. Irgendwas, was uns als alten Menschen Hoffnung gibt für die Zukunft.
2: Ich mache jetzt was für die Kinder. Mehr Süßigkeiten.

0: Jodie Collins mit einer wahnsinnig schönen, natürlich auch leicht deprimierenden Version von In My Life. Das haben wir aus dem Urlaub mitgebracht. Unser einziger Auswärtsbesuch führte uns in diesen Ferien nach Dresden und da lief dann im Fernsehen die Serie Die wunderbaren Jahre. Zu lange nicht geguckt und dann war so eine Szene, wo dann in also ohne Dialog einfach mit diesem wunderschönen Song die ganze Handlung, ich glaube der ganzen Staffeln zusammengefasst wurde. Da musste man gleich wieder weinen am Fernsehgerät.
1: Ja, das stimmt. Da musste man weinen. Na, ich musste gerade, wo du sagst Dresden, musste ich dran denken, dass ich beinahe weinen musste, als wir an diesem Schaukasten waren mit den frühen Verhütungsmitteln für die Dame.
0: Im Hygienemuseum.
1: Im Hygienemuseum, genau. Und ich weiß nicht mehr, weißt du noch, wie es losging? Was das erste Herkunft, undatiert stand da, bei den ersten zwei Exponaten stand undatiert. Los ging es bei Verhütungsmitteln mit Kieselstein, gefolgt von
0: irgendeine Kacke.
1: Ich glaube, es war Elefantenkot oder Katzenkot. Oh, genau.
0: Das klemmt man sich zwischen die Beine und muss aufpassen, dass es nicht runterfällt. Ist das die Art der Verhütung?
1: Das könnte die Art der Verhütung sein.
0: Weiß ich nicht.
1: Und ich habe das einer Freundin erzählt, weil ich denke, das ist ja der Zustände, wie das, was die AfD vorhat. Meinst du, nee, die will ja wieder zurück vom Kot zum Kieselstein.
0: Ach so.
1: Ja? Also ganz zurück auf Anfang.
0: Also es gibt Gott sei Dank seit der Zeit sehr viele, wahnsinnig viele Methoden, alle auch ausgestellt in diesem wahnsinnig schönen Museum. Kann man sehr empfehlen, falls ihr Weg sie mal nach Dresden führt, Hygienemuseum wäre ein Tipp von uns.
1: Das kann man wirklich empfehlen. Dann nochmal einen Blick auf die eiserne Lunge werfen, da wird man wirklich nachdenklich. Dieses Gerät, wo Leute...
0: Stummarrest kriegt da eine ganz, ganz neue Bedeutung.
1: Oh Gott, auf mir wird richtig schlecht.
0: Ja,
1: gut, das wollen wir nicht verbrauchen. Ja, obwohl so richtig schön wird es auch nicht. Jetzt, was ich hier vorbereitet habe...
0: Die Sendung mit Sabrina und Kathi.
1: Das ist alles ganz furchtbar.
0: Was suchst du denn wieder?
1: Hat mir mein Kind einen Zettel geklaut?
0: Nee.
1: Ich vertraue hier niemandem mehr.
0: Drauf?
1: Nein, ich sitze nicht drauf.
0: Tasche?
1: Nee, ich hatte nämlich, ich hatte ja einiges vorbereitet. Aber egal, das kriege ich auch so hin.
0: Das ist ein Zettel.
1: Genau, und zwar habe ich eine schöne italienische Version des alten Billy Idol Hits Eyes Without a Face rausgesucht und habe mich da mal belesen, überhaupt, was Herr Idol uns dann mit diesem Lied sagen wollte. Und er meinte, ihn hat es so in seiner Zeit in New York, wo er festgestellt hat, alles ist da so ein bisschen verlottert. Er war seiner Frau auch nicht immer treu und hat am Ende festgestellt, irgendwie geht immer so ein Stück verloren. Man wird so... ja, so unsensibel. Und da musste er an den alten Schwarz-Weiß-Horrorfilm denken, Augen ohne Gesicht, wo ein Wissenschaftler bei einem Autounfall seine Tochter verliert und sie ist entstellt. Und er möchte aber ihre ehemalige Schönheit wieder zurückbekommen und tötet dann andere Frauen, um ihr einzelne Gesichtspartien auf das Gesicht der Tochter zu transplantieren. Und am Ende ist sie nur noch Augen ohne Gesicht.

0: Alexander Ebert, ist es vermutlich, Gotti hat ja den Song rausgesucht in der ersten Stunde in der Sendung mit Sabrina und Gotti. Große Aufregung, unser Besuch ist endlich eingetroffen, hat auch den Eingang gefunden. Und
1: oh, da möchte ich gleich die wichtigste Frage an Besuch stellen. Wie war denn die Anreise?
0: Dann nehmt euch liegt ein Mikro, nehmt es ruhig mal. Ha? Frank und David sind da. Guten Abend.
2: Guten Abend.
3: Na, wie feucht war der? Fröhlich.
1: Ja. Ja. Seid ihr gut durchgekommen?
2: Wir sind gut durchgekommen und fühlen uns sehr wohl.
4: Wir haben uns gut vorbereitet.
1: Ja. Das ist gut, also, genau.
0: Habt ihr schon ein bisschen hübsch gemacht.
4: Wir waren erst beim Italiener und dann in einer schönen Bar. Und
2: das haben gut zurecht gemacht, sagen wir mal so.
4: Mhm. Dann sagt der David, wir haben ja noch einen Termin heute.
1: Das finde ich gut.
2: Wir müssen
1: das
2: noch zum Radio.
0: Und leicht einen sitzen. Na, das ist doch eigentlich eine schöne... Ja. Nur einen Termin.
1: Möchtet ihr heute auf eure Berufe angesprochen werden oder sind wir freizeitmäßig hier?
2: Wir sind freizeitmäßig hier, aber Beruf und Freizeit ist ja eigentlich dasselbe, oder?
1: Also gut, dann
4: ich bin Männerarzt, ich kann das so sagen. Dazu.
1: Das stark, stimmt. Wir haben uns mal kennengelernt, Frank, mit den Worten, Gotti, keine Sorge, wir bleiben Freunde. Du hast mir praktisch nichts bis zum Anschlag in den Darm gefasst, sondern hast das alles über Ultraschall gemacht. Auch nochmal als kleiner Mutmacher.
2: Das ist allerdings wirklich schön, ja.
1: Stimmt.
4: Und die Untersuchung wird überbewertet, absolut.
1: Ist es so?
4: Ja, absolut.
1: Und es gibt Leute, die, wird euch oft dieser Witz mit dem Mangerie erzählt eigentlich?
4: Ja, aber das hat schon so einen Bart.
1: Gut, da bitte selber mal nachschlagen, dafür gibt's ja KI, den erzähle ich ja nicht nochmal.
2: Lass mir ihn später mal erzählen.
1: Ist gut. David, und du bist ja, du machst ja auch irgendwas.
2: Ich spiele mal so einen Film mit dir, ein gewisser Gottschild.
1: Ja, stimmt. Das stimmt.
2: Ja, mal so, das ist eigentlich meine Hauptaufgabe, habe ich so das Gefühl.
1: Das stimmt. David hat in meinen zwei kleineren Filmen mitgemacht, habe ich mich sehr gefreut. Nebenbei ist ja auch noch als Synchronsprecher tätig für Johnny Depp und Christian Bale. Aber
0: entdeckt euch deine Filmproduktion natürlich erst.
2: Ja, ja, genau.
0: Ganz
2: genau. Einmal ging's los.
0: Ja, ja, das so, weil man ging also, Steilberg auf.
2: Ich bin wirklich so dankbar.
1: Ja, ja, ja. Ja, du. Viele sehen so ein Talent nicht gleich am Anfang.
2: Nee.
1: Aber ich würde sagen, zieht euch erstmal die Schuhe aus, gießt euch den Tränk ein. Wir haben Erdnussflips hier. Wir hören erstmal noch ein bisschen Musik. Ich würde denken, Mina mit Giorni kommt auch genau richtig.
2: Si, Senor.
4: Super.

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2: Um 4 Uhr mit Wolfgang Berger. In Krankenhäusern oder Praxen immer wieder kommt es zu Behandlungsfehlern. Der medizinische Dienst veröffentlicht heute konkrete Zahlen für 2025. Die Fachleute schätzen, dass in jedem Jahr Kosten für das Gesundheitssystem durch Behandlungsfehler entstehen, in Höhe von etwa 50 Milliarden Euro. Jan Busche aus der Nachrichtenredaktion berichtet, was Expertinnen und Experten erwarten.
3: Medikamente werden verwechselt, es wird das falsche Bein operiert, OP-Material wird im Körper vergessen oder sogar der falsche Patient behandelt. Rund 3000 solcher und anderer Behandlungsfehler hat der medizinische Dienst 2024 dokumentiert. Fehler, die zu einem Gesundheitsschaden geführt haben. Heute gibt es also die Zahlen für 2025. Die Ärztekammer Niedersachsen sagt, dass nur zum Teil individuelle Fehler verantwortlich seien. Die Ärztekammer beklagt ein so wörtlich stark beanspruchtes Gesundheitssystem. Soll heißen, zu wenig Geld, zu wenig Personal.
2: In mehreren Bundesländern hat es am Abend schwere Unwetter gegeben. Im Norden von Rheinland-Pfalz berichtet die Polizei von Sturmschäden an Gebäuden und umgestürzten Bäumen. Westlich von Koblenz wurden 2 Menschen schwer verletzt. Auch im Süden Thüringens und im bayerischen Unterfranken laufen laut Polizei zahlreiche Einsätze. Bäume seien auf Straßen und geparkte Autos gefallen. Nach fehlenden Erfolgen bei den Verhandlungen hat US-Präsident Trump dem Iran mit einem beispiellosen Wirtschaftskrieg gedroht. Außerdem müsse jedes Land bei einer Unterstützung des Iran mit wirtschaftlichen Konsequenzen rechnen, verkündete Trump. Es brauche die Hilfe aller Verbündeten der USA, um die vom Iran ausgehende Bedrohung zu stoppen. Prinz Harry und seine Frau Meghan planen nach britischen Medienberichten, mit ihren Kindern aus Kalifornien nach Großbritannien zurückzuziehen. 2020 hatten sie nach einem Zerwürfnis mit der königlichen Familie ihre Aufgaben als arbeitende Mitglieder der Königsfamilie aufgegeben. Aus London Franziska Hoppen.
4: Demnach soll die Familie künftig in einer privaten, nicht zum Königshaus gehörenden Residenz außerhalb Londons leben. Die beiden Kinder des Paares, der 7-jährige Prinz Archie und die 5-jährige Prinzessin Lilibet, sollen demnach bereits für den Schulbeginn im September an einer britischen Schule angemeldet sein. König Charles sei am vergangenen Sonntag über den anstehenden Umzug informiert worden, heißt es. Pläne, dass Prinz Harry oder Meghan ihre Aufgaben als aktive Mitglieder der Königsfamilie wieder aufnehmen, gibt es demnach bislang nicht.
2: Das waren die Nachrichten. Das Wetter in Deutschland. Tagsüber im Süden und Nordwesten Schauer, teils Gewitter, an den Alpen längere Regenfälle, sonst oft trocken, Höchstwerte 20 bis 28 Grad. Am Freitag zeitweise sonnig, im Nordwesten und im Süden Schauer und Gewitter, 19 bis 26 Grad. Am Samstag gebietsweise trocken, einzelne Schauer, 18 bis 26 Grad. Es ist 4.03 Uhr.
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5: Du, sag mal, guten Abend.
6: Guten Abend.
5: Jetzt ist eigentlich meine Stunde angebrochen. Wie schön, dass jetzt unsere Gäste da sind und wir wahrscheinlich all meine Songs wegquatschen werden.
7: Naja, wir wollen mal schauen. Wir haben ja dann dadurch wahrscheinlich vermutlich interessante Themen, einen Aufruf zur Vorsorgeuntersuchung.
5: Durch Frank unbedingt.
7: Die ich schon hinter mir habe, Frank, übrigens. Ich fand's wunderbar, so schlimm, muss ich sagen. Genau der Moment, wo ich mich beim Arzt beschweren wollte, die Narkose würde etwas kribbeln im Hals, war ich auch schon weg.
8: Und das dann, war Magen-Darm dann.
7: Ja. Wieso?
8: Das war Magen-Darm dann.
7: Was so weit nach oben gekribbelt hat oder sag mal, woher weißt du das?
8: Naja, also
7: nicht nur der Darm.
8: Der Schlauch von oben nach unten und einmal der Schlauch
5: Von ja. unten nach oben.
8: Von hinten nach oben.
7: Ja, genau.
8: Genau, Magen-Darm-Spiegelung.
7: Magen-Darm.
5: Und da hat er echt nichts mehr gesagt. Frank, was habt ihr da für ein Mittel verwendet? Kann man das unauffällig ins Armbrot? Wie lange hält es vor? Gibt das Spuren?
8: Propofol kennt wahrscheinlich jemand, jeder, mindestens seit Michael Jackson.
5: Ach, das.
8: Und das verschafft dir dabei noch schöne Gedanken und dann schläfst du halt.
7: Ja, nur kenne ich das ja von unserem Sportlehrer damals in der Schule. Der hat uns ja mal wunderbar erklären können, was wir tun sollen. Konntest bloß selber nicht. Gehst du denn selber auch zur Vorsorge?
8: Ja, selbstverständlich. Gehe ich zur Früherkennung.
7: Gut.
8: Vieles ist Früherkennung, manches ist Vorsorge. Vorsorge heißt, du kannst was früh entdecken und entfernen und es wird nicht böse.
7: Ja.
8: Und Früherkennung heißt, du kannst eh nicht verhindern. Du entdeckst es früh und kannst es heilen.
7: Ja, gut.
5: Aber sag doch mal so ein Alter für die Männer. Ich weiß nicht, ob wir das eben ohne Mikros schon besprochen hatten. Ich würde es gerne aber nochmal so in live hören, was du den Männern sagst, wann die kommen sollten in deine zu so einer Untersuchung.
8: Ach, also ein perfektes Alter würde wie 45 bis 50 Jahre sein. Also das würde ich sagen, ist da sollte man loslegen, da sollte man sich um sich selber kümmern, nicht so nur um sein Auto, sondern um sich selbst.
5: Oder ums Fahrrad. Ja, richtig.
7: Ist es so schon passiert, dass eine Gruppe von Herren, einer als Hase verkleidet mit einer Gefängniskugel am Bein und begleitet von 5 Rotkäppchen, so Junggesellenabschiedmäßig, dass man sagt, so, jetzt beginnt der Ernst des Lebens. Also gab es auch schon mal, die gab es sowas, dass man, ich hatte es neulich beim Thema Vasektomie, meint jemand, Mensch Gotti, er hat auch überlegt, eine Vasektomie zu machen, aber er will nicht alleine gehen, ob wir da nicht irgendwie alle als Gruppe hinwollen, wie so ein Event, wie so ein Jung-Event.
8: Mit einem Gruppentarif.
7: Ja, mit einem Gruppentarif, genau. Gab es sowas aber auch schon, dass sich Leute einzeln nicht getraut haben, sondern nur,
8: Nein, die kommen alle einzeln.
7: Na, das ist gut. Das ist gut.
5: So, jetzt haben wir, das Alter haben wir jetzt schon mal raus. Ich würde sagen, die anderen Spitzenthemen halten wir uns noch vor, da der nächste Song, den ich als erstes eingeplant habe, leider ganz schön lang ist. Aber Gotti, du darfst, sonst auch gerne meine Songs einfach wieder unterbrechen, wenn sie dir langweilig vorkommen.
7: Nein.
5: Wir hören erstmal rein. Das sind immerhin 6 Minuten. Wollen wir mal gucken, was Steve Monite jetzt eigentlich so kann.

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1: Monite, mach das Feuer noch aus.
2: Ich bin so verschwitzt vom Tanzen.
3: Oh, hier ist was los. Hier, Sie können sich gar nicht vorstellen, was wir für einen Hotstep hingelegt haben.
1: Ja, ist auch einfach immer warm im Bikini, muss man ja dazu sagen. In der Sendung
2: ist es immer so warm? Ich habe das Gefühl hier, also okay. Alles
1: klar. David, es geht wirklich, keine Sorge haben. Es geht auch uns immer so, dass wir hier sehr schwitzen. Vielleicht ist es auch die Aufregung oder ein paar Scheinwerfer.
2: Deswegen ist es immer ein bisschen...
3: Das stimmt. Ach, stimmt.
2: Anfange zu schwitzen, dann mache ich mir Sorgen.
1: Ja, bitte keine Sorgen machen.
2: Es ist einfach warm.
1: Es ist wirklich warm. Ja, wir fühlen es auch. Die Sendung mit Sabrina und Gotti, Sie hören das schon, wir sind heute nicht allein. Ich meine, sind wir ja sonst auch nicht, aber wir haben wirklich Besuch. Ja. Und diesmal nicht nur unsere Tochter, sondern echte andere Erwachsene auch. Ja. Nämlich David und Frank, die beide schon lange befreundet sind. Wir David schon länger kennen als Frank. Das ist nun mal so.
2: Stimmt.
1: Kann ich nicht ändern. Ja. Aber genau, von Franks Arbeit haben wir schon ein bisschen gesprochen. Nachdem die beiden schon heute beim Italiener waren und in einer Cocktailbar, freuen sie sich bestimmt sehr, über ihre Jobs zu reden.
2: Oh ja.
4: Und hast du denn kürzlich auf deine App geguckt?
2: Ja, ich habe auf meine App geguckt, weil der Zucker ist bei 90.
4: Ist super.
1: Alles das ist ein guter Wert.
3: Diabetiker. Stimmt, ja, stimmt. David hat ein neues Hobby, er ist Diabetiker.
2: Ja, mein neues Hobby ist Diabetiker sein. Ja. Macht Spaß.
3: Genau. Und seitdem geht's ja
2: beim Surfen so ein bisschen.
3: Seitdem geht's ja noch besser als vorher.
2: Es geht mir besser als vorher, auf jeden Fall, ja.
3: Der Mann sieht aus in ein Augenweiß, was man sich wirklich nur wünschen kann.
2: Die Haut ist braun, die Augen weiß.
3: Ja, das, ja,
1: die Stimmung gut.
3: Klingt fast wie ein Heilungs-
1: und fast kein Schweiß. Fast kein Schweiß.
2: Ja. Naja. Und fast kein Schweiß. Außer, weil, hier ist echt warm.
3: Also, das hatten wir jetzt schon.
1: Ich kann das jetzt. Wir könnten David noch mehr erwärmen, denn seit du Martin kennst, kenne ich dich auch in etwa, also vielleicht ein Stückchen danach und konnte dir mal eine ganz große Freude machen, als ich noch bei einem anderen Jugendsender gearbeitet habe und eine Frühsendung hatte und dich dazu überredet habe, morgens um 7 ein Live-Interview zu machen mit uns.
2: Habe ich echt verdrängt.
1: Als The Dark Knight. Und dann meintest du, Sabrina, dazu müsste ich eigentlich eine Flasche Whisky und eine Schachtel Zigaretten rauchen, aber deinetwegen.
2: Das ist auch anstrengend einfach.
1: Und da kann man doch mal diesen Mythos klären, von wegen, du bist doch Synchronsprecher, aber mach doch mal den, erzähl doch mal das, mach doch mal das nach, das geht doch so einfach nicht, auch wenn du die Rolle spielst und verinnerlicht hast. Aber so, also jetzt, als würde man einen Witz erzählen, so einfach ist es doch gar nicht, oder?
2: Überhaupt nicht, ich würde das auch niemals machen. Also ich kann nicht einfach jemand kann sagen, hier mach mal, sag doch mal, wie der. Ich kann das gar nicht. Ich kann das nicht und ich möchte das auch nicht können.
3: Stimmt, David sagt auch nicht,
2: eigentlich ist überhaupt nicht. Und so, das, wenn ich das Bild dazu nicht habe, ich bin ja nicht der und so, ich finde das so, wie soll ich denn das sagen? Das würde mich auch so ein bisschen klein machen, wenn ich immer so, also ich möchte gerne ein Individuum sein und nicht nur die Stimme von irgendwas oder so. Deswegen, ich mag das einfach nicht und deswegen mache ich es eigentlich auch nie. Mhm. Wenn mich jemand fragt, sage ich immer, nö, ich habe einen alten Kollegen gehabt, der ist gerade gestorben, Joachim Kerzel, ein wahnsinnig toller Kollege, eine super Stimme und der hat immer gesagt, ich spreche nur für Geld.
3: Ja, das ist gut.
2: Irgendwie verstehe ich das, weißt du? Also dann, wenn jemand will, dass ich
1: Jack
2: so
1: Nicholson
2: tue, Jack Nicholson und ganz wahnsinnig viele, Jonathan Hart. Aber das ist jetzt nur, also ganz viele Anthony Hopkins, also man kommt da gar nicht mehr raus, die könnte man jetzt stundenlang machen. Der ist jedenfalls gerade gestorben und so und das fand ich immer toll, dass er so gesagt hat. Der hat das ja nicht gesagt, weil er geldgeil ist, sondern... Da war genau eben diese dritte, wenn ihr kein Zirkuspferd oder Clown oder so, wenn einer will, dass ich es mache, dann muss er bezahlen.
3: Du, wer kann es besser nachvollziehen als ich? Ich war ja mal der Klingelton der besoffene Elch. Sie können sich gar nicht vorstellen, was ich durchmachen muss zu bestimmten Zeiten. Weißt du gar nicht, ja? Kann man sich noch anhören auf YouTube? Das mache ich aber auch nur noch für Geld.
1: Kann man sich auch anhören.
3: Für noch weniger Geld.
2: Würde ich mal vorschlagen, auf jeden Fall. Ja.
1: Also wer es nicht im Ohr hat, kann es jetzt googeln oder auch den Song hören, den wir für Sie oder ich für Sie rausgesucht haben in dieser Stunde. Brand Cash nämlich. Where do all the raindrops go?

0: Und dann wenig Druck geben, dann klingt die Stimme schön satt.
1: Ach stimmt, ihr habt keine Kopfhörer auf, deswegen hast du gar nicht gehört, dass du in das Lied gerade reingeredet hast.
0: Oh, sorry.
1: Das war aber schön.
0: Aber ich wirklich nicht gehört.
1: Ein alternatives Ende, was mir sehr gut gefallen hat.
2: Gibt Besuch, der benimmt sich, gibt halt auch Besuch, benimmt sich nicht. Hier in der Sendung mit Sabrina und Gotti sind wir heute, haben wir uns schlagartig verdoppelt. Wir haben unsere Zelle geteilt und zwei weitere Freunde eingeladen, nämlich David und Frank. Ich gebe zu, der letzte Song, Martin, du wolltest es sicher auch sagen, er war ein bisschen schnarchig. Ich weiß auch gar nicht, was da in mich gefahren ist.
0: Ich fand's ganz schön, ehrlich gesagt.
2: Ja?
3: Ja, ich sehr
2: romantisch. Na, da ist ja schon alles gesagt, wenn der David da schon...
1: Wenn David es so schön
0: fand, gut, also es ist okay.
2: Es hörte sich so weg. Es tat nicht weh.
3: David, erzähl doch mal Französisch.
1: Was mich ja ganz so interessiert, der nächste Johnny Depp Film, darfst du schon was erzählen? Darfst du schon was erzählen?
0: Keine Ahnung, weiß ich gar nicht.
1: Ist er wieder zurück? Ist er wieder der alte Johnny Depp?
0: Ja, er ist wieder da. Gefühlt hat er ja 20 Jahre gar nichts gedreht.
1: Ja, genau. Der letzte
0: Und jetzt,
1: war
0: dieser macht er Ebenezer Scrooge, also Weihnachts Christmas Carol. Und ich find's super. Ich habe bisher nur den Trailer gemacht. Ich weiß gar nicht, ob ich den Film dann synchronisiere. Vielleicht bin ich auch zu teuer. Und
1: das weiß man jetzt noch nicht.
0: Das weiß ich jetzt noch nicht. Nee, also ich gehe davon aus, aber wer weiß. Also das ist ja alles immer heutzutage, weiß man das ja nie. Den Trailer habe ich jedenfalls gemacht und habe mich sehr gefreut, weil es super Spaß gemacht hat und ich weiß genau, was er da tut. Und ich finde, er sieht aus wie eine alte Frau.
1: Ja, aber so geht's mir auch, wenn ich in den Spiegel gucke. Das geht mir wirklich so, dass ich zu Sabrina sage, meinte, Mann, du siehst aber gut und kernig aus. Wo ich immer sage, das ist eine reine Lüge. Ich sehe doch auch die nette ältere Dame, die mich da mit fliehenden Kind immer früh morgens im Spiegel anlächelt.
0: Siehst du, genau.
1: War?
0: Ja, und daraus macht er halt,
2: dann bewirb dich doch mal beim Film, Martin. Also solche Figuren werden ja anscheinend gesucht.
0: Ja, ja. Was heißt bewerben? Wir machen doch die Filme. Also ich muss mich nirgendwo mehr bewerben.
2: Ja, weil Martin sich wie eine alte Frau fühlt, meine ich, vielleicht kann er ja auch mal eine spielen.
0: Also. Ja, könntest du bestimmt, aber so alt wie er da aussieht, da müsstest du ordentlich zulegen, würde ich mal sagen. Ja. Der ist ja auch noch ein bisschen älter als Icke und auch noch ein bisschen älter als du, noch ein Stück älter. Also er sieht wirklich aus wie eine Oma. Das passt aber perfekt zu diesem gnatzigen Ekel.
1: Wie Tom Cruise in seinem neuen Film. Eigentlich die beiden, als Waldorf und Stettler.
0: Habe ich nur den Trailer gesehen und dachte, irgendwie will ich gar nicht wissen, was das für ein Film ist.
2: Nee,
0: du schon?
2: Ich fand den Trailer so absurd fernab von dem, was er bisher gemacht hat, dass ich das unbedingt gucken will.
0: Ja.
2: Wenn es auch dann ist, um den danach einfach schön zu zerreißen. Aber ich will den auf jeden Fall gucken.
0: Naja, also gucken wird man dann irgendwann wahrscheinlich schon. Ja, klar.
1: Sie merken sicherlich, hier ist ganz lockere Stimmung bei uns dreien. Ja, ein Gast ist etwas ruhig, ist nämlich der Einzige, der morgen früh arbeiten muss. Frank.
0: Ich muss hier auch arbeiten,
2: Frank schläft schon vor.
1: Stimmt wirklich.
3: Ich höre gebannt zu und bin hellwach.
0: Ja.
1: Das ist gut, Frank. Wann musst du morgen raus?
3: Ja, also 7:30.
0: Oh Gott, nee, da muss ich nicht arbeiten.
2: Frank, morgen. Das ist so ein bisschen wahrscheinlich wie früher, wenn die Eltern zu einer Fete waren und du warst als kleiner Steppi dabei. Hier sind im Bikini ganz viele so Sitzkissen und so eine flache Fläche. Kannst du dich auch schon mal hinlegen und ein Vorschläfchen machen, falls es zu spät wird.
3: Nein, meine Uhr wird mich erinnern. Ich werde bald ins Bett gehen.
2: Ach, das ist so eine Gesundheitsuhr? Absolut. Die sagt, was du machen sollst.
3: Ja,
2: okay.
3: Die sagt mir. Und morgens gibt's mir das gute Gefühl, oh, du hast einen guten Schlafindex gehabt und dann fühle ich mich gleich besser.
2: Oh,
1: das sowas habe ich ja alles nicht. Mir fällt aber gerade ein, zum Thema Vorsorgeuntersuchung, da könnte man Entertainment, also Kino und Vorsorgeuntersuchung problemlos verbinden. Mal gucken, was du dazu sagst, Frank. Und zwar, wenn man in einem dieser modernen Kinos ist, da gibt's doch da diese verstellbaren Rückenlehnen, aber auch gleich die Beine, die so hochgehen. Und wenn die Beine noch höher gehen würden und dann würde noch unten so ein Deckel aufgehen mit so einem Frauenarzt oder einer Frauenärztin, die gleich eine kleine Untersuchung werden.
0: Zwei Fliegen mit einer Klappe geschlagen.
1: Das wäre doch ganz stark.
2: Und der Zahnarzt könnte kommen.
0: Oben und unten. Bitte.
2: Ja, der Zahnarzt könnte aber auch kommen, da man ja eh schon in dieser Liegeposition mit so einem Leuchtspiegel.
1: Frank, aber nun ganz ernst, findest du diesen Vorschlag albern oder ist das ein guter Ansatz?
3: Zwiespältig. Sagen wir es mal so.
2: Einfach ganz
3: diplomatisch.
2: Höflich. Ja, richtig höflich gesagt. Ja. Wollen wir das mal ablenken mit dem nächsten Song? Der ist auch wirklich ein kleines bisschen fetziger. Und ich überlege, ich habe einen Quiz mitgebracht in dieser Stunde, von dem ihr alle noch gar nichts wisst. Ihr würdet aber daran teilnehmen. Und ich überlege, ob ich das dann vorziehe. Aber erstmal hören wir eine schöne Version von einem Song, der auch bei Radio 1 im Tagesprogramm läuft, allerdings in einer anderen Version. Ich mag die aber viel, viel lieber. Und darum sollen Sie das jetzt auch hören. Die Jan Hammer Group, genau, die von Miami Vice, aber mit Don't You Know?

0: Johnny Converse. Was für ein geiler Name und so ein schöner Song. Trouble haben wir gehört in der Sendung mit Sabrina und Gotti. Auf der Couch wird's immer enger.
1: Das Lilo ist wie bei Wetten, das ist wie bei Wetten, das nur, dass keiner den Flieger kriegen muss hier bei uns, oder? Wir sind
0: aber
1: jetzt
0: ich fasse jemanden an. Unsere Tochter.
1: Aber nur an die Schulter.
0: Hallo. Ja, die Schulter.
2: Hallo. So,
0: Frank und David sind auch da, Freunde von uns. Wir haben uns heute Besuch eingeladen.
3: Hallo.
0: Sie trinken gerade aus einem Glas. Und das, was ich euch jetzt mitgebracht habe, könnte Freude, aber auch Ekel zugleich auslösen. Auch am Radio. Bitte seien Sie ganz tapfer. Ich habe eine neue Musikrichtung entdeckt. Als wir alle drei nach Dresden gefahren sind im Zug, hatte ich ein bisschen Langeweile und wieder an meinem Rechner viel rumgespielt und habe folgendes Lied entdeckt. Da hören wir erstmal rein, um uns in diese Stimmung so ein kleines bisschen reinzugrooven. Und danach mache ich mit euch ein Quiz. Da werdet ihr schon sehen, was auf euch zukommt. Das hier kennt ihr vielleicht, weil es, glaube ich, ein bisschen bekannter war, dass Daft Punk zusammen gemacht haben mit so anderen Leuten. Veritas Quo heißt dieser Song. Hören wir mal rein.

0: Verides Quo, Daft Punk. Und ich höre gerade von unserem Gast David, dass er die Hintergrundgeschichte zu dem Song kennt, weil der Einstiegsgag war, kennt doch jeder.
1: Ich habe jedenfalls, als er anfing, habe ich gerade gedacht, das ist doch dieses Video, wo die sich trennen. Und da gibt's ja, das ist ewig lang, wo sich Daft Punk trennen, die beiden Typen. Und haben sie so ein Abschiedsvideo gemacht in der Wüste. Einer geht so weg und der andere baut irgendwie an ihm rum und dann zerplatzt der eine oder explodiert sozusagen in 5 Millionen schwarze Future-Splitter in Zeitlupe. So, also daran entsinnig. Ich glaube, das war dieser Song, der dazu lief.
2: Ganz bestimmt, weißt du, was wir dazu bei Radio 1 sagen? Lügen David! Lügen David!
1: Ja, stimmt. Ja, aber 50% habe ich damit trotzdem geknackt irgendwie, oder? Also, weiß ja nicht.
0: Also ich fand die Geschichte,
1: wie die anderen nicht so sehen.
0: Geschichte aber, sehr schön. Ich möchte die so glauben.
1: Kann sein, dass ein anderer Song war, aber ist auch eigentlich scheißegal, oder? Es könnte auch dieser gewesen
2: sein. Ja, Hauptsache man sagt was und es klingt wie Worte, die aus dem Mund
1: kommen. Richtig, genau.
2: Und das ist definitiv.
0: So, da haben wir es ja noch gewusst und erkannt. Und jetzt kommt die Schwierigkeit, denn diese Musikrichtung, weiß noch jemand, wie die heißt, zufällig? Das, was wir gerade gehört haben, nennt sich Bardcore. Also Mischung zwischen Barde und Hardcore, weil es so mittelalterlich klingt.
2: Gut,
0: und es gibt tatsächlich Bands, die sich
2: ehrlich?
0: Die Mühe machen,
2: ja,
0: diese
2: so
0: mittelalterlichen Instrumente wieder populär zu machen.
1: Ich weiß,
0: und spielen
1: ich
0: halt
1: ja vom,
0: Songs nach.
1: Vom, ich bin ja Station Voice von so einem Radiosender und so, und da gibt's ganz viele Mittelalter-Bands, also Tausende eigentlich.
0: Wirklich wahr?
1: Immer die

0: Wieso heißt nicht Eagles? Das ist auch falsch.
1: Aber jetzt dein neuer Spitzname.
0: Von wegen, er kennt alles. Hier fehlt eigentlich noch so eine Cowbell.
1: Ach, scheiße.
0: Frank, scheiße. Frank, fällst du schon am Kopf? Es liegt ihm auf der Zunge, stimmt's?
2: Nee. Ich krieg's nicht zusammen.
0: Also in dem Song hat jemand keine Angst vor jemandem. Oder sagt jemand anderem, habt doch keine Angst vor... Nee, Lara weiß es auch nicht.
1: Weiß Lara was?
0: Nein.
1: Keiner weiß hier was.
0: Soll ich lösen, ihr Luschen?
3: Ja, bitte.
1: Ja, gerne.
2: Bitte.
0: Eigentlich ist es Blue Oyster Cult mit Don't Fear the Reaper.
1: Noch nie gehört. Ja.
0: Ach, das Lied gibt's. Natürlich kennst du das Lied.
3: Klang aber irgendwie nach so einer DDR-Band, fand ich.
0: Wieso? Auf diese Weise schon. Gut. Dann gehen wir, wir gehen über zu Hook 2. Bitteschön.
3: Okay.
1: Martin, Nothing Else Matters, genau. Von Metallica.
0: Und hier fand ich witzig, das ist eigentlich...
1: So. Aber du auch gut. Lara war eigentlich die Erste. Lara hat schon gerufen.
0: Witzig finde ich hier, dass es fast wie das Original auch klingt, wenn man das mal von Anfang an hört. Ich habe ja hier nur die Mitte rausgesucht. Dann klingt das halt auch
3: denkt
0: so.
3: Aber, könnte auch die Hintergrundmusik von Kingdom Come Deliverance 2 sein.
1: Ja, ich hoffe,
3: das ist so ein Mittelalterspiel auf
0: und da hört man den Zocker wieder raus.
3: Ja,
1: das war aber
3: da läuft ja mal sowas im Hintergrund.
1: Ich habe ja mal zusammen mit meinem Kollegen Sven Phantom ein Lied geschrieben, der Hofner und die Kakerlake, was auch so ein Mittelalter-Badenstück war.
0: Stimmt, die Kostüme haben wir noch zu Hause mit
1: 7 Minuten, genau. Also eigentlich hatte ich es nur geschrieben, weil ich wollte immer so eine Glöckchenmütze haben, wie so ein Harlekin. Die habe ich mir dann gekauft und Schnabelschuhe. Und dann dachte ich, Sven braucht auch noch ein Kostüm, ein Kakerlakenkostüm. Und dann dachte ich mal, was machen wir damit? Schreiben wir ein Mittelalterlied. 7 Minuten ging das. Und wir fanden es selber so langweilig, dass wir es nur einmal live aufgeführt haben.
0: Vielleicht habt ihr damals den Trend losgetreten von Bardcore, wer weiß das schon. Bardcore. Mal sehen, wie fit ihr seid bei dem nächsten
3: Bardcore.
0: Song. Vielleicht kann Lilo da auch lösen.
1: Oh.
0: Achtung, hör mal.
1: Aber ich weiß nicht, wie es heißt.
3: Nee. David.
0: David?
3: Scheiße.
0: So heißt es nicht.
3: Fuck. Oh Mann, der Australier.
1: Ganz dicht dran, David.
0: Das, was du gesungen hast, stimmt es schon. Das
3: ist ein Australier.
0: Ja.
1: Dann würde ich es mal machen. Das müsste Rick Astley sein.
3: Nein, ja. Nicht Nick.
1: Never gonna give you up.
3: Rick Astley.
1: Rick, genau. Oder wie wir ihn nennen, Richard Astloch.
3: Richard Astloch, so sieht's aus.
0: So, und beim letzten Titel weiß ich, dass Lilo eine Chance hat und ihr alle nicht.
3: Und bei Rick Astley hätte Lilo auch eine Chance gehabt?
1: Ja, warum eigentlich?
0: Sie hat kurz überlegt, aber...
3: Ich meine, er ist einfach mal 40 Jahre alt, der Quatsch.
0: Aber es gibt so viele Serien jetzt so mit alter Musik. Die kennt sich so gut aus.
3: Ah, okay, ja, Rick Astley ist ja auch total auf Instagram unterwegs und so.
0: Nee,
3: ja.
0: In den Serien, die man so.
3: Ach so, okay.
1: Ist Rick Astley wirklich so auf Instagram unterwegs?
3: Ah, ich glaube schon.
1: Ja.
3: Okay. Vielleicht auch nur, weil ich ihm folge, weil ich so interessiert bin. An
0: diesem Ach, dann bist du so spät erst drauf gekommen.
3: Ja.
0: Schäme dich.
3: Ich bin betrunken.
0: Wir hören jetzt den nächsten und letzten. So. Ja, hör mal.
3: I know it.
0: Gib dem Kind eine Chance.
3: Ja.
0: Lilo, nee. Der singt auch. Lilo, sag's. Bad Guy von Billie Eilish?
3: Yes!
1: Was?
2: Hey.
1: Yes. Unglaublich.
3: Yeah. Sehr gut.
0: Da hört man auch mal jemanden singen. Müsst ihr mal reinhören. Hört mal.
3: Aber es ist eine schöne Version. Gefällt mir eigentlich besser als das Original.
0: Echt jetzt?
3: Ja.
1: Ja, das finde ich gar nicht schlecht.
0: Ich finde total interessant, was sich da für Mühe gegeben wird. Und warum habe ich von dieser Musikrichtung bis vor 2 Wochen noch nie gehört?
1: Ja, aber von wem ist das jetzt? Weißt du das? Wer das jetzt hier gerade singt?
0: Nee, das habe ich nicht mehr mit aufgeschrieben.
1: Genial.
0: Ich kann es dir aber gleich raussuchen. Ich kann das gleich noch auflösen, von wem dieses Billie Eilish Cover ist. In Bardcore-Version haben wir das heute.
3: Das klingt gar nicht so Bardcore-mäßig. Finde ich eigentlich ganz schön.
0: Besser
3: als Billie Eilish.
0: Das ist ganz geil, oder? Ich hoffe, wir haben sie jetzt nicht komplett am Radio verloren bei diesem Quiz. Also können das auch gerne wieder gut machen.
1: Na, wirklich für Barde. Ja, für Baden. Bardencore.
3: Für Barde.
1: Für anstatt Hardcore, der Bardencore. Ich überlege gerade, wie so eine...
0: Der Baden und Hardcore, ja.
1: Wie so eine Tätowierung für Bardcore aussehen könnte.
0: Auf jeden Fall so verschnörkelt, dass man es nicht lesen kann, wahrscheinlich. Typisch Mittelalter.
1: Ja, irgendwas, so ein riesen Schnabelschuh auf dem Rücken, das würde ich mir eigentlich sehr gut vorstellen.
3: Ein Schnabelschuh?
1: Mit einem echten Glöckchen auf der Schulter.
0: Klingt gruselig, genau wie der nächste Song.

0: habe.
1: Gary Paxton. Spooky Movies.
0: Ach, herrlich.
1: In der Sendung mit Sabrina und Gotti, aber heute auch mit Frank. Hallo.
2: Hallo.
1: Und David. Hallo.
3: Hi.
0: Da ist er.
3: Nee, war nur so.
4: Das hört sich natürlich viel cooler an.
1: Klar.
2: Das habe ich mich übrigens gerade gefragt, ob der Mann, der Christopher Reeve spricht, verstellt er auch seine Stimme, wenn Superman die Brille aufhat?
3: Auf jeden Fall.
2: Wirklich?
3: Ja, ja, bestimmt.
2: Lügen, David. Lügen, David. Bist du dir sicher oder vermutest du das nur?
3: Nee, vermute ich nur.
1: Gut. Naja, was so eine Klingelhutverkleidung mit dir gemacht hat.
3: Er kennt noch Christopher Reeves.
2: Ja, das stimmt.
3: Ja, das ist ja nun wirklich lange her.
1: Immerhin habe ich mal in einem Laden der Clark Kent hieß gearbeitet und habe dann immer stolz erklärt, na hier, Superman, ich arbeite bei Superman. Hm. Hä? Na, bei Clark Kent.
3: Ja, das ist doch Clark Kent.
1: Der hat eine Brille auf. Das ist der doch ja nicht. Naja, egal.
4: Matrix?
3: Naja.
1: Ja, der auch nicht erkannt wird, nicht wahr? Also,
2: Was bei Matrix?
1: Ja, Frank, das musst du nochmal erklären. Ich habe jetzt einfach
4: der Brille Christopher Reeves?
1: Nee, der Superman.
3: Ist doch Superman.
2: Superman.
3: Wenn er jetzt im Rollstuhl sitzt, oder ist er schon tot?
4: Ja, vollkommen durcheinander.
2: Sag mal, das ist ja wirklich, als ob wir uns die ahnungslosesten Menschen ganz Berlins eingeladen hätten.
3: Habt ihr ja auch.
2: Ihr seid ja zwei richtige Wunderblumen.
3: Entschuldigung.
2: Das ist ja wirklich, ich dachte gerade bei Matrixon-Brille, weil das ist ja was ich sehr mag, so, ich halte ja eigentlich alle Leute, die so eine Matrixon-Brille haben.
4: Keanu Reeves. Entschuldigung.
2: Keanu Reeves, stimmt.
4: Kann ja mal passieren.
3: Keanu Reeves.
4: Christopher oder,
2: ja. Das ist nicht so schlimm. Neulich beim Gipfeltreffen mit Olaf Schubert hat Johann König behauptet, dass Oswald Kolle Kennedy erschossen hätte. So weit sind wir noch nicht, sag ich mal. Wa?
1: Das Oswald, es war halt was dabei. Kann einen schon mal durcheinander bringen. Ich guck gerade, wie viele Songs wir noch übrig haben. Einen, der liegt mir aber hier am Herzen, weil das, glaube ich, was Indisches ist. Also es klingt zumindest so. Würde ich gerne mal spielen und gucken, wie ihr das findet. Wollen wir mal reinhören?
2: Gut, einmal Indisch bitte.
4: Gerne.

0: Ach, guter Typ. Mein Kanzlerkandidat, Andy Schorf.
1: Das Video ist auch so schön. Halloween Store. Hast du mal gesehen eigentlich?
0: Das das kriege ich nur ausgerechnet dich. Ich bin ja großer Freund seines Videos zu The Magician. Das ist auch ein ganz tolles so Collage-Video gemacht.
1: Ja.
0: Einfach gut, immer guter Typ mit guten Melodien, einer ganz eigenen Bühnenpräsenz und einer unaufgeregten, aber einfach unglaublich gut spielenden Band. Finde ich schön.
1: Trotzdem möchte ich jetzt schimpfen, da ist man einmal draußen, um Chips zu holen hier für unsere Besuchsrunde und kriegt schon wieder nicht die Gespräche am Tisch mit. Gotti, was habt ihr zuletzt bequatscht? Ihr wart hier so schön im Gespräch.
0: Ach, es gab viele Themen, Malediven, Panama, also alles Orte, die wir uns nicht leisten können. Und dann kamen wir aber gleich zu Andy Schorf, den gibt's ja zum Glück auf YouTube manchmal auch kostenlos. Und dann sind wir gleich rübergegangen zu Chris Whitley.
2: Genau,
0: Chris Whitley. Den ich überhaupt nicht kenne.
2: Ja, ich hatte mal einen Onkel oder habe immer noch einen Onkel, der aber früher hatte dieser Onkel einen Plattenladen, ja, und da habe ich Chris Whitley kennengelernt in den 90er Jahren, war so ein Singer-Songwriter, eigentlich nur er und Gitarre meistens, der ist dann relativ früh gestorben, ich glaube, der war auch in dem Club der 27er dann irgendwann, aber
0: also Mainstream.
2: Also Mainstream.
0: Da sind ja alle.
2: Dann brauchen wir ja gar nicht weiter darüber zu reden. Ja, also Chris Leute. Whitley, wer ihn nicht kennt, bitte unbedingt mal sich zu Gemüte führen, weil das ist ganz geile Zeug, finde ich jedenfalls.
0: Finde ich gut, hast du auch noch Musiktipp, Frank? Okay, da hören wir gerne
3: viel
0: mal
3: Musik,
0: rein.
3: Viel Musik.
1: Also, ich möchte sagen, also dass ich mir Davids Tipp, den werde ich mir jetzt ausschneiden vorne und hinten und in unserer nächsten Sendung werden wir von Chris Whitley was spielen.
2: Ja, spielt mal bitte was von Chris Whitley. So eine
3: kurze Frage, der Onkel mit dem Plattenladen war der Fahrradfahrer.
2: Richtig, der hat mir auch das Fahrradfahren
3: und mir dann Marco. Auch.
2: Und dir auch das wirklich? Fahrradfahren. Ja, ja, der hat unser Leben verändert, ja, Ingo, mein Onkel Ingo. Mit dem Plattenladen und Fahrradliebhaber und beides hat er mir, also man konnte da mit dem Fahrrad in diesen Plattenladen fahren, der war in Pankow und es war auch noch in den 90ern, auch 2000 auch noch und so und man konnte da immer hin und dann lief
0: wo
2: immer
0: war
2: irgendwie
0: denn da ein Plattenladen?
2: Vinetastraße direkt. Heute ist da eine Dépendance der Grünen.
0: Ja, ja, dann weißt du,
2: und es war früher der Plattenladen Number 9 Records, so hieß der. Und da konnte man immer hin und Ingo hat wirklich Ahnung und da habe ich zum Beispiel Tracy Chapman gehört, ein Jahr bevor Tracy Chapman berühmt wurde und habe so gedacht, wer ist denn das für ein Typ, warum singt denn der so komm und so. Und so gab es ganz viele Sachen, die von Ingo...
3: Ja, unter anderem, dass er uns oder dass er dir beigebracht hat, man kann mit dem Fahrrad bis an die Ostsee fahren.
2: Ja, ja, der hat mir gezeigt, dass man mit dem Fahrrad bis an die Ostsee fahren kann und dass das totalen Spaß machen kann. Und
0: wie hat er dir das denn gezeigt? Praktisch,
2: indem er gesagt hat, du bist morgen früh um 8 bei mir.
0: Ach, wirklich?
2: Dann fahren wir los.
0: Ach, ist das
2: so, und abends waren wir dann schon irgendwie, wir sind nicht ganz bis an die Ostsee an einem Tag, aber wir waren so bei Greifswald dann irgendwo. Und ich dachte so, boah, das ist ja abgefahren, Alter, man kann ja wirklich an die Ostsee fahren.
0: Das sind schon Geschichten.
3: Dann hast du mir ein Fahrrad geschenkt und ich musste mit.
2: Richtig. Dann habe ich alle versucht irgendwie zu infizieren mit diesem Virus, ja. So.
1: Ich habe das auch schon versucht mit so einem Fahrradvirus für diesen Urlaub. Wir sind zumindest auf den Elbe-Radweg an Dresden rangekommen und sind da mal.
2: Der Elbe-Radweg ist richtig.
1: So
2: geil.
1: Eine halbe, dreiviertel Stunde runtergefahren. Das war aber auch sehr heiß.
0: Das schön.
1: Schön war's.
0: Wir verlieren ja unser Herz regelmäßig an Dresden. Es ist einfach.
2: Ist auch eine schöne Stadt.
0: Es ist irre. Das Essen gut, günstig und lecker, einfallsreiche Küche, irgendwie gute Biere und
4: leckere Mopcakes.
3: Sprache originell.
2: Was hast du gesagt? Leckere Lobster?
4: Mocktails.
2: Ah, Mocktails.
0: Oh, wow. Okay,
1: ich ja, alkoholfreie Cocktails.
2: Ja, natürlich.
0: Wir haben mit Lilo alles versucht.
2: Bierschaum
0: im
2: Freien.
0: Ja, genau. Bierschaum abschleckern, Eierlikörglas auslecken. Es war alles nicht ihrs, aber so ein schöner Mocktail. Da sagst
2: in
0: du
2: Dresden.
0: Einfach nicht nein. In Dresden, da sagst du einfach nicht nein.
1: Nur
0: ich
1: kann, da schmeckt
2: nur in Dresden schmeckt da wirklich gut.
0: Da können wir besonders, wo waren wir denn diesen herrlichen, im Watzke heißt es, im Brauhaus Watzke, haben wir diesen herrlichen Bier Royal, habe ich zu mir genommen. Der macht große Freude.
2: Was wird da reingemischt? Sambuca und ein bisschen?
0: Nee, so wie Kir Royal sozusagen. Was hast du denn drin? Cassis, glaube ich, Sekt oder Prosecco?
2: Wie? Warte mal.
0: Und Bier. Ja, ja, das war Bier Royal. Das
2: also klingt aber nach flüssigen Kopfschmerzen.
1: Bier Royal nur wird statt Sekt oder Champagner.
2: Bier Royal.
0: Genau.
2: Ich verstehe.
0: Und das Schöne ist, das wird jener freuen, der Wert auf sein Gewicht legt. Da in Dresden gibt es relativ häufig wieder diese alten Automaten, hier vielleicht auch noch beide von Bahnhöfen kennt früher, wo man sein Gewicht wiegen kann. Wie hieß es?
2: Wagen.
0: Prüfe dein Gewicht.
2: Ja, prüfe dein Gewicht.
0: Wo man sich aufgestellt hat.
2: Wie in Binz. Du entsinnst dich in Binz an die Waage?
1: So wahrscheinlich.
0: Nein.
2: Da haben wir doch einen Zettel für euch versteckt. In dieser Waage.
0: Ach so, so, aber eine ganz andere Waage. Das stimmt.
2: Da haben aber wir auch, prüfe dein Gewicht.
1: Das stimmt. Ich war nicht einverstanden mit der Prüfung und was da drauf stand. Das war ja im Pfund angegeben. Sei ja nochmal doppelt so
2: die
1: schwer.
2: Die sind ja alle falsch mittlerweile, die, weil die so wahnsinnig alt sind.
0: Das war ein Schreck. Aber trotzdem dieses Gefühl, diese harten Scheine wieder in der Hand zu haben, diese kleinen Kärtchen mit dem Gewicht drauf, das macht so glücklich.
2: Für ach, 20, kommt da eine Karte raus?
0: Ja, wie früher. Muss ich raufstellen, dann bewegt sich so ein kleines Rad und man muss warten, bis sich das beruhigt hat und dann wirft man das Geld rein und dann kommt gleich die Pappkarte raus mit dem Gewicht.
1: Ja.
2: Ich entsinne mich, genau, so war das nämlich.
0: Ein ganz
3: in Pappe gemeißelt.
0: Pappe gemeißelt
1: ist unser Gewicht nun nach diesem Urlaub und wir müssen nun auch schon in Musik gemeißelt Tschüss sagen mit dem letzten Song. Lilo lässt sich verabschieden und richtig schöne Grüße aus.
0: Fähnkind, ruf da nochmal, bist schon auf dem Weg zur Schule?
5: Fähnkind!
1: Guckt Siri.
5: Okay.
1: Tschüss.
5: Tschüss.
2: Tschüss.
1: Tschüss. Tschüss. Schön, dass ihr da wart.
2: Ja, wir freuen uns auch.
3: Freude ohne Ende.
0: Ja, schön, dass Sie auch da waren. Es ist sonst so unglaublich einsam im Radio, das kann ich Ihnen mal sagen. Ich bedanke mich ganz toll bei David, Frank und meiner lieben Frau Sabrina. Wir werden heute noch etwas in die Nachbereitung gehen.
1: Müssen wir wohl.
0: Viel Lob, wenig Tadel.
1: Und schöne Musik.

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2: Um 5 Uhr mit Ida Leinfelder. Guten Morgen. Nach dem Hackerangriff auf das Berliner Landesnetz ist weiter unklar, ob das Wohngeld für zehntausende Berliner pünktlich ausgezahlt werden kann. Die Stadtentwicklungsverwaltung arbeite unter Hochdruck an einer Lösung, sagte der regierende Bürgermeister Wegner. RBB 24 Landespolitik, Pauline Pieper.
3: Als Vorsichtsmaßnahme waren die Stadtentwicklungs- und die Verkehrsverwaltung vergangenen Freitag vom Netz getrennt worden, nachdem man Hinweise auf einen Hackerangriff entdeckt hatte. Nun arbeite man daran, die Verwaltungen schnellstmöglich wieder anzuschließen. Das werde aber noch einige Tage dauern, so Wegner. Durch den Angriff hatte zwischenzeitlich auch die Online-Beantragung der Briefwahl nicht mehr funktioniert. Das Problem sei mittlerweile behoben, sagte Innensenatorin Iris Spranger.
2: Im Zusammenhang mit dem Anschlag auf die Ostsee-Pipeline Nord Stream ist in Kroatien ein weiterer Verdächtiger festgenommen worden. Wie die Bundesanwaltschaft mitteilte, handelt es sich um einen der Taucher, die den Sprengstoff an der Leitung befestigt haben sollen. Die Ermittler hatten den Mann bereits im vergangenen Jahr in Polen gefunden. Die polnischen Behörden weigerten sich aber, ihn nach Deutschland auszuliefern. Für Bundeskanzler Merz sind die jüngsten Äußerungen des israelischen Sicherheitsministers nicht hinnehmbar. Ben-Gvir hatte in einem Podcast gezielte Tötungen von Palästinensern gefordert. Merz ließ über seinen Regierungssprecher mitteilen, es handele sich um menschenverachtende und völkerrechtswidrige Appelle. Möglicherweise könnten die EU-Außenminister bei ihrem nächsten Treffen über Sanktionen gegen Ben-Gvir beraten. Für einen Teil der unbegleiteten jugendlichen Migranten in der spanischen Exklave Ceuta deutet sich eine Lösung an. Die Zentralregierung in Madrid will rund 500 von ihnen ans spanische Festland bringen lassen. Integrationsministerin Saiz sagte, im Mittelpunkt stehe der Schutz der Kinder und Jugendlichen. Einzelheiten über Zeitpunkt und Art der Unterbringung nannte sie nicht. Entsprechende Planungen liefen. Bei einem Tornado wurden am gestrigen späten Nachmittag in Fürstenwalde in einer Wohnsiedlung 3 Personen verletzt. Zudem wurde das Dach einer Kita abgedeckt und zahlreiche Fahrzeuge beschädigt. Aus Fürstenwalde, Eva Kirchner.
4: Innerhalb weniger Minuten hat das Extremwetterereignis für ein Bild der Zerstörung im Fürstenwalder Paul-Frost-Ring gesorgt. Insgesamt wurden Dächer von 5 Wohnblöcken teilweise abgedeckt. Noch am Abend musste die Feuerwehr lose Dachziegel entfernen. Einige Anwohner aus Dachgeschosswohnungen konnten in diese nicht zurückkehren. Die Aufräumarbeiten dauerten bis in die Nacht.
2: Soweit die Nachrichten. 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Das Wetter. Heute mal Sonne, mal Wolken, vereinzelt Schauer oder kurze Gewitter, maximal 23 bis 27 Grad. Aktuell haben wir in Berlin Adlershof 16, in Perleberg 15 Grad. Am Freitag Sonne und lockere Wolken, es bleibt weitgehend trocken bei 24 bis 27 Grad. Die Zeit, es ist 5.03 Uhr.
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5: Da sind wir wieder. Guten Morgen.
6: Guten Morgen.

0: Musik aus Neuseeland von Balu Brigada. Die haben im vergangenen Jahr ihr erstes richtiges Album präsentiert. Das Album heißt Portals und das ist der Song Backseat, den wir sehr gerne hier spielen. 7:07.
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0: David Gray, please forgive me hier auf Radio 1.
1: Ja, und wir haben heute eine ganze Menge im schönen Morgen vor. Unter anderem, da müssten Sie ein bisschen Zeit mitbringen, weil das dauert noch ein bisschen. Wir freuen uns aber auf unser Gespräch mit Lutz Kerschowski. Lutz Kerschowski ist nämlich...
0: Den muss man erstmal nicht kennen vom Namen her.
1: Nein, aber Sie werden ihn kennenlernen. Wir werden ihn kennenlernen. Der ist nämlich Musiker. Er ist langjähriger Weggefährte und auch Freund von Rio Reiser. Vor 30 Jahren ist Rio Reiser gestorben. Einer der außergewöhnlichsten Musiker und Ausnahmetalente überhaupt. Mit Tonsteine Scherben natürlich dann auch Solo mit Songs wie König von Deutschland oder Juni Mond. Also unvergessen. Und wir werden mit Lutz Kerschowski dann sprechen über den Menschen Rio. Vor und hinter der Musik ausführlich um kurz nach 9:30 hier heute im schönen Morgen. Wir freuen uns sehr drauf.
0: Und kurz nach 7 ist es endlich wieder soweit. 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
1: Jetzt geht
0: die Nummer
1: wieder los.
0: Jetzt nicht anrufen, sondern nachher anrufen, aber Nummer abspeichern. So ist die Reihenfolge.
1: Damit es schnell geht nachher, genau.
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0: Stimmt's oder hat er recht? Christoph Drösser und die Geheimnisse des Alltags.
1: Mega Tempo, was du hier vorlegst am frühen Morgen, ist ja irre.
2: Ja, weil ich mich jetzt reinsteigern muss ins Thema Trinkgeld. Ja, also ich gebe gerne Trinkgeld, ich gebe auch ausreichend Trinkgeld, aber in Berlin, es geht mir mittlerweile so auf den Sack. Ich war gestern mit meinem Sohn, der ist 13, im Prenzlauer Berg und der wollte nach dem Kieferorthopädentermin, wollte eine Belohnung in Anführungsstrichen, er wollte ein Bubble Tea. Habe ich gesagt, gut, hier, suche einen raus, dann fahren wir dahin, irgendwie eine Lüchner Straße oder sowas. Ich habe auch nicht auf den Preis geguckt und dann hat es irgendwie 14 Euro gekostet, zwei solche Bubble Teas, ne? Habe auch scheiße geschmeckt. Also konnten wir
1: das
2: nicht trinken,
1: war eklig.
2: Es war wirklich das Allerschrecklichste, was ich jemals getrunken habe. Aber wo ich jetzt hin will, dann sollst du mit Karte bezahlen und da steht, kannst du nicht gleich bezahlen, sondern musst draufklicken, 10% Trinkgeld,
1: ja, ja, ja, ja.
2: 20, 50,
1: hatten wir neulich mal, dass
2: 100
1: auch in Bäckereien
2: oder 150.
1: Mittlerweile so ist. Also du bekommst ein paar Brötchen rübergereicht, dann kannst du auch Trinkgeld einstellen.
2: Und ich finde es so, dabei starrt sie mich an. Ne? Ich muss aber erstmal was wegklicken. Ich habe gar nicht so schnell gesehen, kein Trinkgeld, weil ich bin nicht bereit für einen Service, wo ich das rübergereicht bekomme, 1,40 Euro oder sowas zu geben. Schäme mich aber danach, weil sie mich anguckt und sagt so, na ja. Tschüss dann.
1: Aber
2: ne?
1: Im Nachhinein musst du dich nicht schämen, weil
2: das
1: der Weg so noch scheiße geschmeckt hat.
2: Danach war ich froh. So, wie bin ich jetzt darauf gekommen? Wegen Drösser. Ne? Wir haben jetzt, der beantwortet ja immer Fragen und heute geht es darum, weil es ja auch in Berlin gang und gäbe ist, was ich gar nicht schlecht finde, sehr viel mit Karte und mit dem Handy zu bezahlen. Aber ich dachte eigentlich, dass es auch so ist, dass du immer mit Bargeld bezahlen kannst.
1: Nee.
2: Ist aber auch nicht immer so, ne?
1: Nee, ich glaube, es gibt Geschäfte wirklich, die das ablehnen. Und die Frage ist halt, ob die das auch wirklich dürfen.
2: Ja, stimmt's, dass Geschäfte Bargeld ablehnen dürfen?
3: Bis zur Corona-Pandemie waren die Deutschen ein sehr bargeldfreundliches Volk und zurückhaltender mit Kartenzahlungen als andere Länder. Dann galten Münzen und Scheine plötzlich als Infektionsrisiko. Immer mehr wurde kontaktlos gezahlt und das ist auch in der Folgezeit so geblieben. Für die Geschäfte ist es angenehm. Sie müssen am Ende des Tages kein Geld zählen, sind nicht in der Gefahr, Falschgeld anzunehmen und sind auch für Räuber nicht so interessant, die den Inhalt der Kasse haben wollen. Und diese Vorteile kommen natürlich erst dann richtig zum Tragen, wenn man überhaupt kein Bargeld mehr annimmt. Bei uns ist der Euro das offizielle Zahlungsmittel, aber auch Karten und Handys zahlen ja mit Euro und deshalb ist es durchaus legitim, wenn ein Verkäufer sagt, nein, ich nehme nur noch diese eine Form von Geld an. Juristisch gesehen schließen Käufer und Verkäufer einen Vertrag ab und da gilt weitgehende Vertragsfreiheit. Allerdings muss das vor dem Kauf geklärt werden und deshalb ist die herrschende Rechtsmeinung, das Geschäft ist deutlich signalisieren müssen, wenn sie überhaupt kein Bargeld mehr annehmen. Ob öffentliche Stellen so weit gehen dürfen, ist umstritten. Denn natürlich gibt es bei dem Kartenzwang auch Verlierer. Man denke an alte Menschen, die mit der Technik nicht klarkommen, an Menschen, die überhaupt kein Bankkonto haben oder auch an Kinder und Jugendliche, die noch keine Karten haben. Aber tatsächlich hat sich inzwischen die Rechtsmeinung durchgesetzt, dass Geschäfte, die das deutlich ankündigen, die Annahme von Bargeld verweigern können.
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1: Aktuell haben wir in Berlin Adlershof 16 Grad, in Perleberg 15 Grad. Heute wird es aber noch wärmer. Bis 27 Grad sind möglich, also zwischen 23 und 27 Grad in Berlin und Brandenburg. Und Sonne und Wolken wechseln sich ab. Vereinzelt gibt es auch Schauer und kurze Gewitter.
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2: Was gibt's da Wichtiges hier auf Radio 1 um diese frühe Uhrzeit? Zum einen vom Stadtring in Berlin A100 Richtung Treptow. Da ist der Tunnel Britz momentan nach einem Unfall gesperrt. Und wichtig auch zur S-Bahn, die Linien S8, 9 und 85 sind zwischen Schöneweide und Treptower Park unterbrochen. Die Linien 46 und 47 fahren nicht zwischen Schöneweide und Neukölln. Bis Ende des Monats fahren ersatzweise Busse. Und wichtig für Sie, wenn Sie zum Flughafen BER mit den Öffis unterwegs sind, dann bitte auf Regionalzüge ausweichen. Wir wünschen Ihnen eine gute Fahrt.
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1: Guten Morgen.
2: Guten Morgen.

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1: Jetzt kommen wir wieder zu Ihren Wünschen. Sie haben uns geschrieben.
2: Ja, herrlich. Wie viele von Ihnen da mitmachen beim Bermuda-Dreieck? Heute ist es Markus.
1: Hallo Markus.
2: Der schreibt, liebes Team von Der schöne Morgen. Der alte Vater Rhein ist ja im Moment unfreiwillig in den Schlagzeilen. Wird der Strom etwa aufgrund von Wassermangel bald nur noch geteilt schiffbar sein? Ich wünsche mir zur moralischen Stärkung eine sehr inspirierte und inspirierende Hymne an den Rhein-Fluss. So stammt die stammt von Rheingold und damit aus der Wiege der elektronischen Musik weltweit, nämlich Düsseldorf am Rhein.
1: Yeah.
2: Bodo Steiger, leider schon 2019 gestorben, singt den tollen Text von Lothar Manteuffel. Der Text ist eine Allegorie, die dem einst mächtigen Strom, der Westdeutschland einte, die Qualitäten des Grundstoffes aller elektronischen Musik den Strom zuschreibt.
1: Mhm.
2: Zitat, Töne fließen wie ein Strom den Fluss hinauf. Da, also Markus verlangt morgens hier viel von mir und meinem Gehirn wirklich.
1: Aber du machst es gut. Ey, super.
2: Dabei vergisst Manteuffel auch nicht, dass mit feinem Rheinsand einst in Mannheim in der Spiegelfabrik Spiegelglas hergestellt wurde, stromabwärts im Ruhrgebiet hingegen Edelstahl. Toll, das habe ich 1980 natürlich noch nicht kapiert. Ob die zeitlose Deutschlandreise bald weitergeht, es bleibt zu hoffen. Und gut, dass wir keine Atomkraftwerke mehr haben, die zur Kühlung auf das Wasser des Stromes angewiesen waren. Freundlich. Grüße, Markus.
1: Oh, Markus, ey, so viele Informationen da drin, müssen wir auch erstmal verarbeiten. Gleich gibt's die Musik dazu. Der Vollständigkeit halber sei es noch erwähnt, Keyboarderin Brigitte Kunz, sie bildete nämlich zusammen mit den bereits erwähnten Bodo Steiger und Lothar Manteuffel die Formation Rheingold. Von denen stammt auch die erste NDW-Single, die sich in den westdeutschen Top 20 platzieren konnte. Sie erinnern sich an Dreiklangsdimensionen, den großen Hit. Ebenso wie der Song Fluss, den wir jetzt hören, zu finden auf dem Debütalbum namens Rheingold. Hier kommt die Hymne an den Rhein, gewünscht von Markus.

0: Rheingold mit Fluss hat sich Markus hier heute im Bermuda-Dreieck gewünscht.
1: Und Markus hat es richtig gemacht und das können Sie natürlich auch genauso machen.
0: Ja, und vor allen Dingen ist morgen unser letzter Tag hier erstmal. Ich will hier noch ein schönes Bermuda-Dreieck morgen abfackeln.
1: Ja, oder für das Ende der übernächsten Woche, glaube ich, oder? Da treffen wir uns hier wieder.
0: Ich glaube schon. Ja, gut, das ist ja natürlich für alle da, ja, ne? Für alle, die hier morgens moderieren. Aber ich würde mich morgen freuen, wenn noch die ein oder andere Mail kommt.
1: Weil neulich hat es auch funktioniert. Wir hatten es Montag gesagt und wie schreiben Sie schnell? Und da ist wohl eine Welle an E-Mails über uns ergangen. Darüber freuen wir uns sehr. Also jetzt mal, wenn Sie immer schon mal damit gespielt haben, ich sollte mir da auch mal was wünschen und so weiter. Jetzt wäre ein sehr guter Moment und hier ist die Adresse dafür.
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0: Das War Kids mit Fein, Fein, Fein, 11:06.
1: Ich habe ein neues Wort gelernt, bin ich stolz. Vielleicht kennen Sie es schon, Zombiefeuer. So nennt man Glutnester von Bränden, die in Mooren unterirdisch schwelen können. Zombiefeuer, die sind nämlich aktuell ein Problem im Naturschutzgebiet Hohes Venn in Deutschland und in Belgien, wo es trotz Regen Schwierigkeiten gibt, einen großen Brand zu löschen, unter anderem wegen dieser Zombiefeuer eben. Mhm. Und die gibt's hier bei uns in Brandenburg auch.
0: Und deswegen haben wir gestern mit Deutschlands einzigem Professor für Moorforschung gesprochen, Gerald Jurasinski von der Uni Greifswald. Und der hat uns mal erklärt, was genau Zombiefeuer sind und wie Brände sogar überwintern können.
2: Im Moor gibt es ja mächtige Torfschichten und wenn die das Brennen anfangen, dann kann es eben sein, dass es unterirdisch weiterbrennt, schwelend eher als offen brennt. Und das kann man sehr schlecht sehen. Und dann wird oft aus einem langen Schwelen dann doch wieder ein aktueller Brandherd und dann bricht es eben wieder aus. Und deswegen nennt man das eben Zombiefeuer, weil sie untot im Untergrund lauern. Und das kann wirklich lange Zeit dauern, bis man alle Glutnester ausgeschaltet und gefunden hat.
0: Das heißt, die Frage ist, müssen wir uns also auch noch an Zombiefeuer, also brennende Moore, gewöhnen? Gerald Jurasinski sagt, das viel größere Problem sei, dass wir viele Moore entwässert haben. Dabei gehört Brandenburg noch zu den moorreichen Bundesländern.
2: Und da ist eben die Verquickung sehr häufig zwischen sowieso trockenen, sandigen Böden mit dazwischenliegenden Moorflächen. Und das ist natürlich, sag ich mal, eine heiße Mischung, weil die Kiefern auf den trockenen Böden sehr schnell brennen können und dass es dann auch auf die Moore übergreifen kann.
1: Das sagt Moorforscher Gerald Jurasinski. 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
1: Im Fokus Liebermanns Pastelle. Ausstellung in der Liebermann-Villa. Von entzückenden kleinen Pastellskizzen schrieb der Journalist und Kunstkritiker Harry David 1912 im Berliner Tageblatt. Und weiter, geradezu überraschend ist es, dass Liebermann auf solchen Blättchen mit diesem trockenen Kreidestaub auch das helle Sonnenlicht zu geben weiß. Mehr als 100 Pastelle hat Max Liebermann geschaffen. Diesen bislang weniger beachteten Teil seines Schaffens zeigt die Sonderausstellung Im Fokus Liebermanns Pastelle. Sie läuft bis zum 21. September in der Liebermann-Villa am Wannsee. Heute mit einer Abendführung um 18 Uhr und mit verlängerten Öffnungszeiten. Haus, Garten und Café bis 20 Uhr. Ausstellung bis 19 Uhr.

0: 6 Uhr, das war ein Franz Ferdinand.
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2: Nach jetzigem Stand seien keine sensiblen Daten geklaut worden. Das hat Berlins regierender Bürgermeister Wegner am Abend gesagt, zum Stand der Dinge nach dem Hackerangriff auf die Berliner Senatsverwaltung. Weiter sei unklar, ob das Wohngeld für Zehntausende Berliner und Berlinerinnen pünktlich ausgezahlt werden kann. Pauline Pieper berichtet.
3: Durch den Angriff hatte zwischenzeitlich auch die Online-Beantragung der Briefwahl nicht mehr funktioniert. Das Problem sei mittlerweile behoben, sagte Innensenatorin Iris Spranger. Wer den Angriff verübt hat und mit welchem Motiv, ist weiter unklar. Das Landeskriminalamt und die Staatsanwaltschaft ermitteln. Als Vorsichtsmaßnahme waren die Stadtentwicklungs- und die Verkehrsverwaltung vergangenen Freitag vom Netz getrennt worden. Nun arbeite man daran, die Verwaltungen schnellstmöglich wieder anzuschließen. Das werde aber noch einige Tage dauern, so Wegner. Wer den Angriff verübt hat und mit welchem Motiv, ist weiter unklar. Das Landeskriminalamt und die Staatsanwaltschaft ermitteln.
2: In Fürstenwalde im Landkreis Oder-Spree hat gestern ein Tornado Schäden verursacht. Auch Menschen wurden durch das Unwetter verletzt. Eva Kirchner.
4: Innerhalb weniger Minuten hat das Extremwetterereignis für ein Bild der Zerstörung im Fürstenwalder Paul-Frost-Ring gesorgt. In einem Fall traf ein Baum ein fahrendes Auto. Die beiden Insassen wurden dabei verletzt. Eine weitere Frau erlitt, laut Feuerwehr, durch das Zerspringen eines Fensters in ihrer Wohnung Schnittverletzungen. Insgesamt wurden Dächer von 5 Wohnblöcken teilweise abgedeckt. Noch am Abend musste die Feuerwehr lose Dachziegel entfernen. Einige Anwohner aus Dachgeschosswohnungen konnten in diese nicht zurückkehren. Die Aufräumarbeiten dauerten bis in die Nacht.
2: Oberirdisch kann sich das Feuer erstmal nicht weiter ausbreiten. In Belgien, an der Grenze zu Nordrhein-Westfalen, haben Feuerwehrleute den Waldbrand im Naturschutzgebiet Hohes Venn von allen Seiten umgeben. Unter der Erde brennt das Torfmoor weiter. Bis diese Brände gelöscht sind, könnte es noch Wochen dauern. Auf Radio 1 sagte gestern der Professor für Moorforschung Gerald Jurasinski, im Hohen Venn müsse die Natur intensiv kontrolliert und gepflegt werden.
5: Im Moor gibt es ja mächtige Torfschichten und wenn die das Brennen anfangen, dann kann es eben sein, dass es unterirdisch weiterbrennt, schwelend eher als offen brennt und das kann man sehr schlecht sehen. Und dann wird oft aus einem langen Schwelen dann doch wieder ein aktueller Brandherd und dann bricht es eben wieder aus und deswegen nennt man das eben Zombiefeuer, weil sie untot im Untergrund lauern.
2: Der Professor für Moorforschung Gerald Jurasinski von der Uni Greifswald gestern auf Radio 1. Mehrere Bundesstaaten in den USA werfen Meta vor, Kinder abhängig und krank zu machen. Der Meta-Konzern betreibt zum Beispiel Instagram, Facebook und WhatsApp. Gestern hat ein Prozess gegen Meta begonnen. Es geht um das Geschäftsmodell, nämlich Nutzer so lange wie möglich auf den Apps zu halten, hat die Staatsanwältin in ihrem Eröffnungsplädoyer gesagt. Meta weist das zurück und sagt, der Konzern hätte immer versucht, Kindern zu helfen. Ein ehemaliger Technikchef hat das in seiner Aussage verneint. Er meinte, Jugendschutz sei oft zweitrangig gewesen. Prinz Harry zieht wohl mit seiner Frau Meghan und den gemeinsamen Kindern nach Großbritannien zurück. Der britische Prinz und seine Frau hatten sich vor 6 Jahren mit der Königsfamilie zerstritten. Der jüngere Sohn von König Charles und Meghan legten dann ihre royalen Pflichten ab und zogen erst nach Kanada und dann in den US-Bundesstaat Kalifornien. Aus London Franziska Hoppen.
6: Die beiden Kinder des Paares, der 7-jährige Prinz Archie und die 5-jährige Prinzessin Lilibet, sollen demnach bereits für den Schulbeginn im September an einer britischen Schule angemeldet sein. Pläne, dass Prinz Harry oder Meghan ihre Aufgaben als aktive Mitglieder der Königsfamilie wieder aufnehmen, gibt es demnach bislang nicht. Laut britischen Medien hatte sich das Verhältnis zwischen Harry und seinem Vater aber offenbar wieder verbessert. Ein Besuch von Harry mit Familie im Juli galt als Zeichen einer vorsichtigen Annäherung.
2: Soweit die Radio 1 Nachrichten. Weitere Infos auch auf rbb24.de.
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7: Heute gibt's mal Sonne, mal Wolken, vereinzelt auch Schauer und kurze Gewitter bei maximal 23 bis 27 Grad. Aktuell haben wir in Berlin und Brandenburg zwischen 15 und 16 Grad.
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2: Keine Meldung aus Brandenburg. Berlin, A100 Richtung Treptow. Der Tunnel Britz ist nach einem Unfall gesperrt. Es gibt Stau auf der Umfahrung über Gradestraße und Blaschko-Allee. Das dauert aktuell 15 Minuten länger. Berlin-Kreuzberg, die Köpenicker Straße wird heute Richtung Schlesisches Tor ab dem Bethaniendamm bis Ende des Jahres gesperrt. Tiergartentunnel. Bis einschließlich noch morgen sind die Ein- und Ausfahrt am Reichpeach-Ufer geschlossen. Zur S-Bahn, die Linien S8, S9 und S85 sind zwischen Schöneweide und Treptower Park unterbrochen. Die Linien S46 und 47 fahren nicht zwischen Schöneweide und Neukölln. Bis Ende des Monats gibt es Schienenersatzverkehr mit Bussen. Zum Flughafen BER bitte auf Regionalzüge ausweichen. Allen unterwegs gute Fahrt.
8: Vielen Dank.
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8: Guten Morgen.
9: Guten Morgen und hallo.

0: schön.
1: Ja, Feisty von Smerz. 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
0: Heute ist Donnerstag, der 20. August 2026.

0: Rio Reiser, wenn er wütend war, so war er mir am allerliebsten, wenn er politisch war und wenn er eben wie in diesem Song, dem Rauchhaus-Song Berlin besungen hat. Heute vor 30 Jahren ist er gestorben und Berlin feiert ihn heute nochmal richtig. In Kreuzberg gibt es einen Scherbenspaziergang, am Nachmittag dann noch ein kostenloses Gedenkkonzert auf dem alten St. Matthäus Kirchhof. Mit dabei sind dann unter anderem Andreas Dresen und Laura Tomke. Und wer danach immer noch weitermachen will mit Rio im Luftschloss auf dem Tempelhofer Feld, gibt es am Nachmittag ein Gespräch über ihn. Nämlich ja, wie die über die Scherben und darüber, was von dieser Musik heute noch geblieben ist. Am Abend spielen dann noch welche von den Scherben zusammen, und zwar Kai und Funky zusammen mit Birte Wolter. Und einen haben wir noch. Und zwar sprechen Tom und ich hier im schönen Morgen noch mit einem Freund von ihm, einem Wegbegleiter von Rio Reiser, nämlich mit Lutz Kerschowski. Ich kenne ihn noch nicht, ich habe aber jetzt schon eine Menge von ihm gehört und ich bin gespannt.
1: Das ist Berlin.
2: Heute wird mitten in Berlin wieder für das Recht aufs Baden in der Spree demonstriert, und zwar schwimmend. Der Verein Flussbad Berlin lädt ab 17 Uhr zur nächsten Mitschwimmdemo am Spreekanal. Dahinter steckt eine ziemlich grundsätzliche Forderung. Das pauschale Badeverbot soll weg und die Spree wieder mehr öffentlicher Raum für die Berlinerinnen und Berliner werden.
1: Was fehlt?
0: In Potsdam wird heute an Uwe Carsten Heyer erinnert. Der frühere Regierungssprecher ist am 30. Juli im Alter von 85 Jahren gestorben. Er war Journalist, schrieb unter anderem Reden für Willy Brandt und gründete später den Verein Gesicht zeigen mit, der sich gegen Rechtsextremismus und Antisemitismus engagiert. Heute Nachmittag findet in der Friedrichskirche in Babelsberg die Trauerfeier statt.
1: Auf dem Schirm.
2: Beim Campuskino in der ehemaligen Stasi-Zentrale in Lichtenberg läuft heute Abend Stolz und Eigensinn, ein Film über Frauen, die in der DDR riesige Bagger gefahren, Briketts verladen oder im Chemiewerk Leuna gearbeitet haben und nach der Wende plötzlich ihre Jobs verloren. Sie erzählen davon, was ihnen diese Arbeit bedeutet hat und was mit dieser Unabhängigkeit nach 1989 passiert ist. Los geht's um 19:30, der Eintritt ist frei.
1: Fast direkt vor ihrer Haustür.
0: Berufsorientierung gibt es heute in Cottbus mal ganz anders, nämlich in der Lagune, das ist so ein Schwimmbad, da läuft Future Splash. Schülerinnen und Schüler der Klassen 8 bis 13 können sich dort über ihre Ausbildungswege informieren. Da gibt es dann so eine VR-Brillen, ne? Also wo du so in 3D was gucken
3: Virtual
0: kannst.
3: Reality.
0: Genau, du kannst irgendwie Technikführungen machen, kannst hinter die Kulissen schauen. Und weil das Ganze im Schwimmbad stattfindet, gehören natürlich Aquakurse dazu, Volleyball könnt ihr spielen, DJs legen auf, und wer spontan da auch noch hin will, ab 11 Uhr kann man sich direkt vor Ort anmelden.
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0: Jasmine Lacey und es ist 14 Minuten nach 6. Guten Morgen.
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0: ich bin großer Freund davon, sich das Leben leicht und schön zu machen. Und ich finde dieser Song, also habe ich einen Tipp für alle, die heute zur Arbeit fahren. Wenn du den anmachst, kannst du dir immer vorstellen, egal wo du hinfährst, ne, ob du nach Kreuzberg fährst oder nach Rathenow oder irgendwie beim Optiker arbeiten oder was weiß ich was,
1: okay. Es
0: ist immer ein Roadtrip. Wenn du diesen Song anmachst,
1: ja.
0: Jetzt hast du natürlich nicht drauf geachtet, aber wenn du diesen Song anmachst,
1: den Song aber natürlich klar.
0: Dann ist es immer so, dass du denkst, ja klar, ich bin frei, ich bin wild und
1: fährt man dann automatisch
0: weiß,
1: zu schnell,
0: hinkomme.
1: Auch wenn man dann irgendwie einen Roadtrip gerade
0: erlebt? Komischerweise machst du den Arm raus.
1: Ach so.
0: Ja.
1: Davor natürlich die Scheibe runter machen und dann den Arm rausmachen, oder?
0: Arm raus, aber ja. Nicht so mit Ellenbogen, sondern auch wieder locker wie so eine Fee.
1: Ja, beim Ellbogen gibt es auch eine Schleimbeutelentzündung. Das wissen Menschen in meinem Alter, genau.
0: Ah ja, weil du immer früher den Arm draußen hattest.
1: Ich cruise auch jetzt noch, aber tatsächlich, ja, ist gefährlich.
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3: Dienstagnachmittag. Stehe im Baumarkt und bin ratlos. Eigentlich suche ich nach so einem Mittel, mit dem man festgewachsene Metallschrauben lösen kann. Also so Schrauben, die seit Jahrzehnten nicht mehr bewegt wurden und jetzt so massiv sich im Gewinde verschanzt haben. Also fast als seien sie in eine Legierung eingegangen. So eine nicht eingetragene partnerschaftliche Legierung. Ne, quasi wie eine Beziehung. So einen habe ich im Badezimmer und muss die dringend mal lösen. Also Schraube, nicht Beziehung. Ja, das meinte kürzlich ein Fachmann. Ne? Ich soll die dringend mal lösen. Also jetzt kein Fachmann für Schrauben und Gewinde im engeren Sinne, aber schon ein Fachmann für praktisch alles. Also was er gerade sieht, ne? Oder ihm plötzlich in den Sinn kommt. Gibt ja so Leute, Fachleute, ne? Die haben kaum was gesehen, zack, sind sie Experte dafür. Also die hauptberuflich ist eigentlich Heizungsableser. Ja. Kommt einmal im Jahr zu uns und anderen. Doch da sein Gerät mittlerweile fast alles selbstständig macht, nutzt er jetzt seine viele Arbeitsfreizeit, um mir dann gute Tipps zu geben zur besseren Haushaltsführung. Da hat er große Freude dran. Und deshalb stehe ich jetzt also im Baumarkt, da er sich für nächste Woche wieder angekündigt hat. Und da will ich aber nicht derjenige sein, der diese festgewachsene Schraube im Badezimmer immer noch nicht gelöst hat. Weil, hat er gesagt, wenn das nicht bald mal gemacht wird, das will ich lieber mal gar nicht wissen, was dann passieren kann. Ich soll da lieber mal mit so einem Mittel aus dem Baumarkt. Das geht dann ganz einfach. Wenn ich das, aber nicht WD-40. Oh, das sei überbewertet. Um Gottes Willen. Wehe, wenn ich WD-40 nehme. Nee. Das ist dieses andere Mittel. Das ist viel besser. Viel. Da fällt ihm jetzt der Name nicht ein. Aber viel besser. Leider steht das auch in einer anderen Abteilung. Das steht nicht da und so. Aber wenn ich im Baumarkt frage, dann wissen die schon. So hat er auf mich eingeredet. Im letzten Jahr. Frage also einen Mitarbeiter im Baumarkt nach diesem Mittel zum Lösen von Schrauben, dessen Namen ich nicht weiß und das leider auch woanders steht, er empfiehlt mir WD-40. Höre mich sagen, das geht nicht. Wenn mein Heizungsableser merkt, dass ich gegen seinen ausdrücklichen Rat WD-40 genommen habe, dann möchte ich aber nicht in meiner Haut stecken. Der Baumarktmensch bleibt freundlich, unverständlich. Also fast als würde mein Gerede für ihn irgendeinen Sinn ergeben. In seiner Welt möchte ich auch mal leben. Doch dann holt er noch weitere Kollegen dazu und bittet mich, den meiner Frage noch mal ganz genau so zu stellen. Als ich das tue, bemerke ich, wie er mich filmt. Bin irritiert. Aber er beruhigt mich. Ach, das ist nur Routine. Ich muss das machen. Zu Schulungszwecken für unsere Auszubildenden. Dann sind aber plötzlich alle Mitarbeiter weg. Plötzlich wird mir einiges klar. Und ganz ehrlich, wem machen wir hier eigentlich was vor? Also allein die ganzen Produkte, die hier auch stehen, wie die schon heißen. Profifarbe, Meistergips, Werkzeug für den Fachmann. Eigentlich dürften die mir das gar nicht verkaufen. Ich bin überhaupt nicht qualifiziert für das Zeug. Ich bräuchte eigentlich eine Abteilung mit Laienfarbe, Idiotengips und dem guten Werkzeug für die Leute mit den zwei linken Händen.
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0: Alawia heißt die Künstlerin, lebt in London, ist in Saudi-Arabien geboren worden, dann aufgewachsen, zunächst im Sudan, dann nach West-London gezogen. Mama ist aus Äthiopien, ihr Papa Ägypter und dieser Song heißt Kairo FM.
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0: 6:30 haben wir's.
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15: Für zehntausende Menschen in Berlin ist unklar, ob sie ihr Wohngeld pünktlich ausgezahlt bekommen, wegen des Hackerangriffs auf die Berliner Senatsverwaltung. Bürgermeister Wegner sagte am Abend, die Stadtentwicklungsverwaltung arbeite so schnell wie möglich an einer Lösung. Bei ihr und bei der Verkehrsverwaltung könne es aber noch ein paar Tage dauern, bis sie wieder am Netz sind. Was aber laut Innensenatorin Spranger wieder geht, ist, Online-Briefwahlunterlagen zu beantragen für die Abgeordnetenhaus- und Bezirksverordnetenwahl im September. Wer mit Gas heizt, sollte den Vertrag überprüfen, wenn möglich. Die Verbraucherzentrale Bundesverband warnt vor steigenden Gaspreisen. Die Verbandsvorsitzende Popp sagte der Rheinischen Post, es sei gut, wenn über den Winter hinaus im Vertrag eine Preisbindung steht. Wenn nicht, könne sich ein Preisvergleich und ein Wechsel lohnen. Die großen Gasspeicher in Deutschland sind derzeit nur gut zur Hälfte gefüllt. Wegen der Kriege im Nahen Osten und der blockierten Meerenge von Hormuz sind die Gaspreise teuer. In Krankenhäusern oder Praxen kommt es immer wieder zu Behandlungsfehlern. Der medizinische Dienst veröffentlicht heute konkrete Zahlen für 2025. Fachleute schätzen, dass in jedem Jahr etwa 50 Milliarden Euro Kosten für das Gesundheitssystem durch Behandlungsfehler entstehen. Dazu zählen etwa verwechselte Patienten, falsche Medikamente. Auch kommt es vor, dass OP-Instrumente in Körpern vergessen werden oder das falsche Bein behandelt wird. Rund 3000 solcher und anderer Behandlungsfehler hat der medizinische Dienst 2024 in Deutschland dokumentiert. Oberirdisch kann sich das Feuer erstmal nicht weiter ausbreiten. In Belgien, an der Grenze zu Nordrhein-Westfalen, haben Feuerwehrleute den Waldbrand im Naturschutzgebiet Hohes Venn von allen Seiten umgeben. Unter der Erde brennt das Torfmoor weiter. Bis diese Brände gelöscht sind, könnte es noch Wochen dauern. Soweit die Radio 1 Nachrichten. Weitere Infos auch auf rbb24.de.
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16: Okay.
0: Aktuell haben wir zwischen 15 und 16 Grad in Berlin und Brandenburg. Heute gibt's mal Sonne, mal Wolken, vereinzelt auch Schauer und kurze Gewitter. Bei maximal 23 bis 27 Grad.
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15: A9, Berlin Richtung Leipzig. Zwischen Brück und Niemeck steht ein kaputter Laster auf der rechten Spur. A13 Richtung Dresden. Zwischen Ruhland und Ortrand liegen Gegenstände auf der rechten Spur im Baustellenbereich. Berlin, A100 Richtung Treptow. Der Britzer Tunnel ist nach einem Unfall gesperrt. Stau auf der Umfahrung über die Gradestraße und Blaschko-Allee, 20 Minuten plus. Berlin-Kreuzberg, die Köpenicker Straße wird heute Richtung Schlesisches Tor ab Bethaniendamm bis Ende des Jahres gesperrt. Tiergartentunnel, noch bis einschließlich morgen sind die Ein- und Ausfahrt am Reich-Pietsch-Ufer geschlossen. Zur S-Bahn, die Linien S8, 9 und 85 sind zwischen Schöneweide und Treptower Park unterbrochen. Die Linien S46 und 47 fahren nicht zwischen Schöneweide und Neukölln. Bis Ende des Monats gibt es Schienenersatzverkehr mit Bussen. Zum Flughafen BER am besten in dem Bereich auf die Regionalzüge ausweichen. Allen unterwegs gute Fahrt.
0: Danke dir.
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0: Guten Morgen, schön, dass Sie da sind.
7: Guten Morgen. Israels Sicherheitsminister hat in einem Podcast die gezielte Tötung von Palästinensern gefordert. Und zwar ausdrücklich nicht nur von Hamas-Kämpfern. Es gibt international viel Kritik.
0: Wie das in Israel selbst diskutiert wird, das sagt uns in knapp 10 Minuten unsere Tel Aviv-Korrespondentin.

0: Mumford & Sons. Und es ist 6 Uhr. Entschuldige bitte, lieber Sänger. 38 Minuten.
1: Hat dich gehört, er hat's gefühlt. Es hat gestern lange gedauert, bis dann endlich soweit war. Die Pressekonferenz zum Hackerangriff auf das Berliner Landesnetz hat sich gestern wirklich um eine Stunde verzögert. Da gab es womöglich hinter den Kulissen noch größeren Bedarf, sich abzusprechen.
0: Berlins Landesbevollmächtiger für Informationssicherheit, Olaf Kroll-Peters ist das, der sprach dann von einem ernstzunehmenden Vorfall und sagte etwas, das jetzt nicht unbedingt zuversichtlich stimmt. Wie lange der oder die Hacker im System waren, ist immer noch unklar, sagt er.
2: Die Sachen, die ich sehen durfte, sehe ich nicht so häufig in meinem Leben. Die Ermittlungen laufen, wann er denn wirklich bei uns ins System kam, weil natürlich so ein Angriff meistens schon ein bisschen vorher das, aber wir sprechen da von einer Handvoll Tage maximal, die vor der Entdeckung da waren.
0: Heißt auch, wie lange der Eindringling sein Unwesen treiben konnte, ist noch gar nicht so genau geklärt. Möglicherweise also nicht nur am Freitag, sondern auch an den Tagen davor.
1: Berlins regierender CDU-Bürgermeister Kai Wegner, der sprach dann gestern von einem Angriff auf Berlin. Aber Wegner betonte auch, dass nach derzeitigem Kenntnisstand keine sensiblen Daten abgeflossen seien. Und er mutmaßte, dass dafür das gute Krisenmanagement verantwortlich war.
3: Vielleicht haben wir für den Täter auch einfach nur zu schnell es gesehen und erkannt und die notwendigen Maßnahmen getroffen. Und ich glaube, die waren sehr gut und notwendig.
1: Bei einer Störungsmeldung vergangene Woche waren Unregelmäßigkeiten aufgefallen. Daraufhin sei ein spezialisiertes US-Unternehmen hinzugezogen worden. Das habe dann Alarm geschlagen. Am Freitag wurden darum gleich zwei ganze Senatsverwaltungen, die für Bauen und Stadtentwicklung und die für Mobilität und Klimaschutz vom Netz getrennt und damit weitgehend arbeitsunfähig gemacht.
0: Und davon ist jetzt auch die Auszahlung von Wohngeld betroffen. Wie die Ämter sich gerade behelfen, das erklärt der CDU-Bezirksstadtrat für Bürgerdienste und Soziales in Steglitz, Tim Richter.
4: Wir arbeiten ein bisschen wie in der Steinzeit, weil ihr E-Mail für die Mitarbeiterin nicht mehr funktioniert. Das Fachverfahren funktioniert nicht. Das heißt, wir sortieren jetzt die eingegangenen Anträge, wir bearbeiten eingegangene Anträge mit ganz einfachen Word-Vorlagen jetzt weiter, damit wir vorankommen können.
0: Was seit gestern aber wieder funktioniert, die Briefwahlunterlagen können wieder online beantragt werden.
1: Ja, und die für die demnächst stattfindende Wahl relevanten Systeme seien nicht von diesem Cyberangriff betroffen. Das hat Berlins SPD-Innensenatorin Iris Spranger gesagt. Der Vorfall werde also keinen Einfluss auf die Wahl am 20. September haben.
5: Ich habe die Frage bekommen, ist das eventuell, weil wir einen Tag nicht am Netz waren, ein Anfechtungsgrund der Wahl? Nein, ist es nicht. Um das ganz deutlich zu sagen, weil wir andere Möglichkeiten haben, das auch zu beantragen.
1: Soweit aktuelle Stimmen zum Hackerangriff auf die Berliner Landesverwaltung.

0: Nightbus haben Sie hier gehört, hier auf Radio 1. Es ist 6.40 Uhr, guten Morgen.
1: Er hat gesagt, die israelische Armee solle jede Nacht 30, 40 Menschen in Gaza ausschalten. Der rechtsextreme Sicherheitsminister Ben-Gvir hat ihnen das Menschsein abgesprochen. Das sorgt international für viel Kritik. Bundeskanzler Merz lässt diese Aussagen über seinen Regierungssprecher scharf verurteilen. Außerdem wird ein Siedlungsprojekt im Westjordanland kritisiert.
0: Über diese Kritik und die Situation im Westjordanland sprechen wir jetzt mit unserer Korrespondentin in Tel Aviv, mit Julia Ley, die auch in der Westbank recherchiert hat. Guten Morgen, Julia.
2: Hallo, guten Morgen aus Tel Aviv.
0: Hast du denn auch den Eindruck, dass der Druck aus dem Ausland, also zum Beispiel jetzt auch aus Deutschland, etwas verändert?
2: Also man muss vielleicht erstmal sagen, dass das hier in Israel überhaupt nicht so breit diskutiert wurde, wie das in Deutschland und auch sonst im Ausland der Fall ist. Das hat ganz unterschiedliche Gründe, aber mein Eindruck ist tatsächlich, dass das hier quasi erst eine breitere Diskussion ausgelöst hat, als eben der Druck aus dem Ausland so groß war. Und dann nicht unbedingt, weil man sich gefragt hat, sozusagen, ist das falsch, was Ben-Gvir da gesagt hat, ist das moralisch verwerflich, sondern eher, kann das unsere Position im Ausland schwächen, kann das sozusagen die Unterstützung minimieren. Und bisher, glaube ich, führt dieser Druck noch nicht wirklich dazu, dass da noch mal ernster drüber diskutiert wird. Die EU diskutiert ja im Moment zum Beispiel über Sanktionen und da ist der Eindruck wirklich, dass das zumindest Ben-Gvir und seine Anhänger nicht wirklich interessieren würde, wenn die EU zum Beispiel eine Einreisesperre gegen ihn verhängt. Ich glaube, was hier wirklich relevant ist wenn mehr Druck aus den USA kommt. Die USA sind immer noch der wichtigste, engste Verbündete, der größte Waffenlieferant. Das könnte tatsächlich Auswirkungen haben. Aber aktuell ist da von der US-Regierung zumindest nach meinen Informationen wenig bis gar nichts zu hören in diese Richtung.
1: Die israelische Siedlungspolitik steht ebenfalls international in der Kritik. Julia, du warst gerade erst in der Westbank. Was hast du dort erlebt? Wie ist die Lage dort im Moment?
2: Also genau, ich war tatsächlich vor genau einer Woche mit der Organisation Breaking the Silence im Süden der Westbank, in Dörfern südlich von Hebron. Und wir waren da zum Beispiel in einem kleinen beduinischen Dorf, das heißt Umm el-Kher. Das ist sehr arm, da gibt's kein fließendes Wasser, man sieht überall Müll rumliegen. Direkt daneben ist eine große, etablierte israelische Siedlung hinter einem hohen Sicherheitszaun mit aller Infrastruktur, mit die man sich vorstellen kann. Da gibt's Strom, da gibt's fließend Wasser. Und zusätzlich zu dieser schon eben länger bestehenden Siedlungen haben jetzt radikale Siedler noch einen Außenposten wirklich mitten in dieses Dorf Umm el-Kher reingesetzt. Da stehen so Caravans. Das heißt, die Dorfbewohner sind da wirklich umzingelt. Und dann nur zwei Tage nach unserem Besuch dort gab es mal wieder, muss man leider sagen, einen Angriff auf dieses Dorf. Da kommen dann Siedler in das Dorf, lassen da Schafe grasen, haben versucht, in ein Haus einzubrechen, haben dann auch Bewohner, die sich dagegen gewehrt hat, wirklich körperlich angegriffen. Und die Armee wird dann gerufen, kommt auch, schaut aber weitgehend zu, lässt die Siedler gewähren und erklärt das Gebiet dann vielleicht zum militärischen Schwergebiet, vertreibt die Siedler aber auch nicht. Und das ist leider die Realität. Über solche Angriffe lesen wir im Moment fast täglich hier in den Medien und da ändert sich leider wenig dran.
0: Ist da eine längerfristige Strategie der israelischen Regierung zu erkennen?
2: Also die derzeitige Regierung hat zu Beginn dieser Legislaturperiode so eine Art Koalitionsvereinbarung unterschrieben und darin hat sie wirklich das klare Ziel festgeschrieben, das Siedlungsprojekt weiter voranzutreiben. Es gibt da natürlich auch rechtsextreme Minister, wie eben zum Beispiel Ben-Gvir oder auch den Finanzminister Bezalel Smotrich, die ganz offen von Annexion sprechen. Ich glaube, wichtiger als Absichtserklärungen sind im Moment aber die Fakten und da sprechen auch israelische Menschenrechtsorganisationen von einer schleichenden de facto Annexion, vielleicht mal ein paar Zahlen. Seit Beginn dieser Legislaturperiode, also Ende 2022, also jetzt so in den letzten 3,5 Jahren, wurden 60.000 neue Wohneinheiten genehmigt im Westjordanland. Über 100 Siedlungen und Außenposten, die bisher auch nach israelischem Recht illegal waren, sind jetzt nachträglich legalisiert worden. Völkerrechtlich sind die sowieso illegal. Die Siedler haben mittlerweile fast 20% des Westjordanlandes sich faktisch angeeignet. Es gibt diese regelmäßigen Angriffe, also ja, im Moment deutet wirklich alles auf eine schleichende Annexion hin, muss man leider sagen.
1: Ich frage mich ja immer, wie wird das denn in der israelischen Öffentlichkeit selbst diskutiert alles?
2: Ja, tatsächlich leider weniger intensiv und kontrovers, als zu erwarten wäre. Es gab jetzt kürzlich eine neue Umfrage, da haben so etwa 40% der Israelis ganz offen gesagt, dass sie eine komplette Annexion unterstützen. Das ist keine Mehrheit der israelischen Gesellschaft, aber doch eine sehr große Minderheit. Und ich glaube, auch hier in Tel Aviv, wo das vielleicht viele säkulare, liberale Israelis nicht so sagen würden, ist man einerseits verärgert über die mangelnde Kontrolle radikaler Siedler durch die Armee, auch darüber, dass die Armee immer wieder offen mit den Siedlern zusammenarbeitet. Ich habe aber den Eindruck, dass der Grund dafür oder auch der Fokus da weniger auf dem Leid der Palästinenser liegt oder darin, dass man die Palästinenser darunter unterstützt, einen eigenen Staat zu haben, sondern dass es da wirklich mehr darum geht, dass man eben ein Problem damit hat, wie groß der Einfluss dieser Gruppen der radikalen Siedler mittlerweile ist in dieser Gesellschaft. Und ich glaube, leider ist es so, dass es vielen Israelis schwerfällt, seit dem Trauma des 7. Oktober, das natürlich hier ein ganz schreckliches Ereignis war und viel verändert hat, noch Empathie für die Palästinenser aufbringen zu können. Und im Moment ist eben die Situation in der Westbank, im Westjordanland, eines von vielen Problemen, das man hier hat. Man ist ja auch noch im Krieg an verschiedenen Fronten. Und da geht das leider mehr unter, als man sich wünschen würde.
0: Julia Ley in Tel Aviv über Strategien der israelischen Regierung und die Wirkung internationaler Kritik. Vielen Dank, Julia.
2: Vielen Dank auch von mir.
1: Tschüss.

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1: Berlin Beats Open Air DJ Reihe im Garten des Hamburger Bahnhofs. Der Hamburger Bahnhof feiert im Garten des Museums die elektronische Musikkultur. Heute Abend präsentiert die erfolgreiche DJ-Reihe Berlin Beats mit Carl O'Connor alias Regis eine der Schlüsselfiguren des britischen Techno. Liam Andrews erkundet experimentellen Post-Punk. Die beiden arbeiten seit Jahren zusammen und stehen im Rahmen von Berlin Beats gemeinsam auf der Bühne. Auch beim 2002 gegründeten Projekt Sandwell District mischt Regis mit. Zusammen mit DJ und Produzent Function bevorzugen sie einen rohen, kompromisslosen Sound. Berlin Beats, heute mit Regis und Liam Andrews um 19 Uhr im Garten des Hamburger Bahnhofs, anschließend Sandwell District, 3 Stunden lang bei freiem Eintritt.
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11: Ja, das Vorbild waren Dubais Palmeninseln. Heute ist das gescheiterte Immobilienprojekt ein Symbol für Chinas Immobilienkrise. Eine künstlich aufgeschüttete Insel mit Wohnanlagen, Shoppingcentern und einem Achterbahnpark. Und alles so gut wie ungenutzt und unvermietet. In China ist der Gründer des einst größten Immobilienkonzerns verurteilt worden, Philipp Berger.
12: Evergrande. Den Namen dieses Baukonzerns kennt in China wohl jeder. Viele Menschen hatten Geld in Evergrande investiert. Zeitweise hing rund ein Drittel der gesamten chinesischen Wirtschaftsleistung am Immobiliensektor. Der Gründer Xu Jiaying ist jetzt zu lebenslanger Haft verurteilt worden. Korruption, Finanzbetrug und Unterschlagung waren ihm vorgeworfen worden.
11: Mehr dazu gleich in unseren Radio 1 Nachrichten 7 Uhr.

0: Lazy heißt der Song und es ist 7 Uhr.
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2: Nach jetzigem Stand seien keine sensiblen Daten geklaut worden. Das hat Berlins regierender Bürgermeister Wegner am Abend gesagt, zum Stand der Dinge nach dem Hackerangriff auf die Berliner Senatsverwaltung. Weiter ist unklar, ob das Wohngeld für zehntausende Menschen pünktlich ausgezahlt werden kann. Pauline Pieper berichtet.
3: Durch den Angriff hatte zwischenzeitlich auch die Online-Beantragung der Briefwahl nicht mehr funktioniert. Das Problem sei mittlerweile behoben, sagte Innensenatorin Iris Spranger. Wer den Angriff verübt hat und mit welchem Motiv, ist weiter unklar. Das Landeskriminalamt und die Staatsanwaltschaft ermitteln. Als Vorsichtsmaßnahme waren die Stadtentwicklungs- und die Verkehrsverwaltung vergangenen Freitag vom Netz getrennt worden. Nun arbeite man daran, die Verwaltungen schnellstmöglich wieder anzuschließen. Das werde aber noch einige Tage dauern, so Wegner. Wer den Angriff verübt hat und mit welchem Motiv, ist weiter unklar. Das Landeskriminalamt und die Staatsanwaltschaft ermitteln.
2: In Fürstenwalde im Landkreis Oder-Spree hat es am frühen Abend einen Tornado gegeben. Dabei stürzten Dutzende Bäume um in der Wohnsiedlung im Paul-Frost-Ring. Laut Feuerwehr wurden zwei Menschen leicht verletzt, als ein Baum auf ein fahrendes Auto stürzte. Eine weitere Frau habe durch eine zersprungene Fensterscheibe in ihrer Wohnung Schnittverletzungen erlitten. Aus Fürstenwalde Toni Schmidt.
4: Es ist eine Siedlung überwiegend mit Mehrfamilienhäuserblöcken. Die Gebäude 4 Stockwerke hoch. Jedes Haus hat Ziegel verloren. In jedem Dach sind Löcher reingerissen. Von einer Kita auf der anderen Straßenseite ist das Dach ganz weggerissen. Überall abgeknickte, zum Teil auch entwurzelte Bäume. Man kann sehen, dass die Feuerwehr bis in die Nacht hinein noch damit beschäftigt war, die Straßen halbwegs wieder frei zu machen. Augenzeugen sagten mir, es habe sich maximal um eine Minute gehandelt, als der Tornado am frühen Abend hier durchraste, und so schnell wie er kam, so schnell sei er auch wieder weg gewesen.
2: In China ist der Gründer des insolventen Immobilienkonzerns Evergrande zu lebenslanger Haft verurteilt worden. Der Unternehmer Xu Jiaying soll laut Gerichtsurteil unter anderem mit Finanzdelikten für den Zusammenbruch seines Konzerns vor 5 Jahren verantwortlich sein. Evergrande hatte jahrelang auf Pump Wohnungen und ganze Stadtviertel gebaut. Ein bekanntes Beispiel ist die künstliche Insel Hai Huadao, auf Deutsch Meeresblumeninsel, geformt nach einer Blüte mit leerstehenden bzw. ungenutzten Wohnanlagen, Hotels, Einkaufszentren und Vergnügungsparks. Oberirdisch kann sich das Feuer erstmal nicht weiter ausbreiten. In Belgien, an der Grenze zu Nordrhein-Westfalen, haben Feuerwehrleute den Waldbrand im Naturschutzgebiet Hohes Venn von allen Seiten umgeben. Unter der Erde brennt das Torfmoor weiter. Bis diese Brände gelöscht sind, könnte es noch Wochen dauern. Auf Radio 1 sagte gestern der Professor für Moorforschung Gerald Jurasinski, im Hohen Venn müsse die Natur intensiv kontrolliert und gepflegt werden.
5: Im Moor gibt es ja mächtige Torfschichten, und wenn die das Brennen anfangen, dann kann es eben sein, dass es unterirdisch weiterbrennt, schwelend eher als offen brennt, und das kann man sehr schlecht sehen. Und dann wird oft aus einem langen Schwelen dann doch wieder ein aktueller Brandherd, und dann bricht es eben wieder aus, und deswegen nennt man das eben Zombiefeuer, weil sie untot im Untergrund lauern.
2: Der Professor für Moorforschung Gerald Jurasinski von der Uni Greifswald auf Radio 1. Prinz Harry zieht wohl mit seiner Frau Meghan und den gemeinsamen Kindern nach Großbritannien zurück. Der britische Prinz und seine Frau hatten sich vor 6 Jahren mit der Königsfamilie zerstritten. Der jüngere Sohn von König Charles und Meghan legten dann ihre royalen Pflichten ab und zogen erst nach Kanada und dann in den US-Bundesstaat Kalifornien. Aus London Franziska Hoppen.
6: Die beiden Kinder des Paares, der 7-jährige Prinz Archie und die 5-jährige Prinzessin Lilibet, sollen demnach bereits für den Schulbeginn im September an einer britischen Schule angemeldet sein. Pläne, dass Prinz Harry oder Meghan ihre Aufgaben als aktive Mitglieder der Königsfamilie wieder aufnehmen, gibt es demnach bislang nicht. Laut britischen Medien hatte sich das Verhältnis zwischen Harry und seinem Vater aber offenbar wieder verbessert. Ein Besuch von Harry mit Familie im Juli galt als Zeichen einer vorsichtigen Annäherung.
2: Soweit die Radio 1 Nachrichten. 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
7: Zwischen 15 und 16 Grad sind es aktuell in Berlin und Brandenburg. Heute gibt's mal Sonne, mal Wolken. Vereinzelt sind auch Schauer und kurze Gewitter möglich. Aber es wird warm bei maximal 23 bis 27 Grad.
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2: A13 Dresden Richtung Berlin. Zwischen Baruth, Mark und Teupitz ist die Autobahn nach einem Unfall gesperrt. Die letzte Abfahrtsmöglichkeit ist Starkow. A24 Berlin Richtung Hamburg. Zwischen Mainburg und Putlitz liegt eine Leiter auf der linken Spur. A100 in Berlin Richtung Treptow. Der Britzer Tunnel ist nach Bergungsarbeiten wieder frei. Der Stau ab Tempelhofer Damm kann sich abbauen. Auf der Umfahrung über Gradestraße und Blaschkoallee dauert es aktuell aber 30 Minuten länger. Berlin-Kreuzberg, die Köpenicker Straße wird heute Richtung Schlesisches Tor ab Bethaniendamm bis Ende des Jahres gesperrt. B1, B5, Biesdorf in beiden Richtungen. Wegen Brückenarbeiten bleibt die Überfahrt zur Märkischen Allee bis Mitte September gesperrt. Aktuell Stau stadteinwärts, 10 Minuten plus. Radio 1 wünscht gute Fahrt.
7: Danke dir.
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7: Ich kann euch sagen, wir freuen uns jeden Morgen genauso wie ihr, wenn es wieder losgeht. Es ist wieder soweit. Wir spielen um 2 Tickets für das von Radio 1 präsentierte Kraftklub-Konzert. Morgen Abend in der Wuhlheide. Ja, Sie sollten die Musik dieser Band erkennen können. Also zum Beispiel, solange noch einer fickt euch schreit, ist hier noch nichts verloren. Das ist kein Zitat von mir, sondern von Felix Krummer.
8: Das war der Song Schief in jedem Chor, um den ging es gestern früh hier bei uns. Der ist also heute nicht zu erraten. Bei Doppelung gibt es da in dem Fall nicht. Überhaupt haben wir immerhin in dieser Woche schon 3 Songs seit Montag hier ausgespielt. Bleiben nur noch etwa 107 Songs aus der Kraftklub-Diskografie, um die es gleich rein theoretisch gehen könnte.
7: Sie müssen sich aber nicht sorgen. Wir nehmen natürlich nur die bekannteren Songs von Kraftklub. Rufen Sie jetzt an 0331 70 99 111.

0: Aperture von Harry Styles. Wir haben es 11:07 jetzt.
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0: Das ist unsere Wochenverabredung. Immer um 7:15 treffen wir uns mit Ihnen hier und da geht's für Sie um 2 Tickets für das seit langem ausverkaufte, von uns präsentierte Konzert von Kraftklub morgen in der Berliner Wuhlheide. Unsere Gewinnerin bisher in der Woche.
2: Kriegst du noch zusammen, ja?
0: Ja, Helene war es am Montag, ja. Dienstag war es Annemarie, gestern war es Susanne.
2: Du hast recht.
0: Alle
2: und heute
0: top.
2: Spielen wir mit Andrea. Guten Morgen.
3: Guten Morgen.
0: Hallo Andrea.
2: Und mit Sven.
4: Guten Morgen.
0: Hallo,
2: guten
0: Sven.
2: Morgen, ihr beide. Wie seid denn ihr so auf Konzerten unterwegs? Vorne, Mitte, hinten, Moshpit?
3: Also ich stehe gerne oben, hinten, weil man da Platz zum Tanzen hat.
0: Okay, das ist gut. Und Sven, wo bist du?
4: Ich bin eher so ein bisschen seitlich, weil ich auch ein bisschen mehr zum Platz zum Tanzen brauche.
0: Ja.
2: Ah, sehr gut. Ihr seid beide Tänzer bei Konzerten.
4: Ja.
3: Ja.
2: Und braucht ihr dafür Bier oder ohne?
3: Ohne.
2: Sven.
4: Damit.
2: bei mir auch eher mit.
0: Völlig
2: muss
0: in Ordnung.
2: Zugeben.
0: Wetter wird übrigens nach Prognose gestern morgen auch super. Also nur um euch noch gieriger zu machen, als ihr ohnehin schon seid auf die beiden Tickets. Habt ihr es die vergangenen Tage schon mal hören können, das Spiel?
3: Ja.
4: Ja.
0: Okay, dann versteht ihr die Regeln schon. Ich sag mal für alle, die jetzt gerade neu einsteigen, damit ihr auch Spaß habt dabei. Der Song baut sich auf, spielen wir. Das heißt, ein bekanntes Lied von Kraftklub hören wir gleich, aber da bauen sich die Instrumentenspuren nacheinander auf. Also heute ist es erstmal die Gitarre, dann kommen Bass und Keyboards dazu, Schlagzeug und dann kommt der Gesang. Das dauert, glaube ich, gar nicht so lange heute, bis der Gesang kommt. Das heißt, ihr müsst unbedingt schnell sein, weil spätestens beim Gesang hat man den Song eigentlich. Ihr kennt euch richtig gut aus mit Kraftklub-Songs, hoffentlich.
4: Hoffentlich.
3: Hoffentlich.
0: Ja, hoffentlich, okay. Genau, also ihr werdet das irgendwie packen. Es geht um Schnelligkeit und wer halt weiß, wie der Song heißt, ruft nicht den Songnamen rein, sondern den eigenen Namen. Andrea ruft dann ganz schnell Andrea und laut oder Sven, Sven.
2: Wie wir das immer nochmal für blöde Jahre erklären.
0: Für mich selber, ich will es selber verstehen.
2: Was würdest du denn rufen?
0: Sven.
2: Tom.
0: Ja.
2: Du wirst Tom rufen,
0: Tom
2: Mann.
0: Tom ruf ich, genau. Ja, genau.
2: Gut, keine Verwirrung stiften.
0: Ich spiele aber nicht
2: jetzt
0: mit.
2: Jetzt geht's los. Seid ihr bereit?
4: Ja.
0: Toi, toi, toi.
3: Andrea.
0: Andrea weiß es wohl schon. Was ist das?
2: Andrea?
3: Ich kann singen.
0: Du kannst es singen, aber du weißt nicht, wie der Song heißt?
2: Dann nehme ich jetzt Sven.
4: Ich würde jetzt Sven sagen.
0: Sven, du willst jetzt lösen?
4: Ja, verdammt, Mike Skinner.
2: Nee.
0: Nein.
2: Andrea? Okay, dann nehmen.
0: Andrea?
3: Ja.
0: Bist du noch da? Du hast doch das, wir haben es doch nicht gestoppt, du hast es doch gestoppt mit deinem Namen.
3: Ja, ich weiß.
0: Du hattest irgendeine Inspiration.
3: Ich kann den Text mitsingen, aber ich weiß nicht, wie das Song heißt.
0: Ja, vielleicht, wenn du irgendwie den Text jetzt mal so in Richtung Refrain singst.
2: Ehrlich gesagt nicht. Ehrlich gesagt nehme ich jetzt den nächsten.
0: Okay.
2: Christian, guten Morgen.
0: Hallo.
2: Christian ist auch nicht da. Matthias.
5: Ja, guten Morgen.
2: Matthias?
0: Ist das Matthias?
5: Hallo, ja.
0: Hallo,
2: guten
0: Matthias.
2: Morgen, hast du eine Ahnung?
5: Für mich war das noch ein bisschen zu wenig gehört, ehrlich gesagt.
0: Also ich würde auch mal vorschlagen, dass wir für alle, die jetzt noch in der Leitung warten, weil wir haben ja wirklich, glaube ich, nur 2,5 Sekunden gehört. Wir haben ja die zweite Instrumentenspur, glaube ich, nicht mal gehört. Für alle jetzt noch mal tatsächlich dann den Song einmal hören, oder?
2: Also für Andrea, für Sven.
3: Darf ich?
2: Für Matthias. Andrea, du verwirrst mich. Du machst mich fertig, wirklich.
3: Ich weiß es.
2: Okay.
0: Okay, und?
3: Ein Song reicht.
0: Ein Song reicht. Da können wir jetzt mal reinhören, ob das auch wirklich stimmt.

0: Gitarre, Bass, Keyboards kommen dazu. Schlagzeug, ein Song aus 2022.
1: Und ich hab mir eingeredet, dass es funktioniert.
0: Ja, ein Song reicht. Ein Song reicht. Tatsächlich, dann noch, du kamst spät, Andrea, aber gerade noch rechtzeitig. Meine Güte.
2: Also okay, wirklich nochmal die Kurve bekommen.
0: Ja, danke schön, Sven. Sehr, sehr lieb von dir. Vielleicht sehen wir uns morgen dann hier nochmal und hören uns. Danke, Andrea. Andrea gewinnt. Andrea, mit wem gehst du hin?
3: Ich gehe mit meinem Mann dahin.
0: Ja, gut.
2: Super. Ich muss mich jetzt erstmal beruhigen,
0: muss
2: ich sagen. Fängst
0: schon mal an zu singen. Echt Wahnsinn.
2: Andrea und Sven, wie schön, dass ihr mitgemacht habt. Andrea, du bleibst noch in der Leitung. Und Sven, vielen Dank. Ja, bis bald.
0: Morgen früh spielen wir nochmal.
2: Tschüss. Wir hören jetzt Kraftklub. Ein Song reicht.

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0: Leon Bridges, Light the Way. Und es ist 7 Uhr und gleich 24 Minuten. Guten Morgen.
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2: Das ist der Mann, der, wenn er einen Millionengewinn hätte, sich am liebsten Zeit davon kaufen würde, was nicht geht. Der Poet unter
0: den
2: Wirtschaftsweisen.
0: Ist er da schon wieder. Guten Morgen.
3: Ich habe so gar nicht gewonnen. 1 zu 140 Millionen, die Chancen standen ja auch nicht schlecht.
2: Ja, haben viele andere auch nicht gewonnen, Herr Liefen. Aber ein Gewinn immer für uns, dass Sie morgens bei uns sind und wir vielleicht auch für Sie. Wir sprechen immer über aktuelle Wirtschaftsthemen, die uns dann tagsüber auch noch begleiten werden. Aktuell natürlich eine Meldung, dass die Gasspeicher bei uns schlecht gefüllt sind. Dann fragt man sich natürlich momentan, muss nicht geheizt werden, aber was bedeutet das denn auch so mittelfristig auch für Privathaushalte?
3: Ja, gar nicht gut. Und wir sehen vor allen Dingen, was dieses Modell für Schwächen hat. Das Modell nämlich, dass private Unternehmen, unter anderem die Gashändler, dafür zuständig sind, die Gasspeicher aufzufüllen. Und das haben sie immer getan im Sommer, weil im Sommer waren die Gaspreise günstig und im Winter konnte man es dann gut am Markt verkaufen. Und das war ein sehr schönes Geschäftsmodell. Das Problem ist, dass die Gaskosten einfach jetzt im Augenblick auch hoch sind. Vor allen Dingen wegen des Iran-Kriegs, weil eben große Mengen fehlen dort an Erdgas oder Flüssigerdgas. Und das ist im Augenblick ein Riesenproblem und deswegen sagen die Unternehmen, lohnt sich ja gar nicht, jetzt Gas zu kaufen, einzuspeichern, weil wir wissen ja gar nicht, ob im Winter die Preise weiter hochgehen. So, und das ist jetzt oder kann jetzt ein großes Problem werden, weil Gasspeicher, die nur zu rund 50% gefüllt sind, sollen eigentlich zum 1. November wenigstens die meisten zu 80% gefüllt sein und viele sagen, das schaffen wir eigentlich gar nicht mehr. Und jetzt ist die ganz große Hoffnung, dass der Winter nicht allzu kalt wird. Und am Markt sehen wir aber schon, was das alles bedeutet, nämlich, dass die Gaspreise sehr hoch sind, dass sie weiter steigen. Gerade am Mittwoch jetzt hatten wir zum Teil ein Niveau, das hatten wir nicht mehr seit Beginn des Iran-Kriegs. Und das hat Folgen natürlich für die Wirtschaft. Das hat auch Folgen für Privathaushalte. Und da kann man nur appellieren. Sie haben gesagt, es wird uns vielleicht heute den Tag über noch beschäftigen, worüber wir jetzt sprechen. Ja, schauen sich Ihre Gasverträge an. Wann laufen die aus? Und muss man die möglicherweise jetzt noch vielleicht vor dem Winter verlängern, bevor die Preise vielleicht weiter steigen? Das ist allerdings ein Problem, weil wir es nicht ganz genau wissen. Das wird davon abhängen, wie gesagt, ob es sehr kalt wird, ob möglicherweise der Iran-Krieg sich nochmal zuspitzt. Das kann man im Augenblick nicht sagen. Aber das ist schon ein, in Anführungszeichen, gefährliches Spiel, was wir da gerade treiben, weil, wie gesagt, der Schuss kann ziemlich nach hinten losgehen. Wir hoffen, dass sich die Lage ein bisschen entspannt, aber im Augenblick sind die Preise tatsächlich sehr, sehr hoch und das nur den Unternehmen zu überlassen, ist eine schwierige Geschichte. In anderen Ländern haben die Staaten schon eingegriffen und haben Käufe unterstützt.
0: Gold hatte ja zuletzt erst einen Boom, dann einen deutlichen Einbruch. Inzwischen geht's wohl wieder bergauf. Was treibt denn den Goldpreis gerade wieder nach oben und wie nachhaltig ist diese Erholung dann auch?
3: Ja, es gibt schon Prognosen, die sagen, der Goldpreis wird sich in den kommenden Jahren noch verdoppeln. Also es gibt ganz viele, die sagen, da steckt noch ganz viel Potenzial drin. Gold ist natürlich auch hochspekulativ. Also natürlich ist es eine Sicherheit auf der einen Seite, aber es ist natürlich auch Spekulation, überhaupt keine Frage. Also in Krisenzeiten sehen wir das ja öfter, dass der Goldkurs nach oben geht. Krieg mit Iran, Ukraine-Krieg, auch die Spannungen zwischen China und Taiwan haben den Goldpreis eine ganze Zeit lang getrieben. Dann ging es darum, dass die Preise steigen, dass die Inflation steigt und wenn dann die Zinsen, also die Notenbanken reagieren dann ja oft mit steigenden Zinsen, dann werden wieder andere Anlagen günstiger, weil Gold wirft ja keine Zinsen ab. So, und jetzt haben wir aber ein weiteres großes Problem im Augenblick. Wir haben heute Morgen die Meldung, dass die USA sich hoch verschuldet haben, 40 Billionen Dollar, die haben die Schallmauer durchbrochen. So, und jetzt gibt es große Sorgen vor einer möglicherweise Staatsschuldenkrise. Es gibt Manschetten, dass möglicherweise der Dollar noch weiter unter Druck gerät, also große Sorge um die Werthaltigkeit des Dollar und deswegen steigen im Augenblick gerade wieder so viele ins Gold ein. Wie gesagt, es ist weiterhin, viele sagen, eine sichere Bank, trotzdem ein Stück weit spekulativ, aber die Prognosen sind ehrlich gesagt doch ziemlich gut.
2: Wurde Ihnen schon mal so eine alte Goldkrone aus dem Mund rausgefräst? Und
3: die konnte ich mir nicht leisten.
2: Aber ganz früher hat man das ja durchaus dann mal irgendwie so drauf bekommen noch.
3: Ja,
2: ich hatte das mal bei meinem Zahnarzt und er fragte dann irgendwie, wollen Sie die mit nach Hause nehmen oder wollen Sie die spenden? Weil die werden dann tatsächlich irgendwie gesammelt und wollen dann gespendet.
0: Was hast du gemacht?
2: Ich habe gespendet, aber ich wollte Herrn Liefen mal fragen, ob das doof war.
3: Sie haben jetzt den Tag versaut, weil wenn ich was nicht mag, und ich finde, natürlich sind Zahnärzte alle lieb und nett, aber wenn ich was nicht mag, ist es der Zahnarzt, glauben Sie mir. Ich habe noch nicht mal die Praxis betreten, da habe ich schon die erste Spritze.
2: Und wir haben noch nicht mal ein Bohrergeräusch hier eingespielt.
0: Herr Liefen, machen Sie es gut, schöne Woche.
2: Tschüssi. Tschüss.
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3: 7:30 ist es.
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4: Für zehntausende Menschen in Berlin ist unklar, ob sie ihr Wohngeld pünktlich ausgezahlt bekommen, wegen des Hackerangriffs auf die Berliner Senatsverwaltung. Der regierende Bürgermeister Wegner sagte am Abend, man arbeite so schnell wie möglich an einer Lösung. Bei Stadtentwicklungs- und bei der Verkehrsverwaltung könne es aber noch ein paar Tage dauern, bis sie wieder am Netz sind. Was laut Innensenatorin Spranger wieder geht, ist, online Briefwahlunterlagen zu beantragen für die Abgeordnetenhaus- und Bezirksverordnetenwahl im September. Ein Tornado hat in Fürstenwalde im Landkreis Oder-Spree Dächer abgedeckt und Bäume umgeworfen. 3 Menschen sind leicht verletzt worden, sagt die Feuerwehr. RBB-Reporter vor Ort berichten von Schäden an fast jedem Haus der Siedlung im Paul-Frost-Ring. Eine Kita hat jetzt kein Dach mehr. Nach Angaben der Unwetterdatenbank eswd.eu erreichte der Tornado Windgeschwindigkeiten von ungefähr 150 Kilometern pro Stunde. Bei Unwettern in Rheinland-Pfalz wurde eine Frau von einem umstürzenden Baum erschlagen. In Hessen haben heftige Stürme rund 60 Häuser beschädigt. Einige sind nun unbewohnbar. Wer mit Gas heizt, sollte den Vertrag überprüfen, wenn möglich. Die Verbraucherzentrale Bundesverband warnt vor steigenden Gaspreisen. Die Verbandsvorsitzende Popp sagte der Rheinischen Post, es sei gut, wenn über den Winter hinaus im Vertrag eine Preisbindung steht. Wenn nicht, könne sich ein Preisvergleich und ein Wechsel lohnen. Die großen Gasspeicher in Deutschland sind derzeit nur gut zur Hälfte gefüllt. Wegen der Kriege im Nahen Osten und der blockierten Meerenge von Hormuz sind die Gaspreise teuer. In Krankenhäusern oder Praxen kommt es immer wieder zu Behandlungsfehlern. Der medizinische Dienst veröffentlicht heute konkrete Zahlen für 2025. Fachleute schätzen, dass in jedem Jahr etwa 50 Milliarden Euro Kosten für das Gesundheitssystem durch Behandlungsfehler entstehen. Dazu zählen etwa verwechselte Patienten, falsche Medikamente. Auch kommt es vor, dass OP-Instrumente in Körpern vergessen werden oder das falsche Bein behandelt wird. Die Ärztekammer Niedersachsen meint, dass nur zum Teil individuelle Fehler verantwortlich sein. Das Gesundheitssystem sei stark beansprucht, es mangele an Geld und Personal. Soweit die Nachrichten. Weitere Infos aus der Region auch auf rbb24.de.
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3: 16 bis 17 Grad sind es aktuell in Berlin und Brandenburg. Heute wird's warm. 23 bis 27 Grad sind möglich. Allerdings werden wir nicht nur die Sonne sehen, sondern auch viele Wolken, vereinzelt Schauer und kurze Gewitter.
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4: A13 Dresden Richtung Berlin zwischen Barhut-Mark und Teupitz ist die Autobahn nach einem Unfall gesperrt. Die letzte Abfahrtsmöglichkeit ist Starkow. Berlin, A100 Richtung Treptow. Der Britzer Tunnel ist nach Bergungsarbeiten wieder frei. Auf der Umfahrung über Gradestraße und Blaschko-Allee dauert es aber noch gut 30 Minuten länger. Biesdorf, B1, B5. Es gibt Stau statt einwärts in beiden Richtungen. Vor allem plus 10 Minuten wegen Brückenarbeiten. Bleibt die Überfahrt zur Märkischen Allee bis Mitte September gesperrt. Tiergartentunnel. Noch bis morgen sind Ein- und Ausfahrt im Reichpietschufer geschlossen. Da muss die Mittelinsel repariert werden nach einem Unfall. Radio 1 wünscht gute Fahrt.
3: Danke dir.
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3: Guten Morgen.
5: Guten Morgen.
6: Ja, ich gehe wählen. Warum? Weil es muss sich hier in Berlin sehr vieles ändern. Eigentlich gebe ich nie eine Wahl, aber dieses Jahr werde ich das machen.
7: Ich habe deutsche Pass und deswegen muss ich, sage ich mal, ich möchte wählen einfach. Ja.
8: Natürlich gehe ich wählen, weil ich einen Unterschied machen will. Weil ich meine, wenn wir nicht wählen,
5: dann haben wir gar kein Stimmrecht, also dann können wir gar nichts lenken. Und ich meine, wir sollten alle wählen gehen.
8: Ja, ich gehe wählen, natürlich gehe ich wählen, sagen diese drei Frauen mit türkischer Migrationsgeschichte hier in dieser RBB-Umfrage. Diese Einstellung ist aber wohl nicht sehr weit verbreitet.
3: Wir sprechen gleich darüber und auch darüber, was dagegen getan werden kann.

0: Get Well Soon. 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Es ist 7:39 Uhr. Guten Morgen.
1: In einem Monat ist es soweit, dann dürfen etwa 2,5 Millionen Menschen in Berlin ihre Kreuze setzen bei der Abgeordnetenhauswahl. Unter ihnen auch etwa 200.000 Menschen mit türkischen Wurzeln. Die Wahlbeteiligung unter ihnen gilt als ausbaufähig. In bestimmten Berliner Bezirken liegt sie gerade mal bei 50%.
0: Genau deshalb hat der Türkische Bund in Berlin und Brandenburg eine Postkartenkampagne gestartet. Und darüber sprechen wir jetzt mit Ayşe Demme. Sie ist eine der Vorstandssprecherinnen des TBB. Guten Morgen, Frau Demme.
2: Schönen guten Morgen.
1: Guten Morgen.
0: Warum ist die Wahlbeteiligung so niedrig?
2: Klar, manche Menschen dürfen nicht wählen. Dann gibt es welche, die natürlich wählen können, aber nicht wählen wollen, aus unterschiedlichen Gründen. Das hat mit Frust zu tun. Aber es gibt auch viele Menschen, die nicht gut informiert sind und nicht wissen, dass ihre Stimme zählt. Und die Menschen wollen wir erreichen.
1: Genau. Und wie Sie das machen, was ist das Hauptziel der Flyer-Kampagne und wie gehen Sie da vor mit den Postkarten?
2: Also wir wollen vornehmlich migrantische, insbesondere türkeistämmige Berlinerinnen auf die bevorstehenden Wahlen aufmerksam machen. Sie motivieren, sie mobilisieren in der direkten Ansprache, weil wir die Erfahrung gemacht haben, dass das ein zentraler Faktor ist, die Menschen gezielt anzusprechen. Und dann können wir auch direkt immer auf die Fragen auch eingehen. Und da haben wir gute Erfahrungen gemacht.
0: Und direkt ansprechen heißt, wo haben Sie gestanden?
2: Also wir haben sind wir zweimal losgezogen. Wir laufen durch die Straßen, sprechen die Menschen auf der Straße an, auf den Plätzen, gehen in die Geschäfte rein und erzählen von unserer Kampagne, wer wir sind und was Ziel und Zweck der Kampagne ist und wie wichtig die Wahlen sind.
1: Warum setzt der TBB gerade auf Postkarten oder Flyer anstatt auf andere modernere Formate wie zum Beispiel Social Media?
2: Das Social Media, da informieren wir ja auch. Das ist ein Baustein unserer Aktion. Wir gehen auch in unsere Mitgliedsverbände und informieren dort über die Wahlen und auch zu anderen Verbänden, die auf uns zukommen und sagen, ja, kommt auch zu uns. Aber diese direkte Ansprache bewirkt sehr viel, diese persönliche direkte Mobilisierung. Da haben wir auch schon seit 10 Jahren Erfahrung, weil, wie gesagt, die Menschen dann direkt auch ihre Fragen stellen können und wir auch die Möglichkeit haben, sie zu überzeugen.
0: Ist das dann nicht auch Einflussnahme?
2: Wir sehen das nicht als Einflussnahme. Es geht ja um die Wahlbeteiligung. Wir sprechen auch keine Wahlempfehlung aus. Wählt diese Partei oder wählt diese andere Partei. Es geht einfach darum, macht von eurem Wahlrecht Gebrauch.
1: Wie

0: die Spannbreite der Reaktionen, die Sie da bekommen, wenn Sie Postkarten, wenn Sie Flyer verteilen? Da gibt's ja wahrscheinlich positive und auch nicht so positive Reaktionen.
1: Also gestern beispielsweise hat eine Person gesagt, sie geht nicht wählen, weil sie mit den Parteien nicht zufrieden sind. Und da sagen wir natürlich auch immer, geht bitte dennoch wählen, auch wenn ihr mit der Politik der demokratischen Parteien aktuell nicht zufrieden seid, weil diese Wahl wichtig ist. Aber insbesondere in Kreuzberg und auch von den letzten Wahlen wissen wir, also auch in Neukölln, haben wir die Erfahrung gemacht, dass die Menschen informiert sind, was wir eigentlich auch der türkischsprachigen Presse zu verdanken haben. Und wir haben ja auch dieses Jahr das erste Mal eine türkeistimmige Kandidatin und das stößt auch bei der türkeistimmigen Community auf großes Interesse.
0: Der türkische Bund in Berlin und Brandenburg hat eine Postkartenkampagne zur Abgeordnetenhauswahl in Berlin gestartet, um die Wahlbeteiligung zu steigern. Informiert hat uns darüber Ayşe Demme, sie ist eine der Vorstandssprecherinnen des TBB. Vielen Dank, Frau Demme.
1: Ich danke Ihnen.
2: Ciao.
1: Tschüss. Ciao.

0: Burndowner heißt der Song, kommt von Ticket und hier ist der schöne Morgen um gleich 7.46 Uhr.
1: Die Nachricht kommt überraschend. Wie mehrere britische Medien einstimmig berichten, sollen Prinz Harry und seine Frau Meghan, wie meine Oma sie nennt, Meghan, noch in diesem Monat nach Großbritannien zurückkehren. Das Paar hatte 2020 seine königlichen Aufgaben ja aufgegeben, dann zuerst erstmal nach Kanada, dann nach Kalifornien gezogen. Und die Beziehung zwischen Meghan und dem Königshaus war von Anfang an schwierig, auch weil sie ja die britische Zurückhaltung am Anfang befremdlich fand. Das hat Meghan mal in einem Interview erzählt.
2: It's like I was a hugger. I've always been a hugger. I didn't realize that that is really jarring for a lot of Brits. And then you close the door and you go, oh, great.
1: Okay, das ist aber auch eine lustige Vorstellung. Sie sagt, sie will immer drücken und die Vorstellung da immer so zu King Charles. Oh,
0: so komm mal her. Genau. Damit ist nicht so gut gelandet. Also da gab es echt Schwierigkeiten. Unsere ARD-Korrespondentin Franziska Hoppen in London erzählt uns mal etwas über die möglichen Gründe für diesen Umzug zurück.
3: Also richtig bekannt ist das noch nicht, aber ich vermute, dass es mehrere Gründe haben könnte. Prinz Harry hat ja weiterhin eine starke Verbindung zu Großbritannien, wo er sich für verschiedene Wohltätigkeitsprojekte engagiert, zum Beispiel die Invictus Games. Das ist ein Sportfest für verletzte oder versehrte Soldaten. Oder Wellchild zum Beispiel. Das ist eine Organisation, die schwer kranke Kinder und ihre Familien unterstützt. Und auch das Verhältnis zu seinem Vater, das scheint Harry wichtig zu sein. Im Juli haben sich die beiden ja erstmals wieder seit längerer Zeit getroffen. Auch die Kinder konnten ihren Opa da wiedersehen. Und das ist hier von den Medien als eine Art vorsichtige Annäherung interpretiert worden.
0: Und wie die Königsfamilie diese aktuellen Entwicklungen jetzt aufgenommen hat, darüber wird noch so ein bisschen spekuliert.
3: Ja, das lässt sich natürlich nur schwer beurteilen, weil die Königsfamilie ja wenig öffentlich über private Angelegenheiten spricht. Aber die Königshausexperten hier, die meinten, dass Charles die Rückkehr natürlich grundsätzlich freuen würde, auch weil er dann mehr Zeit mit seinen Enkelkindern verbringen kann. Was jetzt aber nicht heißt, dass alles wieder Friede, Freude, Eierkuchen ist. Als besonders schwierig gilt ja das Verhältnis zu Prinz William. Und dass Harry und Meghan auch wieder Working Royals werden, also aktive Mitglieder der Königsfamilie, das ist laut Medienberichten erstmal auch nicht vorgesehen.
0: Soweit Franziska Hoppen aus London, die vielleicht demnächst wieder Tür an Tür mit Harry und Meghan dann lebt.
1: Die Familie soll künftig in einer privaten, nicht zum Königshaus gehörenden Residenz außerhalb von London leben. Die beiden Kinder des Paares, weißt du, wie sie heißen? Na und?
0: Nee, richtig.
1: Archie und Lilibet, die sollen demnach bereits für den Schulbeginn jetzt im September an einer britischen Schule angemeldet sein.
0: Ich weiß aber, wie man Meghan richtig ausspricht.
1: Sag mal.
0: Meghan.
1: Richtig.

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10: Die meisten von uns kennen das eigentlich nur so aus Videos. In Fürstenwalde ist das gestern wirklich passiert. Ein Tornado ist durch den Ort gefegt mit ja um die 150 Kilometern die Stunde, schätzen mehrere Wetterdienste. Philipp Börger.
11: Mehrere Dächer wurden runtergerissen, auch Bäume sind umgestürzt. Wie hoch der Gesamtschaden ist, ist noch unklar. Es sind laut Polizei auch 3 Menschen leicht verletzt worden.
12: Mehr dazu gleich um 8 in unsere Nachrichten mit Philipp. Und bis dahin noch dieser Song aus dem vergangenen Jahr von Natalie Jane Hill. Hier ist Never Left Me. 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

0: Natalie Jane Hill, Never Left Me. Und es ist 8 Uhr.
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2: Nach jetzigem Stand seien keine sensiblen Daten geklaut worden. Das hat Berlins regierender Bürgermeister Wegner am Abend gesagt zum Stand der Dinge nach dem Hackerangriff auf die Berliner Senatsverwaltung. Weiter ist aber unklar, ob das Wohngeld für zehntausende Menschen pünktlich ausgezahlt werden kann. Pauline Pieper berichtet.
3: Durch den Angriff hatte zwischenzeitlich auch die Online-Beantragung der Briefwahl nicht mehr funktioniert. Das Problem sei mittlerweile behoben, sagte Innensenatorin Iris Spranger. Wer den Angriff verübt hat und mit welchem Motiv, ist weiter unklar. Das Landeskriminalamt und die Staatsanwaltschaft ermitteln. Als Vorsichtsmaßnahme waren die Stadtentwicklungs- und die Verkehrsverwaltung vergangenen Freitag vom Netz getrennt worden. Nun arbeite man daran, die Verwaltungen schnellstmöglich wieder anzuschließen. Das werde aber noch einige Tage dauern, so Wegner. Wer den Angriff verübt hat und mit welchem Motiv, ist weiter unklar. Das Landeskriminalamt und die Staatsanwaltschaft ermitteln.
2: In Fürstenwalde im Landkreis Oder-Spree hat es am frühen Abend einen Tornado gegeben. Dabei stürzen Dutzende Bäume in der Wohnsiedlung im Paul-Frost-Ring um. Laut Feuerwehr wurden zwei Menschen leicht verletzt, als ein Baum auf ein fahrendes Auto fiel. Eine Frau habe durch eine zersprungene Fensterscheibe in ihrer Wohnung Schnittverletzungen erlitten. Aus Fürstenwalde, Toni Schmidt.
4: Es ist eine Siedlung überwiegend mit Mehrfamilienhäuserblöcken. Die Gebäude 4 Stockwerke hoch. Jedes Haus hat Ziegel verloren. In jedem Dach sind Löcher reingerissen. Von einer Kita auf der anderen Straßenseite ist das Dach ganz weggerissen. Überall abgeknickte, zum Teil auch entwurzelte Bäume. Man kann sehen, dass die Feuerwehr bis in die Nacht hinein noch damit beschäftigt war, die Straßen halbwegs wieder frei zu machen. Augenzeugen sagten mir, es habe sich maximal um eine Minute gehandelt, als der Tornado am frühen Abend hier durchraste, und so schnell wie er kam, so schnell sei er auch wieder weg gewesen.
2: Israel will im besetzten Westjordanland weitere Siedlungen bauen. Das Bauministerium sucht dafür jetzt Bauunternehmen. Es hat den Bau von mehr als 1200 Wohnungen ausgeschrieben. Die Palästinenser beanspruchen das Westjordanland für einen eigenen Staat. Sollten sich jüdische Siedler dort weiter ausbreiten, wird das Westjordanland mittelfristig in einen nördlichen und einen südlichen Teil aufgespaltet. ARD-Reporterin Julia Ley hat das besetzte Gebiet vergangene Woche besucht und heute früh auf Radio 1 dies berichtet.
5: Und wir waren da zum Beispiel in einem kleinen beduinischen Dorf, das heißt Umm el-Kher, sehr arm, da gibt's kein fließendes Wasser, man sieht überall Müll rumliegen. Direkt daneben ist eine große etablierte israelische Siedlung hinter einem hohen Sicherheitszaun. Da gibt's Strom, da gibt's fließend Wasser. Und zusätzlich zu dieser schon eben länger bestehenden Siedlung haben jetzt radikale Siedler noch einen Außenposten wirklich mitten in dieses Dorf Umm el-Kher reingesetzt. Da stehen so Caravans. Die Dorfbewohner sind da wirklich umzingelt. Da kommen dann Siedler in das Dorf, lassen da Schafe grasen. Und die Armee wird dann gerufen, schaut aber weitgehend zu, lässt die Siedler gewähren. Und da ändert sich leider wenig dran.
2: Nahost-Korrespondentin Julia Ley heute früh auf Radio 1. In China ist der Gründer des insolventen Immobilienkonzerns Evergrande zu lebenslanger Haft verurteilt worden. Der Unternehmer Xu Jiaying soll laut Gerichtsurteil unter anderem mit Finanzdelikten für den Zusammenbruch seines Konzerns vor 5 Jahren verantwortlich sein. Evergrande hatte jahrelang auf Pump Wohnungen und ganze Stadtviertel gebaut. Ein bekanntes Beispiel ist die künstliche Insel Haihuadao, auf Deutsch Meeresblumeninsel, geformt nach einer Blüte. Mit leerstehenden bzw. ungenutzten Wohnanlagen, Hotels, Einkaufszentren und Vergnügungsparks. Soweit die Radio 1 Nachrichten. Weitere Meldungen auch auf rbb24.de.
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0: Zwischen 16 und 17 Grad sind's in Berlin und Brandenburg. Heute gibt's mal Sonne, mal Wolken, vereinzelt auch Schauer und kurze Gewitter, aber es wird warm. Maximal bekommen wir 23 bis 27 Grad.
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2: Auf Radio 1, A11 Richtung Berlin. Zwischen Finowfurt und Lanke steht ein kaputtes Fahrzeug auf der rechten Spur. A13 Richtung Berlin. Zwischen Barhut, Mark und Teupitz ist nach einem Unfall nur die linke Spur frei. Derzeit Stau ab Starkow, 20 Minuten plus. A100 Berliner Stadtring Richtung Wedding. Zwischen Wechsstraße und Schmargendorf 10 Minuten plus wegen Stau. Biesdorf B1, B5. Es gibt Stau statt einwärts, 10 Minuten plus. Kreuzberg. Die Köpenicker Straße wird heute Richtung Schlesisches Tor ab Bethaniendamm bis Ende des Jahres gesperrt. Allen unterwegs gute, sichere Fahrt.
0: Vielen Dank.
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0: Guten Morgen.
6: Guten Morgen.

0: Robert Hammond Jr. mit Back to the 101, 8:09.
1: Kurz vor den Wahlen in Sachsen-Anhalt, Mecklenburg-Vorpommern und Berlin flammt wieder die Debatte über ein AfD-Verbotsverfahren auf. Die Holocaust-Überlebende und ehemalige Präsidentin des Zentralrats der Juden, Charlotte Knobloch, die spricht sich dafür aus, ein solches Verfahren zu prüfen. Dem Stern sagte sie, sie sehe in vielen Bereichen keinen Unterschied mehr zur NSDAP, bevor diese an die Macht gekommen ist. Der frühere Präsident des Bundesverfassungsgerichts, Hans-Jürgen Papier, dagegen hält die rechtlichen Voraussetzungen für ein AfD-Verbot derzeit für schwer nachweisbar und rät von einem Verbotsverfahren ab.
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0: Sie ist freie Journalistin und Publizistin. Guten Morgen, Wiebke Hollersen.
3: Schönen guten Morgen.
0: Sollte denn Ihrer Meinung nach ein Verbotsverfahren gegen die AfD geprüft werden?
3: Bevor ich das beantworte, möchte ich kurz von diesem Interview erzählen, das Charlotte Knobloch dem Stern gegeben hat. Mir ist das nämlich wirklich sehr nahe gegangen. Die Frau ist 93 Jahre alt. Sie hat als Kind versteckt den Holocaust überlebt, später einen anderen Überlebenden geheiratet. Und diese beiden Menschen haben entschieden, in Deutschland zu bleiben. Trotz allem, die Frau ist Präsidentin der israelitischen Kultusgemeinde München und Bayern geworden und ist das jetzt seit mehr als 40 Jahren. Diese Frau hat wirklich für das jüdische Leben in Deutschland mehr getan als kaum ein anderer Mensch in diesem Land. Und sie sagt, wenn es eine einzige Sache gibt, die so eine Konstante ihres Lebens in Deutschland war in 93 Jahren, dann ist es der Antisemitismus bis heute. Mich hat das wirklich sehr bewegt. Aber sie hat natürlich auch andere wichtige Dinge gesagt, eben zur AfD. Sie erinnert sich an die Nazis aus ihrer Kindheit. Die hätten in ihren Uniformen zwar anders ausgesehen als jetzt die AfD. Sie sagt auch, man kann es nicht gleichsetzen, aber vergleichen sollte man es. Auch die AfD würde austesten, wie weit sie sich eben noch radikalisieren kann. Ich persönlich glaube ja eher, dass man die AfD so als so ein neues Phänomen betrachten muss, als Teil dieses weltweiten Aufstiegs von rechtspopulistischen und zum Teil rechtsextremen Parteien und Bewegungen in den letzten Jahrzehnten, so Mager von Donald Trump, Orban in Ungarn, Le Pen in Frankreich, Nigel Farage in Großbritannien und so weiter. Aber gerade in Deutschland, unserer Geschichte, stellt sich natürlich auch immer die Frage, ob die AfD nicht doch an die NSDAP erinnert. Ich würde das gern Historikern zur Beantwortung überlassen. Und da gibt mir Götz Ali zu denken. Der Historiker ist ja einer der Experten für Nationalsozialismus in Deutschland. Und Götz Ali hat es lange abgelehnt, die AfD mit der NSDAP zu vergleichen und sie jetzt Nazis oder Faschisten zu nennen. Und er hat auch ein AfD-Verbotsverfahren lange abgelehnt. Vor 2 Wochen hat Götz Ali gesagt, seine Meinung beginne sich zu ändern. Und das war nach so einer Wahlkampfveranstaltung der AfD in Sachsen-Anhalt, auf der dieser Kabarettist Uwe Steimle aufgetreten ist. Und der hat gesagt, es ging um Friedrich Merz, und er hat gesagt, wo ist eigentlich Stauffenberg, wenn man ihn braucht. Also Stauffenberg, der versucht hat, Hitler bei einem Attentat zu ermorden. Das ist wirklich ein ekliger und überhaupt nicht lustiger Vergleich. Und Charlotte Knobloch hat nun eben auch gesagt, man könne es doch nochmal versuchen mit dem Verbotsverfahren. Und in der Süddeutschen Zeitung hat vor ein paar Tagen der Jurist und Autor Ronen Steinke in einem sehr langen Text auch nochmal dafür plädiert und 10 Gründe für ein Verbotsverfahren sehr ausführlich ausgebreitet. Ich kann das jetzt nicht alles nacherzählen, aber er sagt unter anderem, die AfD sei aggressiver und umstürzlerischer als andere rechtspopulistische Parteien in Europa. Er nimmt an, dass die AfD, sollte sie an die Macht kommen, brachial gegen ihre Gegner vorgehen könnte und dass sie auch vorhat, das politische System so umzubauen, dass sie die Macht nicht mehr hergibt, wenn sie durch Wahlen einmal an die Macht gekommen ist. Das wären alles Angriffe auf die freiheitlich-demokratische Grundordnung. Kann man der AfD jetzt wirklich nachweisen, dass sie diese Dinge vorhat? Ich weiß es ehrlich gesagt nicht. Aber die Debatte über ein Verbotsverfahren gegen die AfD wird nun schon echt lange geführt. Und ich finde, dass diejenigen, die ernsthafte Verdachtsmomente sehen, es vielleicht jetzt auch einleiten sollten, sich dazu durchringen. Das ist nicht so leicht. Der Bundestag müsste das mit einer einfachen Mehrheit beschließen. Aber dann könnte das Bundesverfassungsgericht sich an die Arbeit machen. So ein Verbotsverfahren, das ist ja erstmal wirklich eigentlich ein Prüfverfahren. Ist die AfD jetzt eine Gefahr für unsere Demokratie? Das würde dann gründlich überprüft. Ergebnisoffen natürlich, da kann auch am Ende kein Verbot rauskommen. Aber ja, vielleicht ist es an der Zeit für diesen Check.
0: Der Donnerstagskommentar mit Wiebke Hollersen. Vielen Dank.
3: Vielen Dank.
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1: Hey, der Klassiker wird im kommenden Jahr 40 Jahre alt. Eric B. und Rakim mit Paid in Full. Jetzt haben wir es 8.21 Uhr.
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3: Heute ist Donnerstag, der 20. August 2026.
4: Noch

0: Da verstehe ich immer Wosch, so egozentrisch bin ich.
1: Ja, schmeiß Wosch raus.
0: So klang Rio Reiser, wenn er wütend war, ja, politisch und wenn es um Berlin ging. Heute vor 30 Jahren ist er gestorben. In Kreuzberg wird deshalb heute an ihn erinnert mit einem Scherbenspaziergang, einem kostenlosen Gedenkkonzert und später dann auch mit Musik von ehemaligen Scherbenmitgliedern. Und hier im schönen Morgen sprechen wir gleich, so in einer Stunde, mit einem alten Freund und Wegbegleiter von Rio Reiser, mit Lutz Kerschowski.
2: Das ist Berlin.
3: Heute wird mitten in Berlin wieder für das Recht aufs Baden in der Spree demonstriert, und zwar schwimmend. Der Verein Flussbad Berlin lädt ab 17 Uhr zur nächsten Mitschwimmdemo am Spreekanal. Dahinter steckt eine ziemlich grundsätzliche Forderung. Das pauschale Badeverbot soll weg und die Spree wieder mehr öffentlicher Raum für die Berlinerinnen und Berliner werden.
2: Was fehlt?
0: In Potsdam wird heute an Uwe Carsten Heyer erinnert. Der frühere Regierungssprecher ist am 30. Juli im Alter von 85 Jahren gestorben. Er war Journalist, schrieb Reden für Willy Brandt und gründete später den Verein Gesicht zeigen, mit der sich gegen Rechtsextremismus und Antisemitismus engagiert. Heute Nachmittag findet in der Friedrichkirche in Babelsberg die Trauerfeier statt.
2: Auf dem Schirm.
3: Beim Campuskino in der ehemaligen Stasi-Zentrale in Lichtenberg läuft heute Abend Stolz und Eigensinn. Ein Film über Frauen, die in der DDR riesige Bagger gefahren, Briketts verladen oder im Chemiewerk Leuna gearbeitet haben und nach der Wende plötzlich ihre Jobs verloren. Sie erzählen davon, was ihnen diese Arbeit bedeutet hat und was mit dieser Unabhängigkeit nach 1989 passiert ist. Los geht's um 19:30 Uhr. Der Eintritt ist frei.
2: Fast direkt vor ihrer Haustür.
0: Berufsorientierung kann ja öde sein. Heute versucht's Cottbus mal anders, nämlich ungewöhnlich. In der Lagune läuft Future Splash. Schülerinnen und Schüler ab Klasse 8 können dort Ausbildungsberufe kennenlernen, mit VR-Brillen verschiedene Arbeitswelten ausprobieren und bei Technikführungen hinter die Kulissen schauen. Und weil das Ganze ja ein Schwimmbad ist, gibt's nebenbei auch Aquakurse und Volleyball. Ab 11 Uhr kann man sich da vor Ort spontan anmelden.
2: Das war die Radio 1 Tagesvorschau. 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Wir wünschen einen guten Start in den Tag.

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5: 8.31 Uhr.
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7: Ein Tornado hat in Fürstenwalde im Landkreis Oder-Spree Dächer abgedeckt und Bäume umgeworfen. 3 Menschen sind leicht verletzt worden, sagt die Feuerwehr. RBB-Reporter vor Ort berichten von Schäden an fast jedem Haus der Siedlung im Paul-Frost-Ring. Eine Kita hat jetzt gar kein Dach mehr. Nach Angaben der Unwetterdatenbank eswd.eu erreichte der Tornado Windgeschwindigkeiten von ungefähr 150 Kilometern pro Stunde. Bei Unwettern in Rheinland-Pfalz wurde eine Frau von einem umstürzenden Baum erschlagen. In Hessen haben heftige Stürme rund 60 Häuser beschädigt. Einige sind nun unbewohnbar. Der Berliner Landesschülerausschuss fordert mehr politische Bildung an den Schulen. Viele 16- und 17-Jährige wüssten gar nicht, dass sie am 20. September erstmals auch das Abgeordnetenhaus mitwählen dürfen, sagte die Ausschussvorsitzende Rosin im RBB 24 Inforadio. Bei den Wahlen für die Bezirksparlamente dürfen sie schon länger mit abstimmen. Der Landesschülerausschuss behauptet, ob Jugendliche auf die Wahl vorbereitet würden, hänge stark von Schule und Bezirk ab, etwa im Politikunterricht oder bei speziellen Veranstaltungen. Gleichzeitig hätten viele junge Menschen den Eindruck, dass ihre Themen im Wahlkampf zu kurz kommen, zum Beispiel Klimawandel oder fehlende Freizeitangebote. Einige Sachen funktionieren wieder nach dem Hackerangriff auf die Berliner Senatsverwaltung. Online Briefwahl beantragen zum Beispiel. Andere noch nicht. Zehntausende Menschen in Berlin wissen gerade noch nicht, ob sie ihr Wohngeld pünktlich ausgezahlt bekommen. Bürgermeister Wegner sagt, die dafür zuständige Stadtentwicklungsverwaltung arbeite so schnell wie möglich an einer Lösung. Derzeit sei sie aber noch nicht wieder ans Landesnetz angeschlossen. Wer hinter der Hackerattacke steckt, ist noch unklar. Mehrere Bundesstaaten in den USA werfen Meta vor, Kinder abhängig und krank zu machen. Der Meta-Konzern betreibt zum Beispiel Instagram, Facebook und WhatsApp. Gestern hat ein Prozess gegen den Internetkonzern begonnen. Es geht um das Geschäftsmodell, nämlich Nutzer so lange wie möglich auf den Apps zu halten, hat die Staatsanwältin in ihrem Eröffnungsplädoyer gesagt. Meta weist das zurück und sagt, der Konzern hätte immer versucht, Kindern zu helfen. Ein früherer Technikchef hat das in seiner Aussage verneint. Er meinte, Jugendschutz sei oft zweitrangig gewesen. Soweit die Nachrichten. 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
5: 16 bis 17 Grad sind es in Berlin und Brandenburg. Heute wird es wärmer und zwar 23 bis 27 Grad sind möglich. Mal Sonne, mal Wolken, vereinzelt auch Schauer und kurze Gewitter.
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7: A13 Dresden Richtung Berlin zwischen Baruth-Mark und Teupitz ist nach einem Unfall nur die linke Spur frei. Stau ab Starkow 20 Minuten plus. Berlin A100 Richtung Wedding zwischen Wechsstraße und Schmargendorf 10 Minuten plus. A115 stadteinwärts Stau an der Baustelle Kreuz Zehlendorf 10 Minuten plus. B1, B5 in Biesdorf, Stau stadteinwärts, plus 10 Minuten. Zur S-Bahn, die Linien S8, 9 und 85 sind zwischen Schöneweide und Treptower Park unterbrochen. Die Linien S46 und 47 fahren nicht zwischen Schöneweide und Neukölln. Es gibt Schienenersatzverkehr mit Bussen. Allen unterwegs, gute Fahrt.
5: Dankeschön.
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5: Wie jeden Donnerstag kommen heute neue Filme ins Kino. Ein neuer mit Charlie Hübner ist auch dabei.
2: Kennst du den Schriftsteller Johann Gottfried Säume? Der ist damals einfach losgewandert bis ans Ende von Europa. Spaziergang nach Syrakus. Ich dachte mir, das mache ich auch. Aber dann wieder zurück in meine kleine DDR. Es ist Wahnsinn.
8: Nach dem kurzen Höreindruck, wie viele Kinorollen würdest du verteilen?
5: 2.
8: Ich würde 4 geben. Mal sehen, was Knut gibt, weil der hat dann wirklich Ahnung davon. Wir verstehen dann auch gleich, was wir da gerade gehört haben. Knut wird uns das ausführlich erklären, ob diese neuen Filme gute sind oder nicht.

0: Shane, my name, um 8.39 Uhr.
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2: Guten Morgen, Knut. Knut?
3: Hallo?
2: Entschuldige bitte.
3: Da ist
2: nee,
3: er.
2: Nee, wirklich, ab Donnerstag, wenn ich so früh aufstehen muss. Ich habe dein Mikro zu spät aufgemacht.
3: Kam hier nicht mehr rein.
2: Knut, guten Morgen. Wie schön, dass du da bist. Drei Filme hast du uns wieder mitgebracht. Mhm. Und der erste heißt Hiddensee. Auf eine der beliebtesten Ferieninseln Deutschlands führt uns nämlich Anne-Kathrin Händel, Schöpferin des Dokufilms Die Besten aller Tage.
3: Über Union hat sie schon mal einen Film gemacht, ne? Genau. Den kennt man ja auch bestens. Und wir sind auf dieser autofreien Ostseeinsel Hiddensee. Das war ja wirklich schon immer ein Refugium für Künstler und Aussteiger, für Urlauber und Naturliebhaber. Und das ist ein erstaunlicher Dokumentarfilm. Da erscheint die Insel eben nicht so als Postkartenidyll, sondern ist ein Geschichtsort. Und auf diesem kleinsten Raum, da spiegeln sich die Konflikte und die Umbrüche unserer Zeit. Das ist ein sehr vielschichtiges Inselporträt. Souverän nutzte Anne-Kathrin Händel verschiedene Erzählformen. Da gibt es zum Beispiel diesen politischen Machtkampf zwischen Pastor und Bürgermeister. Ist auch ein Kulturkampf. Und der hat fast schon so Spielfilmcharakter und man muss sich da auch selbst orientieren, also seinen eigenen Standpunkt finden. Der Film bietet dann nur die verschiedenen Meinungen an, ohne selbst auch Stellung zu beziehen. Und was ich besonders reizvoll finde, ist so wie vergangene Legenden, also Asta Nielsen, Grit Palucka, wie die da auftauchen, und zwar als Puppen. Gespielt vom legendären Karl Huck, der ein Puppentheater hat auf Hiddensee, und es ist ein sehr komplexer Film geworden, in wunderschöner Schwarz-Weiß-Fotografie, auch das ist interessant, also keinen blauen Himmel, keinen blauen Wasser, die man da sieht, das Meer, sondern Schwarz-Weiß. Und 100 Jahre deutscher Geschichte werden so auf dieser beliebten Insel sichtbar gemacht. Und ich war vor kurzem mal wieder da, hatte den Film auch schon gesehen. Also ich muss euch sagen, man sieht die Insel dann wirklich mit anderen Augen.
2: Das ist toll, ne, wenn Filme das schaffen. Der nächste Film heißt Spaziergang nach Syrakus. Da warten viele schon drauf. Ist ja ein Film von einem erprobten Duo von Charlie Hübner und von Lars Jessen. Die haben schon mehrfach sehr erfolgreich zusammengearbeitet. Was haben die sich diesmal vorgenommen, Knut?
3: Also es ist wirklich eine verrückte, aber im Kern wahre Geschichte, die da erzählt wird. Übrigens auch mit Hiddensee hat das was zu tun, denn der Paul, also die Hauptfigur, die Charlie Hübner spielt, hat ja den großen Wunsch in der DDR in den 80er Jahren, er will einmal nach Italien. Das ist natürlich streng verboten, es ist gefährlich im Grenzübergang und er will ja eben diese Reise von Säume nachvollziehen. Anfang des 19. Jahrhunderts erschien diese berühmte, wenn man so will, Reisereportage. Er will das einfach mal machen. Im Kern, wie gesagt, hat das so stattgefunden. Gibt es auch einen Roman, das ist so die Grundlage des Films, auch von F.C. Delius. Und erzählt wird eben sehr einfühlsam vom großen Fernweh in einem verriegelten Land. Und Charlie Hübner ist eben wirklich die Sensation des Films. Er gibt diesem Film und dieser Figur sowas Liebenswertes, auch so

0: So ein Schuss von leicht weltfremder Verrücktheit und Naivität, aber auf der anderen Seite, das ist ja auch sein gutes Recht, was er da einfordert. Er will einfach mal nach Italien. Und das Schöne ist eben auch, und vielleicht das ganz besonders Verrückte an dieser nun wirklich wahren Geschichte, er will auch wiederkommen, also seine Traumreise verwirklichen und dann in die DDR zurückkehren. Also man merkt schon, da gibt es durchaus so ein paar absurde Züge, aber wie gesagt, hat so stattgefunden. Und dann gibt es eben diese jahrelange Vorbereitung, das erzählt der Film sehr genau, 7 Jahre waren es, um rauszukommen aus dem Land. Und da begreift er erst, und das ist eben auch der Entwicklungsprozess in diesem Film, er entfremdet sich so von der DDR und versteht, wie unfrei sein Leben eigentlich ist. Lars Jessen, der hat mit Charlie Hübner unter anderem Mittagsstunde gemacht, diesen sehr erfolgreichen Film, hat hier einen ganz leisen Film inszeniert und die Tonart verändert sich auch. Am Anfang hat das ja auch was Komisches irgendwie, finde ich schon, aber dann wird es immer melancholischer und im Mittelpunkt, das finde ich auch noch ganz wichtig zu betonen, steht aber jetzt gar nicht unbedingt diese politische Dimension. Klar, die wird miterzählt, aber es ist auch eine zärtliche und innige Liebesgeschichte, denn Paul muss ja seine geliebte Frau Anne zurücklassen, also den Preis der Freiheit gewissermaßen zahlen, und die wird wieder wunderbar eindringlich gespielt von Charlie Hübners echter Ehefrau, von Lina Beckmann, die das hervorragend macht, finde ich. Und das zerreißt ihn förmlich. Also ganz nebenbei muss man auch sagen, erinnert der Film einfach auch mal daran, wie schön es ist, dass man heutzutage eben auch als Ossi ins Flugzeug steigt und nach Italien fliegen kann. Also
1: machen wir mal zusammen, Knut.
0: Ja, sehr gern. Man hat sich da schon dran gewöhnt, nicht? Aber immer wieder sollte man sich mal sagen, eigentlich wunderbar, ne?
2: Dann können wir im Kino ab heute noch eine ungewöhnliche Liebe erleben im Film A Sad and Beautiful World. Und die beginnt in Beirut. Und Knut, ist wohl eine Liebesgeschichte der Hindernisse?
0: Das ist wohl wahr. Das ist so der Geheimtipp der Woche, weil es läuft natürlich auch wieder in dieser Woche wahnsinnig viel an. Und ich hoffe so sehr, dass diese wunderschöne Liebesgeschichte nicht untergeht. Die geht wirklich zu Herzen. Kommt aus dem Libanon. Also da haben wir auch nicht alle Tage Filme, die daherkommen. Eine echte Perle. War übrigens Gewinner des Publikumspreises in Venedig. Und da haben wir Nino gespielt von Hasan Akil und Jasmina gespielt von Munia Akil. Die machen das hervorragend. Wunderbare Darsteller. Und die werden, also diese Kinder, am selben Tag im selben Krankenhaus im Bombenhagel in Beirut geboren, treffen sich dann erst später wieder in der Schule und weitere 25 Jahre später, also lauter Zeitsprünge, da wollen sie eine Familie gründen. Das ist der verträumte Restaurantbesitzer Nino und die zupackende Jasmina, die will das Land so schnell wie möglich verlassen. Das ist ein eigensinnig schöner Film von Kirill Aris, der übrigens auch unter schwierigsten echten Kriegsbedingungen entstanden ist. Und auch hier übrigens, ähnlich wie bei dem Syrakus-Film, verändert sich die Tonlage. So am Anfang haben wir eine ganz romantische Komödie durchaus, da kann man auch lachen und hat so ein romantisches Gefühl, und dann wird das immer ernsthafter, weil die politische und die soziale Realität dieses zerrissenen Libanon drängt in diese Liebesgeschichte hinein. Das ist großartig erzählt und wir spüren eben, wie dieses reale, harte Leben, ja, die anrührende Liebe vor eine wirklich große Probe stellt, und wir hoffen so sehr, weil wir diese Figuren so mögen, dass die Liebe diese Probe besteht.
2: Jetzt gibt's noch die Kinorollen für die vorgestellten Filme vom Knut heute in der Etwas. Ich gebe es zu, subjektiven Ferienedition. Ich weiß, dass manche sich schon voll freuen auf Montag. Fair. Bei mir war das wirklich meist anders. Insofern 5 Rollen, die Maximalwertung, dann ist der Film so schön wie die Leichtigkeit der Sommerferientage. 0 Rollen, dann ist er so schön wie am Montag geht die Schule wieder los. Wie viele Rollen bekommt denn Hiddensee von dir?
0: Bekommt 4 Rollen, und Anne-Kathrin Händel ist dann auch am Samstag bei uns zu Gast, wird erzählen von ihren Erfahrungen auf der Insel.
2: Und die Kinorollen für Spaziergang nach Syrakus?
0: Bekommt auch 4 Rollen, und Charlie Hübner und Lars Jessen werden sich melden. Die sind auf Kinotour, also sind nicht live bei uns im Studio, aber sie werden sich melden von unterwegs. Ich glaube aus Rostock sogar, also da passt der Film auch gut hin.
2: Und deine Wertung für A Sad and Beautiful World?
0: Wisst ihr, da wir schon gerade dabei sind, damit es eine schöne runde Sache ist, auch hier 4 Rollen. Und wir haben tatsächlich auch mit dem Regisseur gesprochen. Also mit Kirill Aris, wird dann auch am Samstag zu hören sein.
1: Knut, das war wie immer sehr schön.
2: Dankeschön.
1: Bis bald. Mach's gut.
0: Vielen Dank. Danke euch. Danke.
2: Tschüssi.
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1: Die 10. Ausgabe der Radio 1 Sommersonntage ist in ihren finalen Zügen. Das Thema unseres letzten Sommersonntages ist die besten Songs ever. Und da gibt es eine Jury, 180 Kulturschaffende, du ja auch unter anderem, Tom. Ihr wählt eure Top 10 und daraus werden dann eben die besten 100 Songs aller Zeiten gewählt. Präsentiert wird es am Sonntag von Henrik Schröder, Max Spalek und Christiane Falk. Und wir dürfen uns hier immer um die kümmern, die es so knapp nicht reingeschafft haben.
2: Und wie zum Beispiel den Platz 104, den wir jetzt hören. Einer der letzten Songs, die Bob Marley vor seinem Tod veröffentlicht hat, der Redemption Song, den hören wir jetzt hier. Ein zeitloses Lied über Freiheit und Hoffnung.

0: Der Redemption-Song von Bob Marley hat es knapp nicht reingeschafft in unsere 100 besten Songs aller Zeiten, sondern wäre Platz 104 geworden.
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2: Veranstaltungen zum 30. Todestag von Rio Reiser in Kreuzberg und im Luftschloss Tempelhof. Rio Reiser ist unvergessen, auch nach 30 Jahren. Zu seinem Todestag startet um 11 Uhr in Kreuzberg der etwa dreistündige Scherbenspaziergang unter dem Motto Musik ist eine Waffe. Um 16 Uhr geht's dann weiter im Luftschloss auf dem Tempelhofer Feld. Erst mit einem Public Talk rund um Rio und die Musik der Scherben. Was sind die Impulse nach 30 Jahren? Wie klingt das Echo dieser Musik? Um 19 Uhr das Ganze dann zum Hören. Ein Konzert mit Kai und Funky von Tonsteine Scherben zusammen mit Birte Wolf.

0: Scherbenspaziergang durch Kreuzberg sowie Public Talk und Konzert im Luftschloss Tempelhof zum 30. Todestag von Rio Reiser.
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9: Wer steckt eigentlich hinter dem Hackerangriff auf die Berliner Senatsverwaltung? Das wissen wir noch nicht und wir konzentrieren uns jetzt erstmal auch darauf, alles wieder ans Laufen zu bringen. Das hat der regierende Bürgermeister Wegner gestern Abend gesagt. Philipp Börger.
10: Ja, und zehntausende Menschen in Berlin wissen noch nicht, ob sie Ende des Monats ihr Wohngeld pünktlich ausgezahlt bekommen für September. Und nach dem Hackerangriff konnte man bis gestern auch keine Briefwahlunterlagen für die Wahl im September beantragen. Das geht mittlerweile wieder.
11: Mehr dazu gleich bei Philipp dann um 9 in seinen Nachrichten. Und bis dahin hier Jürgen Pape und Hella mit Grace a Tale.

0: Jürgen Pape mit Grace. Und es ist 9 Uhr.
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2: In Fürstenwalde im Landkreis Oder-Spree hat es am frühen Abend einen Tornado gegeben. Dabei stürzten Dutzende Bäume in der Wohnsiedlung im Paul-Frost-Ring um. Laut Feuerwehr wurden 2 Menschen leicht verletzt, als ein Baum auf ein fahrendes Auto fiel. Eine Frau habe durch eine zersprungene Fensterscheibe in ihrer Wohnung Schnittverletzungen erlitten. Aus Fürstenwalde Toni Schmidt.
3: Es ist eine Siedlung überwiegend mit Mehrfamilienhäuserblöcken. Die Gebäude 4 Stockwerke hoch. Jedes Haus hat Ziegel verloren. In jedem Dach sind Löcher reingerissen. Von einer Kita auf der anderen Straßenseite ist das Dach ganz weggerissen. Überall abgeknickte, zum Teil auch entwurzelte Bäume. Man kann sehen, dass die Feuerwehr bis in die Nacht hinein noch damit beschäftigt war, die Straßen halbwegs wieder frei zu machen. Augenzeugen sagten mir, es habe sich maximal um 1 Minute gehandelt, als der Tornado am frühen Abend hier durchraste, und so schnell wie er kam, so schnell sei er auch wieder weg gewesen.
2: Für zehntausende Menschen in Berlin ist unklar, ob sie Ende des Monats ihr Wohngeld für September pünktlich ausgezahlt bekommen, wegen des Hackerangriffs auf die Berliner Senatsverwaltung. Der regierende Bürgermeister Wegner sagte am Abend, man arbeite so schnell wie möglich an einer Lösung. Bei Stadtentwicklungs- und Verkehrsverwaltung könne es aber noch ein paar Tage dauern, bis sie wieder am Netz sind. Was laut Innensenatorin Spranger wieder geht, ist, Online-Briefwahlunterlagen zu beantragen für die Abgeordnetenhaus- und Bezirksverordnetenwahl im September. Rund 200.000 Menschen mit Türkei-Bezug leben in Berlin. Viele von ihnen dürfen bei der Wahl am 20. September abstimmen. Der türkische Bund Berlin-Brandenburg will sie motivieren, ihr Wahlrecht auch zu nutzen, denn ihre Wahlbeteiligung war in der Vergangenheit oft niedrig. Vorstandssprecherin Ayşe Demir sagte auf Radio 1, man laufe durch die Straßen und gehe in Geschäfte, um die Menschen anzusprechen, und verteile auch Postkarten.
4: Also gestern beispielsweise hat eine Person gesagt, sie geht nicht wählen, weil sie mit den Parteien nicht zufrieden sind. Und da sagen wir natürlich auch immer, geht bitte dennoch wählen, weil diese Wahl wichtig ist. Aber insbesondere in Kreuzberg und auch von den letzten Wahlen wissen wir, in Mitte, auch in Neukölln, haben wir die Erfahrung gemacht, dass die Menschen informiert sind, was wir eigentlich auch der türkischsprachigen Presse zu verdanken haben. Und wir haben ja auch dieses Jahr das erste Mal eine türkeistimmige Kandidatin, und das stößt auch bei der türkeistimmigen Community auf großes Interesse.
2: TBB-Vorstandssprecherin Ayşe Demir zur Wahlbeteiligung unter türkischen Mitbürgern hier auf Radio 1. Israel will im besetzten Westjordanland weitere Siedlungen bauen. Das Bauministerium sucht dafür jetzt Bauunternehmen. Es hat den Bau von über 1200 Wohnungen ausgeschrieben. Die Palästinenser beanspruchen das Westjordanland für einen eigenen Staat. Sollten sich jüdische Siedler dort weiter ausbreiten, wird das Westjordanland mittelfristig in einen nördlichen und einen südlichen Teil aufgespaltet. ARD-Reporterin Julia Ley hat das besetzte Gebiet vergangene Woche besucht und heute früh auf Radio 1 berichtet.
5: Und wir waren da zum Beispiel in einem kleinen beduinischen Dorf, das heißt Umelcher, sehr arm, da gibt's kein fließendes Wasser, man sieht überall Müll rumliegen. Direkt daneben ist eine große etablierte israelische Siedlung hinter einem hohen Sicherheitszaun. Da gibt's Strom, da gibt's fließend Wasser. Und zusätzlich zu dieser schon eben länger bestehenden Siedlung haben jetzt radikale Siedler noch einen Außenposten wirklich mitten in dieses Dorf Umelcher reingesetzt. Da stehen so Caravans. Die Dorfbewohner sind da wirklich umzingelt. Da kommen dann Siedler in das Dorf, lassen da Schafe grasen. Und die Armee wird dann gerufen, schaut aber weitgehend zu, lässt die Siedler gewähren, und da ändert sich leider wenig dran.
2: Soweit die Radio 1 Nachrichten. Weitere Infos auch auf rbb24.de.
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6: Heute gibt's mal Sonne, mal Wolken, vereinzelt auch Schauer und kurze Gewitter. Es wird allerdings warm. Zwischen 23 und 27 Grad sind möglich. Aktuell haben wir zwischen 15 und 17 Grad.
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2: A13 Dresden Richtung Berlin zwischen Baruth-Mark und Teupitz ist nach einem Unfall nur die linke Spur frei. Stau ab Starkow, 20 Minuten plus. Berlin A100 Richtung Treptow zwischen Wechsstraße und Albuinstraße, 10 Minuten Zeitverlust. Außerdem dauert es auf der Überfahrt von der A103 im Kreuz Schöneberg Richtung Treptow rund 20 Minuten länger. A100 Richtung Wedding zwischen Oberlandstraße und Schmargendorf, 10 Minuten plus. B1, B5 in Biesdorf, es gibt Stau statt einwärts, 10 Minuten plus. Allen unterwegs gute, sichere Fahrt.
6: Danke dir.
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7: Guten Morgen.
3: Guten Morgen. Bei uns heute Morgen Umzüge, großes Thema. Harry und Meghan ziehen ja um nach London zurück. Und auch die Radio 1 App zieht um. Leichter zu mehr.
7: Das hast du schön gesagt.

0: Country Girl von Primal Scream um 9.09 Uhr.
1: Das, worüber wir jetzt reden, das haben wir alle auf unserem Handy, Sie hoffentlich auch. 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
1: Richtig. Ich spreche von unserer Radio 1 App. Da kann man Radio 1 auch live hören. Geliebt, millionenfach gestreamt.
0: Und jetzt wird sie zum Teil der großen, weiten Audiowelt der ARD. Wir haben schon viele Umzugskisten gepackt und der Chefspediteur bei diesem Umzug ist unser Radio 1-Kollege Sten Lorenzen, der das Online- und Social-Team bei uns leitet. Guten Morgen, Sten.
5: Guten Morgen,
1: hi,
5: ihr beiden.
1: Sten.
0: Die Radio 1-App zieht um und wir werden Sten Teil der ARD-Sounds-App. Warum?
5: Weil es alle Radioprogramme der ARD tun. Nein, im Ernst, wir werden damit Teil des riesigen Audioangebots der ARD und Sie, liebe Radio 1-Hörerinnen und Hörer, haben ab sofort auch einen ganz schnellen Überblick und Zugriff auf alles, was bei der ARD an spannenden Podcasts, Hörbüchern, Reportagen, Featuren erscheint. Alles gebündelt in einer rundum erneuerten App mit dem schön klingenden Namen ARD Sounds.
1: Gut, ich gehe mal davon aus, die meisten, die jetzt zuhören, haben Beweglichkeit im Kopf, aber die wollen natürlich auch nichts vermissen in dieser App, ne?
5: Nee, und das werden sie auch nicht. Alles, was wir lieb gewonnen haben, zieht um in ARD Sounds. Da ist vor allem der Radio 1 Livestream mit Rückspulfunktion, ganz wichtig. Unsere Musikspecials auch, die Playlisten, unsere Podcasts wie Kalk und Welk, Schreiben und Schreddern oder die Hörbar Rust findet man da ganz übersichtlich und schnell. Außerdem Lesungen, Konzerte, den Kommentatoren-Talk und so weiter. Und wenn man sich die ARD Sounds App runterlädt, dann kann man Radio 1 gleich als Lieblingssender mit einem Herzen versehen.
1: Gut.
5: Das ist ein sehr schöner Prozess, wenn man dieses Herz vergibt. Und dann ist man immer gleich, wenn man Sounds öffnet bei Radio 1 und wie das funktioniert, haben wir natürlich auf unserer Seite radio1.de erklärt und auch in der guten alten Radio 1 App finden Sie eine Anleitung.
0: Und man kann das Ganze ja noch mehr aufhübschen, das Sounds Logo sogar mit einem Radio 1 Logo. Mhm. Das sieht wirklich sehr schön aus. Gibt's für dich schon andere Highlights in der neuen App?
5: Ja, also ich finde ja mega, wie kurz der Weg jetzt zu den Radio 1 Playlisten ist. Ganz wichtig, glaube ich, für die Radio 1 Community, weil wir so einen eigenen Sound haben und es immer wieder ja auch für uns Radio 1 Mitarbeitende tolle Perlen, tolle Entdeckungen im Programm gibt. Liebe Grüße an die Musikredaktion. besonders schön finde ich, dass es zu den Songs in der App auch immer oder meistens die Cover der Singles oder Alben zu sehen gibt. Das sieht alles sehr gut aus. Das haben die KollegInnen in der Redaktion richtig gut umgesetzt.
1: Okay, aber es gibt ja immer noch die ein oder anderen und ich beziehe mich damit ein, die einfach zu faul für solche Sachen sind. Kann ich in der alten App bleiben?
5: Ja, kannst du, okay. Aber wir werden jetzt nach und nach mit allem, was wir haben, umziehen. Irgendwann ist dann vielleicht doch das alles ein bisschen langweilig in der alten Wohnung. Und der Mietvertrag läuft dann auch so gegen Ende des Jahres aus. Also besser schon mal die neuen Räumlichkeiten beziehen. Und wenn das jetzt so richtig viele mit einem großen Schwung machen, dann können wir den anderen tollen ARD-Wellen mal zeigen, was wir für eine krasse Radio 1
1: Community
5: haben.
1: Und es war natürlich auch von mir gelogen. Ich habe die ARD-Sounds-App schon und für mich macht es so viel Sinn, das da alles zusammen zu haben. Das ist wirklich toll.
0: Ich habe das Radio 1-Herzchen auch schon vergeben. Hat echt Spaß gemacht. Also los geht's. 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
1: Und wie das geht, wie das aussieht, finden Sie alles auf radio1.de. Vielen Dank, Sten.
5: Gerne, Dankeschön. Schöne Sendung noch.

0: Das war der Song Ich komm nicht von dir los. Ein Song des Berliner Duos Elfi. 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
1: Dienstagnachmittag. Stehe im Baumarkt und bin ratlos. Eigentlich suche ich nach so einem Mittel, mit dem man festgewachsene Metallschrauben lösen kann. Also so Schrauben, die seit Jahrzehnten nicht mehr bewegt wurden und jetzt so massiv sich im Gewinde verschanzt haben. Also fast als seien sie in eine Legierung eingegangen. So eine nicht eingetragene partnerschaftliche Legierung. Ne, quasi wie eine Beziehung. So einen habe ich im Badezimmer und muss die dringend mal lösen. Also Schraube, nicht Beziehung. Ja, das meinte kürzlich ein Fachmann. Ne, ich soll die dringend mal lösen. Also jetzt kein Fachmann für Schrauben und Gewinde im engeren Sinne, aber schon ein Fachmann für praktisch alles. Also was er gerade sieht, ne, oder ihm plötzlich in den Sinn kommt. Gibt ja so Leute, Fachleute, ne, die haben kaum was gesehen, zack, sind sie Experte dafür. Also die hauptberuflich ist eigentlich Heizungsableser. Ja, kommt einmal im Jahr zu uns und anderen. Doch da sein Gerät mittlerweile fast alles selbstständig macht, nutzt er jetzt seine viele Arbeitsfreizeit, um mir dann gute Tipps zu geben zur besseren Haushaltsführung. Da hat er große Freude dran. Und deshalb stehe ich jetzt also im Baumarkt, da er sich für nächste Woche wieder angekündigt hat. Und da will ich aber nicht derjenige sein, der diese festgewachsene Schraube im Badezimmer immer noch nicht gelöst hat. Weil, hat er gesagt, wenn das nicht bald mal gemacht wird, das will ich lieber mal gar nicht wissen, was dann passieren kann. Ich soll da lieber mal mit so einem Mittel aus dem Baumarkt. Das geht dann ganz einfach. Wenn ich das, aber nicht WD-40. Oh, das sei überbewertet. Um Gottes Willen. Wehe, wenn ich WD-40 nehme. Nee. Das ist dieses andere Mittel. Das ist viel besser. Viel. Da fällt ihm jetzt der Name nicht ein. Aber viel besser. Leider steht das auch in einer anderen Abteilung. Das steht nicht da und so. Aber wenn ich im Baumarkt frage, dann wissen die schon. So hat er auf mich eingeredet. Im letzten Jahr. Frage also einen Mitarbeiter im Baumarkt nach diesem Mittel zum Lösen von Schrauben, dessen Namen ich nicht weiß und das leider auch woanders steht, er empfiehlt mir WD-40. Höre mich sagen, das geht nicht. Wenn mein Heizungsableser merkt, dass ich gegen seinen ausdrücklichen Rat WD-40 genommen habe, dann möchte ich aber nicht in meiner Haut stecken. Der Baumarktmensch bleibt freundlich, unverständlich. Also fast als würde mein Gerede für ihn irgendeinen Sinn ergeben. In seiner Welt möchte ich auch mal leben. Doch dann holt er noch weitere Kollegen dazu und bittet mich, den meiner Frage noch mal ganz genau so zu stellen. Als ich das tue, bemerke ich, wie er mich filmt. Bin irritiert. Aber er beruhigt mich. Ach, das ist nur Routine. Ich muss das machen. Zu Schulungszwecken für unsere Auszubildenden. Dann sind aber plötzlich alle Mitarbeiter weg. Plötzlich wird mir einiges klar. Und ganz ehrlich, wem machen wir hier eigentlich was vor? Also allein die ganzen Produkte, die hier auch stehen, wie die schon heißen. Profifarbe, Meistergips, Werkzeug für den Fachmann. Eigentlich dürften die mir das gar nicht verkaufen. Ich bin überhaupt nicht qualifiziert für das Zeug. Ich bräuchte eigentlich eine Abteilung mit Laienfarbe, Idiotengips und dem guten Werkzeug für die Leute mit den zwei linken Händen.
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9: 9:30 mit Philipp Börger.
10: Ein Tornado hat in Fürstenwalde im Landkreis Oder-Spree Dächer abgedeckt und Bäume umgeworfen. 3 Menschen sind leicht verletzt worden, sagt die Feuerwehr. RBB-Reporter vor Ort berichten von Schäden an fast jedem Haus der Siedlung im Paul-Frost-Ring. Eine Kita hat jetzt kein Dach mehr. Nach Angaben der Unwetterdatenbank eswd.eu erreichte der Tornado Windgeschwindigkeiten von ungefähr 150 Kilometern pro Stunde. Bei Unwettern in Rheinland-Pfalz wurde eine Frau von einem umstürzenden Baum erschlagen. In Hessen haben heftige Stürme rund 60 Häuser beschädigt. Einige sind nun unbewohnbar. Bei russischen Angriffen auf Kiew und Umgebung sind nach ukrainischen Angaben mindestens 12 Menschen getötet und über 30 weitere verletzt worden. In mehreren Stadtteilen seien Wohnhäuser und andere Gebäude beschädigt worden. Die Fenster eines Kinderkrankenhauses seien geborsten und an verschiedenen Orten seien Brände ausgebrochen, teilte Bürgermeister Klitschko mit. Polen und Rumänien verstärkten ihre Luftüberwachung wegen Drohnen in der Nähe ihrer Grenzen. In Rumänien drang eine Drohne kurzzeitig in den Luftraum ein und stürzte anschließend in einem unbewohnten Gebiet ab. Heute in einem Monat ist die Wahl in Berlin. Ab 16 Jahren dürfen Wahlberechtigte abstimmen, aber viele 16- und 17-Jährige wüssten gar nicht, dass sie wählen dürfen, hat die Vorsitzende vom Berliner Landesschülerausschuss Jennifer Rosin bei RBB 24 Inforadio behauptet. Sie meinte, es hänge sehr vom Bezirk und von der Schule ab, ob Jugendliche auf die Wahl vorbereitet würden, zum Beispiel im Politikunterricht oder bei speziellen Veranstaltungen. Gleichzeitig hätten viele junge Menschen den Eindruck, dass ihre Themen im Wahlkampf zu kurz kommen, zum Beispiel Klimawandel oder fehlende Freizeitangebote. In Deutschland sind schon jetzt so viele Solaranlagen gebaut worden, wie für das ganze Jahr 2026 angepeilt. Die Bundesregierung hatte die Marke von 128 Gigawatt Peak vorgesehen. Das Ziel sei schon jetzt erreicht, teilte der Bundesverband Solarwirtschaft mit. Er befürchtet aber, dass die Ziele für die nächsten Jahre verfehlt werden könnten, weil Bundeswirtschaftsministerin Reiche die Solarförderung für Privatpersonen wie für Betriebe schrittweise auslaufen lassen will. Sie meint, es werde in Deutschland überfördert. Solaranlagen würden sich auch ohne Zuschüsse vom Staat rechnen. Soweit die Radio 1 Nachrichten. 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
9: Zwischen 16 und 18 Grad sind es in Berlin und Brandenburg. Es wird heute wärmer und zwar zwischen 23 und 27 Grad sind möglich. Mal Sonne, mal Wolken, vereinzelt auch Schauer. Und kurze Gewitter.
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10: A11 Richtung Berlin. Zwischen Finofurt und Lanke ist die rechte Spur gesperrt wegen eines kaputten Fahrzeugs. Berlin A100 Richtung Treptow. Zwischen Wechsstraße und Albuinstraße 10 Minuten plus. Außerdem dauert es auf der Überfahrt von der A103 im Kreuz Schöneberg Richtung Treptow rund 20 Minuten länger. A100 Richtung Wedding zwischen Oberlandstraße und Schmargendorf 10 Minuten plus. A113 Stadt einwärts zwischen Johannisthaler Chaussee und dem Dreieck Neukölln Stau. B1, B5 in beiden Richtungen gibt es Stau plus 10 Minuten in Höhe Biesdorf. Zur S-Bahn. Die Linien S8, 9 und 85 sind zwischen Schöneweide und Treptower Park unterbrochen. Die Linien S46 und 47 fahren nicht zwischen Schöneweide und Neukölln. Es gibt Ersatzverkehr mit Bussen. Allen unterwegs gute, sichere Fahrt.
9: Vielen Dank.
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9: Guten Morgen.
0: Guten Morgen. Wir freuen uns sehr auf Lutz Kerschowski, mit dem wir gleich ausführlich sprechen über Rio Reiser, heute an Rios 30. Todestag. Lutz Kerschowski ist langjähriger Weggefährte und Freund von Rio.

0: Er gilt als linken Ikone, Anarcho-König und radikaler Träumer. Rio Reiser, Sänger der Band Tonsteine Scherben und musikalisches Ausnahmetalent. Seine Musik prägte Generationen und der einzigartige Sound beeindruckte auch den jungen Herbert Grönemeyer.
1: Das war schon eine Form von Mut und Wut in Deutschland, die kannte man nicht. Auch selbst wenn man sich das heute anhört, merkt man, macht kaputt, was euch kaputt macht oder keine Macht für niemand. Und diese einfach ungebrochene Wut, die man rausballert, das war schon historisch, würde ich sagen, hat das die deutsche Sprache oder diese deutsche Musikszene enorm nach vorne gebracht.
0: Für Rio Reiser selbst ist der Songtitel fast schon philosophisch.
2: Keine Macht für niemand, was heißt denn das? Damit, das heißt erstmal gar nichts, da musst du drüber nachdenken. Das ist eigentlich eher sowas wie ein Mantra.
0: Auch solo hat Rio Reiser große Erfolge gefeiert und sich mit Songs wie König von Deutschland und Junimond erfolgreich in das musikalische Gedächtnis von Deutschland eingebrannt. Heute vor 30 Jahren ist Rio Reiser gestorben.
3: Über den Menschen vor und hinter der Musik sprechen wir jetzt mit dem Musiker, langjährigen Weggefährten und Freund von Rio Reiser, Lutz Kaschowski. Guten Morgen, Herr Kaschowski.
4: Guten Morgen an Sie und an alle, die zuhören.
3: Ja, schön, dass Sie Zeit haben für uns. Wir sprechen über Rio als Musiker und auch über Rio als Mensch, wie Sie ihn erlebt haben. Wie war denn Rio abseits der Bühne?
4: Das soll ich jetzt in 5 Minuten beantworten.
5: Naja, eher in einer.
4: Ja, nicht umsonst gibt es Biografien, die brauchen hunderte Seiten, um jemanden zu beschreiben. Mhm. Und jemand wie Rio, können Sie sich wahrscheinlich vorstellen, da bräuchte man noch 100 Seiten mehr. Puh. Als erstes fällt mir mal ein, dass er der Freund war, den sich, glaube ich, viele wünschen würden. Spontan, witzig, immer anregend, nie langweilig. Ich glaube, das Wort, was ihn am besten beschreibt, ist intensiv. Er war sehr intensiv in allem, was er gemacht hat. Also ich würde sagen, er hat keine halben Sachen gemacht.
5: Vermissen Sie ihn sehr?
4: Oh, diese Frage. Also ich glaube, fast mehr als jeden anderen.
3: Hm. Welche Seite von ihm wurde öffentlich zu wenig gesehen? Was würden Sie da sagen?
4: Ja, natürlich hat er Anfang der 70er irgendwie so unheimlich intensiv und auch so, wie es Herbert Grönemeyer eben gesagt hat, mit großer Wut das komplette System in Frage gestellt, nicht nur mal einen politischen Song geschrieben. Und natürlich wurde er darauf auch sehr gerne festgenagelt, weil er, ja, weil es dann heißt, er war das Sprachrohr der Generation. Allerdings habe ich noch unheimlich witzig erlebt. Es gibt auch ganz andere Scherbensongs. Von den 5 Scherbensongs, wo ja viele auch Doppelalben waren, gibt es natürlich auch, da gibt es Songs, die gar nicht besonders politisch sind, die einfach nur schön sind und die witzig sind. Und diese Seite an ihm, die wird so ein bisschen unterbewertet.
5: Haben Sie noch ein Ereignis, bei dem Sie beide zusammen wahnsinnig gelacht haben im Kopf?
4: Ja, da gibt es ziemlich viele. Also was mir spontan einfällt, ist, wie spontan er war. Zum Beispiel haben wir gleich am Ende unserer ersten Tour, wann war das? Juli 90, saßen wir in Stuttgart auf so einem kleinen Rasen. Meine Freundin und Tochter haben mich abgeholt und Rio sagte spontan, habt ihr Lust, mit nach Italien zu kommen? Und Filmschnitt, danach waren wir wochenlang in Italien, Frankreich, Spanien und hatten sehr lange Autofahrten und da wurde viel gelacht.
3: Sie beschreiben uns ihn als spontan, witzig, haben Sie gerade gesagt. Was ich mir gar nicht vorstellen kann, war er im Alltag so eher ein kontrollierter Mensch oder doch dann eher so zum Chaotischen neigend?
4: Weder noch, würde ich sagen. Also er selbst von sich sagt ja, ich bin Preuße. Er war sehr strukturiert, sehr organisiert, sonst hätte er auch in seinen kurzen 46 Jahren auf keinen Fall dieses Mammutwerk abliefern können. Wir sprechen ja da von 40 Alben oder so, mit denen, die nach seinem Tod erschienen sind. Und das schafft man nicht, wenn man chaotisch ist.
5: Lutz Kaschowski ist bei uns im schönen Morgen. Wir erinnern an Rio Reiser, der heute vor 30 Jahren verstorben ist. Gleich sprechen wir weiter über Rio als Musiker.

0: Ocean Mango mit Bloody Eyes hier auf Radio 1.
1: Lutz Kerschowski ist Musiker, langjähriger Weggefährte und Freund von Rio Reiser. 30 Jahre nach seinem Tod ist Rio unvergessen und wir sprechen mit Lutz Kerschowski jetzt weiter. Sie sind ja selber Musiker, Sie haben viel Filmmusik auch gemacht, können es deswegen ja auch sehr gut einschätzen. Also welche Bedeutung hatte Rio für die deutschsprachige Musik, Herr Kerschowski?
2: Gute Frage. Oftmals wird er auf seine Texte, vor allen Dingen die politischen Texte, reduziert. Aber Rio hat einen interessanten Schritt gemacht, gleich 1970, anstatt sich erst bei einer Plattenfirma anzustellen und zu betteln, dass man da ein Album machen kann, haben die damals gleich selber eine Plattenfirma gegründet. Mhm. Das ist natürlich ein Schritt, der ihm unheimliche Freiheit ermöglicht hat. Also da gab es nicht irgendwelche Pappnasen, die ihm ständig reingeredet haben. Und er musste auch nicht ständig für die Hitparade schreiben. Und dadurch hat er ein unheimlich breites Werk auch. Und es gibt unheimlich viele interessante Sachen zu entdecken.
0: Wir haben Ihnen ja gestern so eine Liste geschickt mit Songs, die wir hier nach dem Interview spielen können von Rio. Und da haben Sie gesagt, naja, finde ich jetzt alle nicht so prall und passend. Welche seiner Lieder haben Sie denn persönlich am stärksten berührt?
2: Nee, da ging es gar nicht mal so sehr darum, dass ich die nicht mochte, sondern da waren es wieder nur so Songs von der ersten, zweiten Scherbenplatte. Aber es gibt ja eine dritte, vierte, fünfte und es gibt 6 Soloplatten. Und ich habe nach seinem Tod ein Album rausgebracht mit 16 CDs voller unveröffentlichter Songs. Was fällt mir spontan ein? Also von Rio, Solo fällt mir ein, Übers Meer. Das ist ein Jahrhundertsong, aber auch so witzige Sachen, Lass uns das Ding drehen, was für ein Film geschrieben ist, oder Der Krieg, was sehr aktuell ist und unheimlich einfach und poetisch.
1: Gab es denn Stücke, deren Entstehungsgeschichte vielleicht besonders spannend war, wenn man die heute noch nicht vergessen hat? Gab es da irgendwas?
2: Also gerade Krieg, da war ich bei ihm und habe gerade ein Album aufgenommen und da kam er rüber zu mir und sagte, hör ich dir mal an, was mir gerade eingefallen ist. Also das ist so, er hat, damals ging es ja um den Zweiten Golfkrieg und er ist dann nicht so ein politischer Liedermacher, der dann über den Zweiten Golfkrieg schreibt, sondern er schreibt auch philosophischer und er hat irgendwie den größeren Blick, er guckt irgendwie auf die Welt und aufs Leben und nicht nur auf einen kleinen Punkt, würde ich sagen.
0: Wenn wir uns jetzt mal das Vermächtnis angucken, ich habe 3 Kinder, der größte ist 13, was würden Sie sagen, bleibt von Rio Reiser für kommende Generationen?
2: Interessant, ich habe gerade meine komplette Scherben und Rio Plattensammlung an einen jungen Fan verschenkt. Und das ist doch wirklich für einen Künstler unheimlich erstaunlich und auch schön, dass er in jeder Generation wieder neu entdeckt wird, oder?
1: Absolut. Heute vor 30 Jahren starb mit Rio Reiser einer der besten deutschen Texter und Musiker überhaupt, Sänger der Band Tonsteine Scherben, später natürlich auch Solo, sehr erfolgreich. Über ihn als Menschen, über ihn als Musiker haben wir gesprochen mit Lutz Kerschowski, selber Musiker, langjähriger Weggefährte und Freund von Rio Reiser. Vielen Dank fürs Interview, vielen Dank für Ihre Zeit, Herr Kerschowski.
2: Ja, schönen Dank noch, danke.
0: Und für alle Fans, genau in der Woche, am 27. August stehen Kai und Funky von Tonsteine Scherben zusammen mit Birte Wolter auf der Radio 1 Bühne beim Parkfest.
1: Und jetzt kommen hier Tonsteine Scherben mit Lass uns ein Wunder sein.

0: auch so ein wunderbarer Song, bei dem man sich irgendwie denkt, und vielleicht haben das auch viele, die in Beziehungen sind, ey, ich will auch so ein Wunder sein. Ich will auch mit dir zusammen, nicht mit dir, Tom, sondern mit meinem Mann, ja?
1: Ja, ja, hab schon
0: irgendwie das anders machen als die anderen und nicht so einen spießigen Scheiß und sich um alltägliche Sachen nur zu kümmern, sondern lass uns ein Wunder sein, dass man sich das auch immer wieder vornimmt. Ja, sehr, sehr schön. Tonsteine Scherben.
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3: Wojciech, Open-Air-Theater im T-Werk. Wojciech, armer Soldat und Vater eines unehelichen Kindes, von seinen Vorgesetzten gedemütigt, von seiner Lebensgefährtin betrogen, Opfer eines medizinischen Experiments, wird aus Verzweiflung schließlich zum Mörder an seiner Geliebten. Georg Büchner zeigt in seinem Dramenfragment das Bild eines Menschen, der an der Welt und sich selbst verzweifelt. Opfer und Täter zugleich. Das international besetzte Ton- und Kirschen-Wandertheater spielt Wojciech mit SchauspielerInnen und Marionetten heute, morgen und übermorgen, jeweils um 21 Uhr bei den Schirrhofnächten im Potsdamer T-Werk.
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1: So, das war's dann für heute hier mit dem schönen Morgen. Hier übernimmt gleich Christiane Falk und wird dann ab 10 Uhr hier die Sache.
0: Weißt du, was ich jetzt mache? Also klar, ich höre viel Radio 1 Programm, ist ja klar, aber ich werde heute ganz viel Rio Reiser hören. Wirklich, was er gerade noch gesagt hat, Krieg kenne ich überhaupt nicht, den Song, ne? Was Lutz erzählt hat, was auch ein großartiger Song ist und so weiter, kann man machen, sage ich mal nur.
1: Ja,
0: mache ich auch. Also vielen Dank für den schönen Tag. lieber Tom, wir sehen uns morgen wieder.
1: Ja.
0: Und hier geht's weiter mit Christiane Falk.
1: Tschüssi.

0: Tony Allen zusammen mit Damon Albarn. Go Back hören Sie um gleich 10 Uhr.
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0: mit Philipp Börger.
2: In Fürstenwalde im Landkreis Oder-Spree hat ein Tornado am frühen Abend schwere Schäden verursacht. Dabei stürzten Dutzende Bäume in der Wohnsiedlung im Paul-Frost-Ring um. Laut Feuerwehr wurden zwei Menschen leicht verletzt, als ein Baum auf ein fahrendes Auto fiel. Eine Frau wurde von Glasstücken getroffen, als in ihrer Wohnung eine Fensterscheibe platzte und zersplitterte. Aus Fürstenwalde Toni Schmidt.
3: Es ist eine Siedlung überwiegend mit Mehrfamilienhäuserblöcken. Die Gebäude 4 Stockwerke hoch. Jedes Haus hat Ziegel verloren. In jedem Dach sind Löcher reingerissen. Von einer Kita auf der anderen Straßenseite ist das Dach ganz weggerissen. Überall abgeknickte, zum Teil auch entwurzelte Bäume. Man kann sehen, dass die Feuerwehr bis in die Nacht hinein noch damit beschäftigt war, die Straßen halbwegs wieder frei zu machen. Augenzeugen sagten mir, es habe sich maximal um eine Minute gehandelt, als der Tornado am frühen Abend hier durchraste, und so schnell wie er kam, so schnell sei er auch wieder weg gewesen.
2: Bei russischen Angriffen auf Kiew und Umgebung sind nach ukrainischen Angaben mindestens 12 Menschen getötet und über 30 weitere verletzt worden. Russland soll mit verschiedenen ballistischen Raketen angegriffen haben, erklärte Präsident Selenskyj. Solche Raketen steigen nach dem Start hoch in die Atmosphäre und stürzen anschließend mit sehr hoher Geschwindigkeit auf ihr Ziel zu. Aus Kiew, Florian Kellermann.
4: Die Ukraine hat praktisch keine Möglichkeit mehr, solche Raketen abzuwehren, weil sich dafür bisher nur das US-System Patriot als wirksam erwies und die Ukraine derzeit keine Abfangraketen für dieses System zukaufen kann. In der ukrainischen Hauptstadt Kiew traf Russland in mehreren Stadtbezirken Lagerhallen, aber auch ein 9-stöckiges Wohngebäude. Ein Kinderkrankenhaus wurde beschädigt. In 40.000 Haushalten in Kiew fiel der Strom aus. Zum wiederholten Mal überschritt eine russische Drohne die Grenze zur Republik Moldau, wie das dortige Verteidigungsministerium mitteilte.
2: Rund 200.000 Menschen mit Türkei-Bezug leben in Berlin und viele von ihnen dürfen bei der Wahl am 20. September abstimmen. Der türkische Bund Berlin-Brandenburg will sie motivieren, ihr Wahlrecht auch zu nutzen, denn ihre Wahlbeteiligung war in der Vergangenheit oft niedrig. Vorstandssprecherin Ayşe Demme sagte auf Radio 1, man laufe durch die Straßen und gehe in Geschäfte, um die Menschen anzusprechen, und verteile auch Postkarten.
5: Das Social Media, da informieren wir ja auch. Das ist ein Baustein unserer Aktion. Wir gehen auch in unsere Mitgliedsverbände und informieren dort über die Wahlen und auch zu anderen Verbänden, die auf uns zukommen und sagen, ja, kommt auch zu uns. Aber diese direkte Ansprache bewirkt sehr viel, diese persönliche direkte Mobilisierung.
2: TBB-Vorstandssprecherin Ayşe Demme zur Wahlbeteiligung unter türkischen Mitbürgern. Für zehntausende Menschen in Berlin ist unklar, ob sie Ende des Monats ihr Wohngeld für September pünktlich ausgezahlt bekommen, wegen des Hackerangriffs auf die Berliner Senatsverwaltung. Der regierende Bürgermeister Wegner sagte am Abend, man arbeite so schnell wie möglich an einer Lösung. Bei Stadtentwicklungs- und Verkehrsverwaltung könne es aber noch ein paar Tage dauern, bis sie wieder am Netz sind. Was laut Innensenatorin Spranger wieder geht, ist, online Briefwahlunterlagen zu beantragen für die Abgeordnetenhaus- und Bezirksverordnetenwahl im September. In China ist der Gründer des insolventen Immobilienkonzerns Evergrande zu lebenslanger Haft verurteilt worden. Der Unternehmer Xu Jiaying soll laut Gerichtsurteil unter anderem mit Finanzdelikten für den Zusammenbruch seines Konzerns vor 5 Jahren verantwortlich sein. Evergrande hatte jahrelang auf Pump Wohnungen und ganze Stadtviertel gebaut. Ein bekanntes Beispiel ist die künstliche Insel Haihuadao, auf Deutsch Meeresblumeninsel, geformt nach einer Blüte, mit leerstehenden bzw. ungenutzten Wohnanlagen, Hotels, Einkaufszentren und einem Achterbahnpark. Soweit die Nachrichten. Weitere Infos auf rbb24.de.
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0: Heute meist erstmal stark bewölkt, stellenweise tröpfelt's auch, im Laufe des Tages dann aber ein Wechsel aus Sonne und mal mehr, mal weniger Wolken. Es kann dann noch vereinzelt schauern oder auch mal kurz gewittern. Ansonsten aber trocken und die Temperaturen steigen heute auch wieder. 23 Grad in Grünow bis 26 Grad in Peitz und in Berlin bis 25 Grad.
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2: Auf Radio 1, bitte Vorsicht auf der A11 Berlin Richtung Stettin. Zwischen Werbelin und Korin blockiert ein kaputtes Fahrzeug die linke Spur. A10 nördlicher Berliner Ring Richtung Dreikafelland zwischen Birkenwerder und Kreuz Oranienburg liegt ein totes Reh auf der linken Spur. Berlin A100 Richtung Treptow zwischen Wechsstraße und Albuinstraße etwas Stau, 10 Minuten plus. Außerdem dauert es auf der Überleitung von der A103 im Kreuz Schöneberg Richtung Treptow 20 Minuten länger. A100 Richtung Wedding zwischen Oberlandstraße und Schmargendorf 10 Minuten plus. A115 statt einwärts, Stau an der Baustelle Kreuz Zehlendorf 10 Minuten plus. B1, B5 in Höhe Biesdorf gibt es Stau statt einwärts 10 Minuten plus. Radio 1 wünscht gute, sichere Fahrt.
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0: Einen wunderschönen guten Morgen. Es ist ja jetzt eigentlich auch schon plus 10, weil jetzt ist es 10 plus 5, 10 Uhr 5. Mein Gott, meine Mathelehrerin wäre begeistert, wie ich heute Morgen wieder mit Zahlen jongliere. Wobei die 5 ist mir auch nicht ganz fremd.

deutliche Aussage, men are dogs, also Männer sind Hunde. Das meint Linka Moya, ist eine Sängerin aus Kalifornien. Und das ist ihr Kommentar, wie sie sagt, zur toxischen Männlichkeit, men are dogs. Gerade gehört hier auf Radio 1.

0: Die Foo Fighters mit Walk.
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2: Gesichter kann ich mir ganz schlecht merken. Manche diagnostizieren bei sich schnell eine Gesichtserkennungsschwäche. Was es aber wirklich bedeutet, gesichtsblind zu sein, beschreibt die österreichische Psychologin und Schriftstellerin Anna Fellenhofer so.
3: Jedes Mal, wenn er ein Gesicht betrachtete, war da zunächst immer nur ein Mund ohne Gegend. Dann über weite Strecken nichts, bis hin zur Nase, auch sie ohne Gegend. Und nach einem dritten Nichts kamen die Augen im Zwillingspaar. Zuweilen sammelte er die Einzelteile ein, hielt vergleichsweise eins ans andere und streute sie dann doch wieder verärgert aus. Nichts als Versatzstücke waren sie. Mund, Nase, Augen.
2: So ergeht es Johann im Roman Prosopon, was aus dem Griechischen übersetzt Gesicht oder Antlitz bedeutet. Er leidete unter Gesichtsblindheit, der Fachbegriff dafür Prosopagnosie. Johanns Geschichte erzählt Anna Fellenhofer in Prosopon. Literaturagentin Marie Kaiser stellt den Roman vor.
0: Und zwar genau jetzt. Guten Morgen, Marie.
4: Hallo, Christiane.
0: Also auf dem Cover des Buchs ist der Kopf eines Jungen zu sehen. Ohne Augen, ohne Nase, ohne Mund. Ich finde, es ist ein unheimliches Bild. Was für ein Roman hat Anna Fellenhofer da geschrieben?
4: Na, die Ausgangslage der Geschichte ist ein Autounfall. Der passiert an einem Zebrastreifen. Da ist ein 7-jähriger Junge namens Finn und der liegt danach im Krankenhaus, im Koma. Und es ist unklar, welche Rolle sein eigener Vater gespielt hat. Der hat ihn nämlich an dem Tag aus der Schule abgeholt. Und der Vater ist die eigentliche Hauptfigur des Romans. Und der Vater leidet von Geburt an eben unter dieser Gesichtsblindheit. Und die Frage, die sich stellt, ist, welche Rolle hat es gespielt, dass der Vater in der Masse der Kinder nach Schulschluss womöglich seinen eigenen Sohn nicht erkennen konnte. Das ist so eine von vielen offenen Fragen, die den Roman antreiben.
0: Und wie geht Anna Fellenhofer jetzt diesen Roman dann an? Also sie ist ja Fachfrau, ne? Sie ist doch selbst klinische Psychologin.
4: Ja, ich finde, das merkt man dem Roman auch an. Also es ist so eine Art biografische Anamnese, die da gemacht wird. Da erzählt sie die Geschichte des Mannes aus der Perspektive seiner Frau, der Mutter von Finn, die versucht irgendwie biografische Stücke zusammenzusetzen, um den Vater ihres Kindes zu verstehen. Und das fängt eben an in der Kindheit Johanns in den 80er Jahren in Stuttgart. Da erfahren wir, dass er als Kind seine eigene Mutter mal nicht erkannt hat. Da ist er von der Schule nach Hause gekommen, ist ihr zufällig über den Weg gelaufen und hat sie eben wie eine Fremde angeschaut oder wie sie selber es ausgedrückt hat, wie ein Gegenstand und das verletzt sie zutiefst. Sie schickt ihn zu einem Psychologen, der diagnostiziert ihn dann eben mit Gesichtsblindheit und der Psychologe macht dann etwas, was sein Leben verändert. Der schüttelt ihn einmal so richtig durch und sagt, hättest du nicht eine kleine Lüge zustande bringen können, deiner Mutter zuliebe, damit sie die Mutter bleiben kann, deine Mutter bleiben kann. Und diese Botschaft, die scheint irgendwie so mitzunehmen. Du musst lügen, damit du andere nicht verletzt. Und als Schuljunge beschließt er dann auch irgendwann, ich nenne mich nicht mehr Johann, ich heiße jetzt Jakob. Da denkt man direkt irgendwie, finde ich, an Jakob der Lügner von Jurek Becker, der ja auch lügt, um anderen Hoffnung zu machen, der gute Nachrichten im Radio erfindet. An Jakob in der Bibel, der seinen Vater täuscht, der blind geworden ist und so tut, als wäre er sein Zwillingsbruder Esau. Also er wird so zu Jakob, zum Trickster, zum Täuscher, der lügen muss, um überhaupt in dieser Welt der Gesichter zu überleben.
0: Also ich verstehe den Ansatz, warum er lügen soll, aber muss jetzt sagen, mit dem Lügen als Strategie kann ja eigentlich ein Junge in seinem Leben insgesamt nur scheitern, oder nicht?
4: Ja, und das lesen wir auch, dieses Scheitern. Also wir lesen, wie er versucht so anhand von Frisuren, irgendwelchen Merkmalen, von Kleidung Menschen zu unterscheiden. Das gelingt aber nie richtig. Wir erleben ihn als Kind, dann später als Vater, auch in den Zeiten dazwischen, als er versucht irgendwie mit der Welt und den Menschen und ihren Gesichtern klarzukommen. Und oft wird er dann eben so als unhöflich, merkwürdig, unsozial wahrgenommen. Man erfährt, welche Einsamkeit das bedeuten kann, weil die Menschen eben immer erkannt werden wollen, weil es sie verletzt, wenn das nicht geschieht oder im Extremfall sogar Leben kosten kann. Also da ist eben so eine Szene, da ist er mit auf einem Sturm, auf so einem Fischkutter mit zwei Brüdern. Beide sind bewusstlos. Er weiß, der eine von denen hat Diabetes und er stirbt, wenn er keine Insulinspritze bekommt alle paar Stunden. Er weiß aber nicht, welcher ist jetzt der, der diese Krankheit hat. Und er ist dann vollkommen überfordert, wählt einfach blind einen aus und es ist eben der Falsche. Und der Mann stirbt dann, der andere. Und der Roman erzählt, wie tiefgreifend Gesichtsblindheit eben einen Menschen behindern kann, wie überfordert er ist vom Leben, von allem Sozialen, in einem Ausmaß, das also für mich zumindest kaum vorstellbar ist.
0: Absolut. Also ich glaube, ich habe noch nie so viel darüber gehört. Wie erzählt Anna Fellenhofer denn von dieser Überforderung?
4: Naja, so wie es für Johann aka Jakob irgendwie schwierig ist, Augen, Mund und Nase zusammenzusetzen und alles einfach so spielend nebenbei zu erfassen, macht Anna Fellenhofer es auch für uns sehr schwer als Leserinnen und Leser. Also da erschließt sich nichts leicht bei diesem Roman, nichts auf den ersten Blick. Ich muss selber auch, wie der Jakob das auch macht, so die Teilchen zusammenpuzzeln und auch dann ergibt sich irgendwie kein klar deutbares Ganzes. Und dazu kommt, dass die Erzählerin, Jakobs Frau, extrem unzuverlässig ist. Je weiter ich irgendwie vorankomme in dem Buch, umso mehr habe ich das Gefühl, die weiß eigentlich gar nicht so genau alles über seine Lebensgeschichte. Die versucht eigentlich, sich da was zusammenzureimen. Mhm. Aber ich finde, genau aus diesem Flirren möglicher Geschichten, aus diesem Zusammensetzen, zieht Prosopon eine große innere Spannung und macht das sehr lesenswert.
0: So heißt der Roman von Anna Fellenhofer. Prosopon ist im Luftschacht Verlag erschienen. 259 Seiten und die kosten 24 Euro. Sehr interessant. Vielen Dank, Marie.
4: Danke dir.
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Redbone von Childish Gambino auf Radio 1 und hier Tomorrow. Wir erzählen immer wieder, wer dahinter steckt, nämlich Aurora und dann die eine Hälfte der Chemical Brothers, nämlich Tom Rowlands. Aber vielleicht wären sie ja auch von selbst drauf gekommen. Somewhere Else.

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6: Es ist gleich eine Minute nach halb elf.
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6: Schön, dass Sie dabei sind. Guten Morgen, hier ist Musik von Betteroff. So, hi.

Betteroff, so hi gerade hier auf Radio 1. Betteroff macht nicht nur Musik, er schreibt auch und hat seinen Roman angekündigt. Goldener Retriever erscheint am 1. Oktober.

0: Murek ist es. Auch Brite, genau wie Mike Skinner. Große Festivals wie Glastonbury haben ihn gebucht, nachdem sie sein erstes Album gehört haben. Wenige verbinden Clubkultur und Partymusik mit so tiefsinnigen, nachdenklichen Texten wie er. Und das Schöne ist, finde ich, er gibt auch nicht allwissend Antworten. Er stellt erstmal Fragen und denkt nach. Und das begeistert uns auch in diesem Nachfolgealbum, das wir Ihnen in dieser Woche ausführlich vorstellen.
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0: Anthony Schmerich, and my album The Coding Birdsong is the album of the week on Radio 1.
1: Alles im Leben ist flüchtig. Diese philosophische Erkenntnis und Begrenztheit ist für Anthony Schmerich allerdings kein Grund zur Resignation. Vielmehr sei sie sinnstiftend. And I guess I'm on my own.

0: Das Spiel mit dem Konzept Endlichkeit taucht immer wieder an diversen Stellen im popkulturellen Kontext auf, wie aktuell auch bei Charlie XCX. Sie hat ein Sample der Worte Nothing Lasts Forever, nichts währt ewig, auf der Vinylpressung ihres aktuellen Albums in eine physische Endlosschleife verwandelt, dadurch, dass die Nadel am Ende hängen bleibt und der Ton theoretisch ewig weiterläuft. Und was bei Anthony Schmerek eine besondere, zusätzliche Faszination für ihre Arbeit ausgelöst hat, in der er auch Parallelen zu seiner eigenen sieht und somit mit leichter Ironie den Beginn einer wunderbaren Freundschaft voraussagt.
1: But she's crazy clever. I just think, yeah, she's really found her voice. She's really found this way of expressing things in an uncomplicated way. And yeah, you know, I got two songs with the word forever in the title now. Swiss Forever and You're Not Supposed to Do This Forever. So I think we're clearly going to be best friends.
2: You're not supposed to do this forever. And if we did, it'd all be meaningless, you know? You don't see the blossom giving itself a hard time.
0: Die inhaltliche Auseinandersetzung mit flüchtigen Momenten spiegelt sich auch im musikalischen Arbeitsprozess des neuen Albums von Anthony Schmerek. Im Moment sind gemeinsam mit Freund Max Red oftmals die Sounds entstanden und teilweise sogar die Lyrics, wie im Song Seminal, in dem sich auch der unterbewusste Einfluss anderer Musiker zeigt, zum Beispiel der des britischen Elektro-Duos Underworld.

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1: Das können Sie gerne machen und dann um kurz nach 3:30 Radio 1 hören und mit ein bisschen Glück das Album der Woche auch gewinnen. Wir hören im Hintergrund schon Stop This Flame. Musik von Celeste.

0: Aus Bukarest, Moonlight Breakfast. If not now, then when?
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2: Im Fokus Liebermanns Pastelle. Ausstellung in der Liebermann-Villa. Von entzückenden kleinen Pastellskizzen schrieb der Journalist und Kunstkritiker Harry David 1912 im Berliner Tageblatt. Und weiter, geradezu überraschend ist es, dass Liebermann auf solchen Blättchen mit diesem trockenen Kreidestaub auch das helle Sonnenlicht zu geben weiß. Mehr als 100 Pastelle hat Max Liebermann geschaffen. Diesen bislang weniger beachteten Teil seines Schaffens zeigt die Sonderausstellung Im Fokus Liebermanns Pastelle. Sie läuft bis zum 21. September in der Liebermann-Villa am Wannsee. Heute mit einer Abendführung um 18 Uhr und mit verlängerten Öffnungszeiten. Haus, Garten und Café bis 20 Uhr, Ausstellung bis 19 Uhr.
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0: Das sind die Themen der 11 Uhr Nachrichten. Die deutschen Gasspeicher sind nur gut zur Hälfte gefüllt. Wolf kritisiert Wagenknecht und das Wetter heute oft stark bewölkt. Im Tagesverlauf kann sich dann die Sonne stärker durchsetzen und dann wird es auch wärmer, bis zu 25 Grad.

0: Howl von Christian Löffler zusammen mit Mona um 11:01.
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0: mit Philipp Börger.
2: Wer mit Gas heizt, sollte den Vertrag überprüfen, wenn möglich. Die Verbraucherzentrale Bundesverband warnt vor steigenden Gaspreisen. Die Verbandsvorsitzende Popp sagte der Rheinischen Post, es sei gut, wenn über den Winter hinaus im Vertrag eine Preisbindung steht. Wenn nicht, könne sich ein Preisvergleich und ein Wechsel lohnen. Die großen Gasspeicher in Deutschland sind derzeit nur gut zur Hälfte gefüllt. Maximilian Ulrich.
3: Die deutschen Gasspeicher sollen bis zum Beginn der Heizsaison am 1. November eigentlich zu 80% gefüllt sein. Aktuell stehen wir deutschlandweit aber bei rund 50%. Der Grund ist der Krieg der USA und Israels gegen den Iran, der nun schon fast 6 Monate andauert und immer wieder zu Lieferproblemen bei Erdgas aus der Golfregion führt. Dadurch waren die Preise den ganzen Sommer über hoch und es wurde wenig eingespeichert. Sollte jetzt also der Staat eingreifen? Wirtschaftsministerin Katharina Reiche von der CDU steht staatlichen Eingriffen in den Markt ablehnend gegenüber.
2: Bei russischen Angriffen auf Kiew und Umgebung sind nach ukrainischen Angaben mindestens 12 Menschen getötet und über 30 weitere verletzt worden. Russland soll mit verschiedenen ballistischen Raketen angegriffen haben, erklärte Präsident Selenskyj. Solche Raketen steigen nach dem Start hoch in die Atmosphäre und stürzen anschließend mit sehr hoher Geschwindigkeit auf ihr Ziel zu. Aus Kiew, Florian Kellermann.
4: Die Ukraine hat praktisch keine Möglichkeit mehr, solche Raketen abzuwehren, weil sich dafür bisher nur das US-System Patriot als wirksam erwies und die Ukraine derzeit keine Abfangraketen für dieses System zukaufen kann. In der ukrainischen Hauptstadt Kiew traf Russland in mehreren Stadtbezirken Lagerhallen, aber auch ein 9-stöckiges Wohngebäude. Ein Kinderkrankenhaus wurde beschädigt. In 40.000 Haushalten in Kiew fiel der Strom aus. Zum wiederholten Mal überschritt eine russische Drohne die Grenze zur Republik Moldau, wie das dortige Verteidigungsministerium mitteilte.
2: Rund 200.000 Menschen mit Türkei-Bezug leben in Berlin. Viele von ihnen dürfen bei der Wahl am 20. September abstimmen. Der türkische Bund Berlin-Brandenburg will sie motivieren, ihr Wahlrecht auch zu nutzen, denn ihre Wahlbeteiligung war in der Vergangenheit oft niedrig. Vorstandssprecherin Ayşe Demme sagte auf Radio 1, man laufe durch die Straßen und gehe in Geschäfte, um die Menschen anzusprechen und verteile auch Postkarten.
5: Das Social Media, da informieren wir ja auch. Das ist ein Baustein unserer Aktion. Wir gehen auch in unsere Mitgliedsverbände und informieren dort über die Wahlen und auch zu anderen Verbänden, die auf uns zukommen und sagen, ja, kommt auch zu uns. Aber diese direkte Ansprache bewirkt sehr viel, diese persönliche direkte Mobilisierung.
2: TBB-Vorstandssprecherin Ayşe Demme zur Wahlbeteiligung von Menschen in Berlin mit Türkei-Hintergrund. Ein Tornado hat in Fürstenwalde im Landkreis Oder-Spree Dächer abgedeckt und Bäume umgeworfen. 3 Menschen sind leicht verletzt worden, sagt die Feuerwehr. RBB-Reporter berichten von Schäden an fast jedem Haus der Siedlung im Paul-Frost-Ring. Eine Kita hat jetzt kein Dach mehr. Nach Angaben der Unwetterdatenbank eswd.eu erreichte der Tornado Windgeschwindigkeiten von ungefähr 150 Kilometern pro Stunde. Bei Unwettern in Rheinland-Pfalz wurde eine Frau von einem umstürzenden Baum erschlagen. In Hessen haben heftige Stürme rund 60 Häuser beschädigt. Einige sind nun unbewohnbar. Thüringens BSW-Chefin Katja Wolf kritisiert Parteigründerin Sarah Wagenknecht scharf für deren Umgang mit der AfD. Wolf erklärte in der Wochenzeitung Die Zeit, sie warne davor, dass das BSW einer AfD-Fraktion leichtfertig zur Macht verhelfe, etwa nach den Landtagswahlen in Sachsen-Anhalt. Wagenknecht hatte angedeutet, dass das BSW die sogenannte Brandmauer zur AfD beenden könnte. Ein AfD-Ministerpräsident wäre damit zumindest möglich. Wolf meinte, die AfD agiere rassistisch und frauenfeindlich. Für ihr Bundesland Thüringen kündigte Wolf an, dass ihre BSW-Fraktion an der Koalition mit CDU und SPD festhalten wolle, trotz Plagiatsvorwürfen gegen CDU-Ministerpräsident Mario Vogt. Soweit die Nachrichten. 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
0: Es ging ja heute eher stark bewölkt los, stellenweise auch mit ein bisschen Tröpfeln. Im Laufe des Tages dann aber ein Wechsel aus Sonne und mal mehr, mal weniger Wolken. Es kann vereinzelt noch schauern und auch mal kurz gewittern, aber meist bleibt's trocken und die Temperaturen steigen auf bis zu 23 Grad in Grünow, bis 26 Grad in Peitz und in Berlin bis 25 Grad.
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2: A12 Polen Richtung Berliner Ring zwischen Müllrose und Briesen etwas Stau, 10 Minuten plus. Westliche A10 Richtung Dreieck Werder zwischen Potsdam Nord und Fürben auch 10 Minuten plus. A24 Richtung Hamburg zwischen Neuruppin und Herzsprung 30 Minuten Zeitverlust. Berlin A100 Richtung Treptow zwischen Wechsstraße und Albuinstraße 10 Minuten plus. Auch dauert es auf der Überleitung von der A103 im Kreuz Schöneberg Richtung Treptow rund 20 Minuten länger. A100 Richtung Wedding 10 Minuten plus zwischen Oberlandstraße und Schmargendorf. B1, B5 in Höhe Biesdorf gibt es Stau stadteinwärts, etwa 10 Minuten plus. Kreuzberg. Die Köpenicker Straße ist jetzt gesperrt worden zwischen Bethaniendamm und Schlesischem Tor in Richtung Treptow bis Ende des Jahres. Die Fahrbahn wird erneuert. Eine Meldung zur S-Bahn. Nach einem Polizeieinsatz an der Warschauer Straße gibt es auf den Linien S3, 5, 7 und 75 Verspätungen und Ausfälle. Allen unterwegs gute, sichere Fahrt.
0: Dankeschön.
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0: Und mit Ihnen, das freut uns natürlich sehr, Beyond You and Me featuring Dylan, hören Sie gerade von Coma.

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0: Weezer hier auf Radio 1 mit California Kids. Am Freitag, und das ist morgen, erscheint ein neues Album von Weezer. Mal wieder eines, was nach einer Farbe im Prinzip benannt ist. Also das Golden Album.
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0: Jeden Tag neue Meldungen. Wälder brennen, Menschen sterben durch die Hitze, die Dürre führt zu Niedrigwasser in den Flüssen, Landwirte beklagen Ernteeinbußen. Also die Medien sind voll von diesen Meldungen. Julia Fissmann hat sich mal angeschaut, wie entscheidend Umweltschutz und Klimaschutz für unsere Sicherheit sind. Guten Morgen.
2: Guten Morgen.
0: Also beim Thema Sicherheit, da denken wahrscheinlich jetzt erstmal einige an Cyberangriffe oder militärische Auseinandersetzungen. Vielleicht bringst du es mal in den Kontext ein. Was haben jetzt Klima- und Umweltschutz mit Sicherheit zu tun?
2: Ja, du hast es ja schon erwähnt. Also durch die Hitze gibt es eine Übersterblichkeit. Die Dürre führt zu Ernteausfällen. Die Abhängigkeit von fossilen Brennstoffen führt zu Konflikten. Ja, und das ist auch Kern des aktuellen Teilberichts des Wissenschaftlichen Beirats der Bundesregierung Globale Umweltveränderungen. Umwelt prägt Sicherheit, heißt er. Und man muss sich das so vorstellen, wir haben ja eine nationale Sicherheitsstrategie und die muss aber weitergedacht werden. Das hat mir Beiratsmitglied, die Professorin für Ökosystemleistung von der Universität Jena, Aletta Bonn, so erklärt.
3: Dazu gehören der Schutz unserer Lebensgrundlagen mit Klimaschutz und Naturschutz und Schutz vor Verschmutzung. Und in diesem Fall, bei dem Teilbericht, geht es vor allen Dingen darum, dass Klimaschutz und Biodiversitätsschutz längst keine schleichenden Krisen mehr sind, sondern die Hitze ist schon angekommen. Das haben wir jetzt vor ein paar Wochen tatsächlich gemerkt. Und wir bezahlen auch schon den Preis. Das heißt, Klimaschutz ist sicherheitsrelevant.
2: Es war das heißeste Jahrzehnt seit Beginn der Wetteraufzeichnung in Europa und das ist auch ein wirtschaftlicher Faktor. Ein Hitzetag kostet uns durch Produktivitätsverlust über 400 Millionen Euro pro Tag in Deutschland. Also das hat alles große Auswirkungen auf unsere Lebensgrundlage und deshalb soll dieser Gesamtbericht des WBGU im nächsten Frühjahr dann auch bei der Sicherheitskonferenz in München vorgestellt werden.
0: Lass uns mal über Artensterben sprechen, weil das, glaube ich, ist ja schon auch ein großes Problem, ne? Welche Rolle spielt das für die Sicherung der Lebensgrundlagen?
2: Ja, eine ganz große Rolle spielt das. Der Schutz der Ökosysteme ist wirklich sicherheitsrelevant. So hat mir das die Biodiversitätsforscherin Aletta Bonn gesagt.
3: Die Natur mit ihren 8 Millionen Arten ist natürlich unsere Lebensgrundlage für sauberes Wasser, für saubere Luft, für Nahrung, für Medizin. Derzeitig erleben wir einen Biodiversitätsverlust und ein Artensterben, das 100-mal höher ist als in den letzten 10.000 Jahren. Das heißt, in den nächsten 100 Jahren, wenn wir so weitermachen, wird 1 Million Arten aussterben. Das heißt, ein Achtel.
2: Ja, und sie hat es so ausgedrückt, es werden Löcher in den Teppich des Lebens gerissen und man weiß eben heute noch nicht genau, welche Auswirkungen das ganz genau auf uns haben wird.
0: Okay, also wir wissen, was passieren könnte. Welche Lösungen gibt es für diese Sicherheitsrisiken? Wie können wir es optimieren?
2: Ja, der Beirat will die Bundesregierung konstruktiv beraten, trifft sich einmal im Monat, alle halbe Jahre mit Vertreterinnen aller Ministerien, auch des Verteidigungsministeriums, um Vorschläge zu machen. Sie fordern, dass das Sondervermögen in eine grüne Infrastruktur gesteckt wird. Stattdessen können jetzt aber Straßen, Parkplätze und Brücken schneller gebaut werden, seitdem es das Infrastrukturzukunftsgesetz gibt. Aber es liegt auch das natürliche Infrastrukturgesetz als Entwurf vor und regelt dann den Ausbau von Wäldern und Auen. Darin besteht große Hoffnung beim Beirat. Ein Beispiel für das, wo das greifen könnte, ist das Ahrtal. Bei der Flut sind viele Menschen ums Leben gekommen. Daran erinnert Aletta Bonn.
3: Das hat uns eindeutig vor die Augen geführt, dass es funktionierende Auen geben muss, wo Platz für Wasser ist. Gleichzeitig, dass wir kühlende Wälder haben. Wir wissen, dass Wälder zum Beispiel, das weiß ich auch aus unserer eigenen Forschung, dass sie bis zu 9-10 Grad kühler sein können als die andere Umgebung, auch in Städten.
2: Auch in der Stadt gilt es, eine grüne Infrastruktur aufzubauen, Stadtbäume zu pflanzen, statt sie abzuholzen, wie zum Beispiel in der Torstraße gerade passiert oder passieren soll. Das sagt Aletta Bonn, die auch Naturschutzbeauftragte von Berlin ist. Und sie erinnert daran, es gibt ein Klimaanpassungsgesetz in Berlin, um das Leben in der Stadt auch bei Hitze und Dürre zu ermöglichen. Und das müsse jetzt mit Werf umgesetzt werden.
0: Wir haben also mal jetzt zusammenfassend berichtet, was da alles so ansteht und was die Probleme aktuell sind. Den Link zum WBGU-Bericht Umwelt prägt Sicherheit werden wir auf radio1.de stellen, genau wie dieses Gespräch hier. Vielen Dank, Julia, fürs Vorstellen.
2: Ja, sehr gerne.

Alle Melissas können sich jetzt mal angesprochen fühlen. Denn von Melissa haben die Almond Brothers gesungen. Die Almond Brothers Band, in dem Fall hier auf Radio 1. Das hier Dottie Anderson. Wind that makes the subway sound.

0: Kati Andersson hat Schlagzeug studiert. Sie ist Schwedin, aber lebt schon länger in Deutschland. Und sie beschreibt ihre Musik mal selbst. Viele Künstlerinnen und Künstler sagen ja immer, ach nee, das kann ich nicht. Aber sie sagt, das ist Garage Pop.
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0: Jezebel von Recoil.
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0: 11:30.
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0: Heute erstmal stark bewölkt, teilweise tröpfelt's auch, aber im Laufe des Tages kommt dann anderes Wetter, ein Wechsel aus Sonne und mal mehr, mal weniger Wolken. Es kann vereinzelt zwar noch schauern oder mal kurz gewittern, aber meist bleibt's trocken und die Temperaturen, die steigen heute auch wieder höher. Bis 26 Grad in Peitz, 23 Grad in Grünow und in Berlin bis 25 Grad.
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5: Autobahn 10, westlicher Berliner Ring Richtung Dreieckwerda, zwischen Potsdam Nord und Vöben 10 Minuten plus. A12 Frankfurt-Oder Richtung Berliner Ring zwischen Müllrose und Briesen, auch 10 Minuten plus. A24 Richtung Hamburg zwischen Neuruppin und Herzsprung, 30 Minuten plus. Berlin A100 Richtung Treptow zwischen Wechsstraße und Albuinstraße, 10 Minuten plus. Außerdem dauert es auf der Überfahrt von der A103 im Kreuz Schöneberg Richtung Treptow 20 Minuten länger. B1, B5 Höhe Biesdorf, Staustadt einwärts, 10 Minuten plus. Eine Meldung zur S-Bahn. Nach einem Polizeieinsatz an der Warschauer Straße gibt es auf den Linien S3, 5, 7 und 75 Verspätungen und Zugausfälle. Radio 1 wünscht gute, sichere Fahrt.
0: Dankeschön.
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0: Und mit Röyksopp und schon wieder mit Zahlen. In diesem Fall 49%. 49% von Röyksopp.

0: privat so gerne. Und dann meinte er, also unter anderem fände Rio Reiser super spannend und die Musik ganz toll. Und dann sagte ich, hey Anton, der hat ja diese Woche 30. Todestag. Und genau heute ist es soweit. Heute vor 30 Jahren ist Rio Reiser gestorben und damit einer der besten deutschen Texter und Musiker überhaupt. Er war Sänger der Band Tonsteine Scherben und natürlich dann auch Solo, später sehr erfolgreich. Wir alle kennen wahrscheinlich König von Deutschland oder Junimond. Und was auch immer wieder auffällt, vielen Menschen aus der ehemaligen DDR ist immer noch so gut in Erinnerung der Auftritt im Oktober 1988 in der Werner-Seelenbinder-Halle in Ost-Berlin. Haben auch viele meiner Kollegen hier schon drüber erzählt. Und die Geschichte dieses Konzerts ganz ausführlich, die können Sie von unserem Kollegen Philipp Meinhold hören. Und zwar in der 6. Folge unseres Podcasts Musik ist eine Waffe, die Geschichte von Tonsteine Scherben. Wir hören jetzt mal ein paar Minuten in die Folge rein.
1: Dass man die Scherben in der DDR nicht nur kennt, sondern dass sie dort eine riesige Fangemeinde haben, erfährt Rio, als er am 1. und 2. Oktober 1988 in der Werner-Seelenbinder-Halle in Ost-Berlin spielt. Sein damaliger Manager George Glück.
2: Und als ich Rio davon erzählt habe, war er beste Laune und sagt, ja, das klingt interessant, das will ich gerne machen.

0: Doch nicht nur für die Fans in der DDR ist das Konzert etwas Besonderes, sondern auch für Rio und seine Band. Gitarrist Lanru.
1: Ich wusste, dass ein paar Leute schon Scham kennen, aber in welchem Ausmaß oder so. War mir erst bewusst, dass ich in 10 mit der Rolle mitgekriegt habe, dass die wirklich alles so mitsingen.
0: Rio trägt Schiebermütze, ein schwarzes Sakko und Jeans. Nach ein paar Songs zieht er Schuhe und Strümpfe aus und macht barfuß weiter.
2: Alles klar bei euch? Hört ihr gut? Ja? Gut. Dann sehen wir doch auch.
0: Nach anderthalb Stunden hat Rio all seine Solo-Hits gespielt. Alles Lüge, König von Deutschland, Junimond. Dazu ein paar Songs der Scherben. Für seine erste Zugabe kommt er dann ohne Band auf die Bühne. Alleine am Klavier spielt Rio Der Traum ist aus.
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0: Schließlich kommt es zu dem Moment, für den das Konzert noch Jahrzehnte später in Erinnerung bleiben wird.
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0: Lutz Kerschowski ist damals Frontmann einer Band, die seinen Namen trägt. Kerschowski.
1: Rio hat unser Lebensgefühl auf den Punkt gebracht. Dieses Land ist es nicht. Das hätte bei uns niemand gesungen. Aber nicht nur, weil er sich nicht getraut hätte, sonst wäre auch niemandem eingefallen.
2: Der Traum ist aus,

Ein Auszug aus unserem Podcast Musik ist eine Waffe, die Geschichte von Tonsteine Scherben. Und da haben Sie natürlich die Möglichkeit, alle anderen Folgen und so nochmal durchzuhören, da wo es Podcasts gibt, zum Beispiel in der ARD Sounds App heute, der 30. Todestag von Rio Reiser. Und Kai und Funky von Tonsteine Scherben, die können Sie auch in der kommenden Woche auf dem Radio 1 Parkfest erleben. Die treten da auf. Aber heute genießen wir jetzt erstmal was Altes, so wie es damals klang bei Tonsteine Scherben. Auf Radio 1, jetzt halte ich an deiner Liebe fest.

0: von Sam Fender und Olivia Dean hier auf Radio 1. Rain Me In.
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2: Berlin Beats Open Air DJ Reihe im Garten des Hamburger Bahnhofs. Der Hamburger Bahnhof feiert im Garten des Museums die elektronische Musikkultur. Heute Abend präsentiert die erfolgreiche DJ-Reihe Berlin Beats mit Carl O'Connor alias Regis eine der Schlüsselfiguren des britischen Techno. Liam Andrews erkundet experimentellen Post-Punk. Die beiden arbeiten seit Jahren zusammen und stehen im Rahmen von Berlin Beats gemeinsam auf der Bühne. Auch beim 2002 gegründeten Projekt Sandwell District mischt Regis mit. Zusammen mit DJ und Produzent Function bevorzugen sie einen rohen, kompromisslosen Sound. Berlin Beats, heute mit Regis und Liam Andrews um 19 Uhr im Garten des Hamburger Bahnhofs, anschließend Sandwell District. 3 Stunden lang bei freiem Eintritt.
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0: Das sind die der 12 Uhr Nachrichten. Klimawandel könnte künftige Waldbrandausmaße in Europa verdreifachen. Berliner Abgeordnetenhauswahl in einem Monat, trotz Hackerangriff wohl nicht in Gefahr. Und im Tagesverlauf heute weniger Wolken, dann scheint auch mal die Sonne. Es wird noch bis zu 25 Grad warm.

0: Pardon, von Fahrenurlaub. Um 12 Uhr.
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0: mit Philipp Börger.
2: In Europa könnten in Zukunft noch viel größere Wald- und Wiesenflächen abbrennen als bisher. Das Potsdam-Institut für Klimafolgenforschung hat errechnet, bis zum Ende des Jahrhunderts könnten jedes Jahr 40-190% mehr Flächen brennen als bisher. Die genaue Entwicklung hängt laut Studie von den Gegenmaßnahmen ab. Also ob es den Menschen gelingt, Treibhausgase in der Atmosphäre und damit den Temperaturanstieg zu begrenzen. Stefanie Peik.
3: Mehr Brände gäbe es dann insbesondere im Mittelmeerraum sowie in weiten Teilen West- und Mitteleuropas, das heißt auch in Deutschland. Die Studie zeigt auch, ein besseres Brandmanagement könnte das Ausmaß künftiger Waldbrände deutlich verringern. Die Forschenden nennen als mögliche Beispiele Waldbrandprävention und Satelliten- und KI-gestützte Früherkennung, genauso wie Investitionen in die Ausbildung von Einsatzkräften, eine angemessene Ausrüstung und eine abgestimmte Zusammenarbeit von Forst, Naturschutz und Feuerwehr.
2: Trotz des Hackerangriffs auf die Verwaltung, die Wahl zum Berliner Abgeordnetenhaus in einem Monat kann und wird wie geplant stattfinden, sagt Landeswahlleiter Bröchler. Im Sender RBB 888 meinte Bröchler, er sei zwar alarmiert, Berlin werde jetzt aber besonnen reagieren.
4: Wir sind auf gutem Kurs, wir sind mitten in der heißen Phase. 17 Parteien sind zugelassen, 11 Einzelbewerber, wir haben rund 40.000 Wahlhelfer. Urnenwahllokale, Briefwahllokale, ist alles im grünen Bereich. 8 Millionen Stimmzettel sind gedruckt. Die Online-Schulung ist am Start und die Präsenzschulungen laufen bald. Also von der Wahlorganisation her bin ich zufrieden.
2: Der Berliner Landeswahlleiter Stefan Bröchler. Nach dem Hackerangriff können Briefwahlunterlagen inzwischen wieder online beantragt werden. Bis gestern ging das nicht. Zum ersten Mal dürfen bei der Wahl zum Berliner Landesparlament auch 16- und 17-jährige Wahlberechtigte mit abstimmen, so wie in Brandenburg schon seit dem Jahr 2011. Bislang durften Berliner Jugendliche nur über die Zusammensetzung der Bezirksparlamente mitentscheiden. Wer mit Gas heizt, sollte den Vertrag überprüfen, wenn möglich. Die Verbraucherzentrale Bundesverband warnt vor steigenden Gaspreisen. Die Verbandsvorsitzende Popp sagte der Rheinischen Post, es sei gut, wenn über den Winter hinaus im Vertrag eine Preisbindung steht. Wenn nicht, könne sich ein Preisvergleich und ein Wechsel lohnen. Die großen Gasspeicher in Deutschland sind derzeit nur gut zur Hälfte gefüllt. Maximilian Ulrich.
5: Die deutschen Gasspeicher sollen bis zum Beginn der Heizsaison am 1. November eigentlich zu 80% gefüllt sein. Aktuell stehen wir deutschlandweit aber bei rund 50%. Der Grund ist der Krieg der USA und Israels gegen den Iran, der nun schon fast 6 Monate andauert und immer wieder zu Lieferproblemen bei Erdgas aus der Golfregion führt. Dadurch waren die Preise den ganzen Sommer über hoch und es wurde wenig eingespeichert. Sollte jetzt also der Staat eingreifen? Wirtschaftsministerin Katharina Reiche von der CDU steht staatlichen Eingriffen in den Markt ablehnend gegenüber.
2: Zwischen Berlin, Frankfurt, Oder und Warschau sollen künftig mehr Schnellzüge fahren. Das berichtet der Tagesspiegel mit Bezug auf polnische Medien. Toni Schönberg berichtet.
6: Aktuell fährt der Berlin-Warschau-Express 7-mal täglich. Künftig sollen es 3 Züge mehr sein. Der Betreiber PKP Intercity habe einen entsprechenden Antrag bei dem dafür zuständigen polnischen Eisenbahnverkehrsamt gestellt. Geplant sei nun, ab Warschau morgens einen und abends 2 weitere Züge auf die Strecke zu bringen, um damit Lücken im Fahrplan zu schließen. An der Fahrtdauer und den Zwischenhalten soll sich aber nichts ändern. Abfahrtzeiten von Berlin aus wurden noch nicht genannt. Ob das Verkehrsamt dem Vorschlag zustimmt und mit dem Fahrplanwechsel im Dezember tatsächlich mehr Züge fahren, ist aber noch offen.
2: Soweit die Radio 1 Nachrichten. 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
0: Hier in Potsdam schon noch einige Wolken am Himmel, aber ich sehe auch ein bisschen blauen Himmel mittlerweile. Es kann stellenweise noch tröpfeln, im Laufe des Tages dann aber eher ein Wechsel aus Sonne und ab und an mal Wolken. Einzelne Schauer und kurze Gewitter sind möglich, aber meist bleibt's trocken und die Temperaturen steigen heute auch weiter. Bis 26 Grad in Peitz, 23 Grad in Grünow und in Berlin bis 25 Grad.
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2: Auf Radio 1, A10 westlicher Berliner Ring Richtung Dreieckhaveland zwischen Falkensee und dem Dreieckhaveland steht ein kaputtes Auto auf der rechten Spur. Westlicher A10 Richtung Dreieckwerda zwischen Potsdam Nord und Vöben etwas Stau, 10 Minuten plus. A12 Frankfurt-Oder Richtung Berliner Ring zwischen Müllrose und Briesen etwas Stau, 10 Minuten plus. A24 Berlin Richtung Hamburg zwischen Neuruppin und Herzsprung langer Stau, 30 Minuten plus. A100 in Berlin Richtung Treptow zwischen Wechsstraße und Albuinstraße, 10 Minuten plus. Außerdem dauert es auf der Überfahrt von der A103 im Kreuz Schöneberg Richtung Sachsendamm rund 15 Minuten länger. Etwas länger dauert es auch in Friedrichshain auf der Künaststraße und auf der Stralauer Allee. Biesdorf B1, B5 in beiden Richtungen etwas Stau. Die Überfahrt zur Märkischen Allee bleibt wegen Brückenarbeiten bis Mitte September gesperrt. Radio 1 wünscht gute, sichere Fahrt.
0: Danke dir.
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0: Hallo zusammen und Mahlzeit. Kerstmeck Holmes hier mit Peace.

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0: You Can Come Home. DJ Seinfeld zusammen mit T.S. Gray hier auf Radio 1. Wissen Sie schon, wen Sie wählen? Am 20. September und damit heute in einem Monat steht die Wahl des Abgeordnetenhauses in Berlin an. Also wenn man nicht gerade Scheuklappen aufhat, dann sieht man die vielen Plakate in der Stadt. Ab Montag können Sie den Wahl-O-Mat zur Berlin-Wahl testen. Und sollten Sie noch Fragen an die Politiker und Politikerinnen haben, was wohl die direkteste Auseinandersetzung mit Inhalten der Parteien wäre, dann könnten Sie sich auch zur RBB-Wahlarena anmelden. Darüber spreche ich jetzt mit Sascha Hingst, der diese RBB-Wahlarena moderieren wird. Sie kennen ihn unter anderem natürlich aus dem RBB-Fernsehen. Hallo Sascha.
1: Hallo.
0: Also 4 Tage vor der Wahl zum Berliner Abgeordnetenhaus lädt das RBB-Fernsehen ein, Bürgerinnen und Bürger. Ihr sendet dann am Mittwoch, den 16. September ab 7:45 am Abend 1,5 Stunden live. Und ihr nennt diese Diskussionsrunde die RBB24-Wahlarena, ihre Wahl, ihre Fragen. Erzähl uns gerne mal mehr darüber, Details. Also was konkret ist jetzt diese Wahlarena?
1: Naja, traditionell hat man ja immer die Spitzenkandidaten und dann steht da ein Moderator oder eine Moderatorin und dann befragt man die und kriegt Antworten und die diskutieren miteinander. Und da wir seit einigen Jahren beim RBB auch verstärkt versuchen, unsere Zuschauer einzubinden, haben wir gesagt, wir hätten gerne eigentlich noch mehr direkte Fragen von den Bürgern da draußen, von den Wählern. Weil ich meine, wir können uns natürlich über Umfragen selber anschauen, welche Themen beschäftigen die Berliner, und wir können Fragen formulieren. Aber es ist ja vielleicht ganz schön, wenn der Wähler mal unmittelbar auf die Spitzenkandidaten trifft. Und das ist die Idee dahinter, zu sagen, schickt uns eure Fragen möglichst konkret, möglichst genau, und wir geben euch die Gelegenheit, wir werden wahrscheinlich nicht alle unterkriegen, weil je nachdem, wie viele Menschen sich bei uns melden, aber zumindest einen Teil davon live in der Sendung stellen, sodass dann wirklich die Bürgerin, der Bürger dem Spitzenkandidaten sagen kann, hier, das und das möchte ich gern von dir wissen. Und dann schauen wir mal, wie die antworten.
0: Also rund 80 Berlinerinnen und Berliner nehmt ihr als Publikum mit ins Studio. Und wie wählt ihr die dann aus? Also es wäre ja letztendlich schon wichtig, dass alle von links bis rechts neben der Mitte fragen dürfen, ne?
1: Ja, exakt. Das ist natürlich die große Herausforderung, wenn wir jetzt mehr als 80 Bewerbungen haben. Also mehr Fragen ist erstmal sowieso gar nicht das Problem, weil ich kann mir ja auch als Moderator Fragen mit in die Sendung nehmen und dann sagen beispielsweise, wenn es jetzt eine Frage gibt nach bezahlbaren Mieten zum Beispiel, wenn da jetzt 100 Leute das geschrieben haben, dann kann ich als Moderator ja sagen, also mehr als 100 Leute haben sich mit der und der Frage bei uns oder in der einen oder anderen Form gemeldet, und dann stelle ich die einfach. Das geht. Aber klar, du sagst, 80 Leute können direkt ins Studio, und wie wählen wir die aus? Wir müssen natürlich gucken, dass die Berlin repräsentieren. Also das darf jetzt nicht nur eine politische Richtung sein. Du spürst ja manchmal an der Frage schon, aus welcher Ecke sie gestellt wird. Das darf natürlich aber auch nicht nur die Älteren oder nur die Jüngeren sein. Also es muss eine möglichst große Mischung sein, und dann muss man halt einfach gucken, es wird auch ein bisschen nach dem Zufall gehen, wer dann im Studio drankommt, ob wir wirklich 80 Fragen schaffen, würde ich jetzt mal bezweifeln in anderen Minuten, aber welche Fragen dann genau gestellt werden, wird auch ein bisschen den Zufall überlassen sein. Muss man mal gucken, wie das dann geht.
0: Sind alle Parteien eingeladen, die Chancen haben, ins Abgeordnetenhaus einzuziehen?
1: Nee, wir haben ja immer dieses System, dass wir sagen, die Parteien, die bereits im Abgeordnetenhaus vertreten sind, die also in der Vergangenheit gezeigt haben, dass sie das solche haben, über die 5%-Hürde zu springen aktuell, die sind eingeladen mit ihren Spitzenkandidaten. Das heißt natürlich nicht, dass wir die anderen Parteien ignorieren. Die kommen in unserem Programm schon vor. Da gibt es diese sogenannte abgestufte Chancengleichheit. Also das wird sehr, sehr genau ausgemessen, wie oft drankommt und so weiter. Aber in dem Duell der Spitzenkandidaten sind es die im Abgeordnetenhaus vertretenen Parteien.
0: Und wer wird konkret da sein? Gibt es Politiker, die schon zugesagt haben oder abgesagt?
1: Alle. Also Stefan Evers von der CDU, Elif Eral von den Linken, Werner Graf von den Grünen, Steffen Krach von der SPD und Christine Brinker von der AfD. Das sind die 5 Spitzenkandidaten der im Abgeordnetenhaus vertretenen Parteien, und die werden da sein. Die haben auch zugesagt.
0: Okay, und wenn jetzt die Hörerinnen und Hörer von Radio 1 sagen, cool, wir würden gerne dabei sein, wie können die sich anmelden?
1: Also am allerbesten ist eine E-Mail zu schicken an wahlarena26@rbb-online.de. Ich sage das nochmal, Wahlarena, das Wort, plus eine 2 und eine 6, 26, @rbb-online.de. E-Mail schicken mit einer möglichst konkreten Frage. Gerne auch mit einer Telefonnummer, wo wir zurückrufen können. Wir haben uns auch überlegt, eventuell werden wir die einen oder anderen auch fragen, ob sie uns die Frage auch als Video zur Verfügung stellen können. Das kann man natürlich auch direkt, wenn man sagt, hey, ich mache hier mal ein Video mit meiner Frage, schick's direkt, geht natürlich auch. Und gerne auch dazu schreiben, ob man bereit wäre, ins Studio zu kommen, ob man das möchte oder eher nicht. Ne? Manche sagen ja auch, ich würde gerne eine Frage abklicken, aber will gar nicht kommen. Und so. Also insofern E-Mail an uns und wir freuen uns. Wir werden die alle lesen und wir werden hoffentlich richtig viele. Wir haben auch schon welche bekommen übrigens. Also willst du ein Beispiel?
0: Ja.
1: Also es gibt zum Beispiel einen Liam aus Friedrichshain-Kreuzberg, der ist gerade mal 15 Jahre alt und hat geschrieben, ihm sei das Thema Polizei und Sicherheit wichtig. Und dann schreibt er, deshalb würde ich die Spitzenkandidatinnen und Spitzenkandidaten gerne fragen, was sie konkret gegen Jugendkriminalität, organisierte Kriminalität und sogenannte Clan-Kriminalität unternehmen wollen.
0: Super.
1: Ja, oder es gibt eine Frau Meißner, Alter steht nicht dabei, die sagt, Paris macht vor, wie Flüsse wieder Teil des öffentlichen Lebens werden können. Was werden Sie konkret tun, damit auch Berliner Kinder und Familien in Zukunft sicher, bezahlbar und wohnortnah in der Stadt baden können? Also man sieht, die Themenvielfalt ist auch schon jetzt ziemlich groß und spannend.
0: Am Mittwoch, den 16. September, da steht ab 7:45 am Abend 1,5 Stunden die rbb24 Wahlarena ihre Wahl, ihre Fragen an. Die Diskussionsrunde wird live übertragen und von Sascha Hingst moderiert. Mit dem haben wir jetzt gerade gesprochen. Danke dir fürs Gespräch, Sascha. Und dann natürlich konstruktive Diskussionen am 16. September.
1: Vielen Dank.
0: Und ja, Sascha hatte gerade noch eine E-Mail-Adresse genannt. Sie können alles Weitere auch auf rbb24.de nochmal im Detail nachlesen und natürlich dann auch Videos oder was Sie im Vorfeld haben an diese E-Mail-Adresse schicken. Zum Beispiel, wenn Sie jetzt die Radio 1-App nehmen, können Sie auch immer 4 Stunden zurückspulen. Also wenn Sie sich jetzt gerade bei der Fahrt nicht alles merken konnten, die Möglichkeit gibt's dann nochmal alles nachzuhören. Danke dir, alles Gute.
1: Danke, tschüss.

0: Gallagher mit For What It's Worth.
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4: Es ist gleich eine Minute vor 12:30.
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4: Es ist aktuell meist noch stark bewölkt, stellenweise kann es auch noch tröpfeln, im Laufe des Tages dann aber ein Wechsel aus Sonne und mal mehr, mal weniger Wolken. Einzelne Schauer und kurze Gewitter sind noch möglich, aber meistens ist es dann trocken und die Temperaturen steigen heute auf bis zu 26 Grad in Peitz, 23 Grad in Grünow und in Berlin bis 25 Grad.
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6: A10, westlicher Berliner Ring, Richtung Dreieck Werder, zwischen Potsdam Nord und Vöben etwas Stau, 10 Minuten plus. A24 Richtung Hamburg, zwischen Neuruppin und Herzsprung Stau, 30 Minuten plus. Berlin A100 Richtung Treptow, zwischen Wechsstraße und Albuinstraße, 10 Minuten plus. Außerdem dauert es auf der Überleitung von der A103 im Kreuz Schöneberg Richtung Sachsendamm rund 15 Minuten länger. Etwas länger dauert es auch in Friedrichshain auf der Künaststraße und auf der Stralauer Allee stadteinwärts. B Biesdorf, B1, B5. In beiden Richtungen etwas Stau wegen Brückenarbeiten, bleibt die Überfahrt zur Märkischen Allee bis Mitte September gesperrt. Zur S-Bahn, die Linien S8, 9, 85 sind zwischen Schöneweide und Treptower Park unterbrochen und die Linien S46 und 47 fahren nicht zwischen Schöneweide und Neukölln. Bis Ende des Monats fahren ersatzweise Busse. Zum Flughafen BER, am besten ab Ostkreuz auf Regionalzüge ausweichen. Einige halten auch in Schöneweide. Gute Fahrt.
4: Dankeschön.
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4: Hallo zur Mittagszeit. Der Musikmix steht für Sie an. Eine halbe Stunde versorgen wir Sie mit exzellenten Songs, zum Beispiel von den Bleachers, von Curtis Mayfield. Bulgarian Car Trader ist später noch dabei. Und jetzt erstmal was aus München. Und zwar die Brüder Tom und Mike nennen sich zusammen Death Sport mit Me Person.
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7: Es ist 13 Uhr.
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8: In Europa könnten in Zukunft noch viel größere Wald- und Wiesenflächen abbrennen als bisher. Das Potsdam-Institut für Klimafolgenforschung hat errechnet, bis zum Ende des Jahrhunderts könnten jedes Jahr 40-190% mehr Flächen brennen als derzeit. Die genaue Entwicklung hängt laut Studie von den Gegenmaßnahmen ab. Also ob es den Menschen gelingt, Treibhausgase in der Atmosphäre und damit den Temperaturanstieg zu begrenzen. Stefanie Peik.
9: Mehr Brände gäbe es dann insbesondere im Mittelmeerraum sowie in weiten Teilen West- und Mitteleuropas, das heißt auch in Deutschland. Die Studie zeigt auch, ein besseres Brandmanagement könnte das Ausmaß künftiger Waldbrände deutlich verringern. Die Forschenden nennen als mögliche Beispiele Waldbrandprävention und Satelliten- und KI-gestützte Früherkennung, genauso wie Investitionen in die Ausbildung von Einsatzkräften, eine angemessene Ausrüstung und eine abgestimmte Zusammenarbeit von Forst, Naturschutz und Feuerwehr.
8: Oberirdisch kann sich dieses Feuer erstmal nicht weiter ausbreiten. In Belgien an der Grenze zu Nordrhein-Westfalen haben Feuerwehrleute den Waldbrand im Naturschutzgebiet Hohes Venn von allen Seiten umgeben. Zwar hat es in der vergangenen Nacht stark geregnet, unter der Erde brennt das Torfmoor aber weiter. Aus Monschau berichtet Michaela Hase.
10: Es müsste noch viel mehr regnen, um das wirklich zu beeinflussen, sagt die Feuerwehr der Stadt Monschau. Der Regen sorgt aber auch für neue Herausforderungen, nämlich für viel Schlamm auf den unbefestigten Wegen. In der vergangenen Nacht hat sich beispielsweise ein Tanklöschfahrzeug festgefahren und dann musste eins der geländegängigen Firefighter-Fahrzeuge zur Bergung ausrücken. Insgesamt ist die Lage aber stabil. Das Feuer konnte sich auch in der vergangenen Nacht nicht weiter ausbreiten. Allerdings ist es nach wie vor noch nicht überall unter Kontrolle.
8: Ja, es war ein Tornado. Der deutsche Wetterdienst hat bestätigt, dass es sich bei dem Sturm, der gestern durch Teile von Fürstenwalde-Spree gewirbelt ist, um einen Tornado gehandelt hat. Verschiedene Unwetterplattformen haben das Ausmaß des Tornados auf der dafür international genutzten Fujita-Skala als IF1 eingestuft. Das ist die zweitniedrigste Stufe und bedeutet Windgeschwindigkeiten von 118 bis 180 km/h. ARD-Wetterexperte Tim Steger hat Tornados auf Antenne Brandenburg vom RBB so erklärt.
7: Man spricht auch manchmal von einer Wasserhose, wenn Tornado über dem See oder dem Meer beobachtet wird, ist alles das Gleiche. Anscheinend sind immer die Aufwinde, vor allem während Gewittern, das ist also die Voraussetzung. Und dann kann man sich's vorstellen, so ein bisschen wie ein Badewannenablauf, da geht's halt nur nach unten. Was dann beim Tornado nach unten geht, ist dann halt so außenrum die Luft, aber in dem Tornado selber wird quasi nach oben gesaugt. Und sobald also quasi in Verbindung mit den Aufwinden auch noch so ein bisschen Rotation dazu kommt, die Luft dann noch irgendwie verwirbelt wird, dann kann dann eben dieser Tornado entstehen. Sehr kurzfristig, aber heftig und sehr kleinräumig.
8: 3 Menschen waren durch den Tornado gestern Abend verletzt worden, sagt die Feuerwehr. Mehrere Häuserblöcke wurden beschädigt. Auch eine Kita in Fürstenwalde-Spree ist komplett abgedeckt worden. Viele Bäume sind umgestürzt. Fußballfans mehrerer Vereine wollen an diesem Wochenende gegen den Videobeweis protestieren. Der sogenannte Video Assist Referee, kurz VAR, wird bei Spielen in der Bundesliga und der zweiten Bundesliga zwar schon seit Jahren eingesetzt, im DFB-Pokal war das bislang aber erst ab dem Achtelfinale so. Künftig soll der Videobeweis dort schon ab der zweiten Runde zum Einsatz kommen und bei strittigen Szenen eingreifen. Mehr dazu von Anke Feller.
11: Fans fordern die Abschaffung des Videobeweises im deutschen Fußball, da der Spielfluss erheblich unter den sich in die Länge ziehenden Unterbrechungen leiden und die emotionalsten Momente des Spiels zerstört werden würden. In der neuen Saison werden die Aufgaben des Videoassistenten noch erweitert. In der ersten und zweiten Bundesliga darf er künftig eingreifen, wenn ein Platzverweis nach einer eindeutig falschen zweiten gelben Karte erfolgt. Und der VAR kann den Schiedsrichter korrigieren, wenn versehentlich der falsche Spieler verwarnt oder des Feldes verwiesen wurde.
8: Soweit die Radio 1 Nachrichten. 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
12: Meist aktuell noch stark bewölkt, teilweise kann es tröpfeln, im Laufe des Tages dann aber noch ein Wechsel aus Sonne und mal mehr, mal weniger Wolken. Auch dann zwar einzelne Schauer noch möglich oder auch mal ein kurzes Gewitter, aber insgesamt bleibt es meistens trocken und die Temperaturen steigen auch nochmal. 23 Grad in Grünow bis 26 Grad in Peitz und in Berlin heute bis 25 Grad.
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8: Auf Radio 1 A10, westlicher Berliner Ring Richtung Dreieck Havelland. Zwischen Großkreuz und Vöben etwas Stau, 10 Minuten plus. Westlicher A10 Richtung Dreieck Werder, ebenfalls 10 Minuten plus. Zwischen Potsdam Nord und Vöben. A12 Frankfurt-Oder Richtung Berliner Ring. Zwischen Müllrose und Briesen 10 Minuten plus. Wegen Stau. A24 Richtung Hamburg, Stau zwischen Neuruppin und Herzsprung. Hier 30 Minuten plus. Berlin A100 Richtung Treptow. Zwischen Wechsstraße und Albuinstraße 10 Minuten plus. Auf der Überleitung von der A103 im Kreuz Schöneberg Richtung Sachsendamm dauert es 15 Minuten länger. Etwas voller ist es auch in Friedrichshain, auf der Künaststraße und auf der Stralauer Allee stadteinwärts. Biesdorf, B1, B5, Stau in beiden Richtungen. Wegen Brückenarbeiten ist die Überfahrt zur Märkischen Allee bis Mitte September gesperrt. Radio 1 wünscht allen unterwegs gute Fahrt.
12: Danke dir.
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12: Wer gerade in die Mittagspause unterwegs ist, Mahlzeit und guten Appetit.

0: Peter Coseda schickt Love zu uns rüber und das freut uns.
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0: Mir ist schon klar, dass ein Name nichts über die Nettigkeit eines Menschen aussagt. Aber wer so heißt wie meine sehr liebe Oma, die leider seit 15 Jahren tot ist, der hat erstmal schon mal einen Stern bei mir im Brett. Und genauso ist es bei meinem Gast. Heute ist nämlich Lotte zu Besuch. Hallo Lotte.
2: Oh, das ist aber eine schöne Einladung, Introduction, wie auch immer.
0: Schön, dass du da bist.
2: Ich freue mich sehr.
0: Ich habe natürlich alles über dich gelesen, was es im Internet so gibt. Ne? Kannst du dir vorstellen, die letzten Wochen habe ich mich nur damit beschäftigt.
2: Das ist halt ganz schön was zu lesen, über die letzten 4 Alben wahrscheinlich.
0: Ja, genau. Über deine 35-jährige Karriere. Nein, wir sprechen natürlich gleich über dein Album, was frisch rausgekommen ist. Aber um mal kurz zu den Anfängen von dir zu kommen. Du bist aus Ravensburg und wahrscheinlich bin ich nicht die Erste, die dann sagt, mir fällt sofort die Puppenkiste ein.
2: Nee, aber gestern ist das auch jemand passiert. Die Puppenkiste ist nämlich in Augsburg.
0: Ach echt? Was ist denn dann in Ravensburg?
2: Ich kriege immer das Ding mit den Puzzeln. Die Spiele mit
0: Stimmt.
2: der blauen Ecke.
0: Oh Gott, ja, du hast recht.
2: Das bin ich, aber ist okay.
0: Aber davon habe ich natürlich auch noch jede Menge zu Hause. Du hast recht, die Augsburger.
2: Aber es gestern erst auch jemand passiert, deshalb du bist nicht die Erste.
0: Wie lustig. Okay, also dann scheint es irgendwie im Kopf falsch abgespeichert zu sein. Was aber deine Stadt auf jeden Fall hat, ist wahrscheinlich eine gute Musikschule. Ne? Ich habe gelesen, dass du schon in der Kindheit mehrere Instrumente gelernt hast. Und bei mir war es so, ich habe eins gelernt, Orgel. War es bei dir freiwillig oder haben die Eltern gesagt, Mensch Lotte, da wäre das eine, das andere und dann noch das nächste Instrument?
2: Na, mich hat das immer so angezogen. Ich glaube, ich bin einfach ein sehr emotionaler Mensch und Musik ist so meine Insel schon immer und ich wollte das von Anfang an immer machen. Ja.
0: Wir hören mal rein, was bei dir so frisch angesagt ist,
2: okay.
0: Ja?
2: Auch das

0: Wie ist es, wenn du deine eigene Musik im Radio hörst?
1: Oh, ich bin so stolz. Wirklich, ich bin so stolz, vor allem auf dieses neue Album, wo ich ja wirklich die letzten 3 Jahre mit verbracht habe, das zu finden und was zu schaffen, von dem ich finde, dass es zeitlos ist und wirklich sehr besonders, auch gerade in Deutschland. Ich bin sehr, sehr stolz.
0: Das freut mich. Also es hat tatsächlich ja auch ein paar Jahre gedauert, wie du gerade gesagt hast. Davor hast du auch verschiedene Stationen durchlaufen. Unter anderem hat auch mal die Mannheimer Popakademie eine Rolle gespielt.
1: Ja, ich war da angemeldet, aber nicht so richtig da.
0: Ja, das fand ich ganz interessant, weil das irgendwie so durchklang wie, ja, mal kurz, aber dann lieber doch andere Wege eingeschlagen. Das erzählen nämlich immer viele, dass die Idee immer so toll klingt, dass man irgendwas auch quasi studieren kann in dem Ding und dann aber vielleicht doch irgendwie die eigene Initiative und Idee ein bisschen eine andere ist.
1: Ja, ich glaube, also bei mir ist irgendwie einfach der Zufall hat so gewollt, dass ich da dann doch nichts lernen konnte, auch wirklich in keiner Vorlesung war. Und ich finde es jetzt auch gut, weil Musik ist einfach von vornherein was Emotionales, was einfach so aus mir rauskommt und wo mir keiner irgendwie was reingeredet hat bisher. Ich mag das.
0: Also das ist so bei deinem Album jetzt, ja?
1: Komplett, ja. Ich habe das, deshalb heißt auch Lotte, so heißt mein aktuelles Album ja, was jetzt irgendwie gerade ganz frisch morgen, heute Nacht rauskommt, weil ich eben alles genauso gemacht habe, wie ich wollte. Ich war viel in diesem Zirkel gefangen von Touralbum, Touralbum, Touralbum. Und ich habe mich jetzt rausgenommen und echt 3 Jahre nach was gesucht, was ich unglaublich finden kann.
0: Wann hast du es zuletzt von vorne bis hinten durchgehört?
1: Oh, das weiß ich nicht mehr. Ich glaube, als wir es gemastert haben. Das ist auch nicht so lange her, vielleicht 4, 5 Wochen. Aber ich habe auf dem Weg hierher, habe ich erst Wildes Kind gehört. Das ist mein Lieblingssong aktuell auf dem Album. Da macht mir mal gute Laune.
0: Das ist aber auch geil, die eigene Musik anhören. Ich brauche mal gute Idee.
1: Also, ich habe das nie gemacht, aber bei dem Album jetzt irgendwie, ich weiß auch nicht, es gibt mir so viel.
0: Ja, aber ich finde das doch genau richtig. Manchmal finde ich es eher befremdlich, wenn Menschen dann so sagen, oh, ich kann die Musik nicht mehr hören. Ich habe die jetzt so lange durch Studioprozesse und sonst was gehört. Ich brauche Abstand.
1: Das Ding ist, ich liebe ja deutschsprachige Musik, aber sowas, wie ich jetzt mache, diesen Sound, das gibt's wirklich nicht. Das kennt man vielleicht noch so von Lana Del Rey, so ein bisschen aus der Jetztzeit und aber auf Deutsch halt nicht. Und deshalb, also was soll ich denn sonst hören?
0: Also Lana oder du.
1: So in etwa.
0: Also beide,
1: oder die Beatles.
0: Beide Male L. Oder oh, die, jetzt legst du die Latte aber hoch,
1: wirklich,
0: Lotte.
1: Nein, also um Gottes Willen, ich will mich da nicht einreihen, aber ich mag Musik von früher. Also ich höre viel Musik persönlich wirklich aus den 60ern und 70ern. George Harrison, die Beatles und so von damals.
0: Das ist mein Lieblings.
1: Das ist mein Soundtrack. Ja, meine auch.
0: Ich habe gehört, dass du gesagt hast, du möchtest eben Musik schaffen und bist dir auch sicher, dass du es mit dem Album erreicht hast. Die bleibt. Was ist es denn, was bleibt, wenn Musik bleibt?
1: Ich glaube, Musik kann bleiben, wenn sie einen echten Kern hat, und das hat sie auch, also meine Geschichten, aber wenn sie auch angstlos und mutig ist und frei ist, und das habe ich, glaube ich, geschafft, dass ich wirklich mir alle Freiheit genommen habe, einen Sound zu schaffen, den so keiner macht und den ich aber total liebe und an den ich glaube.
0: Wir hören jetzt einen Song von dir, und zwar Wenn du tanzen willst.
1: Ja, den mag ich. Da haben wir Glück gehabt. Das ist der erste auf dem Album und der erzählt so ein bisschen von meiner Suche nach was, weil ich auch wie in meine Musik so ein bisschen aus der Zeit falle und nach was Echtem gesucht habe, und das erzählt er.
0: Los geht's. Danach sprechen wir weiter.
1: Juhu.

0: Wenn du tanzen willst von Lotte, unsere Lokalmatadorin heute. Also ich weiß, dass du ja schon lange musikalisch aktiv bist und wohl auch auf der Straße früher ganz gerne gespielt hast als Straßenmusikerin, ne?
1: Ja, ich fand das toll. Das war da so die direkte Reaktion von den Leuten. Irgendwie, kann man was oder laufen sie einfach weiter?
0: Ja, genau. Also wenn mich was catcht, bleibe ich nämlich auch stehen. Und in Berlin ist es ja so, dass wirklich fast überall...
1: In Berlin ist auch viel Gutes dabei, muss man sagen.
0: Ja, genau.
1: Ne? Also es ist schon echt krass teilweise. Ich habe eine Weile jetzt nicht mehr leider, aber am Kollwitzplatz da gewohnt. Und da gibt es so eine Ecke, am Samstag ist da immer Markt, dieser Kollwitzmarkt, warum, keine Ahnung. Und da gibt es eine Ecke und da muss man sich, glaube ich, auch richtig anmelden, dass man da Musik machen darf. Und die Leute sind echt krass an dem Eck.
0: Also da warst du früher regelmäßig?
1: Nee, ich war am Bodensee, ich bin ja im Schwabenland aufgewachsen.
0: Okay, also das wollte ich dich nämlich fragen, war es im Schwabenland, dass du das gemacht hast oder hier dann auch in Berlin? Weil irgendwann bist du ja hergezogen und hast wahrscheinlich nicht direkt die Musik im großen Studio aufgenommen.
1: Doch, tatsächlich.
0: Echt?
1: Ja, also mir ist das passiert, was alle sagen, was keinem passiert. Ich bin von der Straße weg. Gesigned worden. Also nicht mal von der Straße, sondern aus meinem Elternhaus raus, so nach dem Motto.
0: Wie, irgendwann hat jemand geklingelt und wollte nicht Bofrost, sondern was anderes?
1: Das war tatsächlich in Mannheim in der Popakademie, da habe ich mich beworben, vorgespielt und dann haben da eben Leute aus der Musikindustrie zugeschaut bei diesem Vorspiel. Und die haben dann gedacht, ach, die kann ja was. Das wusste ich bis dahin auch noch nicht, ich wollte eigentlich Ärztin werden. Und dann habe ich gemerkt, okay, meine Musik berührt scheinbar Menschen, obwohl sie bisher eigentlich nur mich aufgefangen hat. Und dann dachte ich so, ja, okay, wenn jetzt mir schon so ein Plattenvertrag hinterhergeschmissen wird, dann fange ich ihn halt auf. Mach das mal. Und seither mache ich das jetzt seit 10 Jahren, ja.
0: Wie abgefahren. Ja, und wäre der Wunsch noch da, Ärztin zu sein?
1: Ich habe, also jetzt gerade, dieses Album hat mir so viel gegeben, obwohl es irgendwie echt in einem halben Wahnsinn entstanden ist, immer nachts irgendwo in London im Studio, wirklich, wo ich dachte so, wow, was ist eigentlich mit meinem Leben los? War wirklich richtig wild, diese letzte Reise der letzten, ja, 1,5, 2, 3 Jahre. Aber ich bin so stolz und bin so im Zentrum von dieser Musik angekommen. Jetzt, ich habe das Gefühl, ich habe das erste Mal einen Sound gefunden und dann zu Hause gebaut, in das ich auch einziehen will. Und ich will auf jeden Fall weitermachen. Also jetzt erst recht nach dem Album.
0: Okay, also es war erst, ich komme ja auch aus dem Süden, sagen wir mal eher das geruhsame Leben dort, dann Berlin und dann London jetzt, ja, für längere
1: dieses
0: Zeit.
1: Album,
0: oder wie?
1: Genau.
0: Was hast du da gemacht? Erzähl mal, wo hast du da gelebt?
1: Ich habe jemanden gesucht, der mich versteht und meinen Wunsch, Musik frei zu machen und Musik irgendwie nicht nach Konventionen, auch nach einem Sound, der eben nicht so klingt wie alles andere. Und da habe ich den richtigen, Jules heißt der Franzose, der lebt in London, den richtigen Produzenten dort gefunden. Und da war ich immer bei dem und bei seinen Leuten im Studio, habe auf der Matratze auf dem Boden geschlafen und habe die ganze Nacht Musik gemacht, den ganzen Tag geschlafen.
0: Wirklich?
1: Und Austern gegessen. Ja.
0: Was? Du hast auch...
1: Ich liebe Austern.
0: Typische britische Essen.
1: Er ist ja Franzose, deshalb er hat das reingebracht.
0: Ja, das ist der schlaue Dreh. Man geht in eine coole Stadt wie London, nimmt sich einen Franzosen, dann hat man auch noch Savoir-Vivre dabei.
1: Und deshalb, ich glaube, die Musik klingt auch so ein bisschen wie so das Frankreich der 70er. Also habe ich oft gehört, dass da irgendwas drin ist.
0: Also dann internationale Musik mit deutschen Texten.
1: Genau, ja. Und das ist aufregend, das ist neu. Jetzt habe ich irgendwie angebissen.
0: Wie schwer ist es eigentlich für dich, Texte auf Deutsch zu schreiben? Also hast du das Gefühl, du gibst mehr von dir preis?
1: Genau, deshalb ist es interessant. Ich glaube, als Künstlerin ist es unsere Herausforderung, in die Angst reinzuspringen und das zu machen, was man sich sonst nicht traut. Ist auch ein bisschen, glaube ich, unsere Aufgabe, so diese ganzen dunklen Ecken zu beleuchten. Immer schon, aber heutzutage umso mehr, jetzt wo alles so perfekt ist auf Social Media. Ich glaube, wir müssen da hingucken, wo alle anderen nicht hingucken wollen.
0: Du sprichst jetzt gerade Social Media und das Perfekte an. Gerade gestern sagte ich noch zu einer Kollegin, manchmal ist echt frustrierend, wenn alle Frauen sich dort so absolut optimiert zeigen.
1: Mhm.
0: Also ich meine, alles wird geglättet, was irgendwie vielleicht einen kleinen Makel hätte. Wie gehst du damit um?
1: Also erstmal für mich ganz persönlich, ich versuche nicht so viel Zeit da drauf zu verbringen, bei mir geht's genauso, weil ich glaube, da ist keiner vor irgendwie geschützt, dass man dann sich so voll vergleicht, auch mit Erfolg und all solchen Dingen. Und ansonsten, wenn ich online bin, versuche ich viel Echtes auch zu zeigen von mir, so gut ich es kann.
0: Viel
1: so.
0: Natur ist auch dabei, ne?
1: Oh, ich liebe Natur, das ist alles für mich, da komme ich an. Also in der Natur und in Austern.
0: Und mit einem Hund habe ich dich spielen sehen am Strand.
1: Ja, ich mag Tiere total gern.
0: Sehr schön. Ja, dann wünsche ich dir viel Erfolg mit dem neuen Album. Das ist wirklich ein Album, wo man, wie du schon sagtest, sich mal so reinfallen lassen kann. Finde ich zumindest.
1: Ich finde es wahnsinnig toll. Es ist sehr ungewohnt, wie gesagt. Habe ich schon mehrfach jetzt gesagt, für Deutschland. Aber ich hoffe, dass es eine Chance bekommt und dass ihr euch die Zeit nehmt. Hört rein, es kommt heute Nacht raus.
0: Sehr schön. Und dann wirst du auch auf Tour gehen. Also ich meine, muss ja nicht nur beim Album zu Hause hören bleiben, sondern am, weißt du es noch oder soll ich es dir sagen?
1: Sag's mir nochmal.
0: War es nicht der 25. September im Festsaal Kreuzberg?
1: Ich freue mich riesig darauf. Diese Tour wird der Wahnsinn, genauso träumerisch wie auch das Album. Und ja, kommt bitte vorbei. Ich glaube, es wird ein unvergesslicher, sehr zeitloser Abend.
0: Spielst du mit Band?
1: Ja, volle Band, volles Programm, wahnsinnig tolle Show. Wir haben schon vorbereitet, es wird der Knaller.
0: Super. Danke für den Besuch, Lotte.
1: Danke.
0: Alles Gute.

Also eine Handbewegung von mir würden Sie ja nicht sehen, aber ich kann mal den Song kurz interpretieren. Because I Got High war das hier gerade auf Radio 1. Also nicht, dass ich wüsste, wie sowas geht, aber ich habe mal davon gelesen. Und dann wollte ich noch sagen, das Interview mit Lotte können Sie natürlich gerne nachhören, ne? Bei uns auf radio1.de oder auch in der ARD Sounds App, da haben wir auch jede Menge Interviews.

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1: Es ist 2:30.
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Bei uns entdecken Sie täglich auch viel neue Musik. Neil Francis könnte dazugehören mit Hyde. Und Platz für Fever Ray haben wir auch immer wieder. Das ist The Lake in Klammer Cinematic.

0: Sie hören Radio 1, Fever Ray, The Lake Cinematic. Sie haben es natürlich bei uns in Nachrichten auch gehört. Abgedeckte Dächer, umgestürzte Bäume, 3 leicht Verletzte. Das ist die Bilanz eines Tornados, der gestern durch Fürstenwalde in Brandenburg getobt ist. Ein Wirbelsturm hat in knapp einer Minute ein Trümmerfeld hinterlassen. In der Siedlung im Paul-Frost-Ring wird von Schäden an fast jedem Haus berichtet. Eine Kita wurde komplett abgedeckt. Die Feuerwehr, die war die ganze Nacht lang beschäftigt, die Straßen halbwegs freizuräumen. Und meine RBB-Kollegin Jola Jordans, die ist jetzt im Vorort in Fürstenwalde und wird uns mal Aktuelles berichten. Hallo Jola.
1: Hallo.
0: Also wie sieht's aktuell aus? Wie ist die Situation im Moment?
1: Ja, ich habe selbst ja sowas noch nie erlebt und konnte mir das auch kaum vorstellen, wie groß die Schäden da tatsächlich sind. Aber direkt als wir angekommen sind, hat man schon das ganze Ausmaß gesehen. An den Straßen hängt rot-weißes Flatterband, überall liegen umgestürzte Bäume, also wirklich große Bäume, die teilweise komplett mit den Wurzeln aus dem Boden gerissen wurden. Mhm. Straßenschilder stehen schief, kaputte Dachziegeln liegen rum. Ganz viele Menschen stehen dann da vor den Häusern, schauen sich eben an, wie groß die Schäden sind, wie die Aufräumarbeiten vorankommen. Man kann sich da wirklich auch so diese Schneise ausmalen, die der Tornado durch Fürstenwalde gezogen hat. Was mir aber direkt aufgefallen ist, die Kita Regenbogen. Dort wurde nämlich das komplette Dach durch den Tornado abgerissen. Ich habe dann auch mit einer Anwohnerin gesprochen, kam Vollrad, wohnt nämlich nur knapp 100 Meter davon entfernt.
2: Also meine Katze lag ganz entspannt auf dem Balkon. Ich saß im Wohnzimmer und auf einmal gab es so ein kreischendes Geräusch, als wenn so ein LKW scheppernd irgendwie eine Straße lang fährt. Und dann hat man schon die ersten Äste fliegen sehen und dann bin ich gleich gerannt, habe die Balkontür zugemacht. Mein Kater kam ganz ängstlich reingepest und hat sich unter Bett verkrochen. Ja, und dann hat man es eben pfeifen gehört und dann hat man gesehen, wie alles rumgeflogen ist und wie die Dächer abgedeckt wurden. Auch die Bäume, wie die entwurzelt wurden. Also das ist schon heftig. Gewesen.
0: Also gut, dass der Kater das noch reingeschafft hat. Konntest du jetzt mit weiteren Leuten vor Ort sprechen oder ist es da mehr oder weniger leer?
1: Ja, ich habe da auch mit anderen Anwohnern gesprochen. Viele haben dann auch erzählt, dass sie wirklich nicht damit gerechnet haben, was da auf sie zukommt. Es waren zwar kleine Gewitterwolken da, aber dann ging alles ganz schnell. Schon kam dann der Tornado. Viele sind auch noch total geschockt. Manche wurden auch direkt von besorgten Freunden und Verwandten angerufen. Nach aktuellem Stand sind aber nur 2 Menschen leicht verletzt worden, als ein Baum auf ein fahrendes Auto gestürzt ist. Eine andere Frau hat durch eine zersprungene Fensterscheibe in ihrer Wohnung Schnittverletzungen bekommen. Aktuell sind jetzt eben auch noch die Feuerwehr und externe Firmen im Einsatz. Die helfen dann dort eben auch, die Schäden zu beseitigen. Der Einsatzleiter der Feuerwehr, der ist ebenfalls vor Ort. Mit ihm wollte ich auch sprechen, aber er ist gerade total beschäftigt, muss total viel koordinieren. Ich habe aber mit Johannes Schmidt von der Firma Baumschmidt gesprochen. Er und sein Team, die sind da eben zur Schadensbeseitigung vor Ort, haben gestern über Social Media von diesem Tornado erfahren, sind jetzt seit heute Morgen da und beseitigen dort gemeinsam mit der Feuerwehr die Schäden in der Wohnanlage und sorgen eben dafür, dass umgestürzte Bäume, dass da keine Gefahren von ausgehen.
3: Also erstmal werden die Verkehrswege freigeräumt, die Gehwege, die Eingänge. Da wird geguckt, dass irgendwie wieder die Laufwege frei sind. Ja, und dann eben nach Gefahr. Also da, wo noch was drinne hängt, das muss natürlich weg. Was schon am Boden liegt und keinen stört, irgendwo auch eine Grünfläche, das kann man auch im Nachgang noch machen. Aber es wird jetzt alles nach und nach aufgearbeitet. Es wird sich bis nächste Woche ziehen, bis dann wirklich die letzten Auswirkungen.

0: auch noch weg sind. Also das dauert schon noch ein paar Tage.
1: Ja, inzwischen hat auch der Deutsche Wetterdienst bestätigt, dass es sich tatsächlich um einen Tornado gehandelt hat, der teilweise auch Windgeschwindigkeiten von bis zu 150 Kilometern pro Stunde erreichen kann.
2: Ein Tornado also mitten in Brandenburg. Gestern ist der Wirbelsturm durch Fürstenwalde im Landkreis Oder-Spree gezogen, hat deutliche Schäden hinterlassen. Jola Jordans, unsere Reporterin, hat von dort berichtet. Danke dir.
1: Ja, gern.

Das Schöne an dem Hip-Hop von De La Soul ist, dass er immer wieder so gute Laune bringt. Gerade ein Song aus dem Jahr 1989 hier auf Radio 1 von De La Soul. Ist ja ein Hip-Hop-Trio aus New York, was bis heute auch aktiv ist, aber eben damals auch wirklich eine Hochphase hatte. The Magic Number. Und das Musik aus dem letzten Jahr. Unglaublich guter Bassist, aber eben auch Sänger. Thundercat. 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

0: Der Großhit von Mertkan, Bergen.
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2: Wojciech, Open-Air-Theater im T-Werk. 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
0: Das sind die der 14 Uhr Nachrichten. Rumänien schießt Seedrohne ab. Wetterdienst bestätigt Tornado in Fürstenwalde und das Wetter trocken und sonnig bei 25 Grad.

0: 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James Blake ist es, um eine Minute nach 14 Uhr.
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2: Ein rumänisches Kampfflugzeug hat eine mit Sprengstoff beladene Marinedrohne zerstört. Sie wurde mehrere hundert Meter vom Gasfeld Neptun Deep im Schwarzen Meer entfernt getroffen. Das gab die rumänische Regierung bekannt. Demnach handelt es sich nicht um eine ukrainische Drohne. Silke Hane.
3: Demnach hatte die Küstenwache die Seedrohne am Morgen 80 Seemeilen östlich vor der Stadt Constanța entdeckt. In Abstimmung mit der NATO und Rumäniens Präsident seien zwei rumänische F-16-Kampfjets mit Feuerbefehl aufgestiegen. Die Zerstörung sei zum Schutz der mehreren hundert Menschen erfolgt, die auf der Plattform arbeiten, und zur Sicherung der kritischen Infrastruktur. Auf der Plattform Neptun Deep soll ab 2027 ein riesiges Gasfeld vor der rumänischen Küste ausgebeutet werden. Rumänien könnte dadurch zum größten Erdgasproduzenten in der Europäischen Union aufsteigen. Das Projekt gilt als strategisch wichtig für die rumänische und europäische Energieversorgung.
2: In Europa könnten in Zukunft noch viel größere Wald- und Wiesenflächen abbrennen als bisher. Das Potsdam-Institut für Klimafolgenforschung hat errechnet, bis zum Ende des Jahrhunderts könnten jedes Jahr 40-190% mehr Flächen brennen als jetzt schon. Die genaue Entwicklung hängt laut der Studie von den Gegenmaßnahmen ab, also ob es den Menschen gelingt, Treibhausgase in der Atmosphäre und damit den Temperaturanstieg zu begrenzen. Stefanie Peik.
4: Mehr Brände gäbe es dann insbesondere im Mittelmeerraum sowie in weiten Teilen West- und Mitteleuropas, das heißt auch in Deutschland. Die Studie zeigt auch, ein besseres Brandmanagement könnte das Ausmaß künftiger Waldbrände deutlich verringern. Die Forschenden nennen als mögliche Beispiele Waldbrandprävention und Satelliten- und KI-gestützte Früherkennung, genauso wie Investitionen in die Ausbildung von Einsatzkräften, eine angemessene Ausrüstung und eine abgestimmte Zusammenarbeit von Forst, Naturschutz und Feuerwehr.
2: Der Deutsche Wetterdienst hat bestätigt, dass der Sturm gestern in Fürstenwalde ein Tornado war. Verschiedene Unwetterplattformen haben das Ausmaß des Tornados auf der dafür international genutzten Fujita-Skala als IF1 eingestuft. Das ist die zweitniedrigste Stufe und bedeutet Windgeschwindigkeiten von 118 bis 180 Kilometer pro Stunde. ARD-Wetterexperte Tim Stegner hat Tornados auf Antenne Brandenburg vom RBB so erklärt.
5: Man spricht auch manchmal von einer Wasserhose, wenn Tornado über dem See oder dem Meer beobachtet wird, ist alles das Gleiche. Anscheinend sind immer die Aufwinde, vor allem während Gewittern, das ist also die Voraussetzung. Und dann kann man sich's vorstellen, so ein bisschen wie ein Badewannenablauf, da geht's halt nur nach unten. Was dann beim Tornado nach unten geht, ist dann halt so außenrum die Luft, aber in dem Tornado selber wird quasi nach oben gesaugt. Und sobald also quasi in Verbindung mit den Aufwinden auch noch so ein bisschen Rotation dazu kommt, die Luft dann noch irgendwie verwirbelt wird, dann kann dann eben dieser Tornado entstehen. Sehr kurzfristig, aber heftig und sehr kleinräumig.
2: Drei Menschen waren gestern Abend verletzt worden, sagt die Feuerwehr. Mehrere Häuserblöcke wurden beschädigt. Auch eine Kita wurde komplett abgedeckt. Viele Bäume sind umgestürzt. Fußballfans verschiedener Vereine wollen an diesem Wochenende gegen den Videobeweis protestieren. Der sogenannte Video Assist Referee, kurz VAR, wird bei den Spielen in der Bundesliga und der zweiten Liga zwar schon seit Jahren eingesetzt, im DFB-Pokal war das bislang aber erst ab Achtelfinale so. Künftig soll der Videobeweis schon ab der zweiten Runde zum Einsatz kommen und dort bei strittigen Szenen eingreifen. Anke Feller.
6: Fans fordern die Abschaffung des Videobeweises im deutschen Fußball, da der Spielfluss erheblich unter den sich in die Länge ziehenden Unterbrechungen leiden und die emotionalsten Momente des Spiels zerstört werden würden. In der neuen Saison werden die Aufgaben des Videoassistenten noch erweitert. In der ersten und zweiten Bundesliga darf er künftig eingreifen, wenn ein Platzverweis nach einer eindeutig falschen zweiten gelben Karte erfolgt. Und der VAR kann den Schiedsrichter korrigieren, wenn versehentlich der falsche Spieler verwarnt oder des Feldes verwiesen wurde.
2: Und soweit unsere Radio 1 Nachrichten, weitere Meldungen bei rbb24.de.
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0: Mittlerweile andere Aussichten, zumindest mal hier in Potsdam. Es sind zwar noch Wolken am Himmel, aber auch viel Blau zu sehen. Es sollte jetzt auch so langsam mal der Wechsel von Sonne und weniger Wolken auftauchen. Einzelne Schauer und kurze Gewitter sind heute aber noch möglich. Meistens bleibt es trocken bei Temperaturen von bis zu 23 Grad in Grünow, 26 Grad in Peitz und in Berlin bis 25 Grad.
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2: A10 westlicher Berliner Ring Richtung Dreieck Havelland zwischen Großkreuz und Föben gibt es Stau mit 10 Minuten plus. A10 westlicher Berliner Ring Richtung Dreieck Werder. Zwischen Potsdam-Nord und Föben ein Stau mit 20 Minuten Verzögerung. A12 Frankfurt-Oder Richtung Berliner Ring. Zwischen Briesen und Fürstenwalde-Ost ein Stau mit 2 Stunden Verzögerung. A24 Berlin Richtung Hamburg. Zwischen Neuruppin und Herzsprung ein Stau. Eine Stunde länger dauert es dort. Da gab es einen Unfall. Stadtverkehr Berlin A100 Stadtring Richtung Treptow. Zwischen Wechsstraße und Albuinstraße Stau 10 Minuten. Außerdem dauert es auf der Überleitung von der A103 im Kreuz Schöneberg Richtung Sachsendamm 15 Minuten länger. Etwas länger dauert es auch in Friedrichshain auf der Künaststraße und auf der Stralauer Allee stadteinwärts, sowie im Wedding auf der Seestraße vor der Stadtautobahn. Aktuell ist zur S-Bahn wegen eines Notarzteinsatzes in Wittenau, kommt es auf den Linien S1 und S85 zu Verspätungen und Ausfällen. Wir wünschen gute Fahrt.
7: Danke dir.
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7: Einen angenehmen Nachmittag wünsche ich Ihnen. Hallo, hier ist Hannah Jadigou. Wir hören Sie mit My Love.

Bedroom Pop von Hannah Jadagoo. My Love, gerade hier auf Radio 1. Und jetzt beamen wir uns zurück, Mitte der 90er. Da gibt's die Band Selig. Deutschsprachig und trotzdem international erfolgreich. Mit Besuchen bei MTV, in London. Und überhaupt hat das Ganze das Feeling von internationaler Musik. Wir hören Selig jetzt mit Ist es wichtig?

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1: Am Donnerstag laufen immer die neuen Filme im Kino an. Natürlich hat Kino King Knut Elstermann heute im schönen Morgen schon drei wichtige vorgestellt. Einer davon, Spaziergang nach Syrakus von Regisseur Lars Jessen, ist ein Film von einem erprobten Duo. Hauptdarsteller Charlie Hübner und Regisseur Lars Jessen haben schon mehrfach erfolgreich zusammengearbeitet. Was haben sie sich diesmal vorgenommen?
2: Erzählt wird ihm sehr einfühlsam vom großen Fernweh in einem verriegelten Land. Und Charlie Hübner ist eben wirklich die Sensation des Films. Er gibt diesem Film und dieser Figur sowas Liebenswertes, auch so ein Schuss von leicht weltfremder Verrücktheit und Naivität. Aber auf der anderen Seite, das ist ja auch sein gutes Recht, was er da einfordert. Er will einfach mal nach Italien. Und das Schöne ist eben auch, und vielleicht das ganz besonders Verrückte an dieser nun wirklich wahren Geschichte, er will auch wiederkommen. Also seine Traumreise verwirklichen und dann in die DDR zurückkehren. Also man merkt schon, da gibt es durchaus so ein paar absurde Züge, aber hat so stattgefunden. Und dann gibt es eben diese jahrelange Vorbereitung, das erzählt der Film sehr genau, 7 Jahre waren es, um rauszukommen aus dem Land. Und da begreift er erst, und das ist eben auch der Entwicklungsprozess in diesem Film, er entfremdet sich so von der DDR und versteht, wie unfrei sein Leben eigentlich ist. Lars Jessen, der hat mit Charlie Hübner unter anderem Mittagsstunde gemacht, diesen sehr erfolgreichen Film, hat hier einen ganz leisen Film inszeniert. Und die Tonart verändert sich auch. Am Anfang hat das ja auch was Komisches irgendwie, finde ich schon. Aber dann wird es immer melancholischer. Und im Mittelpunkt, das finde ich auch noch ganz wichtig zu betonen, steht aber jetzt gar nicht unbedingt diese politische Dimension. Klar, die wird miterzählt. Aber es ist auch eine zärtliche und innige Liebesgeschichte. Denn Paul muss ja seine geliebte Frau Anne zurücklassen, also den Preis der Freiheit gewissermaßen zahlen, und die wird wieder wunderbar eindringlich gespielt von Charlie Hübners echter Ehefrau, von Lina Beckmann, die das hervorragend macht, finde ich. Und das zerreißt ihn förmlich. Also ganz nebenbei muss man auch sagen, erinnert der Film einfach auch mal daran, wie schön es ist, dass man heutzutage eben auch als Ossi ins Flugzeug steigt und nach Italien fliegen kann.
1: Dafür gibt's 4 von 5 Filmrollen. Nochmal der Titel: Spaziergang nach Syrakus. Als zweiten Film hat Knut heute A Sad and Beautiful World dabei gehabt im schönen Morgen. Regisseur Cyril Aris erzählt von einer ungewöhnlichen Liebe in diesem Film. Die beginnt in Beirut und ist eine Liebesgeschichte mit Hindernissen.
2: Das ist so der Geheimtipp der Woche, eine echte Perle. Und da haben wir Nino gespielt von Hasan Akil und Jasmina gespielt von Munia Akil. Die machen das hervorragend, wunderbare Darsteller. Und die werden, also diese Kinder, am selben Tag, im selben Krankenhaus, im Bombenhagel in Beirut geboren, treffen sich dann erst später wieder in der Schule und weitere 25 Jahre später, also lauter Zeitsprünge, da wollen sie eine Familie gründen. Das ist der verträumte Restaurantbesitzer Nino und die zupackende Jasmina, die will das Land so schnell wie möglich verlassen. Das ist ein eigensinnig schöner Film von Kirill Aris, der übrigens auch unter schwierigsten echten Kriegsbedingungen entstanden ist. Und auch hier übrigens, ähnlich wie bei dem Syrakus-Film, verändert sich die Tonlage. So am Anfang haben wir eine ganz romantische Komödie durchaus, da kann man auch lachen und hat so ein romantisches Gefühl, und dann wird das immer ernsthafter, weil die politische und die soziale Realität dieses zerrissenen Libanon drängt in diese Liebesgeschichte hinein. Das ist großartig erzählt und wir spüren eben, wie dieses reale, harte Leben, ja, die anrührende Liebe vor einer wirklich große Probe stellt, und wir hoffen so sehr, weil wir diese Figuren so mögen, dass die Liebe diese Probe besteht.
1: Auch für diesen Film vergibt Knut 4 von 5 Filmrollen, A Sad and Beautiful World. Und damit kommen wir zum Neustart Hiddensee von Anne-Kathrin Händel. Auf einer der beliebtesten Ferieninseln Deutschlands hat sie also gedreht. Und was erzählt sie?
2: Wir sind auf dieser autofreien Ostseeinsel Hiddensee. Das war ja wirklich schon immer ein Refugium für Künstler und Aussteiger, für Urlauber und Naturliebhaber. Und das ist ein erstaunlicher Dokumentarfilm. Da erscheint die Insel eben nicht so als Postkartenidyll, sondern ist ein Geschichtsort. Und auf diesem kleinsten Raum, da spiegeln sich die Konflikte und die Umbrüche unserer Zeit. Das ist ein sehr vielschichtiges Inselporträt. Souverän nutzte Anne-Kathrin Händel verschiedene Erzählformen. Da gibt es zum Beispiel diesen politischen Machtkampf zwischen Pastor und Bürgermeister. Ist auch ein Kulturkampf. Und ja, der hat fast schon so Spielfilmcharakter. Und man muss sich da auch selbst orientieren, also seinen eigenen Standpunkt finden. Der Film bietet dann nur die verschiedenen Meinungen an, ohne selbst auch Stellung zu beziehen. Und was ich besonders reizvoll finde, ist so wie vergangene Legenden, also Asta Nielsen, Gret Palocki, wie die da auftauchen, und zwar als Puppen. Gespielt vom legendären Karl Huck, der ein Puppentheater hat auf Hiddensee. Und es ist ein sehr komplexer Film geworden, in wunderschöner Schwarz-Weiß-Fotografie. Auch das ist interessant. Also keinen blauen Himmel, keinen blauen Wasser, die man da sieht, das Meer, sondern Schwarz-Weiß. Und 100 Jahre deutsche Geschichte werden so auf dieser beliebten Insel sichtbar gemacht. Und ich war vor kurzem mal wieder da, hatte den Film auch schon gesehen. Also ich muss euch sagen, man sieht die Insel dann wirklich mit anderen Augen.
1: Hiddensee von Anne-Kathrin Händel, auch neu im Kino. Auch dieser Film 4 von 5 Filmrollen. Und mehr Kino natürlich bei uns am Wochenende.
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Babe Rainbow hören Sie gerade hier auf Radio 1, eine Band aus Australien. Die Mitglieder sehen alle so aus, als ob sie dauerhaft am Strand abhängen. Und die Musik hat ja auch so einen sehr angenehmen, entspannten Vibe, so ein bisschen psychedelisch, aber vor allem eben sehr angenehmer Pop und Folk. Acid and Honey, so heißt das neueste Album von den Australiern. Nochmal der Bandname Babe Rainbow.

Archives, Vertical, gerade hier auf Radio 1 und jetzt ein Nebenprojekt von Simon Neil. Simon Neil ist der Frontmann von Biffy Clyro und er tobt sich eben so über die Jahre verteilt immer mal wieder gerne mit anderer Musik aus. In dem Fall hat er auch mal als Marmaduke Duke Musik veröffentlicht, das ist schon ein paar Jahre her, 2008. Kam Kid Gloves raus und genau den Song hören wir jetzt. Marmaduke Duke hier auf Radio

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7: Eine Minute nach 3:30.
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7: Wir kennen es aus Schweden von John und Ossi und die beiden Australier machen es ihnen nach. Otis und Royal nennen sich Royal Otis und machen zusammen Musik. In dem Fall aber nicht wie die Schweden relativ rockig, sondern eher so ja vom Pop und der Melancholie geprägt.

0: Friedberg.
1: Anna F. ist das mit Friedberg. Das ist der Ort, aus dem sie stammt. Und so hat sie ja dann auch ihre Band genannt, die wir auch regelmäßig auf Radio 1 spielen. Jetzt eine meiner Lieblingskünstlerinnen, Florence and the Machine, Florence Welch und ihre Band, die mehrere wirklich fantastische Alben rausgebracht haben. Aber manchmal ist es ja so, dass man ein Album zu seinem Liebsten des Jahres gehört und dann Monate später ist es so ein bisschen aus den Ohren, aus dem Sinn. Tatsächlich bei Everybody Scream, das im letzten Jahr rauskam, ist es überhaupt nicht so. Ich höre es immer noch ständig und finde einfach so faszinierend, wie eine Frau wie Florence Welch, die den Mund aufmacht und eine Stimme hat, dass wahrscheinlich jeder niederkniet und denkt, mein Gott, wie gut, so ganz nüchtern und wahrhaftig textet, dass sie eben oftmals überhaupt nicht der Mittelpunkt im Leben von irgendwem ist, zumindest nicht auf Dauer, sondern dass sie sich eher nur wie so ein Anhängsel fühlt. Der Song dazu, der passende, jetzt hier auf Radio 1, Florence and the Machine mit Buckle.

Sie hören Radio 1 und vielleicht kennen Sie ja solche Momente auch, wenn Sie Radio 1 hören. Da läuft ein Song, der berührt Sie so sehr, dass Sie, wenn Sie im Auto unterwegs sind, kurz mal rechts ranfahren müssen, um durchzuatmen. Oder Sie sind gerade im Bad und eigentlich ist die Zahnbürste ganz schön laut und dann stellen Sie die mal kurz ab und denken, Moment, also den Song, den höre ich mal ganz in Ruhe an. So einen Moment hatte Kurt Wagner. Der ist jetzt seit fast 40 Jahren Sänger und ja sowas wie der Chef, der Vordenker der Band Lamb Chop. Ein Lied mit einem Chor und einem Banjo. Das war's, was er in einer Nacht im Auto gehört hat, auf dem Weg zu einer Tankstelle in Nashville. Und dann hat ihm dieser Sound keine Ruhe mehr gelassen. Der war einfach puristisch, das klang für ihn extrem menschlich, nahbar. Und so magisch wollte er dann auch das neue Album von Lamb Chop klingen lassen. Morgen erscheint's, Punching the Clown. Und ob das Kurt Wagner wirklich gelungen ist, ein ganzes Album nur mit Stimmen und Banjo aufzunehmen, erfahren Sie dann heute Abend ab 21 Uhr auf Radio 1. Simon Brauer hat Kurt Wagner zum Interview getroffen und wird mit ihm und dem neuen Lamb Chop Album eine komplette Sendung. Die sei ja also mit Simon Brauer und Lamb Chop heute ab 21 Uhr auf Radio 1. Und klar, spielen wir jetzt schon mal so einen Song. Punching the Clown, den Titelsong von Lamb Chop. 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

Joshua Idleham, Could Be Forever auf Radio 1. Und ein Klassiker in der, ja. Schreiben das Jahr 1979. Und wir sind natürlich in Manchester unterwegs. Joy Division bringt Musik raus. She's Lost Control.

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1: Veranstaltungen zum 30. Todestag von Rio Reiser in Kreuzberg und im Luftschloss Tempelhof. Rio Reiser ist unvergessen, auch nach 30 Jahren. Zu seinem Todestag startet um 11 Uhr in Kreuzberg der etwa dreistündige Scherbenspaziergang unter dem Motto Musik ist eine Waffe. Um 16 Uhr geht's dann weiter im Luftschloss auf dem Tempelhofer Feld. Erst mit einem Public Talk rund um Rio und die Musik der Scherben. Was sind die Impulse nach 30 Jahren? Wie klingt das Echo dieser Musik? Um 19 Uhr das Ganze dann zum Hören. Ein Konzert mit Kai und Funky von Tonsteine Scherben zusammen mit Birte.

0: Scherbenspaziergang durch Kreuzberg sowie Public Talk und Konzert im Luftschloss Tempelhof zum 30. Todestag von Rio Reiser.
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11: Das sind die der 15 Uhr Nachrichten. Breites Bündnis veröffentlicht Bauhausmanifest. Neue Vorsorgeuntersuchungen für Kinder und das Wetter heute meist jetzt trocken und dann auch sonnig bei bis zu 25 Grad. Nach den Nachrichten übernimmt Stefan Karkowski. Unter anderem geht es bei ihm ums Popkulturfestival, das nächste Woche in Berlin ansteht. Mein Name ist Christiane Falk. Ich wünsche Ihnen einen schönen Nachmittag und ich würde mich freuen, wenn wir uns morgen wieder hören. Dann 10 bis 13 Uhr hier auf Radio 1.

0: zwei Größen hier auf einem Song, Mark Lanegan und PJ Harvey mit Hit The City um 15 Uhr.
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0: mit Alexandra Nestmann.
2: Mit einem Bauhaus-Manifest will ein Bündnis aus Kultur, Handwerk, Design und den Kirchen ein Zeichen für Freiheit, Offenheit und Kreativität setzen. Bauhaus sei nicht nur wegen seiner Formensprache und Avantgarde-Design zur weltweiten Ikone geworden, heißt es darin. Es ist die Haltung, Mut zu Visionen, freies künstlerisches Denken und eine offene Gesellschaft. Unterschrieben haben unter anderem der Deutsche Kulturrat, Vertreter der großen Kirchen, die Akademie der Künste, der Zentralverband des Deutschen Handwerks und der Deutsche Städtetag. Die Unterzeichner wollen ausdrücklich auch das Bauhaus selbst gegen populistische Angriffe verteidigen. Die AfD in Sachsen-Anhalt moniert in ihrem Wahlprogramm, dass die Kunstschule immer bestrebt gewesen sei, jedes Anzeichen von nationaler Verwurzelung zu vermeiden. Für Kinder im Alter zwischen 9 und 10 Jahren in Deutschland ist eine neue Vorsorgeuntersuchung geplant. Das hat der gemeinsame Bundesausschuss beschlossen, der festlegt, welche Leistungen die gesetzliche Krankenkasse übernimmt. Die neue U10 soll die große zeitliche Lücke zwischen der bisherigen letzten Kinderuntersuchung U9 und der ersten Jugenduntersuchung J1 schließen, die Eltern aus dem gelben Heft kennen. Sandra Aid.
3: Der Berufsverband der Kinder- und Jugendärzte setzt sich schon länger für mehr verbindliche Früherkennungsuntersuchungen innerhalb dieser zeitlichen Lücke zwischen 5 und 12 Jahren ein. Der GBA wird auch darüber beraten, worauf eine zusätzliche Untersuchung den Fokus legen soll. Diskutiert werden derzeit Übergewicht und Adipositas, körperliche Bewegung, Medienkonsum und die psychische Entwicklung. Bereits jetzt übernehmen einige gesetzliche Krankenkassen ganz oder anteilig die Kosten für eine Vorsorgeuntersuchung im Alter von 9 bis 10 Jahren freiwillig. Ziel des Antrags ist es jedoch, einen gesetzlichen, bundesweiten Anspruch für alle Familien zu schaffen.
2: Ein rumänisches Kampfflugzeug hat eine mit Sprengstoff beladene Marinedrohne zerstört. Diese wurde mehrere hundert Meter vom Gasfeld Neptun Deep im Schwarzen Meer entfernt getroffen. Das gab die rumänische Regierung bekannt. Demnach handelt es sich nicht um eine ukrainische Drohne. Silke Hane.
4: Demnach hatte die Küstenwache die Seedrohne am Morgen 80 Seemeilen östlich vor der Stadt Constanța entdeckt. In Abstimmung mit der NATO und Rumäniens Präsident seien zwei rumänische F-16-Kampfjets mit Feuerbefehl aufgestiegen. Die Zerstörung sei zum Schutz der mehreren hundert Menschen erfolgt, die auf der Plattform arbeiten, und zur Sicherung der kritischen Infrastruktur. Auf der Plattform Neptun Deep soll ab 2027 ein riesiges Gasfeld vor der rumänischen Küste ausgebeutet werden. Rumänien könnte dadurch zum größten Erdgasproduzenten in der Europäischen Union aufsteigen. Das Projekt gilt als strategisch wichtig für die rumänische und europäische Energieversorgung.
2: Fußballfans aus aller Welt fordern den Rücktritt von FIFA-Chef Infantino. Fast 40 verschiedene Fanorganisationen, 3 davon aus Deutschland, haben eine Petition gestartet. Sie alle vertreten zusammen nach eigenen Angaben hunderte Millionen Menschen auf allen Kontinenten. Das Bündnis fordert auch eine grundlegende Reform des Weltfußballverbands. Anke Feller.
5: Das Bündnis, dem unter anderem die Football Supporters Europe, das Äquivalent aus Afrika und das Independent Supporters Council aus Nordamerika angehören, wirft Infantino vor, mit seinen letztlich gescheiterten Investorenplänen den Fußball verraten zu haben. Auch von den 3 Kontinentalverbänden aus Europa, Asien und Nord- und Mittelamerika sowie der Karibik wird Infantino zum Rücktritt aufgefordert. Der afrikanische Verband dagegen steht hinter dem Schweizer. Angestrebt werden unter anderem eine vollständige Transparenz bei wichtigen Entscheidungen und die Einbeziehung von Fans bei Entscheidungen, die die Zukunft des Fußballs betreffen.
2: Und soweit die Radio 1 Nachrichten. 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
0: Wir haben derzeit in Berlin und Brandenburg Temperaturen von 20 bis 24 Grad. Bis zum Abend bleibt es wechselnd bewölkt. Mit einzelnen Schauern oder kurzen Gewittern. Oft jedoch sonnig und trocken bei Höchstwerten von 23 bis 26 Grad.
2: Verkehr. A10 westlicher Berliner Ring Richtung Dreikafeland. Zwischen Großkreuz und Vöben gibt es einen Stau mit 10 Minuten Verzögerung. A10 westlicher Berliner Ring Richtung Dreieckwerder. Zwischen Potsdam Nord und Vöben 20 Minuten Stau. A A12 Frankfurt oder Richtung Berliner Ring zwischen Briesen und Fürstenwalde Ost einen Stau. Hier hat es im Baustellenbereich einen Unfall gegeben. Es staut sich auch auf der Umfahrung von Berkenbrück bis Fürstenwalde. A24 Berlin Richtung Hamburg zwischen Neuruppin und Herzsprung Stau nach einem Unfall. 45 Minuten plus. Stadtverkehr Berlin A100 Stadtring Richtung Treptow zwischen Wechsstraße und Albuinstraße Stau mit 10 Minuten plus. Außerdem dauert es auf der Überleitung von der A103 im Kreuz Schöneberg Richtung Sachsendamm rund 15 Minuten länger. Länger dauert es auch in Friedrichshain auf der Künaststraße und auf der Stralauer Allee stadteinwärts sowie im Wedding auf der Seestraße vor der Stadtautobahn. Biesdorf B1, B5 in beiden Richtungen. Wegen Brückenarbeiten bleibt die Überfahrt zur Märkischen Allee bis Mitte September gesperrt. Wir wünschen gute Fahrt.
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6: Ach nee, der schon wieder.

0: Jan Delay und klar. Sie haben bestimmt schon die Plakate gesehen, zumindest in Berlin hängen die sehr prominent mit großen Buchstaben, die die Künstler ankündigen vom diesjährigen Popkulturfestival. Ein paar davon haben wir in der Radio 1 Playlist, viele aber sagen mir und Ihnen vermutlich erstmal wenig, denn darum geht's ja, sich treiben lassen, schauen, was man so alles Neues entdecken kann, ob die ganzen Micro-Hypes alle berechtigt sind oder nicht. Montag geht's los schon. Claudia Gerth aus der besten Musikredaktion der Welt.
1: Ich glaube, dass im Pop und
0: da hatte ich hier im falschen Rotum. Genau. Kennt sie alle und gibt uns nun eine exklusive Führung durch die Highlights des Popkulturfestivals 2026. Claudia, hallo, grüß dich.
2: Hallo, Stefan.
0: Nee, sehr schön. 7 Tage Popkultur, diesmal verteilt über die ganze Stadt, ne? Also auch das Silent Green im Wedding ist dabei, nicht nur die Kulturbrauerei. Was steckt denn hinter diesem Gedanken, das so über die Stadt zu verteilen? Festivals sind doch eigentlich eher so an einem Ort.
2: Ja, ne, das Popkulturfestival, das ist eben immer schon so ein bisschen besonders. Das gibt's ja auch schon 11 Jahre, ne? Und da geht's eben nicht darum, möglichst große Namen im Line-up auf ein Plakat zu drucken, sondern Live-Konzerte sind hier einfach Teil des Ganzen, aber eben nur ein Aspekt. Es geht vielmehr auch darum, einen Fokus auf den Diskurs zu legen. Und so kann man dann eben neben den Konzerten in der Kulturbrauerei auch Filme im Kino Arsenal sehen zum Beispiel, sowie verschiedene Talks und Diskussionen im Silent Green und in der Umgebung dort erleben. Ein besonderes Gesprächsformat wird auch stattfinden über das Erbe der DDR mit dem Musiker Betteroff und mit Henrik Bolz. Das ist im Berliner Ensemble. Und der Abschlussabend, der wird dann mit der legendären isländischen Band Moom stattfinden, und zwar im Pierre Boulez-Saal. Also du siehst, es gibt, oder beziehungsweise hörst, es gibt sehr, sehr viele Bezirke, die da jetzt genannt wurden. Also Prenzlauer Berg, der Wedding war dabei, Kreuzberg und Mitte. Die Leiterin des Festivals, Marie von der Heidt, die formulierte es gestern bei der Pressekonferenz so: Das Festival will in die Bezirke einwirken und nachhaltig den Boden sowie Infrastruktur bilden, damit in Berlin gute Ideen ihr Zuhause finden.
1: Ich glaube, dass im Pop und in der Popmusik sehr, sehr viel immer auf die wirtschaftliche Verwertbarkeit abzielt und ganz viele künstlerische Ideen bleiben da, glaube ich, auf der Strecke. Deswegen ist es populäre Musik, weil sie eben massentauglich ist, aber ich glaube, dass gerade diese künstlerischen Ideen, das rauszukitzeln, eben auch zur Vielfalt im Pop beiträgt. Und genau für diese Ideen, Bühnen zu bieten, Räume zu bieten, Förderung zu bieten, ist das, was wir versuchen und was wir seit vielen Jahren auch erfolgreich umsetzen. Und somit kommen neue Ideen in die Welt, die wieder andere Ideen anschieben und die einfach zu einer sehr demokratischen, vielfältigen Poplandschaft beitragen.
0: Okay, da war das Wort Demokratie tatsächlich schon drin. Mhm. Also es geht also auch darum zu zeigen, was als nächstes entstehen kann, Raum für Neues zu schaffen, sich informieren und drüber diskutieren.
2: Ganz genau. Also es geht um die Frage, wie Berlin als Kulturstadt der Zukunft aussehen soll und welche Rolle dabei eine vielfältige Musik- und Kulturlandschaft spielt. Also für die Künstlerinnen, aber auch für Tourismus zum Beispiel, für den Tourismus. Gleichzeitig geht es auch um die großen Veränderungen in der Musikbranche. Also welche Folgen hat es zum Beispiel, wenn wenige große Konzerne wie Live Nation den Live-Musikmarkt dominieren und die Ticketpreise immer mehr anziehen? Und wie können unabhängige Labels wie More Music, kennt man vielleicht, oder Sinbus in diesem Umfeld überhaupt noch bestehen? Ein weiterer Schwerpunkt ist die Zukunft des Streamings. Es wird um eine der ersten Community-basierten Streaming-Plattformen gehen und damit um die grundsätzliche Frage, wie Musik in Zukunft produziert, verbreitet und vor allem fair bezahlt werden kann. Denn am Ende soll das Geld ja auch bei denjenigen ankommen, die Musik machen. Ne? Bei Künstlerinnen wie Sorvina zum Beispiel. Sorvina kommt eigentlich aus New York, lebt aber sehr gerne übrigens in Berlin. Und um ehrlich zu sein, mein Eindruck war, sie macht mit ihrer Ausstrahlung und ihrer Musik die Welt ein kleines bisschen besser. Ich habe sie interviewt und sie sagte, Musik muss gar nicht vordergründig politisch sein, um Wirkung zu zeigen.
3: And I don't know that music or creative expression is necessarily always inherently political. However, it is always inherently human. And that is somehow the antidote and the treatment for some of the challenges that we face in this year of 2026.
0: Mhm. Also die Kraft der Musik liegt in ihrer Menschlichkeit und ist so eine Art Gegengift gegen die Herausforderungen unserer Zeit in diesem Jahr. Nun bin ich vorhin hellhörig geworden. Moom werden auftreten.
2: Ja, also neben Lael Neal, Sophia Kennedy, The No Twist, Avalon Emerson und Rosa Anschütz. Ja, die isländische Band Moom ist dabei, ist schon sehr, sehr besonders. Die gibt's ja schon seit 1997 und ja, die haben die elektronische und experimentelle Musik, würde ich sagen, maßgeblich geprägt. Und wie experimentierfreudig sie ist, wird dieser Abend zeigen, dieser Abschlussabend im Pierre Boulez-Saal. Da werden sie 12 elektronisch ansteuerbare Objekte und ein Streichquartett auf der Bühne haben. Ja, und dieser Ort, der ist ja auch sehr besonders, der Pierre Boulez-Saal, benannt nach dem Komponisten und initiiert von Daniel Barenboim. Und der Saal, der hat eine sehr, sehr besondere Architektur, wie mir Kirsten Dors erzählte, die die künstlerische Leiterin ist.
4: Wir haben eine sehr feine Akustik. Das heißt, dass auch viele Bands, die bei uns auftreten, die sonst nicht so akustisch auftreten, bei uns sehr feine Dinge akustisch machen können. In diesem sehr besonderen Ort, dieser Ort, die eine Ovale ist. Viele sagen, sowohl vom Publikumsseite als auch von den KünstlerInnenseite, dass sie sich umarmt fühlen, wenn sie bei uns im Saal sind.
0: Mhm, also ganz besonders auch das ganze Popkulturfestival startet am Montag, 10 bis 55 Euro. Kosten die Tickets, natürlich gibt es auch Tagespässe, schauen Sie einfach nach unter www.pop-kultur.berlin. Claudia, vielen Dank.
2: Gern.

Lost Boys, Phoebe Bridgers, das ist neue Musik hier im Programm von Radio 1. Was machen wir für Sie in der nächsten halben Stunde? Wir könnten Ihnen alle möglichen Dinge erzählen, zum Beispiel die Wahrheit über die Rückkehr von Harry und Meghan nach Großbritannien. Aber wir machen was viel Schöneres. Sie werden sehr überrascht sein über das, was wir machen. Wir senden nämlich einfach eine neue Folge vom Album der Woche. Kurz nach halb vier.

0: Das ist Musik von The National, die wunderbare Stimme von Matt Berninger, Musik aus Brooklyn, New York, der Titel Tropic Morning News.
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0: Damit haben wir es 15.31 Uhr gleich.
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0: Das Wetter in Berlin und Brandenburg. Wir haben derzeit Temperaturen zwischen 20 und 24 Grad. Bis zum Abend wechselnd bewölkt mit einzelnen Schauern oder kurzen Gewittern. Oft jedoch sonnig und trocken bei Höchstwerten von höchstens heute 26 Grad.
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10: A2 Berlin Richtung Magdeburg. Zwischen Wollin und Ciesa steht ein PKW auf der rechten und der Standspur. A10 westlicher Berliner Ring Richtung Dreieck Havelland. Zwischen Großkreuz und Vöben ein Stau mit 20 Minuten. A10 westlicher Berliner Ring Richtung Dreieck Werder, zwischen Potsdam Nord und Vöben Stau plus 10 Minuten. A12 Frankfurt oder Richtung Berliner Ring zwischen Briesen und Fürstenwalde Ost ebenfalls Stau. Hier gab es im Baustellenbereich einen Unfall. Stau auch auf der Umfahrung von Berkenbrück bis Fürstenwalde. A24 Berlin Richtung Hamburg zwischen Neuruppin und Herzsprung Stau nach einem Unfall. 10 Minuten Verzögerung. Stadtverkehr Berlin A100 Stadtring Richtung Treptow zwischen Wechsstraße und Albuinstraße ein Stau mit 10 Minuten. Außerdem dauert es länger auf der Überleitung von der A103 im Kreuz Schöneberg Richtung Sachsendamm, rund 15 Minuten länger. Etwas länger auch in Friedrichshain auf der Künaststraße und auf der Stralauer Allee stadteinwärts, sowie im Wedding auf der Seestraße vor der Stadtautobahn. Biesdorf B1-B5 in beiden Richtungen. Wegen Brückenarbeiten bleibt die Überfahrt zur Märkischen Allee bis Mitte September gesperrt. Wir wünschen gute Fahrt.
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0: Schönen guten Tag.

0: Ja, ich weiß nicht, ob man diesem Song jetzt angehört hat, was die beiden hier machen. Amtrak und Samuel T. Herring, die spielen Domino und zwar die ganze Nacht. Könnte ich auch im Urlaub, habe ich das immer ganz gern dabei, Domino spielen. Domino von Amtrak aus dem Jahr 2022 auf Radio 1. Wenn Sie einen Nachnamen haben, wie ich, ja, also nicht Müller, Meier, Mertens, sondern klar migrationsmarkiert sind, wobei Karkowski natürlich als vertriebenen Name heute weniger auffällt als die Nachnamen unserer arabischen oder türkischen Mitbürger. Dann sind Sie auf jeden Fall sensibilisiert, was die Aussprache angeht. Ja, jahrelang etwa habe ich jeden Morgen vor dem Frühstück geübt, wie man den Namen Sascha Stanisic fehlerfrei ausspricht. Ja, und auch vor dem nächsten Namen habe ich enormen Respekt oder sagen wir etwas Scheu, weil der stolze Gen Z Schnuppi-Träger Anthony Smirek, wie ich, polnische Vorfahren hat und man automatisch davon ausgeht, dass wir dann auch die gleiche Sprache sprechen. Dabei ist Anthony Brite, ich bin Deutsch, also freuen Sie sich einfach auf das Album der Woche und verlassen Sie sich drauf, dass Laurina Schräder genau weiß, wie man ein Wort ausspricht, das mit SZM anfängt.
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0: I'm Anthony Schmerich, and my album Decoding Birdsong is the album of the week on Radio 1.
1: Alles im Leben ist flüchtig. Diese philosophische Erkenntnis und Begrenztheit ist für Anthony Schmerich allerdings kein Grund zur Resignation. Vielmehr sei sie sinnstiftend.

0: Das Spiel mit dem Konzept Endlichkeit taucht immer wieder an diversen Stellen im popkulturellen Kontext auf, wie aktuell auch bei Charlie XCX. Sie hat ein Sample der Worte Nothing Lasts Forever, nichts währt ewig, auf der Vinylpressung ihres aktuellen Albums in eine physische Endlosschleife verwandelt, dadurch, dass die Nadel am Ende hängen bleibt und der Ton theoretisch ewig weiterläuft. Und was bei Anthony Schmerich eine besondere, zusätzliche Faszination für ihre Arbeit ausgelöst hat, in der er auch Parallelen zu seiner eigenen sieht und somit mit leichter Ironie den Beginn einer wunderbaren Freundschaft voraussagt.
1: But she's crazy clever. I just think, yeah, she's really found her voice. She's really found this way of expressing things in an uncomplicated way. And yeah, you know, I got two songs with the word forever in the title now. Twist forever and you're not supposed to do this forever. So I think we're clearly going to be best friends.
2: You're not supposed to do this forever. And if we did, it'd all be meaningless, you know? You don't see the blossom giving itself a hard time.
0: Die inhaltliche Auseinandersetzung mit flüchtigen

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1: Haben Sie auch da am Ende ein bisschen Underworld rausgehört? Ich finde, das war sehr, sehr deutlich hier bei, jetzt sage ich den Namen doch nochmal, Anthony Smirak, jawohl, Decoding World Song, unser Album der Woche, das Sie auf Vinyl gewinnen können hier bei Radio 1. Sie müssten allerdings eine kleine Aufgabe erfüllen. Ich sage Ihnen trotzdem jetzt schon mal die Nummer, bevor Sie die Aufgabe kennen. Die Nummer lautet 0331 70 99 111. Und wenn Sie gut zugehört haben, haben Sie gerade gemerkt, es geht hier bei diesem Album sehr stark um Endlichkeit, ja, auch um Sterblichkeit. Und wir setzen dem jetzt mal das Konzept der Unendlichkeit gegenüber. Und Sie müssen raten, wer sind denn Interpreten und wie heißen die Titel, die hier alle was mit Unendlichkeit zu tun haben. Hier geht's los.
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Naja, ne, kann man so machen. Wissen Sie bestimmt noch, wer das war? Die Frage ist, erinnert man sich an den Interpretennamen? Ich weiß es nicht. Hier ist noch ein Stück Unendlichkeit. Auch hier suchen wir Interpret und Titel.

Irgendwas hört hier gar nicht auf, ne? Dieses Quiz aber gleich, denn hier kommt der letzte O-Ton. Ne? Auch hier suchen wir Interpret und Titel. Ja, wir haben gerade drüber gesprochen, wo ich diesen Song zum letzten Mal gehört habe. Verrate ich Ihnen jetzt nicht. Sie müssen nur rausfinden, wer war das und wie heißt der Titel. Wenn Sie alle drei zusammen haben, rufen Sie an unter 0331 70 99 111 und gewinnen Sie das Radio 1 Vinyl der Woche von Anthony Smirek, Decoding Birdsong. Das hier sind The Avalanches mit Cameron O. und Blue Shadows.

0: So, jetzt hat es genau 2 Minuten 40 gedauert, so lange war nämlich dieser Titel, bis wir Anja in der Leitung hatten. Hallo Anja.
1: Hi.
0: Hey, hallo. Du klingst, als würdest du neben mir stehen. Stehst du neben mir? Warte mal, ich guck mal.
1: Nee.
0: Sondern wo stehst du denn gerade oder sitzt?
1: Ich sitze im Auto in Rudow.
0: Ach, in Rudow. Bist du extra jetzt rechts rangefahren für uns?
1: Nee, ich bin nur Beifahrer. Ich kann mit dir in Ruhe telefonieren.
0: Ah, du bist die Beifahrerin. Das finde ich gut.
1: Ganz genau.
0: Hast du auf Anhieb alles erkannt?
1: Ja.
0: Wow.
1: Also ich habe geraten beim letzten, aber das war jetzt nicht, es gab jetzt nicht so viel, was das hätte sein können. Also ich kenne auch gar nicht so viele Eurodance-Dinger da, also Snap-on, Guess.
0: Nur nichts verraten. Wir fangen mal mit dem ersten an. Was war das hier?
2: Alles hat ein Ende, nur die Wurst hat zwei. Jawohl, mein Schatz. Yeah. Es ist vorbei. Du musst nicht traurig.
0: Hast du das gern gehört, sag mal damals, Anja? Nö. Nee. Bist zu jung auch dafür, ne?
1: Nein.
0: Doch.
1: Ich bin zu alt dafür, aber das ist nicht irgendwie. Nee, das fand ich nicht so toll. Also dann schon lieber Trio, aber das ist Stefan Remmler mit Alles hat ein Ende, nur die Wurst hat zwei.
0: Ja, das war schon mal richtig. Absolut korrekt. Ja. Naja. Ist gut jetzt. Alles gut. Anja hat noch zwei vor sich. Anja, hier kommt Titel Nummer 2. An was hast du gedacht, als du diesen Song gehört hast?
1: Ich hatte ein Plakat von Limahl in meinem Zimmer.
0: Nein.
1: Ich war ein Riesenfan. Ich fand die Haare so toll. Ja, ich war ein großer Fan.
0: Der hat die Haare schön, ne?
1: Ja, er hatte wirklich die Haare schön.
0: Lange blonde Locken. Ich meine, das waren echt
1: so. Nee, der hatte keine Locken. Nee? Der hatte so eine Stachelfrisur. Der hatte so gefärbte Haare, so blondierte Haare und so stachelig standen die vom Kopf ab.
0: Ich wollte nur wissen, ob du es weißt.
1: Ja, genau. Und das war natürlich die Neverending Story.
0: Ja, sehr schön. Da ging es auch um Unendlichkeit natürlich. Limahl, Neverending Story aus der unendlichen Geschichte, ne?
1: Genau.
0: Ja, und hier kommt Titel Nummer 3. Das war, glaube ich, am schwersten.

0: Also vom Tempo her passt das ja wieder, weil die Gen Z ja wieder schnellere Musik hört. Ne? Wann, das muss so 90er war das, oder weißt du das noch?
1: Na, ich weiß nur, dass es so in dieser ganzen Eurodance-Phase war. Genau. Und The First, The Last Eternity von Snap.
0: Yes! Anja, herzlichen Glückwunsch.
1: Ja, super.
0: Ein Vinylalbum der Woche geht an dich von Anthony Smirek, Decoding Birdsong.
1: Das ist voll cool. Darf ich ausnahmsweise jemanden grüßen?
0: Also warte mal, muss ich mal kurz überlegen. Natürlich.
1: Denn meine Freundin Uta hat mir vor 3 Monaten oder so einen Link weitergeleitet zu Anthony Smirek, von dem ich annehme, dass der polnische Vorfahren haben, weil der Name so komisch aussieht. Und hat mir das weitergeschickt und fand die total cool. Und jetzt lief das im Radio und ich habe ihr vor 2 Minuten geschrieben, hast du eigentlich mitgekriegt, dass dieser Guest von dir jetzt
0: eine
1: Woche auf Radio 1 ist? Ich freue mich total.
0: Ja. Cool. Wie heißt die Freundin nochmal?
1: Ute.
0: Ute, das hier ist für dich.
1: Besten Dank.
0: Anja, danke dir. Nicht auflegen
1: danke.
0: Jetzt. Mach's
1: Nein,
0: gut.
1: Nein, mach ich nicht. Vielen Dank. Tschüss.
0: Tschüss, tschüss. So, und was haben wir hier? Hier haben wir Musik von Bonobo. Neue Single, Me and You.

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1: Im Fokus Liebermanns Pastelle. Ausstellung in der Liebermann-Villa. Von entzückenden kleinen Pastellskizzen schrieb der Journalist und Kunstkritiker Harry David 1912 im Berliner Tageblatt. Und weiter, geradezu überraschend ist es, dass Liebermann auf solchen Blättchen mit diesem trockenen Kreidestaub auch das helle Sonnenlicht zu geben weiß. Mehr als 100 Pastelle hat Max Liebermann geschaffen. Diesen bislang weniger beachteten Teil seines Schaffens zeigt die Sonderausstellung Im Fokus Liebermanns Pastelle. Sie läuft bis zum 21. September in der Liebermann-Villa am Wannsee. Heute mit einer Abendführung um 18 Uhr und mit verlängerten Öffnungszeiten. Haus, Garten und Café bis 20 Uhr. Ausstellung bis 19 Uhr.
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6: Breites Bündnis veröffentlicht Bauhaus-Manifest. Neue Vorsorgeuntersuchung für Kinder. Das Wetter trocken und oft sonnig. Bis 25 Grad. Mehr dazu gleich aus der Radio 1 Nachrichten- und Kulturredaktion. Bis dann, The Roots mit Ride On.

0: Das ist Joanna Newsom, die hier zu hören ist. Auf Ride On from the Roots um 3:01.
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2: Alexander.
0: Ach, oh Gott, wo bin ich denn hier gelandet?
2: So viel Zeit muss sein. Mit einem Bauhaus-Manifest will ein Bündnis aus Kultur, Handwerk, Design und den Kirchen ein Zeichen für Freiheit, Offenheit und Kreativität setzen. Bauhaus sei nicht nur wegen seiner Formensprache und Avantgarde-Design zur weltweiten Ikone geworden, heißt es darin. Es sei die Haltung. Mut zu Visionen, freies künstlerisches Denken und eine offene Gesellschaft. Unterschrieben haben unter anderem der Deutsche Kulturrat, Vertreter der großen Kirchen, die Akademie der Künste, der Zentralverband des Deutschen Handwerks und der Deutsche Städtetag. Hintergrund ist die anstehende Wahl in Sachsen-Anhalt. Nicole Markwald.
3: Dieses Manifest liest sich als eine Art Gegenentwurf zu den Zielen der AfD. Die strebt ja in Sachsen-Anhalt eine Alleinregierung an und hat in ihrem Parteiprogramm davon gesprochen, dass sie eine neue patriotische Kulturpolitik anstrebt. Denn damit soll den Deutschen zu mehr Nationalstolz und Selbstbewusstsein verholfen werden. Und die Partei spricht sich klar gegen die Moderne aus. Darunter fällt das Bauhaus.
2: Für Kinder im Alter zwischen 9 und 10 Jahren in Deutschland ist eine neue Vorsorgeuntersuchung geplant. Das hat der gemeinsame Bundesausschuss beschlossen, der festlegt, welche Leistungen die gesetzliche Krankenkasse übernimmt. Die neue U10 soll die große zeitliche Lücke zwischen der bisherigen letzten Kinderuntersuchung U9 und der ersten Jugenduntersuchung J1 schließen, die Eltern aus dem gelben Heft kennen. Sandra Eid.
4: Der Berufsverband der Kinder- und Jugendärzte setzt sich schon länger für mehr verbindliche Früherkennungsuntersuchungen innerhalb dieser zeitlichen Lücke zwischen 5 und 12 Jahren ein. Der GBA wird auch darüber beraten, worauf eine zusätzliche Untersuchung den Fokus legen soll. Diskutiert werden derzeit Übergewicht und Adipositas, körperliche Bewegung, Medienkonsum und die psychische Entwicklung. Bereits jetzt übernehmen einige gesetzliche Krankenkassen ganz oder anteilig die Kosten für eine Vorsorgeuntersuchung im Alter von 9 bis 10 Jahren freiwillig. Ziel des Antrags ist es jedoch, einen gesetzlichen, bundesweiten Anspruch für alle Familien zu schaffen.
2: Die Bundesanwaltschaft ermittelt gegen einen Mann, der über Online-Chats andere Menschen zu Straftaten bewegt haben soll. Dem deutschen Staatsbürger wird vorgeworfen, der Kopf einer terroristischen Vereinigung zu sein. Außerdem geht es um Anstiftung zum Mord und Brandstiftungen sowie den sexuellen Missbrauch von Kindern. Der Verdächtige soll unter anderem über das Internet einen Jungen in Russland dazu gebracht haben, ein Kind mit einem Messer zu töten. Ein anderes Kind soll er dazu verleitet haben, mit einem Messer sexuelle Handlungen an sich vorzunehmen. Der Mann wurde im Frühjahr festgenommen und sitzt in Untersuchungshaft. Aus den Gewässern im Landkreis Dahme-Spreewald darf vorübergehend kein Wasser entnommen werden. Eine Allgemeinverfügung hat der Landkreis jetzt veröffentlicht. Sie tritt ab morgen in Kraft. Isabel Schilker.
5: Trotz teils kräftiger Regenfälle in der vergangenen Nacht stuft das Landesamt für Umwelt die Wasserlage im Einzugsgebiet der Spree weiterhin als angespannt ein. In der Gemeinde Märkische Heide, den Ämtern Unterspreewald und Liberose-Oberspreewald sowie in den Städten Lübben und Luckau und in der Gemeinde Heideblick darf kein Wasser mehr mit Pumpen aus Flüssen und Seen entnommen werden. Im Landkreis Elbe-Elster gilt ein entsprechendes Verbot bereits seit Anfang Juli. Die Stadt Cottbus sowie die Landkreise Spree-Neiße und Oberspreewald-Lausitz bereiten derzeit allgemein Gemeinverfügungen für Wasserentnahmeverbote vor.
2: Fußballfans aus aller Welt fordern den Rücktritt von FIFA-Chef Infantino. Fast 40 verschiedene Fanorganisationen, 3 davon aus Deutschland, haben eine Petition gestartet. Sie alle vertreten zusammen nach eigenen Angaben hunderte Millionen Menschen auf allen Kontinenten. Das Bündnis fordert auch eine grundlegende Reform des Weltfußballverbands. Anke Feller.
6: Das Bündnis, dem unter anderem die Football Supporters Europe, das Äquivalent aus Afrika und das Independent Supporters Council aus Nordamerika angehören, wirft Infantino vor, mit seinen letztlich gescheiterten Investorenplänen den Fußball verraten zu haben. Auch von den 3 Kontinentalverbänden aus Europa, Asien und Nord- und Mittelamerika sowie der Karibik wird Infantino zum Rücktritt aufgefordert. Der afrikanische Verband dagegen steht hinter dem Schweizer. Angestrebt werden unter anderem eine vollständige Transparenz bei wichtigen Entscheidungen und die Einbeziehung von Fans bei Entscheidungen, die die Zukunft des Fußballs betreffen.
2: Und soweit die Radio 1 Nachrichten. 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
0: Ja, das hat sich nicht groß verändert. Die Temperaturen liegen in Berlin und Brandenburg zwischen 21 und 24 Grad, bis zum Abend wechselnd bewölkt. Mit einzelnen Schauern oder kurzen Gewittern, oft jedoch sonnig und trocken bei höchstens 23 bis 26 Grad.
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2: A12 Frankfurt-Oder Richtung Berliner Ring zwischen Mülrose und Fürstenwalder Ost Stau. Hier gab es im Baustellenbereich einen Unfall und es ist nur eine Spur frei. Es dauert mindestens eine Stunde länger. Es gibt lange Staus auch auf den Ausweichrouten. Stadtverkehr Berlin A100 Stadtring Richtung Treptow zwischen Wechsstraße und Albuinstraße 15 Minuten Stau. Außerdem dauert es auf der Überleitung von der A103 im Kreuz Schöneberg Richtung Sachsendamm rund 20 Minuten länger. 20 Minuten auch, wenn man von der A103 auf den Stadtring Richtung Treptow fahren will. Geduld brauchen Sie auch in Friedrichshain auf der Künaststraße und auf der Stralauer Allee stadteinwärts. Im Wedding auf der Seestraße vor der Stadtautobahn sowie in Reinickendorf rund um den Kurt-Schumacher-Platz. Biesdorf B1, B5 in beiden Richtungen wegen Brückenarbeiten bleibt die Überfahrt zur Märkischen Allee bis Mitte September gesperrt. Aktuell 20 Minuten auf der B1, B5 stadtauswärts und 25 Minuten auf der Marzahner Chaussee Richtung Springpfuhl. Wir wünschen trotzdem gute Fahrt.
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0: Hallihallo. So, erlauben Sie mir eine kleine Bemerkung vorweg, so als Teilzeitwissenschaftsjournalist von den Profis. Ja, natürlich ist in einer Forschungskarriere ist es wichtig, sich zu qualifizieren. Die Dissertation führt zum Doktortitel, die Habilitation aber nur zu einer Lehrberechtigung. Sie sind da nicht automatisch Professor, sondern erstmal Privatdozent oder PD. Dann geht erst der Kampf los um die knappen Professorenstellen. Mit Prestige zu tun hat der Doktortitel nicht immer was. Ja, und denken Sie mal an Ärzte, die brauchen keinen Doktortitel, sind trotzdem hoch angesehen. Juristen dagegen schmücken sich gern damit, erst recht Politiker. Ja, als würde ein Doktortitel mehr aussagen als, ich habe mir in einer bestimmten Phase meines Lebens ein großes Fachwissen zu einer Forschungsfrage angeeignet und dazu beigetragen, dass die Forschung vorankam. Ja, das ganze Bohai um Plagiate bei Doktorarbeiten sollte man deshalb misstrauisch verfolgen, auf beiden Seiten gesundes Misstrauen ohne Vorverurteilung gegen die angeblich Plagierenden und aber auch gegen die selbsternannten Plagiatsjäger. Und unabhängig davon fragen wir gleich mal nach, warum lässt denn nun die Berliner Justizsenatorin Felau Badenberg ihre Doktorarbeit überprüfen? Die Antworten hoffentlich gleich. Ja.

0: ist das nicht schön. Avalon Emerson aus New York, die aber auch viel im Berghain auflegt. Avalon Emerson kommt zu uns als Avalon Emerson and the Charm zum Popkulturfestival am Mittwoch, 26. August ins Silent Green. 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In der öffentlichen Diskussion, da werden Doktorarbeiten gern behandelt wie notariell beglaubigte Dokumente, die von vorn bis hinten stimmig sein müssen. Dass die Prüfer nicht jedes Wort einer solchen Arbeit überprüfen an den Unis und dass die Doktoranden nicht für jede Binsenweisheit immer eine eigene Formulierung finden, egal. Aber abschreiben geht natürlich auch nicht. Also das Aneignen fremder Leistungen, fremder geistiger Leistungen, das bedeutet ja plagiieren. Bei Wikipedia finden Sie mittlerweile eine Liste aberkannter Doktortitel, mehrheitlich getragen von übrigens Politikern aus CDU und FDP mit dabei. Wirtschaftssenatorin Franziska Giffey, Senatskanzleichef Florian Graf. Und jetzt lässt auch noch Justizsenatorin Felor Badenberg, CDU, ihre Arbeit überprüfen. RBB-Landesreporter Thorsten Gabriel, warum macht sie das?
1: Naja, weil es auch in ihrem Falle einen konkreten Vorwurf gibt. Nachzulesen auf der Webseite des selbsternannten Plagiatsjägers Stefan Weber, österreichischer Kommunikationswissenschaftler, der schon viele Schlagzeilen gemacht hat mit solchen Überprüfungen. Und der wirft Felor Badenberg vor, dass sie in ihrer Doktorarbeit, die sie 2005 an der Universität Köln abgelegt hat, in mehr als 80 Fällen quasi Textbausteine aus anderen Arbeiten übernommen hat, ohne das deutlich und ordentlich zu kennzeichnen. Und Felor Badenberg selbst beteuert zwar, dass sie ihre Arbeit gewissenhaft und sehr sorgfältig angefertigt habe, aber gleichwohl bittet sie eben jetzt die Universität Köln darum, ihre Arbeit zu überprüfen.
0: Dieser sogenannte Plagiatsjäger aus Österreich, Stefan Weber, warum macht er das? Welche Interessen ist ihm vor allem an Aufklärung gelegen?
1: Also im konkreten Falle sagt er dazu nichts. Er verweist darauf, dass er zur Verschwiegenheit verpflichtet sei gegenüber seinen Auftraggebern. Das hat er der Deutschen Presseagentur gesagt. Aber wir wissen, dass er eine schillernde Figur ist und immer wieder eben auch für Schlagzeilen gesorgt hat. Zuletzt zum Beispiel hat er sich beauftragen lassen für ein Gutachten von der AfD-Fraktion in Thüringen. Da ging es um die Doktorarbeit des thüringischen Ministerpräsidenten von der CDU, Mario Vogt, dessen Doktortitel schon mittlerweile aberkannt wurde. Und in weiteren Fällen, nicht immer ist es so, dass die Universitäten am Ende dann auch dem folgen, was an Vorwürfen von Stefan Weber erhoben wird. Aber er sorgt auf diese Weise auf der einen Seite für Schlagzeilen und muss dafür aber auch selber Kritik einstecken.
0: Heißt Auftraggeber, dass er dafür bezahlt wird, die Doktorarbeiten von anderen, die damit gar nichts zu tun haben, zu überprüfen?
1: Also diese Dienste bietet er ganz offensiv auf seiner Webseite an. Ja, man kann dort beauftragen und da geht es dann eben auch nicht nur um Nicht-Prominente. Da kann man jetzt drüber spekulieren, wer das ansonsten noch beauftragt, mal zu überprüfen, ob jemand anders eine ordentliche Dissertation abgeliefert hat. Aber das ist eine Dienstleistung, die er anbietet.
0: Über welche Kanäle sind diese Vorwürfe öffentlich gemacht worden?
1: Na, sie sind einfach medial öffentlich gemacht worden, weil er selber sie sehr prominent auf seiner Webseite platziert hat und da eben auch sagt, dass in diesem Falle bei Felor Badenberg das Plagiieren ein Ausmaß hätte, wie er es zuletzt bei Karl Theodor zu Guttenberg erlebt habe, dem Bundesminister, mit dem im Grunde ja diese ganzen Diskussionen über Doktorarbeiten einmal angefangen haben.
0: Die Doktorarbeit von Justizsenatorin Felor Badenberg trägt den Titel Das Recht des Kindes auf Kenntnis der eigenen Abstammung unter Berücksichtigung der Problematik der anonymen Geburt. Also ich persönlich hätte jetzt nicht den Eindruck, dass ein Fachwissen über dieses Thema dringend notwendig wäre, um in Berlin als Justizsenatorin zu arbeiten. Aber plagiieren, das geht natürlich auch nicht. Jetzt warten wir also ab, was die Prüfung ergibt. Wäre die denn überhaupt vor der Wahl am 6. September abgeschlossen?
1: Nein, das ist ziemlich ausgeschlossen. Also nach allem, was wir von bisherigen solchen Verfahren wissen, kann das locker ein halbes Jahr dauern, bis eine Universität dann eben eine Kommission zusammengestellt hat, bis man dann wirklich geprüft hat, ist an den Vorwürfen was dran, gibt es möglicherweise weitere Stellen, die zweifelhaft sind, oder kommt man zu dem Schluss, dass nichts dahinter steckt. Das bedeutet eben für Felor Badenberg auch eine Hängepartie. Also auf der einen Seite kann sie sich jetzt darauf zurückziehen und kann sagen, lass die Universität prüfen. Das heißt also, da steht jetzt nicht zwingend möglicherweise ein politischer Rücktritt im Raum. Aber natürlich spielt das eine Rolle, sollte die CDU nach der Wahl an einer möglichen Regierung wieder beteiligt sein bei der Frage, ob sie möglicherweise als Senatorin noch einmal in Frage kommt, wenn dann immer noch eine solche Hängepartie herrscht.
0: Es sind ja nun Berliner Landespolitiker besonders häufig von Plagiatsvorwürfen betroffen. Ex-CDU-Fraktionschef Frank Steffel, der lange dagegen geklagt hat und verloren hat. Ex-Verkehrssenatorin Manja Schreiner, CDU. Und am Ende sind ja alle wieder auf ihren Beinen gelandet. Man hat nicht den Eindruck, dass mit dem Doktortitel die Karriere für immer beendet gewesen wäre. Ne? Da kann man fragen, ja, interessiert das eigentlich keinen? Ist das Brot und Spiele?
1: Naja, es ist so zweierlei. Also auf der einen Seite wissen wir auch aus Wahlkämpfen, dass, ich sag mal, die Menschen auf der Straße das eigentlich ziemlich wenig juckt, ob da jemand in seiner Doktorarbeit ganz ehrlich gewesen ist oder nicht. Aber natürlich geht es eben genau um dieses Thema, wie ehrlich ist jemand? Und die Fälle, die du angesprochen hast, es folgten ja in der Regel immer politische Rücktritte, was aber natürlich auch nicht bedeuten muss, dass dann jemand eben für immer verbrannt ist. Also Franziska Giffey zum Beispiel, die trat als Bundesministerin zurück und hat dann trotzdem kandidiert und wurde zur regierenden Bürgermeisterin gewählt. Also diese Fälle gibt es eben auch, aber man sollte es nicht unterschätzen. Also gerade Vroniplug, was ja auch eine große Plattform ist, die solche Fälle untersucht, die haben über 200 Fälle dokumentiert, auch von Nicht-Prominenten. Das ist schon etwas, was nicht gerade selten vorkommt und sich gar nicht so sehr auf Berlin konzentriert, sondern im Grunde quer durch die Republik und durch alle Disziplinen geht.
0: Warum die Berliner Justizsenatorin Philo Badenberg CDU ihre Doktorarbeit überprüfen lässt, RBB-Landesreporter Thorsten Gabriel war das für Radio 1. Danke, Thorsten.
1: Sehr gern.

0: auch einer von denen, die nicht alt geworden sind. Robert Palmer, 2003 gestorben, im Alter von 54 Jahren, hat einen Herzinfarkt gekriegt. Diese Nummer hier, Johnny and Mary aus dem Jahr 1980, hören Sie auf Radio 1.
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0: wenn das nicht nach The Velvet Underground klingt, weiß ich es auch nicht. Sind aber The Mountain Goats mit Charlie Sheen reaches out to the Feds. Was haben wir für Sie in der nächsten halben Stunde? Ach ja, dafür habe ich mal eine kleine Umfrage gemacht in der Redaktion von Radio 1 und habe gefragt, na, wer von euch hat denn schon den neuen Spider-Man gesehen? Und es ging genau keine Hand nach oben. Alle murmelten irgendwas von wegen, guck nur Arte Mediathek und Arthouse-Filme in Koreanisch mit kasachischen Untertiteln und sowas. Aber Spider-Man, ja, den erfolgreichsten Film des Jahres, kennt hier keiner. Ja, oder sagen wir mal den zweiterfolgreichsten Film des Jahres, denn den erfolgreichsten kennen Sie bestimmt. Das ist der Animationsfilm New Lai. Ja, über 3,5 Millionen Euro schon eingestellt. Kennen Sie nicht? Dann sind Sie auch nicht besser als wir. Über den Film reden wir kurz nach halb.
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0: Boy Slim mit Sunset, mit der Stimme von Jim Morrison, der hier sagt, Bird of Prey, 4:01.
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0: Mit Alexandra Nestmann.
2: Die EU erwartet für die kommende Heizsaison keine Engpässe bei der Gasversorgung. Das Tempo beim Füllen der Gasspeicher sei etwas langsamer. Es bestehe aber kein Risiko für die Versorgungssicherheit, so eine Sprecherin der EU-Kommission. In Deutschland wird derzeit über die geringen Füllstände der Gasspeicher diskutiert. Die deutschen Speicher sind zurzeit nur zu gut 50% gefüllt. Ein Kampfjet der rumänischen Luftwaffe hat eine mit Sprengstoff bestückte Seedrohne nahe einer Gasförderplattform im Schwarzen Meer unschädlich gemacht. Das gab die rumänische Regierung bekannt. Präsident Dan machte Russland verantwortlich. Demnach trieb die Seedrohne nahe der Plattform Neptun Alpha, die zum größten Erdgasprojekt des Landes gehört. Es soll ab 2027 arbeiten und Rumänien zum größten Gasproduzenten der EU machen. Im Landkreis Dahme-Spreewald darf vorübergehend aus Flüssen und Seen kein Wasser gepumpt werden. Der Landkreis hat eine entsprechende Allgemeinverfügung veröffentlicht. Das Verbot trifft die Gemeinden Märkische Heide und Heideblick, die Ämter Unterspreewald und Lieberose-Oberspreewald sowie die Städte Lüppen und Luckau. Im Landkreis Elbe-Elster gilt ein entsprechendes Verbot bereits seit Anfang Juli. Auch Cottbus und weitere Kreise bereiten ähnliche Verfügungen vor. In Berlin-Pankow beginnen die Bauarbeiten an der Schlossparkbrücke 3 im Schlosspark Schönhausen. Wie die Senatsverwaltung heute mitteilte, wird die Brücke wegen ihres schlechten Zustands ab 24. August vollgesperrt, abgerissen und anschließend neu gebaut. Ende April soll sie fertig sein. In Berlin will der Verein Flussbad das Baden in der Spree zum Wahlkampfthema machen. Der Verein fordert, dass der Spreekanal künftig wieder zum Schwimmen freigegeben wird und hat für heute erneut eine Protestaktion mit Schwimmern und Politikern angesetzt. Das Baden dort ist seit rund 100 Jahren verboten. Soweit die Meldungen, weitere Nachrichten auch aus der Region in der Radio 1 App.
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0: Die Temperaturen gehen, glaube ich, nicht mehr viel höher. Wir haben jetzt 23 bis 25 Grad bereits in Berlin und Brandenburg. Es bleibt wechselnd bewölkt mit einzelnen Schauern oder kurzen Gewittern, oft jedoch sonnig und trocken. Die Höchstwerte allerhöchstens 26 Grad.
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2: A10 westlicher Berliner Ring in beiden Richtungen, Baustellenstau vor der Havelandbrücke. Es dauert hier mindestens 10 Minuten länger. A12 Frankfurt-Oder Richtung Berliner Ring zwischen Müllrose und Fürstenwalde Ost ein Stau im Baustellenbereich. Dort gab es einen Unfall. Aktuell ist die Autobahn hinter Briesen für Bergungsarbeiten gesperrt. Es dauert über 90 Minuten länger und es gibt lange Staus auch auf den Ausweichrouten. Stadtverkehr Berlin A100 Stadtring Richtung Treptow zwischen Wechsstraße und Albuinstraße 15 Minuten Stau. Außerdem dauert es auf der Überleitung von der A103 im Kreuz Schöneberg 20 Minuten länger. Geduld brauchen Sie außerdem in Friedrichshain vor der Elsenbrücke sowie in Reinickendorf rund um den Kurt-Schumacher-Platz. Biesdorf B1, B5 in beiden Richtungen. Wegen Brückenarbeiten bleibt die Überfahrt zur Märkischen Allee bis Mitte September gesperrt. Deshalb 20 Minuten Stau auf der B1, B5 stadtauswärts sowie 20 Minuten auf der Marzahner Chaussee Richtung Springpfuhl. Wir wünschen gute Fahrt.
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0: Hallihallo und gleich reden wir über den erfolgreichsten Kinofilm des Jahres. Erfolgreich in dem Sinne, dass er wenig gekostet und viel eingespielt hat. Wie gut er ist, hören wir gleich von Jenny Zilker.

0: Da ist er schon wieder, Fred Again, mit einem Titel aus dem Jahr 2023 und mit Jozy. Fred Again und Jozy und Ten, so heißt die Nummer, und Sie hören das auf Radio 1. Ich gehe relativ häufig ins Kino. The Invite hat mir gut gefallen, habe ich neulich erst gesehen, mit Penelope Cruz, Edward Norton, Seth Rogen und vor allen Dingen Olivia Wilde, die auch Regie geführt hat. The Invite kann ich empfehlen. Odyssey, okay, muss man gesehen haben. So anspruchsvolle Sachen wie Spider-Man, ja, habe ich mich jetzt noch nicht rangewagt, mache ich aber bestimmt noch. Aber es gibt auch Filme, die sind wahnsinnig berühmt, die kennt man hierzulande vielleicht noch nicht unbedingt. In China feiert ein solcher gerade einen Erfolg nach dem anderen an den Kinokassen, ein Animationsfilm namens New Lai. Der hat bisher schon Millionen eingespielt, obwohl er nur wenige Euro gekostet haben soll. Also dieses Verhältnis ist gigantisch, ne, von Einsatz und Gewinn. Es soll sich handeln um einen Amateurfilm mit verworrener Story, ohne Werbebudget, 86 Minuten lang. Es geht um ein schüchternes Kälbchen namens New Lai, das sich von seiner Mutterkuh entfernt, weil es von einer Feldlerche auf eine Traumreise eingeladen wird. Ja, ja. Für den Film verantwortlich zeichnet ein Mutter-Sohn-Duo. Die beiden sprechen sämtliche Charaktere selbst. Die Mutter hat sogar die Musik gemacht.
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0: Hallo Jenny.
2: Hallo.
0: Und da frage ich doch einfach mal nach. Ist schlechte, selbstgemachte Animation das neue große Ding?
2: Ja, das hoffe ich doch. Also ich konnte mir New Lai tatsächlich anschauen, weil ihn ein Filmpirat illegal per Handy mitgeschnitten und ins Netz gestellt hat. Eigentlich ja der Super-GAU für Kinofilme. In diesem Fall ist es aber etwas anderes und dafür muss ich die Geschichte des Films ein bisschen beleuchten. Das Ganze haben, wie gesagt, zwei Menschen namens Xin Yumeng und Sun Lifan gemacht. Xin ist der Regisseur, Sun seine Mutter. Sie haben dafür 5 Jahre gebraucht und umgerechnet überschaubare 145 Euro ausgegeben, was ihn, glaube ich, zu einem der günstigsten Langfilme machen könnte, die je produziert wurden. Und der Held New Lai, das heißt übersetzt, die Kuh kommt, finde ich auch einen schönen Titel mit viel Assoziationspotenzial. Also Kälbchen New Lai und die Mutterkuh sehen ungefähr aus wie computeranimierte Teletubbies von 1970, denen man schlecht gemachte Kalbsköpfe aufgesetzt hat. Die stehen meistens in wirklich dürftig programmierten 2-Bit-Landschaften herum. Wenn sie sprechen, sind die Mundbewegungen natürlich nicht synchron und dann kommt eben erst eine Schlange, die aussieht wie ein Gürtel. Dann dieser komische Vogel, der mit sehr lautem Flügelschlag in der Luft steht und New Lai vollquatscht. Alles mehr oder weniger mit den Stimmen der beiden Filmschaffenden und zu Recht quälender computergemachter Musik. In der kruden Handlung kommt die alte Kuh schließlich ums Leben, so ein bisschen Bambi-mäßig. Am Ende stellt sich jedoch zum Glück alles nur als Traum heraus. New Lai ist aber trotzdem mutig und verantwortungsbewusster geworden und geht zurück zu seiner Herde. Und natürlich wollte diesen Film zuerst niemand sehen, bis dann dieser, wie ich finde, normalerweise ziemlich bekloppte It's so bad, it's good Effekt eintrat. Ein paar ZuschauerInnen lachten sich in dem einzigen Kino, das den zeigte, kaputt, filmten was mit, teilten die Clips auf Social Media und plötzlich gab es einen Hype, der bis heute anhält. Der Film, für den es nicht mal Werbeplakate gibt, sodass chinesische KinomitarbeiterInnen teilweise selbst welche malten und aushängten. Der Film startet jetzt am 1. September offiziell auch in Singapur und zieht in China immer noch jede Menge Publikum. Und

0: des Films, aber eben des Kinos, in dem man sich nämlich auch schlechte Filme anschauen und dabei einen Top-Abend haben kann. Das sage ich ja sowieso immer, ich gucke mir ohnehin quasi alle Filme an, teilweise auch nur, um zu verstehen, was andere Menschen darin sehen und damit diese komischen anderen Menschen zu verstehen. Ein Nebeneffekt bei New Lie ist übrigens, dass man es nicht nur mit die Kuh kommt, sondern anscheinend auch mit der Bulle kommt übersetzen kann, was viele ChinesInnen an den Bullen als Symbol für steigende Börsenkurse denken lässt. Die Kinotickets werden darum von AnlegerInnen angeblich auch als Glücksbringer für ihre Börsenportfolios benutzt. Was ich jedenfalls gerne mal machen würde, ist mich vor ein chinesisches Kino zu stellen und die Herauskommenden zu fragen, wer in Spider-Man, wer in Odyssee und wer in New Lai war. Dann wüsste man auf jeden Fall sofort, mit wem man am besten einen albernen Abend verbringen kann.
1: Jenny, vielen Dank.
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1: Mit Jenny Zilka, und ich werde dir natürlich auch gucken, sobald er eine Arte-Mediathek ist.

erstes Tyler Ball Game aus den USA, von dem wir wissen, dass er in seiner Jugend in einen großen Kessel mit Fleetwood Mac Songs gefallen ist. Live It Down, Tyler Ball Game auf Radio 1. Und das hier ist Nick Sesta und Hard Times.

coole Nummer von Nick Sesta aus Australien, Hard Times. So. Was machen wir denn nächste halbe Stunde hier auf Radio 1? Da gibt's das Reisewetter. Ja, natürlich können Sie heute auf Ihrem Handy nachschauen, wie das Wetter wird an Ihrem Reiseziel. Aber unsere Meteorologen, ja, die haben immer noch die ein oder andere Zusatzinfo, damit Sie Ihren Koffer richtig packen können mit allem, was Sie so brauchen. Auch natürlich für die Rückreise nach Berlin und Brandenburg. Montag geht die Schule wieder los. Und wir werden auch fragen nach den Ursachen des Tornados in Brandenburg. Ja, wie kann das sein? Fürstenwalde, was ist da passiert? Und ich werde natürlich ganz neutral fragen, kann es sein, wie groß ist die Wahrscheinlichkeit, dass das was mit dem Klimawandel zu tun hat?

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1: Berlin Beats Open Air DJ Reihe im Garten des Hamburger Bahnhofs. Der Hamburger Bahnhof feiert im Garten des Museums die elektronische Musikkultur. Heute Abend präsentiert die erfolgreiche DJ-Reihe Berlin Beats mit Carl O'Connor alias Regis eine der Schlüsselfiguren des britischen Techno. Liam Andrews erkundet experimentellen Post-Punk. Die beiden arbeiten seit Jahren zusammen und stehen im Rahmen von Berlin Beats gemeinsam auf der Bühne. Auch beim 2002 gegründeten Projekt Sandwall District mischt Regis mit. Zusammen mit DJ und Produzent Function bevorzugen sie einen rohen, kompromisslosen Sound. Berlin Beats, heute mit Regis und Liam Andrews um 19 Uhr im Garten des Hamburger Bahnhofs, anschließend Sandwall District, 3 Stunden lang bei freiem Eintritt.
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7: EU erwartet keine Versorgungsengpässe beim Gas im Winter. Brandenburg plant höhere Wassergebühren und das Wetter trocken und oft sonnig. In der Nacht kühlte sich dann ab auf 14 bis 11 Grad. Mehr dazu gleich aus der Radio 1 Nachrichten- und Serviceredaktion. Bis dahin hören wir Andreas Dorau mit Meine Lieder.

0: Meine Lieder. Andreas Dorau. Aus dem Jahr 1994, 17 Uhr.
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2: Die EU erwartet für die kommende Heizsaison keine Engpässe bei der Gasversorgung. Das Tempo beim Füllen der Gasspeicher sei etwas langsamer. Es bestehe aber kein Risiko für die Versorgungssicherheit, so eine Sprecherin der Kommission. Thomas Spiekhofen.
3: Knapp 62% beträgt der Füllstand der Gasspeicher gerade europaweit. Das geht aus Daten von GIE hervor, dem Europäischen Verband für die Gasinfrastruktur. Wobei die nationalen Unterschiede beträchtlich sind. Am weitesten vorn sind Portugal und Polen mit jeweils fast 90%. Italien liegt bei 80. In Deutschland sind die Gasspeicher ausweislich der europäischen Daten zu knapp 50% gefüllt. Schlusslichter sind Lettland, Schweden und die Niederlande mit etwas mehr als 40%. Aber alles kein Grund zur Sorge, heißt es von der Kommission. Sie sieht die Gasversorgung angesichts der bevorstehenden Heizsaison gesichert.
2: Die Entnahme von Wasser soll in Brandenburg im kommenden Jahr teurer werden. Das sehen Haushaltspläne vor, wie aus einem Entwurf für ein begleitendes Gesetz hervorgeht, aus dem die Deutsche Presseagentur zitiert. Demnach sollen die Tarife um 20% steigen, wenn aus Oberflächengewässern und Grundwasser entnommen wird. Der Landesbauernverband und andere Verbände bezeichnen das als überzogen und verlangen, die Pläne zurückzunehmen. Aus den Gewässern im Landkreis Dahme-Spreewald darf vorübergehend kein Wasser entnommen werden. Eine Allgemeinverfügung hat der Landkreis jetzt veröffentlicht. Ab morgen tritt sie in Kraft. Isabel Schilka.
4: Trotz teils kräftiger Regenfälle in der vergangenen Nacht stuft das Landesamt für Umwelt die Wasserlage im Einzugsgebiet der Spree weiterhin als angespannt ein. In der Gemeinde Märkische Heide, den Ämtern Unterspreewald und Lieberose Oberspreewald sowie in den Städten Lübben und Luckau und in der Gemeinde Heideblick darf kein Wasser mehr mit Pumpen aus Flüssen und Seen entnommen werden. Im Landkreis Elbe-Elster gilt ein entsprechendes Verbot bereits seit Anfang Juli. Die Stadt Cottbus sowie die Landkreise Spree-Neiße und Oberspreewald-Lausitz bereiten derzeit Allgemeinverfügungen für Wasserentnahmeverbote vor.
2: Die Bundesanwaltschaft hat einen Fall von mutmaßlicher Online-Anstiftung zu schweren Straftaten übernommen. Die Vorwürfe reichen von Aufrufen zu Mord und Brandstiftungen bis hin zum sexuellen Missbrauch von Kindern. Ziel sei der Zusammenbruch der gesellschaftlichen Ordnung gewesen, hieß es. Philipp Reichert.
5: Im Fokus steht ein 19-jähriger Mann aus dem Raum Trier in Rheinland-Pfalz. Nach SWR-Informationen gibt es in seinem Fall womöglich Bezüge zu einem Gewaltverbrechen in Russland. Dort soll im Dezember ein 15-jähriger einen 10-jährigen Mitschüler erstochen haben. Laut Ermittlern könnte die Tat aus einem Online-Netzwerk heraus angestiftet worden sein, in dem der jetzt beschuldigte Mann aus dem Raum Trier eine entscheidende Rolle gespielt haben soll. Außerdem soll der Mann über Chats zu mehreren Brandstiftungen an Autos in den USA animiert haben. Und er soll eine junge Frau dazu gebracht haben, sich selbst zu verletzen und sich seinen Usernamen in die Haut einzuritzen.
2: Mit einem Bauhaus-Manifest will ein Bündnis aus Kultur, Handwerk, Design und den Kirchen ein Zeichen für Freiheit, Offenheit und Kreativität setzen. Bauhaus ist nicht nur wegen seiner Formensprache und Avantgarde-Design zur weltweiten Ikone geworden, heißt es darin. Es ist die Haltung, Mut zu Visionen, freies künstlerisches Denken und eine offene Gesellschaft. Unterschrieben haben unter anderem der Deutsche Kulturrat, Vertreter der großen Kirchen, die Akademie der Künste, der Zentralverband des Deutschen Handwerks und der Deutsche Städtetag. Hintergrund ist die anstehende Wahl in Sachsen-Anhalt. Nicole Markwald.
6: Dieses Manifest liest sich als eine Art Gegenentwurf zu den Zielen der AfD. Die strebt ja in Sachsen-Anhalt eine Alleinregierung an und hat in ihrem Parteiprogramm davon gesprochen, dass sie eine neue patriotische Kulturpolitik anstrebt. Denn damit soll den Deutschen zu mehr Nationalstolz und Selbstbewusstsein verholfen werden. Und die Partei spricht sich klar gegen die Moderne aus. Darunter fällt das Bauhaus.
2: Und soweit die Radio 1 Nachrichten. 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
0: Bis zum Abend ein Wechsel aus Sonne und mal mehr, mal weniger Wolken mit einzelnen Schauern oder kurzen Gewittern. Oft bleibt es aber auch trocken, ja unbeständig quasi. Die Höchstwerte 23 bis 26 Grad haben wir schon erreicht. Der Wind weht schwach bis mäßig aus Südwest und nachts dann wechselnd bis gering bewölkt, verbreitet trocken. Da gehen die Werte runter auf 14 bis 11, in Berlin um 14 Grad. Und morgen ist das Wetter im Wesentlichen so wie heute.
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2: A15 Dreieck Spreewald Richtung Übergang Forst zwischen Cottbus Süd und Rogosen gibt's Gefahr durch einen defekten PKW auf der linken Spur. A12 Frankfurt Oder Richtung Berliner Ring. Stau zwischen Müllrose und Fürstenwalder Ost nach einem Unfall im Baustellenbereich. Aktuell ist die Autobahn hinter Briesen für Bergungsarbeiten gesperrt. Es dauert über 90 Minuten länger. Lange Staus auch auf den Ausweichrouten. Stadtverkehr Berlin. A100 Stadtring Richtung Treptow zwischen Wechsstraße und Albuinstraße 15 Minuten Stau. Außerdem dauert es auf der Überleitung von der A103 im Kreuz Schöneberg ca. 20 Minuten länger. Geduld brauchen Sie auch in Friedrichshain vor der Elsenbrücke sowie in Reinickendorf rund um den Kurt-Schumacher-Platz. Biesdorf B1, B5 in beiden Richtungen. Wegen Brückenarbeiten bleibt die Überfahrt zur Märkischen Allee bis Mitte September gesperrt. Deshalb 20 Minuten Stau auf der B1, B5 statt auswärts sowie 20 Minuten auf der Marzahner Chaussee Richtung Springpfuhl. Wir wünschen gute Fahrt.
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0: Hallihallo. Sie kennen wahrscheinlich keinen Song von Led Zeppelin, der den Titel trägt Driving to Kashmir, richtig? Ja, den gibt's auch nicht. Das haben die dann irgendwann mal abgekürzt auf Kashmir. Und wenn Sie dahin unterwegs sein sollten, um Urlaub zu machen, dann können wir Ihnen gleich verraten, wie das Wetter dort wird, denn das Reisewetter haben wir auch. Und einen Unlucky Loser für unseren nächsten Sommersonntag. Hatte ich das eben schon gesagt von Led Zeppelin? Ja, habe ich. Kommt gleich.

0: Die Beach Fossils mit Don't Fade Away. Sie hören das auf Radio 1, wo wir am nächsten Sonntag wieder einen Sommersonntag haben. Und zwar, wenn man so will, den Höhepunkt der diesjährigen Sommersonntag-Reihe. Denn dann war es das auch. Ja, dann sind die Sommerferien vorbei. Das ist dann fast der letzte. Wir haben dann noch zwei Überraschungen in diesem Jahr. Die werden wir dann auch am Sonntag drüber reden. Aber dieser Sommersonntag wird dann the best of the best sein. Da haben wir dann die Jurymitglieder gefragt, was sind eure 10 besten Songs aller Zeiten. Das ist enorm schwer. Bei mir ändert sich das jedes Jahr, aber ich kann Ihnen jetzt schon mal verraten, was auf den ersten 5 Plätzen steht. Da ist auf 5 Nirvana mit Smells Like Teen Spirit, auf 4 Bob Dylan Like a Rolling Stone, auf 3 Change Is Gonna Come von Sam Cooke, auf 2 Public Enemy mit Fight the Power und auf 1 Aretha Franklin mit Respect. Das ist aber nicht unsere Liste. Das ist die vom Rolling Stone. Die machen das alle paar Jahre mal und fragen ihre Musikkritiker, was sind eure Liebsten? Das war die Liste aus dem Jahr 2024. Und auf Platz 141 steht beim Rolling Stone ein Song, der es bei uns nicht reingeschafft hat in die 100 besten Songs aller Zeiten. Das ist ein Song, den eine Band namens Led Zeppelin geschrieben haben soll, als sie in Marokko unterwegs waren und haben dann diesen Song komischerweise Drive nach Kaschmir genannt, wobei Kaschmir ja dann wiederum nicht in Marokko liegt, sondern im Himalaya an der Grenze zu Pakistan, Indien und China. Was aber Marokko und Kaschmir verbindet, ja, war bei den Leuten, die damals unterwegs waren zu solchen entfernten Zielen, das Haschisch, genau. Und darum geht's natürlich auch immer, auch in diesem Song, unserem Unlucky Loser, dem Platz 103.
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0: Led Zeppelin und Kashmir, Platz 103.

0: Minuten 37.
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2: Ja, das war unser Unlucky Loser Platz 103. Der wird also am Sonntag nicht laufen, am Radio 1 Sommersonntag mit den Best of the Best, den allerbesten Tracks, die sich die Radio 1 Jury überhaupt so gewünscht hat. Und Sie haben vielleicht auch gemerkt, dass das Lied, also Kashmir von Led Zeppelin aus dem Jahr 1975, ach, was soll ich Ihnen erzählen? Sie kennen Led Zeppelin ja noch viel besser als ich. Das hier ist Marlon McNee mit People Are Afraid.
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1: Ja, heute mit Carsten Brandt. Hallo Carsten.
2: Grüß dich, Stefan, hallo.
1: Wir haben Reisewetter heute. Also wenn Sie da draußen irgendwo hinfahren übers Wochenende, dann sagen Sie uns, wo Sie hinfahren. Und Carsten sagt Ihnen, wie es Wetter. Da wird die Nummer, kennen Sie, 0331 70 99 111. Carsten, was war denn in Fürstenwalde los? Tornado in Brandenburg?
2: Ja, auch das gibt es. Also das ist in Deutschland generell ein gar nicht mal so seltenes Phänomen. F1, also die eine der schwächsten Stufen von einem Tornado bis so circa 150 Stundenkilometer. Aber du siehst ja schon, was das für Auswirkungen kann. Mehrere Verletzte, dann fliegen die Trümmer da ein paar hundert Meter weit. Also das hat der Unterdruck und diese Windgeschwindigkeiten haben dann für diese schweren Schäden gesorgt. Über 20, 30 große Bäume da entwurzelt. Also das ist gar nicht so selten, wie gesagt, in Deutschland. Passt zusammen mit dieser Gewitterlage, die wir da gestern haben.
1: 0331 70 99 111. Da können Sie anrufen, Ihr Reiseziel angeben und wir sagen Ihnen, wie es Wetter da wird. Rolf hat angerufen. Hallo Rolf.
3: Ja, hallo.
1: Wohin geht's denn?
3: Wir wollen nach Frankreich erstmal und dann weiter nach Portugal, aber das soll erstmal wahrscheinlich über Cambrai, beziehungsweise je nach Wetter, beziehungsweise Verkehrslage über Verdun, dann Richtung Urdos oder Urdos in den Pyrenäen und von da aus dann mal weitersehen, wie es
2: jetzt ja, am Wochenende schon wahrscheinlich, ne?
3: Ja, genau. Samstag jetzt los, ja.
1: Ah, mais oui, ja. Très bon Reiseziel.
2: Genau, der erste Café au lait dann bei einzelnen Gewittern an den Pyrenäen dann am Sonnabend, also gewisses Gewitterrisiko.
3: Ja,
2: also Gewitter-
3: Pyrenäen sind wir frühestens, sag ich mal, Montag.
2: Frühestens Montag. Ja, dann ist schon mal gut. Also ja, ist ein Stück zu fahren. Also dann Frankreich, Sonnabend und Sonntag relativ gut, sehr schön, bis zu 30 Grad Sonne, trockenes Wetter, sehr schön. Und Montag Pyrenäen, gucken wir das wenigstens noch, sieht im Augenblick, ja, ein kleines Gewitterrisiko, aber wird wahrscheinlich sehr gut sein von der Wetterlage, schätze ich mal. Und dann verlagert sich die Gewitteraktivität vermutlich auch erstmal wieder Richtung Portugal, Dienstag, Mittwoch, aber das ist dann später.
1: Ja, da ist ja genau da, wo ihr hinfahrt, Rolf, ne? Richtung Portugal.
3: Ja, Richtung Portugal, genau. Dann geht es wahrscheinlich Richtung A Coruña, bis über Picos del Europas oder so, ne? Und dann müssen wir mal weitersehen.
2: Ja. Aber also Wetterlage dann verfolgen, weil das ist natürlich eine unruhige Zeit dann, ne?
3: Ja, ja, ja, okay.
1: Rolf, danke fürs Anrufen, gute Reise.
3: Oh, danke, ne? Ich bedanke mich auch.
1: Jo, tschüss. So, 0331 70 99 111, da gibt es Ihr Reisewetter auf Radio 1. Axel hat angerufen. Hallo Axel.
4: Hallo, hier ist Axel, der Stammhörer. Wir wollen mit Freunden am Freitagnachmittag auf Rügen hoch.
1: Freitag ist morgen.
4: Morgen Mittag fahren wir alle los und treffen uns in Brege auf Rügen und wollen am Sonntag dann Abend nach Reitzwiek. Fahren wir mit der Fähre rüber, wollen dort die Schotterböcker Festspiele uns anschauen und bis Montag Vormittag bleiben.
2: Hm. Ja, also der Sonnabend sieht richtig gut aus vom Wetter. Ich gucke mal so auf die Modelle hier, so 19 Grad, jetzt nicht so wahnsinnig warm, aber es ist ja in Ordnung, ne? 19 Grad, bisschen Wind, ne, dabei, Wind im Auge behalten. Und Sonntag, da geht es ja schon quasi dann schon wieder zurück, vielleicht mal ein Schauer dazwischen, ein bisschen wolkig, auch wieder sehr windig, eher 18 Grad. Aber der Sonnabend, der ist richtig klasse, ist wahrscheinlich der beste Tag da oben, sieht richtig gut aus im Augenblick.
4: Wunderbar.
1: Axel, viel Spaß beim Störtebäcker. Ne?
4: Ja, danke.
1: Ja, ciao, ciao. So, dann haben wir Sebastian hier. Hallo Sebastian.
5: Hi.
1: Wohin des Wegs?
5: Hallo. Wir sind gerade schon im Norden, wir sind auf Bornholm, Dänemark und wir fahren am Montag nach Ystad und weiter nach Göteborg. Wir wollen in Schweden eine Woche klettern gehen. Da wollten wir mal fragen, wie das Wetter wird.
2: Montag war das Göteborg, ne? Montag, Dienstag,
5: genau.
2: Montag, Dienstag, Mittwoch. Sieht auch richtig gut aus aktuell. Hochdrucklage dazwischen, 20. Wo kann man denn da klettern? Also ist das jetzt da in der Stadt irgendwo oder?
5: Nee, das ist die Umgebung. Die Umgebung von Göteborg. Wir fahren da weiter nach Tjörn. Das ist nochmal im Nordwesten, im Norden von Göteborg.
2: Und da haben die Felsen oder ähnliches, wo man dann da dann draus klettern kann quasi, oder wenn ich so neugierig fragen darf, oder
1: die schwedischen Alpen.
5: Ja, da, Da gibt es diverse Felsen, wo man klettern kann, ja.
2: Ja. Ja, faszinierend. Also warum auch nicht? Montag, Dienstag, Mittwoch, wahrscheinlich auch der Donnerstag. Für schwedische Verhältnisse hochsommerliches Wetter, 22 bis 25 Grad. Nachts aber, merkt man auch da schon, wird wieder unter 10 Grad. Ich weiß nicht, ob ihr da im Zelt übernachtet oder im Schlafsack. Entweder kuscheln.
5: Nee, wir haben ein Haus. Ein Haus.
2: Ja, das ist gut. Ein Haus. Hoffentlich nicht so luftig. Wie gesagt, nachts kühl. Ne? Ja.
1: Sebastian, schönen Urlaub.
5: Super, dankeschön.
1: Tschüss, tschüss, tschüss. So, dann haben wir eine haben wir hier noch. Das ist Petra. Hallo, Petra.
6: Hallo, Stefan.
1: Hallo. Hallo. Und ja, Carsten ist auch da.
6: Genau.
2: Ja, der ist auch da.
6: Beim Englischkurs möchten wir nach Schottland und zwar nach Edinburgh und uns das Tattoo-Festival anhören.
1: Wann denn?
6: Nächste Woche Donnerstag erst.
2: Mhm. Geht's los. Ja gut, guck mal ganz schnell drauf. Nach dem jetzigen Stand ein paar Schauer. Aber ihr seid auf dem Festival, aber ihr wollt ja Englisch lernen. Das macht man ja dann vielleicht im Pub oder ich weiß nicht. Also 17, 18 Grad, auch mal ein Schauer dazwischen. Typisch, da lernt ihr auch mal die landestypische Wetterlage kennen. Durchaus geprägt durch viele, viele graue Wolken. Und ja, dann könnt ihr nämlich die Begriffe für schlechtes Wetter dann auch mal mit mir beibringen. Ne?
6: Da kommt, glaub ich,
2: eine ganze Menge.
1: Okay,
6: danke schön.
1: Bad Weather, Petra, kann ich schon mal sagen. Bad Weather.
6: Bad Weather.
1: Alles klar. Viel Spaß, macht's gut.
2: Viel Spaß trotzdem.
1: Ciao. So, Jutta und Jens sind noch in der Leitung. Tut mir leid für euch beiden. Wir haben es von der Zeit her nicht mehr drauf. Und ich sage Carsten Brand, vielen Dank.
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1: Hoppla, 5:35.
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20: Die Europäische Union erwartet für die kommende Heizsaison keine Engpässe bei der Gasversorgung. Das Tempo beim Füllen der Gasspeicher sei etwas langsamer, es bestehe aber kein Risiko für die Versorgungssicherheit, so eine Sprecherin der Kommission. In Deutschland wird derzeit über die geringen Füllstände der Gasspeicher diskutiert. Die deutschen Speicher sind zurzeit nur zu gut 50% gefüllt. Ein Kampfjet der rumänischen Luftwaffe hat eine mit Sprengstoff bestückte Seedrohne nahe der Gasförderplattform im Schwarzen Meer unschädlich gemacht. Das gab die rumänische Regierung bekannt. Präsident Dan machte Russland verantwortlich. Demnach trieb die Seedrohne nahe der Plattform Neptun Alpha, die zum größten Erdgasprojekt des Landes gehört. Es soll ab 2027 arbeiten und Rumänien zum größten Gasproduzenten der EU machen. Im Landkreis Dahme-Spreewald darf vorübergehend aus Flüssen und Seen kein Wasser gepumpt werden. Der Landkreis hat eine entsprechende Allgemeinverfügung veröffentlicht. Das Verbot trifft die Gemeinden Märkische Heide und Heideblick, die Ämter Unterspreewald und Liebe-Rose Oberspreewald und die Städte Lüppen und Luckau. Im Landkreis Elbe-Elster gilt ein entsprechendes Verbot bereits seit Anfang Juli. Auch Cottbus und weitere Kreise bereiten ähnliche Verfügungen vor. In Berlin-Pankow beginnen die Bauarbeiten an der Schlossparkbrücke 3 im Schlosspark Schönhausen. Wie die Senatsverkehrsverwaltung heute mitteilte, wird die Brücke wegen ihres schlechten Zustands ab 24. August voll gesperrt, abgerissen und anschließend neu gebaut. Ende April soll sie fertig sein. In Berlin will der Verein Flussbad das Baden in der Spree zum Wahlkampfthema machen. Der Verein fordert, dass der Spreekanal künftig wieder zum Schwimmen freigegeben wird und hat für heute erneut eine Protestaktion mit Schwimmern und Politikern angesetzt. Das Baden dort ist seit rund 100 Jahren verboten. Soweit die Meldungen. 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
1: Bis zum Abend, Wechsel aus Sonne und Wolken, einzelne Schauer oder kurze Gewitter kann es immer noch geben, oft bleibt es aber trocken. Die Höchstwerte haben wir schon erreicht, 23 bis 26 in Berlin, 24 Grad. Der Wind weht schwach bis mäßig. Nachts gehen die Temperaturen runter auf 14 bis 11, in Berlin auf 14 Grad. Und morgen ist es im Wesentlichen so wie heute.
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20: A113 und A10 Richtung Dreieck Potsdam. Im Bereich Waltersdorfer Dreieck gibt es Behinderungen durch eine ungesicherte Unfallstelle auf allen Spuren. A12 Frankfurt-Oder Richtung Berliner Ring. Stau zwischen Mühlrose und Fürstenwalde Ost nach einem Unfall im Baustellenbereich. Die Autobahn ist hinter Briesen noch immer für Bergungsarbeiten gesperrt. Es dauert über 90 Minuten länger und es gibt lange Staus auch auf den Ausweichrouten. Stadtverkehr Berlin. A100 Stadtring Richtung Treptow zwischen Wechsstraße und Albuinstraße 15 Minuten Stau. Außerdem Stau auf der A103 im Kreuz Schöneberg vorm Stadtring. Biesdorf B1-B5 in beiden Richtungen. Wegen Brückenarbeiten bleibt die Überfahrt zur Märkischen Allee bis Mitte September gesperrt. Adlershof, Adlergestell in Höhe Rudower Chaussee ist bis Ende August nur eine Spur frei. Radio 1 wünscht Ihnen gute Fahrt.
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1: Hallihallo. Und natürlich auch mit Anderson Park, Nix Worries und Knowledge, die hier gemeinsam Everybody Gets Down performen.

0: Was war das für eine Nacht?
1: Das war ein eher ungewöhnlicher Angriff, zumindest so habe ich es wahrgenommen, weil eben offenbar viele Raketen mehr oder weniger gleichzeitig abgeschossen wurden von Russland und die Ukraine und vor allem die Hauptstadt Kiew getroffen haben. Das heißt also, das hat kürzer gedauert als normal, eben nicht die halbe Nacht, sondern nur ungefähr eine halbe Stunde. Aber in dieser halben Stunde haben eben sehr, sehr viele Raketen eingeschlagen in Kiew. Wie viele, weiß ich nicht und weiß man nicht, weil die Ukraine darüber keine Auskunft mehr gibt, auch wohl deshalb, weil diese Zahlen erschreckend sind. Davon muss man ausgehen, denn als sie noch die Statistik geführt hat, hat man gesehen, dass sie eben von diesen ballistischen Raketen gar keine mehr abschießen kann.
0: Dann ist die Ukraine unruhig geworden, weil ein ehemals wichtiges Regierungsmitglied ein Video veröffentlicht hat und dort Wahlen fordert, trotz des Kriegs. Und wenn ich mich recht erinnere, waren die doch eigentlich gesetzlich verboten. Ne? Wer war das?
1: Das war Mikhailo Fedorov, ehemaliger Verteidigungsminister, vor kurzem entlassen und eben sehr beliebt bei den Menschen. Das zeigen Umfragen. Wenn es jetzt zum Beispiel Präsidentschaftswahlen gäbe im Moment, dann hätte er tatsächlich Chancen, Präsident zu werden. Also er und der amtierende Präsident Zelensky, wohl auch noch der ehemalige Chef der Armee, Saluzhny, die drei hätten Chancen. Und er hat sich eben, er ist jetzt 35 Jahre alt, hat sich eben trotzdem einen sehr guten Ruf erworben, ist entlassen worden. Ja, und möchte eben einfach, so würde ich das werten, politisch im Geschäft bleiben. Also er will weiter auf sich aufmerksam machen, er will weiter auch mitmischen in der politischen Debatte und hat eben hier auch einen wunden Punkt getroffen. Präsident Zelensky und das Parlament sind 2019 gewählt worden. Das heißt, sie haben ihre Amtszeit schon lange überschritten. Gesetzlich ist das in Ordnung, weil eben Kriegszustand ist. Aber die Frage ist eben schon, die er aufwirft und die auch viele Menschen jetzt eben diskutieren, sollte man nicht irgendwie einen Weg finden, trotz dieser gesetzlichen Hürden Wahlen durchzuführen?
0: Dann erreichen uns neue beunruhigende Meldungen aus Saporischschja, wo das große Atomkraftwerk ist. Dort sei schon wieder der Strom ausgefallen, der aber notwendig ist, um dort die Brennelemente zu kühlen. Was ist da los?
1: Das passiert leider regelmäßig, dass durch russische Luftangriffe diese Stromversorgung des AKW unterbrochen wird. Das AKW ist, oder die Reaktoren sind ja heruntergefahren und sind auch ja kalt, also sind natürlich nicht ganz kalt, aber sie müssen ständig eben weiter gekühlt werden und es braucht dafür Stromzufuhr von außen. Sie können auch mit Dieselgeneratoren versorgt werden, also die können auch den Strom vor Ort erzeugen, aber das ist natürlich nicht so stabil und muss dann auch immer wieder eben der Dieselvorrat nachgefüllt werden. Also es ist sehr, sehr wünschenswert, dass diese Stromversorgung wiederhergestellt wird. Und immer wenn das passiert, ist das so mal wieder ein erstes Warnsignal, dass dieser Krieg eben auch Schäden herbeiführen kann durch zum Beispiel die Unterversorgung des AKW Saporischschja.
0: Und einmal noch zurück zur Diskussion um Wahlen im Krieg. Hat Zelensky sich eigentlich dazu geäußert?
1: Nein, er hat sich nicht dazu geäußert. Zelensky hat ja mal, aber das ist schon wieder, ich denke mal schon fast ein Jahr her, gesagt, er werde das Parlament beauftragen, einen Weg zu finden, Wahlen auch im Krieg abzuhalten. Das hat er getan, weil der Druck aus den USA groß wurde von US-Präsident Donald Trump. Aber danach, nachdem der Druck dann auch wieder nachgelassen hat, ist das Ganze mehr oder weniger im Sand verlaufen. Zumindest hat man seitdem nichts mehr davon gehört.
0: Der Stand der Dinge zum russischen Angriffskrieg gegen die Ukraine. Florian Kellermann aus dem Studio Kiew für Radio 1.

Album, Baxter Dury mit I'm Not Your Dog. Ich habe mal gerade geguckt, was ich denn hier noch so an Platten dabei habe. Meine alte Kreuzberger Plattensammlung mitgebracht heute Nachmittag hier. Den hier, den haben Sie bestimmt lange nicht gehört. Ja, Kebabträume, hier sind Duff.

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6: EU erwartet keine Versorgungsengpässe beim Gas im Winter. Brandenburg plant höhere Wassergebühren. Das Wetter, ja, trocken und oft sonnig. In der Nacht dann Abkühlung auf 14 bis 11 Grad. Mehr dazu gleich aus der Radio 1 Nachrichten- und Service-Redaktion. Bis dahin hören wir Readymade FC featuring Queen Kaldum mit The Light at the End of the Tunnel im Matthew Herbert Remix. 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

0: 18 Uhr.
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2: Die Bundesanwaltschaft ermittelt gegen einen Mann aus dem Raum Trier, unter anderem wegen Terrorismusvorwürfen. Er soll Mitglied von zwei Online-Netzwerken gewesen sein, aus denen heraus mutmaßlich schwere Straftaten angestiftet wurden. Die Behörde bestätigte dem SWR die Ermittlungen. Philipp Reichert.
3: Der Mann steht im Verdacht, über Chats zu mehreren Brandstiftungen an Autos in den USA animiert zu haben. Außerdem soll er eine junge Frau online dazu gebracht haben, sich selbst zu verletzen. Nach SWR-Informationen gibt es womöglich auch Bezüge zu einem Gewaltverbrechen in Russland. Dort soll im Dezember ein 15-Jähriger einen 10-jährigen Mitschüler erstochen haben. Auf Anfrage des SWR sagte die Anwältin des Beschuldigten, dieser sei auf einer Gamer-Plattform angesprochen worden, sich in den Chats zu beteiligen. Er sei spielsüchtig und habe deshalb bereits eine Behandlung hinter sich. Der junge Mann habe seine Aktivitäten zunächst als Spiel empfunden, inzwischen bereue er sie.
2: Die EU erwartet für die kommende Heizsaison keine Engpässe bei der Gasversorgung. Das Tempo beim Füllen der Speicher sei etwas langsamer, es bestehe aber kein Risiko für die Versorgungssicherheit, so eine Sprecherin der EU-Kommission. Thomas Spiekhofen.
4: Knapp 62% beträgt der Füllstand der Gasspeicher gerade europaweit. Das geht aus Daten von GIE hervor, dem Europäischen Verband für die Gasinfrastruktur. Wobei die nationalen Unterschiede beträchtlich sind. Am weitesten vorn sind Portugal und Polen mit jeweils fast 90%. Italien liegt bei 80. In Deutschland sind die Gasspeicher ausweislich der europäischen Daten zu knapp 50% gefüllt. Schlusslichter sind Lettland, Schweden und die Niederlande mit etwas mehr als 40%. Aber alles kein Grund zur Sorge, heißt es von der Kommission. Sie sieht die Gasversorgung angesichts der bevorstehenden Heizsaison gesichert.
2: Die Entnahme von Wasser soll in Brandenburg im kommenden Jahr teurer werden. Das sehen Haushaltspläne vor, wie aus einem Entwurf für ein begleitendes Gesetz hervorgeht, aus dem die Deutsche Presseagentur zitiert. Demnach sollen die Tarife um 20% steigen, wenn aus Oberflächengewässern und Grundwasser entnommen wird. Der Landesbauernverband und andere Verbände bezeichnen das als überzogen und verlangen, die Pläne zurückzunehmen. Nach dem Tornado in der Frostsiedlung in Fürstenwalde-Spree ist der genaue Schaden noch nicht bekannt. Das hat Bürgermeister Matthias Rudolf dem RBB-Regionalstudio Frankfurt-Oder bestätigt. Wie viele Wohnungen nach dem Wetterereignis momentan nicht bewohnbar sind, wird gerade ermittelt. Alle betroffenen Wohnungen gehören einem privaten Vermieter. Auch eine Kita wurde stark beschädigt.
5: Das Wichtigste für uns aktuell ist ja die Kita, wo auch das Dach abgedeckt worden ist, wo aber wir, glaube ich, ganz gut unterwegs sind, dass die also schnellstmöglich wieder geöffnet werden kann. Wir haben da das Glück, dass die Baulichkeiten so sind, dass es gerade nicht ganz so kompliziert ist. Am Ende ist es aber nicht unsere Entscheidung, weil wir nicht Träger der Kita sind. Wir sind verantwortlich fürs Gebäude. Da leiern wir alles an, dass das alles funktioniert. Am Ende muss der Träger und das Bildungsministerium entscheiden, ob am Montag die Kita öffnen kann oder nicht.
2: Matthias Rudolf, der Bürgermeister von Fürstenwalde. In Ungarn hat das öffentlich-rechtliche Fernsehen M1 erstmals seit mehr als einem Monat wieder Nachrichten gesendet. M1 hatte gemeinsam mit dem reichweitenstarken Radiosender Kossuth am 7. Juli überraschend seine Informationssendungen eingestellt. Es gab eine Einblendung, in der der Sender sich für jahrelange Lügen entschuldigte. Ansonsten wurden nur aufgezeichnete Inhalte gesendet. Seitdem hatte der neue Ministerpräsident Modjor nach dem Sieg seiner Tisa-Partei bei der Parlamentswahl im April grundlegende Reformen im Mediensektor angestoßen. Soweit unsere Radio 1 Nachrichten. 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
0: Bis zum Abend ein Wechsel aus Sonne und Wolken mit einzelnen Schauern oder kurzen Gewittern. Oft bleibt es trocken bei 23 bis 26 Grad, in Berlin 25. Nachts wechseln bis gering bewölkt, verbreitet trocken. Die Temperaturen gehen dann runter auf 14 bis 11, in Berlin 14 Grad. Am Freitag dann zunächst freundlich mit Sonne und lockeren Wolken, verbreitet trocken. Im Nachmittagsverlauf dann von Südwesten her wolkiger und morgen Abend im Süden stellenweise etwas Regen bei 23 bis 26 Grad. Stuttgart.
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2: A10 westlicher Berliner Ring, in beiden Richtungen einen Baustellenstau vor der Havelland-Brücke. Es dauert jeweils eine Viertelstunde länger. A12 Frankfurt oder Richtung Berliner Ring, zwischen Briesen und Fürstenwalder Ost laufen Aufräumarbeiten nach einem Unfall. Die letzte staufreie Abfahrt ist Müllrose. Stadtverkehr Berlin A100 Stadtring Richtung Treptow zwischen Wechsstraße und Albuinstraße 15 Minuten Stau. Außerdem Stau auf der A103 im Kreuz Schöneberg vorm Stadtring. Biesdorf, B1, B5 in beiden Richtungen. Wegen Brückenarbeiten bleibt die Überfahrt zur Märkischen Allee bis Mitte September gesperrt. Adlershof, Adlergestell in Höhe Rudower Chaussee ist stadtauswärts nur eine Spur frei. Prenzlauer Berg, die Bützowstraße ist zwischen Danziger Straße und Jon-Scheer-Straße in Richtung Anton-Sewko-Park gesperrt. Wir wünschen gute Fahrt.
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0: Hallo, falls Sie den Sommer satt haben, soll ja solche Menschen geben, dann kommen Sie einfach mit uns mit. Wir machen gleich eine kleine Reise mit dem Forschungseisbrecher Polarstern in die Antarktis. Neuer Dokumentarfilm stellt Schiff und Besatzung vor, auch die Unterdeck. Und erklären wir dann auch die ganz wichtige Frage, gibt's am Südpol Eisbären oder Pinguine?

0: Das ist Vince Staples mit Cotton. Auch das hören Sie auf Radio 1. Drei Tage noch, dann war's das schon wieder mit den Sommerferien. Wenn Ihnen die extreme Hitze dieses Jahr Lust gemacht haben sollte auf den Winter, dann haben wir hier was Schönes für Sie. Eine Reise in den Süden, aber nicht ins Warme, sondern in die Antarktis. An Bord des deutschen Forschungsschiffes Polarstern, das mit seiner Besatzung unterwegs ist, um neue Welten zu erforschen, neues Leben und neue Zivilisationen. Viele Lichtjahre von... das war die Enterprise, Verzerrung. Aber die Polarstern gibt's wirklich. Und wir alle könnten da jetzt mitfahren, ne? Im Kino zumindest. Denn die Dokumentarfilmerin Ines Reinisch hat einen eiskalten Film gedreht über das Forschungsschiff und seine Besatzung. Frau Reinisch, guten Tag.
1: Hallo.
0: Was war das denn für eine Mission, auf der Sie dabei waren? Was wollten die Wissenschaftler an Bord erforschen?
1: Die Wissenschaftlerinnen und Wissenschaftler an Bord des Forschungseisbrechers Polarstern wollten erforschen, oder sie wollen es immer noch, denn die sind immer noch fleißig dabei, die Daten auszuwerten, ob sich der antarktische Zirkumpolarstrom, das ist der mächtigste Meeresstrom unseres Planeten, sich südwärts verlagert, nämlich in Richtung Antarktis und somit warmes Wasser die ostantarktische Küste erreicht.
0: Und was wäre, wenn das so wäre?
1: Das wäre ziemlich tragisch, denn wenn das warme Wasser die ostantarktische Küste erreicht, dann kann das Schelfeis von unten angeschmolzen werden und das Schelfeis kann dann kollabieren. Und wenn das mit der gesamten Ostantarktis, was halt das größte Eisschild oder der größte Eisschild unseres Planeten ist, passiert, dann haben wir einen globalen Meeresspiegelanstieg von 52 Metern.
0: Sie haben schon gesagt, die Ergebnisse einer solchen Reise gibt's für gewöhnlich erst viele Monate danach. Erst müssen die ganzen Daten ausgewertet und die Papers geschrieben werden. Was haben Sie denn dann überhaupt filmen können? Winkende Eisbären?
1: Eisbären gibt es nicht in der Antarktis.
0: Jetzt
1: die sind
0: aber
1: rein im Norden.
0: Ha, die Pinguine leben da. Ich wollte sie nur testen. Hier.
1: So ist es. Ja, ja. Nein, tatsächlich. Also die Forschungsergebnisse, das dauert, bis diese Forschungsergebnisse da sind. Ne? Also das dauert nicht nur ein paar Monate, sondern das dauert tatsächlich Jahre. Das kann auch tatsächlich bis zu 20 Jahren dauern, bis wirklich alles ausgewertet worden ist.
0: Wir lernen die Besatzung ganz gut kennen in Ihrem Film. Was sind das denn für Typen an Bord? Sind das Abenteurer, also so Frauen mit Augenklappe, Kerle mit Enterhakenprothesen und Johnny Depp-Outfit?
1: Also ich habe nicht nur die Wissenschaftlerinnen und Wissenschaftler begleitet, sondern vor allen Dingen auch die Schiffscrew der Polarstern. Und das sind wirklich sehr, sehr, sehr besondere Menschen, denn ohne die Besatzung der Polarstern würde dieses besondere Schiff noch nicht mal Bremerhaven verlassen. Und das sind diejenigen, die eigentlich die Arbeit dafür oder sehr viel Zeit von ihrem Leben dafür hergeben, dass wir überhaupt Proben und auch wissenschaftliche Ergebnisse aus den polaren Gebieten haben. Natürlich sind die Wissenschaftlerinnen und Wissenschaftler daran auch beteiligt, aber es ist halt die Schiffsbesatzung.
0: Ja.
1: Und das sind schon, würde ich sagen, echte Seebären, die ihren Beruf sehr, sehr ernst nehmen. Aber der Beruf der Seefahrerei ist weniger romantisch, als man sich das vorstellt. Es ist einfach sehr viel harte Arbeit. Man ist sehr lange weg von zu Hause. Man ist auf diesem Schiff quasi isoliert von dem Rest der Welt, weil man einfach in so extreme Gebiete fährt, dass man auch nicht einfach mal so einen Flieger nach Hause nehmen kann, wenn zu Hause zum Beispiel was passiert ist. Die sind wirklich für jedes Jahr 6 Monate auf diesem Schiff und dann 6 Monate zu Hause. Aber sie verpassen jedes Jahr komplette 6 Monate mit ihren Familien, mit ihren Liebsten, damit tatsächlich es Forschungsergebnisse aus den polaren Gebieten geben kann. Und das finde ich schon wahnsinnig erstaunlich. Und das nehmen die auch sehr deutlich wahr. Das Leben an Bord ist sehr krass anders als das Leben an Land. Und hinter diesen sehr besonderen Menschen der Besatzung der Polarstern stehen natürlich auch die Familien zu Hause. Mhm. Und das ist ein sehr besonderes Leben, was sie führen.
0: Ja. Wie ging es Ihnen denn an Bord? Das war ja auch für Sie eine extreme Erfahrung.
1: Es war natürlich auf der einen Seite absolut faszinierend. Ne? Also ich selber habe ein bisschen einen Seefahrer-Hintergrund. Mein Vater war Bootsmann, also ist zur See gefahren. Meine beiden Großväter auch. Wir haben immer noch einen Kapitän in der Familie. Mein Onkel hat für 45 Jahre in einer Werft in Wilhelmshaven gearbeitet. Also da ist auch schon wirklich Seefahrerblut bei mir mit dabei und ich liebe Schiffe. Und es war natürlich wahnsinnig spannend, auf der Polarstern zu sein. Aber auf der anderen Seite ist es natürlich so, als Medienteam, also wir waren ja nur zu zweit, meine wundervolle Toningenieurin Bianca Thielen und ich, also ich, sie hat den Ton aufgezeichnet und ich war für die Kamera- und Regieführung zuständig. Wir waren halt nur zu zweit und man ist als Regie und Kamera und Ton erstmal am Anfang so weder Fisch noch Fleisch. Ne? Man gehört nicht zur Wissenschaft dazu, man gehört auch nicht zur Besatzung dazu. Da muss man auch irgendwie so seinen Weg finden. Und da habe ich mir am Anfang ein bisschen Zeit gelassen, alle Abläufe kennenzulernen, die Menschen an Bord kennenzulernen, weil im Vorhinein man kaum Möglichkeit dazu hatte. Also ich hatte vorher gar keinen Kontakt zur Schiffsbesatzung. Aber das hat sich wirklich sehr gelohnt, weil dadurch sich auch die Leute uns geöffnet haben und somit auch Geschichten mit uns und jetzt vor allen Dingen auch mit dem Publikum teilen, die vielleicht sonst gar nicht so erzählt worden wären. Und darüber freue ich mich unglaublich. Es ist ein Riesengeschenk, was die uns gemacht haben.
0: Und wir alle können dabei sein bei dieser Reise. Salz und Wasser, so heißt der Dokumentarfilm über die Reise der Polarstern. Ines Reinisch ist die Regisseurin. Danke für das Gespräch.
1: Ja, vielen Dank Ihnen.
0: Und der Film sollte ab heute in einem Kino Ihres Vertrauens laufen. Und falls nicht, fragen Sie danach. Salz und Wasser.

0: ist Musik aus New York, New York City. Aus ihrem Album In the Grace of Your Love, The Rapture aus dem Jahr 2012 mit Sail Away.
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2: Hallo Sven.
3: Hallo Gotti.
2: Hallo Sven.
3: Hallo Gotti.
2: Gut, ich glaube, jetzt haben wir's.
3: Wie war der Urlaub?
2: Urlaub? Das war kein Urlaub, das war eine Farce.
3: Wo wart ihr denn?
2: Wir waren in Jarten.
3: Ihr wart in Jarten?
2: Ja, wir waren in Jarten draußen.
3: Oh, sag mal, Gotti, wie redest du denn? Ihr wart also in Jarten draußen? Also sozusagen in der Freiheit drinne?
2: Was, wie? Kannst du das nochmal wiederholen?
3: Ihr wart in Jarten draußen, also sozusagen in der Freiheit drin?
2: Da hast du es wieder gesagt, Sven. Sozusagen. Ich werd irre. Alle sagen mittlerweile nur noch sozusagen.
3: Alle sagen sozusagen?
2: Fast alle. Angeblich gibt's noch eine Handvoll isoliert lebender Deutschlehrer, die sich in unterirdischen Schallschutzkabinen im Grunewald verschanzt haben. Die hat's wohl noch nicht erwischt. Aber ansonsten sagen mittlerweile alle, also zumindest alle, die ich kenne, sozusagen.
3: Du auch?
2: Nein, ich nicht, Sven. Ich bin sozusagen immun.
3: Warum denn dit?
2: Weil ich mal als Kind auf dem Recyclinghof in einen Abrollcontainer voller Duden geplumpst bin.
3: Was? Wirklich?
2: Nein, Sven, überhaupt nicht. Welchen Lerneffekt bezüglich des Wortes sozusagen sollte das denn gehabt haben?
3: Naja, also...
2: Wie das Wort sozusagen geschrieben wird, wissen ja eigentlich die meisten. Aber offensichtlich hat kaum jemand mehr die Muße, nun deswegen auch unbedingt alle im Wort vorhandenen Buchstaben auszusprechen.
3: Dann ist es ja sozusagen ein bisschen wie bei dem Wort Dekolleté.
2: Exakt, Sven. Ganz genau. Sozusagen.
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0: Ich finde, das hat mal ganz gut geklappt hier. Zwei Künstler mit skurrilen Namen. Auf der einen Seite die Stimme hier gehört Polly Louise McKee. Die nennt sich Art School Girlfriend, kommt aus Wales. Und der Musiker, der hier so richtig Lärm macht, heißt Jake Stewart und nennt sich 1-800-GIRLS. Und Sie hören das auf Radio 1.
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0: 6:30.
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0: mit Alexandra Nestmann.
4: Durch den Hackerangriff auf das Berliner Landesnetz sind zahlreiche Bürgerdienste aktuell nicht verfügbar. Mehrere Bezirke können keine Fälle in den Bereichen Wohnberechtigungsschein und Zweckentfremdung bearbeiten. Bei den Straßen- und Grünflächenämtern können keine Anträge für Baustellen, Straßensperrungen oder Umleitungen bearbeitet werden. Bereits seit Anfang der Woche ist bekannt, dass es derzeit große Probleme bei der Auszahlung von Wohngeld und Leistungen für Bildung und Teilhabe gibt. Wann die Störung behoben sein wird, ist nicht bekannt. In Berlin-Lankwitz ist am Nachmittag ein Geldtransporter überfallen worden. Laut Polizei wurde die Fahrerin auf dem Parkplatz eines Supermarkts bedroht, während ihre Kollegin sich im Geschäft befand. Unklar ist, wie viele Täter an dem Überfall beteiligt waren. Auch über mögliche Beute ist nichts bekannt. Die Fahrerin des Geldtransporters erlitt einen Schock und musste ambulant behandelt werden. 3 Wochen nach dem Massenandrang von Migranten will die spanische Regierung 2 temporäre Aufnahmeeinrichtungen in der spanischen Exklave Ceuta einrichten. Damit solle den rund 1.800 dort verbliebenen Geflüchteten eine Unterbringungsmöglichkeit geboten werden, damit sie die Nächte nicht mehr auf der Straße oder am Strand verbringen müssen, erklärte das spanische Migrationsministerium. Ende Juli hatten nach Angaben der Behörden etwa 72.000 Menschen Ceuta auf dem Landweg oder schwimmend erreicht. Viele kamen dabei ums Leben. Etwa 70.000 kehrten wenig später nach Marokko zurück oder wurden dorthin zurückgebracht. Ein Kampfjet der rumänischen Luftwaffe hat eine mit Sprengstoff bestückte Seedrohne nahe einer Gasförderplattform im Schwarzen Meer unschädlich gemacht. Das gab die rumänische Regierung bekannt. Demnach trieb die Seedrohne nahe der Plattform Neptun Alpha, die zum größten Erdgasprojekt des Landes gehört. Es soll ab 2027 arbeiten und Rumänien zum größten Gasproduzenten der EU machen. Soweit die Meldungen. 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
0: Ja, falls Sie gerade draußen sind oder mal die Hand aus dem Fenster halten, das ist ein leichter Zwischenhocheinfluss in wärmerer Luft, der in Berlin gerade wetterbestimmt ist. Die Niederschlagswahrscheinlichkeit bis zum Abend bei 20%. Bis zum Abend Wechsel aus Wonne und Solken. Wonne und Solken, genau. Einzelne schwache Schauer, meist bleibt es trocken. Temperaturen steigen etwas an auf 24 bis 25 Grad. Freitag dann Mischung aus Sonne, zunächst lockere oder dünne Wolken. Im Nachmittag von Südwesten immer wolkiger am Freitag. Bei Höchstwerten morgen von 25 bis 26 Grad.
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4: A10 südlicher Berliner Ring Richtung Dreieck Spreeau. Zwischen Schönefelder Kreuz und Königs Wusterhausen liegen Metallteile auf der linken Spur. A12 Frankfurt-Oder Richtung Berliner Ring. Zwischen Frankfurt-West und Müllrose gibt es Behinderungen durch eine ungesicherte Unfallstelle. Und im weiteren Verlauf zwischen Briesen und Fürstenwalde Ost sind die Aufräumarbeiten nach einem Unfall inzwischen abgeschlossen. Der Stau baut sich allerdings nur sehr langsam ab. A24 Berlin Richtung Hamburg. Zwischen Neuruppin und Herzsprung gab es einen Unfall. Ein Fahrzeug steht dort auf der mittleren Spur. Wir wünschen gute Fahrt.
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0: Ja, nun ist der Sommer fast vorbei, aber die besten Tipps kriegen Sie von uns noch jetzt. Nämlich zum Beispiel, wie geht das eigentlich, ein Planschbecken auf dem Balkon zu installieren? Woran muss ich da denken? Also ich würde zumindest an eins denken wollen, Wasser wäre vielleicht nicht verkehrt, Luft zum Aufblasen, aber es gibt noch viel mehr. Und was, das erfahren Sie hier.

Yup, because we built it. John Maus aus Minnesota, USA. Ich mag besonders diese Kirchenästhetik, weil er ja immer diese elektronischen Kirchenorgeln im Hintergrund hat, ganz oft. Und dann diese verhuschte Stimme dazu, because we built it. Finde ich sehr gut. Es kann sein, dass ich noch ein bisschen müde wirke. Ja, ich komme gerade zurück aus dem Urlaub sozusagen. Gestern Nacht noch fast durchgetanzt auf Korfu. Sie wissen ja, da hat meine Freundin Madonna ihren 68. Geburtstag gefeiert. Ja, nee, also ich war nicht dabei. Aber Madonna hat dort wirklich gefeiert, in einem kleinen Dorf auf Korfu, im Dorf Kuramades, in einem kleinen Lokal mit ihrem Partner Akim Morris zusammen und ihren Kindern, hat sie auf Instagram selbst gepostet. Lourdes Leon waren dabei, Mary James, die Zwillinge Stella und Esther, ihr Sohn Rocco Ritchie, nur ihr Sohn David Banda fehlte auf den Fotos. Und es soll bis 2 Uhr nachts gegangen sein, ihren 68. Geburtstag. Madonna, hier ist sie mit Dance to Rihanna.

0: So heißt das Dorf auf Korfu, wo Madonna ihren 68. Geburtstag gefeiert hat. Und dieses Geheimnis verraten hat ihn Radio 1. Es soll wieder wärmer werden, wie zu hören war. Also es gibt so einen Mittelhochdruckeinfluss über Berlin und Brandenburg. Ab morgen schon sommerlicher. Und dann kann es ja sein, dass der eine oder andere von Ihnen aus dem Urlaub zurückkommt und sagt, ich würde ja gerne den Sommer noch ein bisschen verlängern. Und das geht dann ganz gut mit einem Mini-Pool auf dem Balkon. Ja, also da findet man dann doch in der Sommerhitze Abkühlung. Sie sollten sich allerdings genau informieren, bevor Sie diese Idee umsetzen, ein Planschbecken auf den Balkon zu stellen. Zum einen gibt es Probleme mit der Statik oder könnte es geben. Auf jeden Fall bei älteren Gebäuden. So ein Wasserbecken kann zu schwer sein für den Balkon. Zum anderen Wasserentsorgung, Lärmbelästigung kann alles für Ärger mit den Nachbarn sorgen. Merlin Rieger von ARD Verbraucher hat für uns alles zusammengestellt, worauf es ankommt beim Planschen auf dem Balkon.
1: Oft wird das Gewicht des Wassers komplett unterschätzt. So ein volles Planschbecken kann ja flott um die 200 Kilo wiegen, aber es kommt auch nicht nur auf das Gesamtgewicht an. Bei der Statik eines Balkons spielt es auch eine Rolle, wie groß die Fläche ist, auf der das Gewicht steht und

0: herauszufinden, wie viel Kilo man auf dem Balkon stellen kann und wo dort das Planschbecken stellen muss, dann geben die Ersten schon auf. Und es gibt noch andere Sachen, an die man denken sollte. Zum Beispiel?
1: Vor allem die Nachbarn. Planschen, Toben und Kinderlärm gehören zum Sommer ja eigentlich dazu. Trotzdem sollten die üblichen Ruhezeiten im Blick behalten werden. Die unterscheiden sich ja je nach Bundesland und je nach Hausordnung. Beim Wasser wird es noch wichtiger. Spritzwasser darf nämlich nicht einfach auf dem Balkon darunter laufen. Und wenn das Becken überläuft oder Wasser dauerhaft auf dem Balkon steht, kann das auch für das Gebäude zum Problem werden. Balkone haben deshalb normalerweise ein Gefälle und eine Entwässerung. Der Ablauf sollte frei bleiben, damit sich dort kein Wasser staut. Denn wenn Feuchtigkeit dauerhaft stehen bleibt, kann sie irgendwann in die Bausubstanz eindringen. Deshalb sollte das Becken außerdem auf einer ebenen, stabilen Fläche stehen und nicht direkt an der Brüstung.
0: Ja, und ich habe auch schon so eine Idee, was man mit den 200 Litern Wasser machen kann. Am besten stehen lassen und im Winter klopfen wir dann Eiswürfel draus, oder?
1: Auf keinen Fall einfach über die Brüstung kippen. Das Wasser kann darunterliegende Balkone treffen oder sogar ins Mauerwerk laufen. Selbst im Garten sollte Poolwasser nicht einfach versickern, vor allem wenn Chlor oder andere Chemikalien drin sind. Das kann Pflanzen und sogar das Grundwasser belasten. Wer das einfach versickern lässt, kann dafür je nach Fall ein Bußgeld riskieren. Besser ist es, das Wasser kontrolliert abzulassen, zum Beispiel über Dusche oder Badewanne. Ist natürlich mehr Aufwand, dann immer mit dem Eimer hin und her zu laufen. Das kann aber einen teuren Wasserschaden verhindern. Falls trotzdem dem einer entsteht. Die private Haftpflichtversicherung kann für die Schäden bei Nachbarn oder beim Vermieter zuständig sein. Ob und in welchem Umfang eine Versicherung zahlt, hängt vom jeweiligen Vertrag ab.
0: Also, ich würde jetzt sagen, dann doch lieber ins Prinzenbad. Merlin Rieger hat uns aufgeklärt, an was wir alles denken müssten. Konjunktiv beim Planschbecken auf dem Balkon. Und das hier sind Black Marble und Jim Carroll New Year.

kann Ihnen noch ein bisschen Lust machen auf das weitere Programm von Radio 1. Heute verpassen Sie nicht ab 23 Uhr Sven Helbis schöne Töne. Die sind immer schön. Ab 21 Uhr Simon Brauer kommt dann mit Desire. Heute gibt's bei ihm ein Lamb Chops Special zum neuen

Lambchop-Album und vorher dann noch die wunderbare Gesa Ufer live aus dem Bikini, aus dem Studio 1 im Bikini Berlin, unter anderem zu Gast bei ihr Mina Richman. Ja, ja. Und das hier ist Laura Marling mit Gorgeous Daughter.

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1: Wojciech, Open-Air-Theater im T-Werk. Wojciech, armer Soldat und Vater eines unehelichen Kindes, von seinen Vorgesetzten gedemütigt, von seiner Lebensgefährtin betrogen, Opfer eines medizinischen Experiments, wird aus Verzweiflung schließlich zum Mörder an seiner Geliebten. Georg Büchner zeigt in seinem Dramenfragment das Bild eines Menschen, der an der Welt und sich selbst verzweifelt. Opfer und Täter zugleich. Das international besetzte Ton- und Kirschen-Wandertheater spielt Wojciech mit SchauspielerInnen und Marionetten heute, morgen und übermorgen, jeweils um 21 Uhr bei den Schirrhofnächten im Potsdamer T-Werk.
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2: Das hier ist Musik von Planning to Rock, der Titel The One. Mein Name ist Stefan Karkowski. Ihnen viel Spaß gleich mit Gesa Ufer aus dem Studio 1 im Bikini Berlin.

0: 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Mit Alexandra Nestmann. Durch den Hackerangriff auf das Berliner Landesnetz sind zahlreiche Bürgerdienste aktuell nicht verfügbar. Wann die Störung behoben sein wird, ist nicht bekannt. Sebastian Schöbel.
1: So können laut Mitteilungen mehrere Bezirke aktuell keine Anträge auf Einrichtung einer Baustelle, einer Straßensperrung oder einer Verkehrsumleitung bearbeitet werden. Wann die Störung behoben sein wird, sei nicht bekannt. Auch bei Wohnberechtigungsscheinen und Anträgen auf Zweckentfremdung käme es derzeit zu Verzögerungen. Bereits bekannt war, dass auch die Auszahlung von Wohngeld und von Leistungen für Bildung und Teilhabe derzeit nicht möglich ist. Nach dem Hackerangriff, der vergangenen Freitag festgestellt wurde, mussten die Senatsverwaltungen für Stadtentwicklung und für Mobilität und Klimaschutz vom Landesnetz getrennt werden.
0: Kulturminister, der Städtetag, Verbände und Kirchen rufen mit einem Bauhaus-Manifest zum Schutz von Kunst und Kultur vor demokratiefeindlicher politischer Einflussnahme auf. Zudem bekannte sich heute die Kulturministerkonferenz der Bundesländer in einer Dessauer Erklärung zur Kunstfreiheit. Anlass ist die anstehende Wahl in Sachsen-Anhalt. Mit Blick auf die AfD schreibt das Bündnis aus verschiedensten gesellschaftlichen Bereichen, die internationale Wirkung des Bauhauses, das heute zum UNESCO-Welterbe gehört, beruhe auch auf dessen Haltung mit freiem Denken, Visionen und einer offenen Gesellschaft. Die AfD sieht in den Bauhaus-Ideen einen Irrweg der Moderne. Die Bundesanwaltschaft ermittelt gegen einen Mann aus dem Raum Trier, unter anderem wegen Terrorismusvorwürfen. Er soll Mitglied von zwei Online-Netzwerken gewesen sein, aus denen heraus mutmaßlich schwere Straftaten angestiftet wurden. Die Behörde bestätigte dem SWR die Ermittlungen. Philipp Reichert.
2: Der Mann steht im Verdacht, über Chats zu mehreren Brandstiftungen an Autos in den USA animiert zu haben. Außerdem soll er eine junge Frau online dazu gebracht haben, sich selbst zu verletzen. Nach SWR-Informationen gibt es womöglich auch Bezüge zu einem Gewaltverbrechen in Russland. Dort soll im Dezember ein 15-Jähriger einen 10-jährigen Mitschüler erstochen haben. Auf Anfrage des SWR sagte die Anwältin des Beschuldigten, dieser sei auf einer Gamer-Plattform angesprochen worden, sich in den Chats zu beteiligen. Er sei spielsüchtig und habe deshalb bereits eine Behandlung hinter sich. Der junge Mann habe seine Aktivitäten zunächst als Spiel empfunden, inzwischen bereue er sie.
0: In Ungarn hat das öffentlich-rechtliche Fernsehen M1 erstmals seit einem Monat wieder Nachrichten gesendet. Das hatte es seit dem 7. Juli nicht gegeben. An diesem Tag hatte M1 zusammen mit dem reichweitenstarken Radiosender Korsut überraschend seine Informationssendungen eingestellt. David Freches.
3: Statt Programm war auf dem Bildschirm stundenlang eine Entschuldigung zu sehen. Und dort stand geschrieben,
4: die öffentlich-rechtlichen Medien dürfen nicht lügen. Wir entschuldigen uns dafür, dass wir dies über viele Jahre hinweg dennoch getan haben. Die öffentlich-rechtlichen Medien werden jetzt umgestaltet, damit sie künftig unabhängig und glaubwürdig sind.
3: Diese Umgestaltung ist inzwischen so weit, dass Nachrichtensendungen wieder Teil des Programms sind. Inhaltlich ging es in der M1-Sendung unter anderem um Andras Boko, den neuen Präsidenten und seinen Amtsantritt. Im Beitrag dazu kamen nicht nur Regierungsmitglieder der Tisa-Partei vor, sondern auch die Standpunkte von Fidesz und der rechtsextremen Michael Sonck.
0: Meta-Chef Mark Zuckerberg und seine Frau haben sich ein Schloss in Irland gekauft. Das gab ein Unternehmenssprecher bekannt. Demnach will Zuckerberg weiter in den USA wohnen und das Anwesen in Irland nutzen, wenn er geschäftlich dort ist. Meta beschäftigt in Irland rund 1500 Mitarbeiter. In Dublin befindet sich der internationale Hauptsitz des Unternehmens. Soweit unsere Radio 1 Nachrichten. Weitere Meldungen bei rbb24.de.
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0: Auch am Abend noch ein Wechsel aus Sonne und Wolken mit einzelnen Schauern und Gewittern. In der Nacht dann meist trocken bei 14 bis 11 Grad. Morgen zunächst freundlich mit Sonne und Wolken und verbreitet trocken, später dann aber immer wolkiger und am Abend auch Regen. 23 bis 26 in Berlin um 25 Grad.
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0: A12 Frankfurt oder Richtung Berliner Ring. Zwischen Frankfurt West und Müllrose gibt es Behinderungen durch eine ungesicherte Unfallstelle. Im weiteren Verlauf zwischen Briesen und Fürstenwalder Ost sind die Aufräumarbeiten nach einem Unfall inzwischen abgeschlossen. Der Stau baut sich aber nur langsam ab. A13 Berlin Richtung Dresden zwischen Bestensee und Großköris liegen Reifenteile auf allen Spuren. Stadtverkehr Berlin A100 Stadtring Richtung Wedding zwischen Innsbrucker Platz und Schmargendorf staut es sich 10 Minuten. Stockender Verkehr dort auch Richtung Treptow. Je 20 Minuten länger dauert es außerdem auf der B103 in der Überfahrt auf den Sachsendamm und auf die A100 in Richtung Treptow. Zur S-Bahn. Wegen der Reparatur an einer Weiche ist der Zugverkehr der Linien S25 und S26 zwischen Südende und Lichterfelde Ost unterbrochen. Wir wünschen Ihnen gute Fahrt.
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6: So sieht's aus. Herzlich willkommen. Es ist mal wieder voll hier im Studio 1 und ich gucke in lauter gut gelaunte Gesichter. Ich möchte nochmal betonen, hier ist niemand gekauft. Und es ist aber auch wirklich wieder angerichtet. Ich freue mich sehr auf Mina Richmond, eine der wirklich großen queer-feministischen Popstimmen des Landes, die gleich gemeinsam mit ihrer Band hier live im Studio 1 spielen wird. Außerdem erwarten wir den fantastischen Schauspieler Simon Schwarz. Wir sprechen über seinen neuesten Eberhofer Kinohit Steckerlfisch-Fiasko. Kann man gleich nebenan hier im Zoopalast sehen heute Abend. Und wir sprechen aber auch über sein sehr kluges Buch mit dem entsprechenden Titel Geht's noch? Betrachtungen eines Überforderten. Also, damit sage ich herzlich willkommen an den Radiogeräten und ganz besonders herzlich willkommen natürlich hier im Studio 1. Schön, dass Sie da sind. Applaus.

0: Built to Collide, Tessa Rose Jackson hier auf Radio 1. Und wir freuen uns hier im Studio 1 jetzt sehr auf unseren ersten musikalischen Gast heute Abend. Ehrlich, queer, selbstbestimmt, mit einer Stimme gesegnet, die einen so richtig warm einmummelt. Sie ist geboren in Berlin, aufgewachsen in Ostwestfalen und sie hat sich einst vom legendären Cher-Zitat Mom, I'm a rich man zu ihrem Künstlernamen inspirieren lassen. Heute feiert sie hier bei uns im Studio 1 ihr frisch veröffentlichtes das Album Different Flavors of Being Happy. Das habe ich hier mal so für Sie mitgebracht. Und ich würde Sie bitten, mit mir gemeinsam den roten Teppich auszurollen für Mina Richmond und Band. Wie schön, dass du da bist. Nimm Platz.
1: Hallo, hallo. Vielen Dank.
0: Ja, also du hast deine Band mitgebracht, die kommt gleich auf die Bühne, Alex, Leon und Friedrich, und ihr seid wirklich, das machst du auch immer wieder deutlich, ein echtes Kollektiv, ihr seid eine echte DIY-Band, ja. Ihr habt kein großes Label im Nacken, sondern ihr teilt eure Einnahmen brüderlich und schwesterlich, ja. Ihr seid ein echtes Kollektiv, schreibt auch die Songs gemeinsam. Ich habe mich trotzdem gefragt, bei so viel Basisdemokratie, wie harmonisch läuft das wirklich ab hinter den Kulissen?
1: Ziemlich harmonisch. Ja. Also ich habe heute nur Alex und Fred dabei, weil das sehen die Menschen im Studio. Hier noch ein Schlagzeug irgendwo hinzubasteln wäre sportlich gewesen. Also wird es heute ein bisschen akustisch. Aber auf dem Album ist Leon, der Schlagzeuger, natürlich maßgeblich zu hören. Wir sind, ich würde sagen, alles Menschen, die kein Ego-Problem haben. Und deswegen sind Entscheidungen in der Band sehr einfach zu treffen. Weil wenn einer sagt, wenn das nicht so funktioniert oder wenn das nicht das Bild wird oder wenn es nicht so ist, dann bin ich damit ernsthaft unglücklich, dann bedeutet das, dass es wirklich sehr wichtig ist. Und dann sagen die anderen, ich bin damit nicht verheiratet, wenn es für dich so sein muss, das Bild sein muss, die Bearbeitung sein muss, damit du nicht unglücklich bist, dann ist es so.
0: Ja. Ich habe in deiner Bio diese kleine Geschichte gelesen, die du wahrscheinlich auch schon öfter erzählen musstest, aber dass dieses Rich Man sich natürlich auf dieses Cher-Zitat bezieht, Mom, I'm a rich man, und dass dein Vater dich plus minus aus Versehen zu einer Feministin erzogen hat. Ja. Wie passiert sowas? Können wir von dem was lernen?
1: Also mein Vater hat mich erzogen, wie er mich erzogen hat, und mein Vater kann aber mit dem Begriff Feminismus nicht viel anfangen. Das ist für ihn anders konnotiert, als ich es verstehe. Und als ich dann mal meinte, ja klar, bin ich Feministin, ist er so fast aus allen Wolken gefallen, war so, aber nicht wie Alice Schwarzer, oder? Ich so, nein, Papa, nicht wie Alice Schwarzer, ich bin nicht transfeindlich, so. Und dann war er erstmal total verwirrt, wie ich auf die Idee komme, und ich war so, naja, Papa, denk mal ganz kurz nach, wie hast du mich erzogen? Du hast mir mal gesagt, ich kann all das, was die Jungs auch können. Ich soll mir von niemandem irgendwie erzählen kann, dass nur weil ich ein Mädchen bin, ich irgendwas nicht kann. Du hast mit mir die IKEA-Schränke zusammen aufgebaut. Du hast mit mir die Reifen gewechselt. Du hast mir, als ich eine Fliege haben wollte, bist du zu Peek und Kloppenburg, hast mir direkt eine Seidenfliege gekauft. So, ich habe als Kind deine Krawatten und deine Schuhe angezogen und nicht Mamas hohe Schuhe. Wie komme ich denn auf die Idee? Und es ist einfach, er ist von einer sehr, sehr starken Frau großgezogen worden, hat seinen Vater sehr früh verloren und hatte eben eine Mutter, die 4 Kinder irgendwie ernähren musste im Iran in den 60er, 70er Jahren. Und ich glaube, dann nicht aus Versehen, ohne sich tiefergehend mit der Thematik auseinanderzusetzen und mit dem Begriff Feminismus, da keiner zu werden, und er selber ist auch ein Feminist, ob er das Wort benutzen möchte oder nicht, das wäre, glaube ich, unmöglich gewesen.
0: Ja, also sehr, sehr eindrucksvoll, und Gratulation.
1: Danke.
0: An dieser Stelle auch an deinen
1: Grüße
0: Vater.
1: Gehen raus, Bobo.
0: Jetzt hast du uns mitgebracht, dieses wirklich tolle neue Album, Different Flowers of Being Happy, und sagst auch selbst, dass das mitunter gar nicht so einfach ist. In diesen Zeiten, ja. In diesen kaputten, dystopischen Zeiten, all die Kraft zusammenzusammeln, um irgendwie gute Laune, um so eine Art Optimismus zu bewahren. Kannst du irgendwie rekonstruieren, woher du deinen Treibstoff kriegst, was dich immer wieder zum Laufen bringt?
1: Die vielen kleinen Momente. Also die vielen kleinen Momente und die vielen großartigen Menschen, die ich um mich herum haben darf. Also am Ende habe ich einfach sehr, sehr viel Glück gehabt, und es dann zu erkennen, ist, glaube ich, die größere Herausforderung. Morgens mal innezuhalten, wenn der Kaffee schmeckt, und sich zu denken, ha, Glück. Und Ja, also ich glaube, ich bin eigentlich ein grundfröhlicher Mensch und ich mag Menschen sehr gerne und bin sehr einfach zu begeistern. Mhm. Bin sehr schnell begeistert und man kann mich sehr mitreißen und ich lasse mich einfach sehr, sehr gerne vom Leben mitreißen. Und in den guten Momenten schaffe ich es dann, wenn es in Strömen regnet und ich gerade bei einem Umzug helfe, mir zu denken, ach, wie schön, wann hat man das letzte Mal ein Gewitter aus nächster Nähe auf der Haut gespürt? Dann ist das jetzt halt so, meine Güte, ich habe eine Dusche zu Hause, die Latzhose ist bis Sonntag trocken, dann machen wir weiter, was soll's.
0: Und genau diese Momente beschreibst du in dem Opener-Song First Moments of Happiness, eine ganz wunderschöne Spoken-Word-Elegie. Und dann fand ich aber auch interessant diesen Song Oxygen, wo du ja sehr, sehr schmerzhafte Erfahrungen verarbeitest. Du hast mal gesagt, dass das Schreiben dir regelrecht wehgetan hätte. Vielleicht kannst du uns schildern, warum? Was sind das für Momente?
1: Ja, also wenn man so einen Song schreibt, dann zwischen, man hat den Text das erste Mal aufgeschrieben zu, der Song ist fertig auf der Platte, singt man den schon viele hundert Mal. Man probt den im Proberaum, wir nehmen alles live gemeinsam auf. Also die Instrumentalgruppe nimmt live im Studio auf und dann singe ich später da drauf und man macht halt einige Takes. Und wenn man immer wieder Dinge, die einfach hart waren und die auch hart ausgedrückt sind, wiederholt, sich da reinsteigert, sich reinfühlt, weil man soll ja bei dem Song auch hören, was ich fühle, dann ist es einfach anstrengend und irgendwann denkt man sich so, boah, das tut gerade auch einfach weh. Und da muss man auch durch und das ist auch gut, das ist ein Schmerz, vor dem ich mich gar nicht drücken will. Ich meine, wenn Musik nicht manchmal auch einfach weh tut, genauso wie sie gut tut, dann ist sie mir auch, taugt sie mir auch nicht so viel.
0: Jetzt hast du schon erzählt, du hast deutsch-iranische Wurzeln und vor 4 Jahren, wir haben gerade das nochmal rekonstruiert, ging dein Song Baba Sad im Iran wirklich viral. Wie kam das damals und wie ging's dir damit?
1: Also wie das kam, ich kann jetzt nicht den Instagram-Algorithmus erklären, aber ich habe ein Video gefilmt von dem Song, total spontan, hatte den 2-3 Tage vorher geschrieben. Ich saß einfach in Radebeul bei Dresden vor so einem Weinberg, weil wir da bei einem Weinfest gespielt haben, hatte einen frisch gebrochenen Fuß, konnte nur im Sitzen spielen und meinte, kann jemand gerade einmal filmen? Haben wir irgendwie 2 Takes gemacht. Also ich poste das später, habe ich noch die Untertitel dazu gebastelt und auf der Rückfahrt ist einfach an irgendeinem Sonntagnachmittag auf Instagram gepostet, weil ich mich solidarisieren wollte, weil ich irgendwie zeigen wollte, ich denke an euch, an meine Familie, an alle Menschen im Iran, die da was durchmachen. Und ich bin so weit weg und kann nichts tun, außer irgendwie im Internet Aufmerksamkeit dafür generieren. Und ein paar Wochen später hat es 1 Million Klicks.
0: Ja, Wahnsinn. Also das heißt, du hast auch nach wie vor noch Familie, ja. Freunde im Iran. Ja. Ich habe mich gefragt, wenn dann so ein Hit so viral geht, müssen dann vielleicht deine Verwandten sogar über Bande noch irgendwie fürchten, dass sie da in Sippenhaft genommen werden?
1: Ich glaube, dafür gibt es zu wenig Verbindungen, weil ich habe einen ganz anderen Nachnamen und die auch. Und also ich glaube, die Gefahr besteht nicht. Aber ich könnte halt natürlich nicht in den Iran einreisen, so das geht nicht.
0: Ja, apropos Reisen, ihr seid jetzt gerade auf Deutschland-Tournee, übermorgen in Witten zum Beispiel, aber in Berlin spielt ihr leider erst am 1. November im Franz-Club, aber umso schöner, dass ihr heute Abend hier spielt, 2 Sets. Kannst du uns ein bisschen mehr verraten über die Songs, die wir jetzt gleich hören werden?
1: Sehr gern. Also als erstes spielen wir tatsächlich den First Moments of Happiness und dann chronologisch Terrified of Change. Ich bin ein Mensch, der extrem Angst vor Veränderung hat. Also vielleicht nicht extrem, aber ich mag sie nicht. Und ich bin Musikerin. Das ist eine sehr schlechte Kombination, weil ich bin jeden Tag woanders, treffe neue Leute und es ist alles anders und muss mich irgendwie anpassen. Und damit kann ich total gut umgehen. Aber kleine Veränderungen sind für mich richtig schwer. So, mein Lieblings-Auberginen-Aufstrich verändert das Glasdesign. Großes Problem. Absolute Katastrophe. Ja. So, ich bin im Restaurant, ich bestelle in allen Restaurants immer das Gleiche, wenn dann einmal das Essen aus ist.
0: Was kann das sein? Pommes rot-weiß?
1: Nein, ich meine, ich habe in jedem Restaurant, ich liebe Essen, in jedem Restaurant jeweils ein Lieblingsessen. So, nein, ich bestelle nicht in allen Restaurants.
0: Ich habe gerade überlegt, was
1: nein,
0: kommt das?
1: Nein, ich liebe Essen, ist ein großes Thema, aber ich gucke mir immer, wenn ich weiß, wir gehen an einen Ort, wo ich noch nie war, gucke ich mir vor die Speisekarte an und entscheide mich, weil ich kann nicht gut Entscheidungen treffen, ich brauche ewig. Und dann sitzt man da und alle wissen schon, gucken so, ich muss mir alles durchlesen, ich muss mich reinfühlen, wonach ne, was und überhaupt. Und wenn ich dann vorher das schon ausgesucht habe, komme an und das gibt es dann nicht, dann kann ich eigentlich nur aufstehen und gehen. So, das hat mich wirklich schon zu Tränen gebracht, weil das für mich absolut unmöglich ist. Und irgendwie kann ich jeden Tag woanders einschlafen, völlig egal, total entspannt, kann jeden Tag neue Leute kennenlernen, komme mit allem klar, aber diese Kleinigkeiten, die machen mir manchmal so das Leben schwer. Ja.
0: Wir sind sehr, sehr froh, dass du dich heute dazu entschieden hast, hier bei uns aufzutreten.
1: Ich war ja schon zweimal hier, ich kenn's ja.
0: Mina Richmond. Ich würde vorschlagen, du gehst auf die Bühne zu den Jungs und sie merken sich das neue Album Different Flavors of Being Happy ist ab sofort erhältlich und sichern Sie sich unbedingt Karten. Am 1. November spielt Nina Richmond im Franz Club. Einen dicken Applaus nochmal.

Vielen Dank. Bei der Überlegung, was schreibt man denn, wenn man ein Album über Glück schreibt, habe ich eine lange Liste gemacht mit Dingen, die mich glücklich machen. Und auf dieser Liste waren fast nur Dinge, die man essen kann. Und viele Namen. Und dann dachte ich mir, ich kann jetzt ja wirklich kein Album über Essen schreiben, so gern ich das tun würde. Es wäre etwas monothematisch. Und ich rede sehr gerne über Essen, da können wir später vielleicht noch drüber quatschen, über meine Lieblingsrestaurants in Berlin. Aber ich habe mir dann doch erlaubt, einen Song zu schreiben, der heißt Strawberry Season, weil Erdbeersaison ist für mich immer der ultimative Sommerbeginn. Wenn man so die ersten Erdbeeren, die so in Deutschland gewachsen sind, vom Feld kauft und die sind noch ein bisschen zu sauer, aber man kann Erdbeeren super zuckern. Und dann macht man da eine überdurchschnittlich normale Menge an Sahne drauf und Eis oder so und denkt sich so, ah, jetzt ergibt das Leben wieder einen Sinn, die Winterdepression ist sofort geheilt. Und wenn man dann das erste Mal Erdbeeren kauft, die man gar nicht zuckern muss, bucht man spätestens seinen Sommerurlaub. Und das sind für mich so ultimative Glücksmomente, die in meine frühesten Kindheitserinnerungen zurückgehen, wo ich manchmal meiner Oma und mir nach der Schule einfach 2 Kilo Erdbeeren zum Mittag gekauft habe beim kleinen Stand, als die 5-Euro-Scheine noch anders aussahen. Und ja, und ich bin ein sehr nostalgischer Mensch und Strawberry Season.

0: Bis gleich.
1: Nina Richmond und Band live im Studio 1. Vielen, vielen Dank. Different Flavors of Being Happy heißt das neue Album. Und ich glaube, wir haben alle mal ein bisschen so einen Geschmack bekommen von diesen Happy Moments. In einer guten Stunde hören wir das zweite Set von Nina Richmond und Band. Vielen Dank.

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2: Ja, meine Damen, meine Herren, ich kann Ihnen sagen, wir steuern jetzt auf das nächste Programm-Highlight zu. Mein nächster Gast ist einer der bekanntesten, der profiliertesten, der wandlungsfähigsten Schauspieler Österreichs und den meisten wirklich hinlänglich bekannt durch die grandiosen Brenner-Verfilmungen, aber natürlich auch durch die legendären Eberhofer-Krimis. Aktuell läuft mit Steckerl-Fischfiasko der neueste, mittlerweile 12. Fall der Kultprovinzkriminis im Kino. Und er ist heute nicht nur als Ermittler zu Gast, sondern auch als Buchautor. Sein Buch trägt den entsprechenden Titel Geht's noch? Betrachtungen eines Überforderten. Und es ist ein wunderbar selbstironischer Blick auch auf uns selbst, unsere Widersprüche und die Sehnsucht nach einer besseren Welt. Herzlich willkommen im Studio 1. Hier ist Simon Schwarz. Juhu. Wie schön. Nimm Platz. Was für eine Ehre.
3: Hallo.
2: Ja, Mensch, also dein neuer Film ist wirklich wahnsinnig lustig. Ich durfte ihn schon sehen und er läuft ja auch gleich hier nebenan im Zoopalast, habe ich gesehen.
3: Wir haben gestern tatsächlich unsere Kinotour zu Ende gebracht. Das machen wir immer 10 Tage. Und da waren wir, der letzte Saal war der große Saal im Zoopalast.
2: Ja,
3: das
2: Wahnsinn.
3: War wirklich toll.
2: Das glaube ich sofort. Ja. Also du spielst wieder an der Seite deines Kumpels Sebastian Betzel und zwar im Steckerlfisch-Fiasko. Vielleicht für alle, die eben noch nicht im Kino waren, welches Fiasko ist da wieder aktuell? In welches schlittert da der Rudi Birkenberger diesmal?
3: Naja, Fiasko, das ist ja immer ein großer Name. Eigentlich ist es relativ simpel. Es passiert ein Mord. Ja, also es ist relativ simpel, aber die Kernkompetenz ist bei uns ja nicht das Ermitteln.
2: Das stimmt.
3: Ja.
2: Das ist verdammt wahr.
3: Ja. Sondern es ist eher, glaube ich, der ganze Kosmos.
2: Ja, und in diesem aktuellen Film, da hat der Rudi, ja, man muss wirklich sagen, eine sehr, sehr undankbare, auch olfaktorisch undankbare Rolle. Er hat das Haarewaschen eingestellt. Er ist eigentlich ein Mensch kurz vor der Eigenkompostierung, kann man sagen. Warum hat Rudi dieses ganze Kapitel Körperhygiene abgehakt?
3: Naja, er hat es nicht freiwillig abgehakt, sondern es ist ein bisschen, und das finde ich das Spannende dabei, weil für mich ist Komödie immer Tragödie. Und der Rudi ist einfach, das ist er schon immer, der geht immer an der Armutsgrenze. Und jetzt muss er einfach mal seine Wohnung vermieten und
2: Airbnb an eine Großfamilie, die zu einem
3: Arztbesuch aus dem fernen Süden kommt.
2: Auch das eine fantastische Szene.
3: Ja.
2: Sehr, sehr lustig.
3: Und genau, und deswegen muss er im Auto wohnen.
2: Ja.
3: Und da gibt's halt keine Dusche.
2: Jetzt ist das ja die 10. Verfilmung und du kennst wahrscheinlich selbst den Rudi inzwischen besser als manche Verwandte. Was hast du über all die Jahre über den Rudi gelernt?
3: Also ich habe über den Rudi gelernt, dass er, glaube ich, inzwischen, dass ich würde sagen, er ist inzwischen. Das habe ich am Anfang so nicht. Am Anfang dachte ich, das ist so ein bisschen so ein Nerd und so. Aber inzwischen glaube ich, er ist auch ein bisschen auch ein Autist. Mhm. Da hat er sich hinentwickelt über all diese Jahre. Aber ich finde das sehr liebenswert. Mhm. Und vielleicht habe auch ich das so gemacht dann, weil es weil es einfach spannender ist. Ja. Und weil man ja tragischen Figuren gerade in der Komödie noch mehr Tragik geben muss.
2: Jetzt ist dieser Film einfach grandios in der Regie von Ed Herzog. Es gab bei der letzten Verfilmung ja so ein bisschen Kummer, weil die Autorin Rita Falk sehr unzufrieden war mit der Verfilmung. In diesem Fall ist es aber wieder alles so, dass es ihr auch durchaus
3: jetzt hat sie sich wieder geäußert, dass sie sehr zufrieden ist. Ja.
2: Sehr gut.
3: Ja, ja. Aber ich stecke da nicht drinnen.
2: Also ja, das glaube ich.
3: Wir werden sehen, wie es beim nächsten ist, wenn es ein nächstes Mal gibt.
2: Bei einer Szene dachte ich auch nochmal, wie du die wohl erlebt hast. Da gibt es eine sehr, sehr lustige Szene im Ballettladen, weil nämlich Franz Eberhofers Sohn Paul ja lieber Tütü trägt, als zum Fußballtraining zu gehen. Und der Franz hat damit schon auch so seine Probleme. Das ist ja schon auch eher jemand, der vielleicht so auf kernigere... er hadert mit dieser Rolle. Aber was ich so interessant fand, du selbst hast ja auch so eine klassische Ausbildung, auch Ballett getanzt. Kam dir das in gewisser Weise bekannt vor? Also kennst du das aus eigener Anschauung fürs Tanzen als Junge komisch angeguckt zu werden?
3: Also das ist ja so, genau. Das wird man ja, das ist richtig. Aber ich fand das eigentlich, also ich finde, das finde ich auch so einen kleinen Punkt, denn das ist wirklich so ein bisschen ein Geschenk der Dramaturgie, dass man solche Sachen reinnimmt, in einer relativ, also gar nicht despektierlich gesagt, sondern in einer relativ simplen Komödie, ja, dass man dann eben den Wohnungslosen hat, dass man den Buben hat, der sich plötzlich wohin entwickelt hat, dass er Ballett macht und auch nicht bayerisch spricht, sondern er spricht Hochdeutsch, was ihm ja auch genauso vorgeworfen wird, wie dass er rettet Schnecken, nackt Schnecken sind auch Lebewesen. Also das ist schon sehr, also eigentlich ist mir der Typ wahnsinnig sympathisch, muss ich sagen, ja. Und ich fände es total toll, wenn der und der Rudi irgendwie eine engere Beziehung bekommen, sozusagen, ja. Weil ich den wirklich, ich mag diese Figur und ich finde das schön, dass man das da so integriert. Aber um den Franz zu verteidigen, ich glaube, er hat nicht ein Problem damit, dass der Ballett tanzt. Ich glaube, der hat immer Probleme damit, wenn sich was ändert, ja. Und das ist ja, glaube ich, was wir gerne verwechseln oder was auch gerne irgendwie missinterpretiert wird. Die Leute wollen einfach keine Veränderung, aber eigentlich, wenn man es ihnen erklärt, haben sie gar kein Problem damit.
2: Simon, wenn wir jetzt nochmal kurz auch so zum Thema Veränderungen kommen. Du selbst hast ein sehr, sehr bewegtes Leben. Über das werden wir auch gleich nochmal sprechen. Das hast du in diesem Buch Geht's noch ja auch wunderbar beschrieben. Du warst ganz früh eben in Wien als Tänzer und auch in Zürich. Standest im Jedermann in Salzburg auf der Bühne. Du bist extrem vielseitig im Kino. Aber wenn man sich auch diesen sehr, sehr, nicht wirklich geradlinigen Weg anschaut, würdest du eigentlich sagen, du lässt dich so treiben oder hast du das dann doch in weiten Teilen so geplant, wie es kam? Wie würdest du das beschreiben?
3: Also ich habe sicher nichts am Anfang geplant, aber vieles hat sich dann ergeben. Und aber ein Treiben ist es auch nicht, sondern es ist was dazwischen drin. Es war aus der Not heraus, diese Idee, Schauspieler zu werden. Und das war halt offensichtlich dann guter Entschluss, ja. Aber Zufall, also ich habe auch nicht diese Hybris zu behaupten, das ist irgendwie eine Notwendigkeit für mich gewesen. Nee, überhaupt nicht. Ich könnte das auch jederzeit aufhören, ja, sondern das ist einfach mein Beruf sozusagen. Und das ist aber nicht aus Liebe geschehen.

0: Not saying much.
1: Das australische Indie-Pop-Duo Pamela war das hier auf Radio 1 mit Better Than Before. Sie sind nach wie vor im Studio 1 im Bikini Berlin und mir gegenüber sitzt nach wie vor der wunderbare Schauspieler, Kabarettist und Autor Simon Schwarz. Ja, Simon, nach diesen Eberhofer-Krimis wollen wir natürlich jetzt noch unbedingt mehr über dich erfahren. Und du gibst uns ja ganz, ganz viele Einblicke in deinem tollen Buch aus dem letzten Herbst. Geht's noch? Betrachtungen eines Überforderten. Ganz am Anfang dieses Buches geht's schon los. Da sitzt du mal mit deiner Co-Autorin Ursel Nenzig an einem sonnigen Vormittag im Wiener Café Sperl. Und da passiert schon mal was für Österreicher Undenkbares. Der Kellner fragt dich nach deiner Bestellung. Du ziehst ein angewidertes Gesicht und sagst, ich trinke keinen Kaffee, ich trinke nie Kaffee. Also da finde ich schon mal, stellt sich doch die Frage, wie überlebt man als Wiener Schauspieler und Kabarettist ohne Kaffee zu trinken?
2: Naja, ich rieche ihn sehr gerne.
1: Ah.
2: Ja, kann man schon mal andocken.
1: Ja.
2: Aber trinken, das schmeckt mir halt nicht. Aber das wird akzeptiert.
1: Also ist du hast Fehler? Dich nie, du bist ist auch nie so über Cappuccino oder
2: nein,
1: mit Kakao
2: nie.
1: Oder so da
2: nein,
1: so rangeführt
2: nein,
1: worden,
2: nie.
1: Es hat nicht
2: auch
1: geklappt.
2: Nein, gar nicht, nein, nein, nicht. Nein, aber es wird akzeptiert tatsächlich, ja.
1: Und jetzt hast du eine tolle Co-Autorin gefunden in der Ursel Nenzig und natürlich kannst du dich als Schauspieler immer hinter deinen Rollen verstecken. Hier im Buch musst du ja in weiten Teilen dann doch auch die Hosen runterlassen. Gab's mal so Szenen, wo die Ursel Nenzig gesagt hat, also nee, das geht jetzt zu weit, das kann auf keinen Fall ins Buch. Also uns kannst du es sagen, wir sind ja ganz unter uns.
2: Ja, ja, wir sind ja hier wirklich im kleinen Rahmen.
1: Ja.
2: Und deswegen erzähle ich jetzt auch wirklich alles.
1: Gern.
2: Ja. Nein, es ist wir haben uns sehr genau überlegt, was wir als wichtige Punkte rausholen und haben uns wirklich am Anfang die Kapitel gleich vorgegeben, was wir wollen, wo wir hinwollen. Und das haben wir einfach in langen Gesprächen irgendwie herausgefunden, wo die Reise wirklich hingeht, weil die Reise war eigentlich zuerst noch mal ein bisschen woanders hingehen sollen, aber das war dann also die Geschichte dazu ist ja die, dass ich gefragt wurde, ich habe mit dem Manuel Ruber einen Podcast gemeinsam und ich wurde gefragt, ob ich auch mal ein Buch schreiben werde.

0: Und ich habe gesagt, nee, ich werde sicher kein Buch schreiben, weil Schauspielerbiografien gibt es wirklich genug und Romanschreiber bin ich nicht. Ich bin auch kein Romanleser, ich bin Sachbuchleser. Das Einzige, was mir am Herzen liegt, da könnten wir mal drüber nachdenken, ist dieses Narrativ aufzubrechen, dass wir erst jetzt plötzlich merken, dass wir eine Klimakrise haben, sondern dass es einfach schon ewig her ist. Und mich das total nervt und mich total ärgert und ich in Wien bei H&M vorbeigegangen bin und da war eine Werbung mit einer Influencerin und drüber stand Klimapionierin und die war irgendwie, also irgendwas zwischen Mitte 20 und Anfang 30 und ich dachte, na gut, meine Mutter ist über 80 und hat in ihrer Jugend auch schon für den Klimaschutz gekämpft und das sogar erfolgreich und massiv und da kann sie ja mit der Klima, und sie war nicht die Erste, ja. Und da kann sie mit der Klimapionierin auf dem H&M-Plakat irgendwie, das kann dann nicht ganz stimmen. Und das hat mich dann schon so ein bisschen wütend gemacht. Und darüber habe ich dann gesprochen. Ja, das war ein Podcast.
1: Vielleicht, ja. Und wenn, genau, deiner Mutter widmest du ja sogar dieses Buch. Und richtig, deiner Mutter hast du auch im Grunde viel zu verdanken, natürlich. Aber ich finde total interessant, wie du ja auch beschreibst, deine Mutter, also hochpolitisch immer schon gewesen. Und auch, du beschreibst das ja, dass du in so einem wirklich durchaus aktivistischen Haushalt groß geworden ist. Deine Mutter war bei den Müttern gegen Atomkraft in Österreich dabei. Im Flur haben sich immer schon die Flugblätter gestapelt, aber so als Jugendlicher war dir das eher peinlich, oder?
0: Ja, peinlich, also es hat mich nicht so wahnsinnig interessiert, Also sie hat Mütter gegen Atomkraft gegründet in Österreich und war dann die Frau, die mit Bruno Kreisky immer verhandelt hat.
1: Ja, ja.
0: Es gab ja in Österreich ein Volksbegehren, das haben sie dann durchgesetzt, ob es ein Atomkraftwerk gibt oder nicht, ja. Und sie war die, die da auch in diesem, das ist der größte Diskussionsclub gewesen, Club 2. Mhm. Sie war die, die dort saß mit den Politikern und diskutiert hat, war dann auch bei der Gründung der Grünen Partei in Österreich dabei, ist dann ausgetreten, hat sich da zerworfen mit denen. Aber ja, also klar ist das, als Jugendlicher hat mich das nicht interessiert. Meinen älteren Bruder hat das sehr interessiert, ja. Der hat einen sehr geradlinigen Weg gemacht. Der ist jetzt auch Physiker und ist Professor in Bielefeld und das ist ganz was anderes gewesen. Von Anfang an war da klar. Hm. Und bei mir war es ganz anders, ja. Also ich.
1: Genau. Und das beschreibst du auch sehr, sehr offen. Du schreibst sehr offen über deine ADHS-Diagnose. Das ist in unseren Zeiten, nichts Besonderes, hätte ich fast gesagt. Also es gibt viele Menschen, die sich jetzt damit rauswagen, auch Prominente. Ja. Aber das war, als wir beide jung waren, wirklich noch ein anderes Paar Schuhe. Es gab noch nicht mal den Namen für diese neurodivergente Einschränkung. Ja. Was würdest du denn aber vielleicht heute sagen? Das wird ja jetzt in unseren Zeiten auch immer so ein bisschen gelabelt als aber auch eine Chance, als eine besondere Fähigkeit, als mitunter auch so eine Art Superpower. Also Leute mit ADHS können sich sagenhaft gut fokussieren, die können, wenn sie sich für etwas interessieren, ja so richtig so einen Tunnelblick entwickeln und auch sehr, sehr gut sein in dem, was sie da tun. Gibt es Momente, wo du denkst, das verdanke ich auch der ADHS, oder andersrum auch welche, wo du immer noch fluchst und dich wirklich ärgerst, dass du damit rumläufst?
0: Also ich finde, die Superkraft ist ein bisschen, ich glaube, das ist sehr von außen betrachtet. Mhm. Ich glaube nicht, dass es eine Superkraft ist. Mhm. Ich würde es als Behinderung bezeichnen. Und mag sein, dass das für Jugendliche heute, die sehr früh diagnostiziert werden können, anders ist, weil sie mit Medikamenten anders in eine
1: und auch
0: in eine,
1: eingestellt werden und ihnen einfach geholfen wird.
0: Genau, geholfen wird. Ja. Bei uns, also gab dieses ADHS und in der Forschung hat man das, glaube ich, sogar relativ früh ADHS und ADS genannt. Aber es ist bei uns nicht angekommen. Bei uns in der Schule wusste niemand, was das sein könnte. Ich war sozial schwer eingliederungsfähig und einfach ein unangenehmer Junge, also einer, der sich nicht integrieren kann und Schwierigkeiten macht, also ein Problemkind, ja, war ich. Und insofern würde ich das alles eher als Behinderung nehmen und nicht als als Superkraft. Also das finde ich, ich finde es auch schwierig zu sagen, ja, die können sich dort fokussieren, ja, ist richtig. Mhm. Du kannst aber nicht aussuchen, auf was du dich fokussierst, sondern es entscheidet mehr oder weniger dein Kopf, wo dein Weg plötzlich hingeht. Und das ist ja irgendwie keine freiwillige Entscheidung. Also insofern finde ich es schon, finde ich es schwierig. Das ist auch ein bisschen ein Modebegriff, hat man den Eindruck, ja. Aber es ist natürlich trotzdem für die, die es haben, macht es noch schlimmer, ja. Und man kann sagen, also es ist ein nicht diagnostizierte ADHS oder neurodivergente Personen haben eine kürzere Lebenserwartung, haben fast alle, also in meinem Alter, haben alle einen niedrigeren Schulabschluss oder keinen Schulabschluss. Also das kannst du jetzt nicht als Superkraft bezeichnen, weil das fehlt ja in unserer Gesellschaft, fehlt dir das total. Ja, wir haben keine Gesellschaft, wo wir uns die Zeit nehmen können, uns auf irgendwas zu fokussieren, sondern es ist alles sehr schnelllebig und so. Also insofern, das finde ich wirklich, ich finde es fast, ich höre das dann auch immer wieder, ja, aber schau doch, was du erreicht hast und wie toll, das hat dir auch geholfen. Nein, das hat mir definitiv nicht geholfen, das kann ich sagen.
1: Klare Worte. Simon, jetzt schreibst du über all das in deinem Buch sehr, sehr klug, in Teilen auch sehr lustig. Also ich erinnere mich da zum Beispiel an diese Szene, als da Klassensprecherwahlen waren und es gab genau eine Stimme für dich.
0: Ja, nämlich, habe ich gezwungen, mein bester Freund.
1: Aber das alles, das erzählst du mit einer, mit einem ganz großen Humor. Und wie gesagt, du kommst auch einfach zu starken Gedanken. Vielleicht wirklich auch dieser tolle Gedanke vom Ende. Du schreibst, wir sollten es nicht Klimaschutz nennen, sondern Menschenschutz. Die Erde, der Erde, es ist völlig wurscht, was wir treiben. Mit dem letzten Mikroplastik wird sie schon zurechtkommen, aber für uns Menschen wird es eben verdammt eng. Diese Form von Einsicht, ist das vielleicht aber auch der erste Schritt, um auch wieder ins Handeln zu kommen, diese Art von Ohnmacht?
0: Ja, also ich glaube, also es gibt ja eine Überforderung und ich glaube, die haben ganz viele. Und ein Umgang, ein guter Umgang mit Überforderung ist, sich damit auseinanderzusetzen. Warum bin ich überfordert? Und was überfordert mich da mit diesen Krisen? Und sich da tatsächlich mal zu informieren und wie das genau funktioniert. Und das mit meine ich natürlich nicht auf Social Media in 5 Minuten, sondern das sind ja viele Bücher, die man liest, viele Vorträge, die ich höre. Also das sind ja Jahrzehnte an Arbeit, die da reinfließen. Inzwischen kann ich mich tatsächlich mit Wissenschaftlern auf Augenhöhe und Wissenschaftlerinnen auf Augenhöhe unterhalten über das Thema Böden und so weiter. Und das ist halt mein Umgang gewesen damit, wie gehe ich damit um, was da passiert. Und das hilft mir persönlich einfach. Und das Schreiben hat mir nochmal geholfen, weil ich das Gefühl habe, okay, jetzt kann ich ein bisschen nach außen treten und mir selbst auch nochmal einen Druck machen.
1: Simon Schwarz, es war ein großes Vergnügen, dich hier bei uns zu haben. Das Buch Geht's noch? Betrachtungen eines Überforderten ist im Amalthea Verlag erschienen. Und wenn Sie Simon Schwarz als Rudi Birkenberger sehen möchten, das dürfen Sie sich nicht entgehen lassen. Das Steckerlfisch-Fiasko jetzt im Kino. Danke für deinen Besuch.
0: Danke fürs Dasein.

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2: 20 Uhr.
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2: Mit Alexandra Nestmann. Deutschland, Frankreich, Großbritannien und Italien haben die israelische Regierung dazu aufgerufen, ihr umstrittenes Siedlungsprojekt im Westjordanland zu stoppen. In einer gemeinsamen Erklärung kritisieren die vier Länder die Pläne als inakzeptabel. Das Projekt untergrabe die Chancen auf eine Zwei-Staaten-Lösung. Israel hält das Westjordanland seit fast 60 Jahren besetzt. Dort leben hunderttausende israelische Siedler inmitten von Millionen Palästinensern. Ulrike Ufer.
3: Das zuständige israelische Ministerium hatte zuvor die Ausschreibung für mehrere Komplexe mit insgesamt mehr als 1200 Wohnungen veröffentlicht. Entstehen sollen diese auf einer bislang unbebauten Fläche östlich von Jerusalem. Der britische Außenminister Miliband nannte die Ausschreibung inakzeptabel und zerstörerisch. Der Minister verurteilte zudem wörtlich Gewalt und Terror durch die Siedler. Israels Außenminister Saar sprach dagegen von einem historischen Recht des jüdischen Volkes, seine nationale Heimstätte im Land wiederzuerrichten, einschließlich des betreffenden Gebiets.
2: 3 Wochen nach dem Massenandrang von Migranten will die spanische Regierung 2 temporäre Aufnahmeeinrichtungen in der spanischen Exklave Ceuta einrichten. Damit solle den rund 1800 dort verbliebenen Geflüchteten eine Unterbringungsmöglichkeit geboten werden, damit sie die Nächte nicht mehr auf der Straße oder am Strand verbringen müssen, erklärte das Migrationsministerium. Ende Juli hatten nach Angaben der spanischen Behörden etwa 72.000 Menschen Ceuta auf dem Landweg oder schwimmend erreicht. Viele kamen dabei ums Leben. Etwa 70.000 kehrten wenig später nach Marokko zurück oder wurden dorthin zurückgebracht. Durch den Hackerangriff auf das Berliner Landesnetz sind zahlreiche Bürgerdienste aktuell nicht verfügbar. Wann die Störung behoben sein wird, sei nicht bekannt, hieß es. Sebastian Schöbel.
4: So können laut Mitteilungen mehrerer Bezirke aktuell keine Anträge auf Einrichtung einer Baustelle, einer Straßensperrung oder einer Verkehrsumleitung bearbeitet werden. Wann die Störung behoben sein wird, sei nicht bekannt. Auch bei Wohnberechtigungsscheinen und Anträgen auf Zweckentfremdung käme es derzeit zu Verzögerungen. Bereits bekannt war, dass auch die Auszahlung von Wohngeld und von Leistungen für Bildung und Teilhabe derzeit nicht möglich ist. Nach dem Hackerangriff, der vergangenen Freitag festgestellt wurde, mussten die Senatsverwaltungen für Stadtentwicklung und für Mobilität und Klimaschutz vom Landesnetz getrennt werden.
2: Für Kinder im Alter zwischen 9 und 10 Jahren in Deutschland ist eine neue Vorsorgeuntersuchung geplant. Das hat der gemeinsame Bundesausschuss beschlossen, der festlegt, welche Leistungen die gesetzliche Krankenkasse übernimmt. Die neue U10 soll die große zeitliche Lücke zwischen der bisherigen letzten Kinderuntersuchung U9 und der ersten Jugenduntersuchung J1 schließen. Sandra Aid.
5: Der Berufsverband der Kinder- und Jugendärzte setzt sich schon länger für mehr verbindliche Früherkennungsuntersuchungen innerhalb dieser zeitlichen Lücke zwischen 5 und 12 Jahren ein. Der GBA wird auch darüber beraten, worauf eine zusätzliche Untersuchung den Fokus legen soll. Diskutiert werden derzeit Übergewicht und Adipositas, körperliche Bewegung, Medienkonsum und die psychische Entwicklung. Bereits jetzt übernehmen einige gesetzliche Krankenkassen ganz oder anteilig die Kosten für eine Vorsorgeuntersuchung im Alter von 9 bis 10 Jahren freiwillig. Ziel des Antrags ist es jedoch, einen gesetzlichen, bundesweiten Anspruch für alle Familien zu schaffen.
2: Und soweit die Radio 1 Nachrichten. 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
2: In der Nacht meist trocken, es kühlt auf 14 bis 11 Grad ab. Morgen zunächst freundlich mit Sonne und lockeren Wolken, verbreitet auch trocken. Später dann immer wolkiger und am Abend auch Regen bei 23 bis 26, in Berlin 25 Grad. Verkehr. A2 Berlin Richtung Magdeburg zwischen Wollin und Ciesa, Gefahr durch einen defekten PKW auf der Standspur kurz vor der Raststätte Buckautal. Das Fahrzeug ragt in die rechte Fahrbahn hinein, bitte Vorsicht. A10 nördlicher Berliner Ring Richtung Dreieck Barnim zwischen Dreieck Havelland und Oberkrämer sind die linke und mittlere Spur gesperrt. Hier wird bis zum Morgen die Fahrbahn ausgebessert. A10 südlicher Berliner Ring Richtung Dreieck Werder zwischen Dreieck Nutetal und Michendorf sind für Nachtbauarbeiten die rechte und mittlere Spur gesperrt. A12 Frankfurt-Oder Richtung Berlin zwischen Frankfurt-West und Müllrose staut es sich noch 10 Minuten nach einem Unfall. A20 Rostock Richtung Kreuz-Uckermark. Zwischen Friedland und Straßburg-Uckermark ist die Autobahn gesperrt. Zur S-Bahn. Wegen der Reparatur an einer Weiche ist der Zugverkehr der Linien S25 und S26 zwischen Südende und Lichterfelde Ost unterbrochen. Es sind dort Busse unterwegs. Radio 1 wünscht Ihnen gute Fahrt.
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6: So sieht's aus und gleich auch mit dem zweiten Set der wunderbaren Mina Richmond und natürlich mit Ihnen, dem pickepackevollen Studio hier im Studio 1. Ich freue mich sehr, dass Sie alle da sind. Willkommen zur zweiten Runde. Applaus.

0: Snow Patrol mit Called Out in the Dark. Und hier wird nicht zufällig geklatscht auf der Bühne. Aus dem Dunkel ins Scheinwerferlicht getreten ist nämlich jetzt Mina Richmond mit Band. Und sie spielen genau jetzt den zweiten Teil ihres Live-Sets. Wir freuen uns sehr. Einen großen Applaus nochmal.
1: Vielen, vielen Dank.

Vielen Dank. Vielen, vielen, vielen Dank. Ja, wir würden uns sehr, sehr freuen, wenn ihr Lust habt, uns am 1.11. im Franz Club zu besuchen mit Schlagzeuger. Der ist dann auch da. Und ja, wir freuen uns einfach sehr, dieses Album rausbringen zu dürfen und dass das alles so passiert ist. Das ist einfach Wahnsinn, von vor 4 Jahren, 4,5 Jahren, wo wir das erste Mal zusammen gespielt haben und jetzt 2 Alben und 2 EPs rausgebracht zu haben. Das fühlt sich sehr surreal an. Und ja, wir möchten euch noch den letzten Song auf dem Album zeigen, bevor wir eine tanzbare Variante noch mit euch auf den Weg geben in den Abend.

Vielen, vielen Dank. Vielen, vielen Dank. Vielen Dank, vielen Dank. Alright. Moment, noch eine Sache, aber wir haben ja Leon nicht dabei. Der wohnt zwar in Berlin, aber wie gesagt, er passt nicht hin. Er ist Schlagzeuger und er muss auch sowieso mal wieder umziehen. Und hat jetzt aber eine Wohnung gefunden, wo er sogar gemeldet wird. Das ist halt, das ist der absolute Jackpot. Also, ja, ich komme zum Ende, Entschuldigung, Fred. Also, alright. Ich hatte aus dem Augenwinkel gedacht, dass Fred signalisiert, dass wir weitermachen müssen. Er stimmte aber nur seine Gitarre. Für den nächsten Song würde ich gerne Urlaubsgrüße an Friedrich Merz schicken, wo auch immer er gerade sich von unseren Steuergeldern ein Privatjet gönnt. Er redet ja sehr gerne von Arbeitsmoral. Und davon, dass alle Deutschen nicht genug arbeiten würden. Das fand ich sehr witzig von jemandem, der gerade 4 Urlaubswochen am Stück hat. Deswegen möchte ich einmal kurz gerade danken, auch wenn die Menschen im Radio, liebe Grüße an alle draußen, das nicht sehen. Aber hier sind heute Abend natürlich auch Menschen, die so spät noch arbeiten, wie zum Beispiel die großartige Gesa, die uns interviewt hat. Die Menschen an der Theke, die Menschen am Ton hier. Ihr seht ihn nicht unbedingt, aber dort ist der liebe Mensch, der dafür sorgt, dass die Menschen im Radio und ihr hier vor Ort uns überhaupt hört und seht. Und denen widmen wir Work.

0: Vielen, vielen, vielen Dank.
1: Großartig. Was für eine Stimme, was für ein Groove. Vielen Dank an Mina Richmond, an Alex und Freddy. Und das wunderbare neue Album Different Flavors of Being Happy ist ab sofort überall erhältlich, wo es Platten gibt. Ja, unterstützen Sie den Plattenladen Ihres Vertrauens. Unterstützen Sie diese tolle DIY-Band und sichern Sie sich unbedingt noch die Tickets für den 1. November im Franz Club. Dann eben auch an Bord der Drummer Leon. Tausend Dank euch.

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0: Für Millennials, so nennen Laura Lee und The Yettes ihr Projekt Cloud Stripping, haben wir hier gehört auf Radio 1. Wir kommen jetzt zu unserer beliebten und aber auch wirklich trostspendenden Rubrik hier auf Radio 1, dem Unlucky Loser. Wir ehren hier nämlich Woche für Woche jene Songs, die in den Radio 1 Hörercharts ganz, ganz knapp gescheitert sind und die ja mit wehenden Fahnen die Top 100 verpasst haben. Die Top 100, die wir ja an unseren Sommersonntagen immer feiern und bevor wir am kommenden Sonntag die besten 100 Songs aller Zeiten spielen, hören Sie hier jetzt bei uns im Studio 1 die absoluten Gewinner der Herzen.
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0: Und manchmal braucht ja ein großer Song keine Band, keinen mächtigen Refrain, keinen typischen Groove. Manchmal reichen wirklich eine Stimme und eine Akustikgitarre und eine Botschaft, um Jahrzehnte zu überdauern. Redemption Song ist 1980 erschienen auf Uprising, Bob Marleys letztem zu Lebzeiten veröffentlichten Studioalbum. Marley war zu diesem Zeitpunkt schon schwer krank und so klingt das Lied auch so ein bisschen wie so eine sehr persönliche Auseinandersetzung mit Vergänglichkeit, gleichzeitig aber auch wie so ein Aufruf, niemals die Hoffnung und die eigene innere Freiheit aufzugeben. Die berühmte Zeile "Emancipate yourself from mental slavery", die geht auf eine Rede des jamaikanischen Pan-Afrikanisten und politischen Vordenkers Marcus Garvey aus dem Jahr 1937 zurück. Aber Bob Marley machte aus diesem Gedanken etwas wirklich Universelles. Niemand kann uns das eigene Denken abnehmen. Und echte Befreiung beginnt auch im Kopf. Ein leiser Song mit einer gewaltigen Wirkung. Bob Marley und Redemption Song auf unserem Platz 104.

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1: Ja, und für uns heißt es hier schon so langsam wieder Abschied nehmen. Morgen geht's hier ja weiter im Studio 1 und da kommen tolle Gäste. Der Schriftsteller Gregor Sander wird da sein mit seinem neuen Roman Troja später Nachmittag über Heinrich Schliemann. Ganz tolles Buch. Und wir freuen uns auf den australischen Singer-Songwriter Nat Collette. Live, also morgen Abend ab 19 Uhr. Im Anschluss hier an diese Sendung hören Sie Simon Brauer mit Desire und einem Lamb Chop Special. Und wir hören bis zu den Nachrichten noch unsere CD der Woche, vorgestellt von Laurina Schräder. Ich wünsche Ihnen einen wunderschönen Abend. Wenn Sie mögen, bis morgen.
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0: I'm Anthony Schmerich, and my album Decoding Birdsong is the album of the week on Radio 1.
1: Alles im Leben ist flüchtig. Diese philosophische Erkenntnis und Begrenztheit ist für Anthony Schmerich allerdings kein Grund zur Resignation. Vielmehr sei sie sinnstiftend.

0: Das Spiel mit dem Konzept Endlichkeit taucht immer wieder an diversen Stellen im popkulturellen Kontext auf, wie aktuell auch bei Charlie XCX. Sie hat ein Sample der Worte Nothing Lasts Forever, nichts währt ewig, auf der Vinylpressung ihres aktuellen Albums in eine physische Endlosschleife verwandelt, dadurch, dass die Nadel am Ende hängen bleibt und der Ton theoretisch ewig weiterläuft. Und was bei Anthony Schmerick eine besondere, zusätzliche Faszination für ihre Arbeit ausgelöst hat, in der er auch Parallelen zu seiner eigenen sieht und somit mit leichter Ironie den Beginn einer wunderbaren Freundschaft voraussagt.
1: But she's crazy clever. I just think, yeah, she's really found her voice. She's really found this way of expressing things in an uncomplicated way. And yeah. You know, I got two songs with the word forever in the title now. Twist forever and you're not supposed to do this forever. So I think we're clearly going to be best friends.
2: You're not supposed to do this forever. And if we did, it'd all be meaningless, you know? You don't see the blossom giving itself a hard time.
0: Die inhaltliche Auseinandersetzung mit flüchtigen Momenten spiegelt sich auch im musikalischen Arbeitsprozess des neuen Albums von Anthony Schmerick. Im Moment sind gemeinsam mit Freund Max Red oftmals die Sounds entstanden und teilweise sogar die Lyrics, wie im Song Seminal, in dem sich auch der unterbewusste Einfluss anderer Musiker zeigt, zum Beispiel der des britischen Elektro-Duos Underworld.

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2: Um 21 Uhr mit Alexandra Nestmann. Deutschland, Frankreich, Großbritannien und Italien haben die israelische Regierung aufgerufen, ihr umstrittenes Siedlungsprojekt im Westjordanland zu stoppen. In einer gemeinsamen Erklärung kritisieren die vier Länder die Pläne als inakzeptabel. Das Projekt untergrabe die Chancen auf eine Zwei-Staaten-Lösung. Israel hält das Westjordanland seit fast 60 Jahren besetzt. Dort leben Hunderttausende israelische Siedler inmitten von Millionen Palästinensern. Ulrike Ufer.
3: Das zuständige israelische Ministerium hatte zuvor die Ausschreibung für mehrere Komplexe mit insgesamt mehr als 1200 Wohnungen veröffentlicht. Entstehen sollen diese auf einer bislang unbebauten Fläche östlich von Jerusalem. Der britische Außenminister Miliband nannte die Ausschreibung inakzeptabel und zerstörerisch. Der Minister verurteilte zudem wörtlich Gewalt und Terror durch die Siedler. Israels Außenminister Saar sprach dagegen von einem historischen Recht des jüdischen Volkes, seine nationale Heimstätte im Land wiederzuerrichten, einschließlich des betreffenden Gebiets.
2: Verbraucherzentralen warnen vor steigenden Gaspreisen und möglichen Versorgungsengpässen. Niedrige Speicherstände würden die angespannte Lage in der kommenden Heizperiode verschärfen, hieß es. Die deutschen Speicher sind aktuell nur gut zur Hälfte gefüllt. Grund dafür sind hohe Preise auf dem Weltmarkt infolge des Iran-Kriegs. Die EU-Kommission sieht die Versorgung dagegen gesichert. Die Speicher seien zu über 60% gefüllt. Durch den Hackerangriff auf das Berliner Landesnetz sind zahlreiche Bürgerdienste aktuell nicht verfügbar. Mehrere Bezirke können keine Fälle in den Bereichen Wohnberechtigungsschein und Zweckentfremdung bearbeiten. Bei den Straßen- und Grünflächenämtern können keine Anträge für Baustellen, Straßensperrungen oder Umleitungen bearbeitet werden. Wann die Störung behoben sein wird, ist nicht bekannt. Die geplante Schwimmdemo in der Spree am Abend ist ausgefallen. Wegen schlechter Wasserqualität durfte niemand ins Wasser. Gekommen waren ein paar Dutzend Menschen, darunter Politiker aus dem Abgeordnetenhaus und der Intendant der Volksbühne Matthias Lilienthal. Der Verein Flussbad organisiert immer wieder Schwimmdemos, um gegen das seit über 100 Jahren geltende Badeverbot in der Spree zu demonstrieren. Das temporäre Volksbad blieb wegen der Aktion heute aus Solidarität geschlossen. Im Landkreis Dahme-Spreewald darf vorübergehend aus Flüssen und Seen kein Wasser gepumpt werden. Der Landkreis hat eine entsprechende Allgemeinverfügung veröffentlicht. Sie tritt morgen in Kraft. Trotz teils kräftiger Regenfälle stuft das Landesamt für Umwelt die Wasserlage im Einzugsgebiet der Spree als angespannt ein. Das Wetter in der Nacht meist trocken bei 14 bis 11 Grad. Morgen zunächst freundlich mit Sonne und lockeren Wolken, verbreitet trocken, später dann immer wolkiger, am Abend auch Regen, 23 bis 26, in Berlin 25 Grad.
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4: Einen wunderschönen guten Abend wünsche ich Ihnen.

Lamb Chop is a woman. Und damit herzlich willkommen zu Desire auf Radio 1, heute wieder mit mir, mit Simon Brauer. Ja, und Lamb Chop ist ja nicht nur a woman, Lamb Chop ist ja vor allem die Band von Kurt Wagner aus Nashville, Tennessee. Dort hat er sein Zeitlupen-Country-Kollektiv vor ziemlich genau 40 Jahren gegründet, erst unter anderem Namen. Seit 1993 ist er mit seinen Musikerinnen und Musikern als Lamb Chop unterwegs. Und morgen erscheint das mittlerweile 17. Studioalbum von Lamb Chop, Punching the Clown wird es heißen. Und was Kurt Wagner dazu zu sagen hat, das hören wir heute in dieser Ausgabe von Desire. Hier ist ein erstes Stück von diesem neuen Album, Lamb Chop Mist, Just West of Nicolette.

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0: Lamb Chop mit Just West of Nicolette vom neuen Album Punching the Clown, das morgen erscheint. Geht deutlich hörbar nach all diesen Vocoder- und Elektro-Experimenten wieder ein bisschen zurück zum ursprünglichen Lamb Chop Sound. Bis auf diese ein, zwei Störgeräusche im Song, die Ihnen vielleicht aufgefallen sind, hören wir vor allem akustische Instrumente, ein Banjo, eine Akustikgitarre, Kurt Wagners Stimme tief und unverfälscht. Und trotzdem ist es wieder ein neuer Lamb Chop Sound, denn wir haben an Instrumenten, eben wie erwähnt, nur eine Gitarre gehört, Banjo und dann vor allem einen Chor. Und so klingt auch im weitesten Sinne das komplette Album. Das war das Konzept, Banjo, Chor, die menschliche Stimme, sonst nichts. Vor ein paar Tagen hatte ich die Gelegenheit, mit Kurt Wagner zu sprechen, leider nicht hier in Berlin. Er saß aber auf seiner Terrasse in Nashville und wir waren per Video miteinander verbunden. Deswegen wird's im Hintergrund auch mal ein bisschen rauschen. Wir hören mal Straßenlärm, mal Vogelgezwitscher. Und er erzählt uns jetzt, welcher Moment denn dieser eine Auslöser war, 12 neue Songs und ein komplettes Album so reduziert aufzunehmen.
1: I think it was like a, I don't know, Sunday morning or something, and I was going to the gas station listening to a community radio. So they don't really tell you much about what you're hearing.
0: Also Kurt Wagner sagt, es war ein Sonntagmorgen oder so, ich war auf dem Weg zur Tankstelle und habe so einen Community-Radiosender gehört, da erfährt man normalerweise nicht viel darüber, was gerade läuft. Die spielen die Songs, manchmal sagen sie, wer das war, manchmal auch nicht. In diesem Fall taten sie es nicht und dann hörte ich dieses eine Lied vor an den Straßenrand, weil mir wirklich gefallen hat, was ich da gehört habe. Es waren nur 2 oder 3 Stimmen und etwas, was wie ein Banjo klang, das einfach eingeschlagen wurde, fast gedämpft, eher so ein dumpfer Klang.
1: So it was kind of a clunk. But it wasn't the way we think of banjo today or whatever with all the twangy stuff. And that in itself was the simplicity of it. But what they were singing was really quite moving, and the fact that I was.
0: Also er sagt, es war nicht in diesem Song diese Art von Banjo-Spiel, die wir heute damit verbinden, mit diesen verspielten Schnörkeln. Ihn hat vor allem die Schlichtheit fasziniert und das, was diese Stimmen da gesungen haben, das hat ihn so sehr bewegt, dass er ganz bewusst zuhören musste und sich auch alles gemerkt hat. Und das im Rückblick fand er dann wirklich bemerkenswert, weil da so was Echtes ausgedrückt wurde, etwas, was ihn tief berührt hat. Und er hat schon seit einiger Zeit darüber nachgedacht, einfachere Musik zu machen und zu erforschen, was die menschliche Stimme eigentlich leisten kann. Und das war Kurt Wagner über den Moment, als er eben diesen unbekannten, aber berührenden Song im Radio gehört hat, der ihn dann zum neuen Album inspiriert hat. Bis heute hat er nicht rausgefunden, wie der Song hieß und wer ihn gesungen hat, aber Kurt Wagner hat dann trotzdem angefangen, Nachforschungen zu betreiben. Entdeckt hat er unter anderem eine Form des Gesangs, von der er zunächst dachte, die stammt aus den Appalachen, das sogenannte Lined Out Singing. Also durch weitere Recherchen hat er dann aber herausgefunden, dass das ursprünglich aus Schottland stammt, aus dem 17. Jahrhundert, so eine Art Kirchengesang. Also einer singt vor, die anderen singen nach, so wie wir es vielleicht im Prinzip aus der afroamerikanischen Gospel-Tradition kennen, mit diesem Call and Response. Und trotzdem war diese ursprüngliche Form für Kurt Wagner etwas anderes.
1: What was cool about the Scottish stuff was that it seemed almost improvisational because
0: Also das Spannende an der schottischen Tradition war, dass sie beinahe improvisiert wirkte. Also die Menschen hatten keinen Text. Sie hörten eine Zeile und wiederholten sie einfach, mehr oder weniger geordnet, um eine einfache Melodie herum. Der Vorsänger sprach oder sang die Zeile oft sehr schnell vor, manchmal kaum als Gesang erkennbar. Und danach wiederholte die Gemeinschaft das alles. Und das hatte etwas Liedhaftes und das fand ich faszinierend. Und ich dachte, wow, man kann tatsächlich mit Worten improvisieren.
1: It was fascinating and I was like, wow, so you can literally improvise with words.
0: Also man könnte im Grunde sagen, alles sagen und die Gruppe wiederholt es und verleiht dem Ganzen dann Gewicht, Bedeutung und Form und alles hat sowas Unvorhersehbares, weil dann am Ende doch jede Stimme etwas anderes ist.
1: Sing communally, that's very beautiful and a little unpredictable because the human voice is so varied.
0: Also, und welche Stimmen Kurt Wagner dann zusammengefunden hat für seine Version des Lined Out Singing und wie die aktuelle Lamb Chop Besetzung zusammengefunden hat, das erfahren wir gleich. Erstmal hören wir ein weiteres Stück von dem neuen Album Punching the Clown. Hier ist Lamb Chop mit Stella.

0: Lamb Chop mit The New Isn't So New Anymore vom Album This Is What I Wanted To Tell You aus dem Jahr 2019. Sie hören Desire auf Radio 1 heute mit einem Lamb Chop Special, denn morgen erscheint das neue Album Punching the Clown, das so ganz anders klingt als der eben gehörte Song 2015, 16, 19, da ging das los, dass Lamb Chop Gründer, Sänger und Vordenker Kurt Wagner angefangen hat, seine Stimme zu verfremden. Er hat aus dem Vocoder ein eigenständiges Instrument gemacht und beim neuen Album sollte dann aber jetzt ein Chor ein eigenständiges Instrument sein und ein Banjo. Und durch Zufall hat Kurt Wagner erfahren, dass ein gewisser Justin Vernon sich gerade intensiv mit diesem Instrument beschäftigt. Genau, Justin Vernon von Bon Iver. Und den hat Wagner dann einfach gefragt, hey, willst du vielleicht Banjo-Spieler bei Lamb Chop sein? Das ist mein Konzept, mein Gesang, ein Chor, Banjo, sonst nix.
1: It was a little daunting for him, because he's not really a banjo player. But he was interested in exploring the banjo at the time that we...
0: Also Kurt Wagner sagt, für Justin Vernon war es erstmal ein bisschen einschüchtern, weil er kein richtiger Banjo-Spieler ist. Aber gleichzeitig interessiert er sich total für dieses Instrument. Und als ich ihm mein Projekt vorgestellt hat, fand er das sehr reizvoll. Und mir gefällt es auch, dass er das Banjo anders spielt, wie ein traditioneller Banjo-Spieler, weil ich bin ehrlich gesagt gar kein großer Banjo-Fan. Aber trotzdem hat dieses Instrument etwas, was ich unbedingt im Konzept behalten wollte. Und so was überhaupt alle Beteiligten verstanden mein Konzept, auch die Chorsängerinnen und Sänger, weil ich hatte ja mit ihnen schon gearbeitet. Ich wusste also genau, was ich kriegen würde. Und ich hatte mir aber auch erhofft, dass es noch mehr Experimentierfreude von ihrer Seite gibt.
1: But what I was hoping for was even more experimentation on their part.
0: Und davon gab es dann einiges, also für den Arranger, aber auch für die Sängerinnen und Sänger war es eine Gelegenheit, mal im Mittelpunkt zu stehen. Also ihre Rolle als Chor war nicht nur so eine Ergänzung im Sinne von, hey, lasst uns mal noch einen Chor einfügen, damit so ein Gospel-Flair aufkommt. Nein, der Chor war kein Zusatz, er war zentrales Element. Kurt Wagner von Lamb Chop über seinen Chor und auch seinen prominenten Banjo-Spieler namens Justin Vernon. Und wir hören hier jetzt alle zusammen vom neuen Album Punching the Clown, der Song White People.

Bon Iver mit There's a Rhythm von seinem aktuellen Album Sable Fable gehört in Desire hier auf Radio 1. Und Justin Vernon von Bon Iver, der spielt eine große Rolle auf dem neuen Album von Lamb Chop. Er singt mit und er spielt vor allem das Banjo. Und Kurt Wagner hat aufgrund dieser Reduktion, also nur seine Stimme, nur ein Banjo, manchmal Gitarre und vor allem ein Chor, sein komplettes bisheriges Songwriting nochmal komplett in Frage gestellt. Also sind meine Songs wirklich gut genug? Bin ich gut genug als Songschreiber? Und was macht überhaupt einen richtig guten Song aus? Welche Antworten er darauf gefunden hat, das erzählt er uns gleich nach einem weiteren Stück vom neuen Lamb Chop Album, das morgen erscheint. Punching the Clown wird es heißen. Und den Song, den wir jetzt hören, den kennen Sie vielleicht schon. Das war nämlich die erste Single, die ich hier schon zweimal gespielt habe. Lamb Chop mit Weekend.

0: Noch ein Song vom neuen Lambchop-Album Punching the Clown, das morgen erscheint. Weekend haben wir gehört, hier in Desire auf Radio 1. Ja, und im Interview hat mir Kurt Wagner erzählt, dass er bei der Vorbereitung zu diesem Album, beim Songschreiben, nochmal so richtig an sich gezweifelt hat, an seine Arbeit, an seiner Kunst. Er meinte, ja, die bisherigen Songs, die seien ganz gut gewesen, aber eben nicht gut genug und er wollte unbedingt besser werden.
1: I realized that I really, really had to kind of learn how to do it all over again. And part of that was really,
0: also mir wurde klar, dass ich das Songschreiben nochmal von Grund auf lernen musste. Und ein Teil dieses Prozesses bestand darin, sehr intensiv das Leben anderer Songwriter zu studieren. Wie haben Sie gearbeitet? Wie sind Sie an Ihr Handwerk?

0: zu erschaffen, was sie erschaffen haben. Das interessiert mich und ich glaube, das hilft mir. Ich lerne daraus und dann frage ich mich natürlich, wie mache ich das eigentlich?
1: It's interesting to me. I think it's helpful and I learn from that, you know. And it's and finding out, well, what, how do I, you know, how do I do that, you know? And I really do think that I sort of, I don't know, became a better writer because of it.
0: Also Kurt Wagner sagt, er glaubt, dass er durch diese Recherche, durch diese Arbeit, durch andere Musikerbiografien selbst ein besserer Songschreiber geworden ist. Ich wollte dann von ihm noch ein paar Namen hören, also welche Songwriter hat er denn besonders studiert, von wem hat er am meisten gelernt und dann hat er erst so ein bisschen rumgedruckst, wollte niemanden jetzt vergessen und niemanden auch zu sehr in den Mittelpunkt rücken, aber dann hat er noch ein bisschen zögernd doch ein paar Namen rausgerückt. Die großen Namen, die in seiner Jugend in Nashville aktiv waren, Townes Van Zandt, haben wir schon gehört, Guy Clark, später dann jemand wie Steve Earle und er hat auch ein paar jüngere aufgezählt, zum Beispiel einen Musiker namens MJ Landerman, den hören wir jetzt, hier ist sein Song Wristwatch, MJ Landerman.

Und Van Zandt mit Waiting Around to Die und davor MJ Landerman mit einem Stück von seinem Album Manning Fireworks Wristwatch haben wir da gehört. Zwei Künstler, die Kurt Wagner von Lamb Chop nach eigener Aussage zu einem besseren Songschreiber gemacht haben. Ich persönlich finde ja, dass Kurt Wagner schon sehr oft bewiesen hat, dass er ein toller Songschreiber war und ist und dass er schon immer tolle Songs geschrieben hat. Bis zu den Nachrichten hören wir noch einen davon, nämlich vom immer noch tollen Album Is a Woman My Blue Wave. Und dann gibt's die zweite Stunde Desire hier auf Radio 1. Bis gleich.

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3: Um 22 Uhr mit Ida Leinfelder. Guten Abend. Deutschland, Frankreich, Großbritannien und Italien fordern Israel auf, die Pläne für ein umstrittenes Siedlungsprojekt im Westjordanland zurückzunehmen. In einer gemeinsamen Erklärung heißt es, mit dem Projekt werde das Palästinensergebiet praktisch in zwei Hälften geteilt. Ulrike Ufer.
4: Das zuständige israelische Ministerium hatte zuvor die Ausschreibung für mehrere Komplexe mit insgesamt mehr als 1200 Wohnungen veröffentlicht. Entstehen sollen diese auf einer bislang unbebauten Fläche östlich von Jerusalem. Der britische Außenminister Miliband nannte die Ausschreibung inakzeptabel und zerstörerisch. Israels Außenminister Saar sprach dagegen von einem historischen Recht des jüdischen Volkes, seine nationale Heimstätte im Land wiederzuerrichten.
3: Verbraucherzentralen warnen vor steigenden Gaspreisen und möglichen Versorgungsengpässen. Niedrige Speicherstände würden die angespannte Lage in der kommenden Heizperiode verschärfen, heißt es. Die deutschen Gasspeicher sind aktuell nur gut zur Hälfte gefüllt. Grund dafür sind hohe Preise auf dem Weltmarkt infolge des Iran-Kriegs. Die EU-Kommission sieht die Versorgung dagegen gesichert. Für Kinder in Deutschland soll es bald eine neue Vorsorgeuntersuchung geben. Gelten soll sie für alle 9- bis 10-Jährigen. Im Fokus stehen die Themen Übergewicht, körperliche Aktivität und digitaler Medienkonsum. Bisher hatten Heranwachsende erst wieder im Alter von 12 bis 14 Jahren Anspruch auf diese Kassenleistung. Aus den Gewässern im Landkreis Dahme-Spreewald darf vorübergehend kein Wasser entnommen werden. Der Landkreis hat eine Allgemeinverfügung veröffentlicht, die morgen in Kraft tritt. Isabel Schilker, RBB24, Studio Cottbus.
5: Trotz teils kräftiger Regenfälle in der vergangenen Nacht stuft das Landesamt für Umwelt die Wasserlage im Einzugsgebiet der Spree weiterhin als angespannt ein. In der Gemeinde Märkische Heide, den Ämtern Unterspreewald und Lieberose Oberspreewald sowie in den Städten Lübben und Luckau und in der Gemeinde Heideblick darf kein Wasser mehr mit Pumpen aus Flüssen und Seen entnommen werden. Im Landkreis Elbe-Elster gilt ein entsprechendes Verbot bereits seit Anfang Juli. Die Stadt Cottbus sowie die Landkreise Spree-Neiße und Oberspreewald-Lausitz bereiten derzeit allgemein Verfügungen für Wasserentnahmeverbote vor.
3: In Berlin-Langwitz ist am Nachmittag ein Geldtransporter überfallen worden. Laut Polizei wurde die Fahrerin auf dem Parkplatz eines Supermarktes bedroht, während ihre Kollegin sich im Geschäft befand. Unklar ist, wie viele Täter an dem Überfall beteiligt waren. Auch über eine mögliche Beute ist bisher nichts bekannt. Die Kriminalpolizei sichert derzeit Spuren. Soweit die Nachrichten. 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Das Wetter in der Nacht trocken bei 14 bis 11 Grad. Zurzeit in Berlin-Buch 17, in Perleberg 21 Grad. Morgen erst sonnig, dann wolkiger. Abends im Süden Regen bei 24 bis 27 Grad. Die Zeit 22.03 Uhr.
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6: Willkommen zurück.

Ja, so gut gelaunt und vor allem mit so hohem Tempo hört man diese Band äußerst selten. Lambjaw war das mit Your Fucking Sunny Day. Hallo nochmal. Schön, dass Sie dabei sind, auch in der zweiten Stunde Desire hier auf Radio 1 mit mir, mit Simon Brauer und mit Lambjaw. Morgen erscheint das neue Album Punching the Clown. Und bevor uns Frontmann Kurt Wagner etwas über die Geschichten hinter den neuen Songs erzählt, hören wir ein Stück vom Vorgängeralbum The Bible. Das kam 2022 raus. Und klang so. Hier ist ein Song davon, The Police Dog Blues von Lambjaw.

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0: Lamb Chop mit dem Police Dog Blues vom Vorgängeralbum The Bible. Morgen kommt das neue Album raus. Das klingt dann ganz anders, viel reduzierter und besonders berührend finde ich den Song To Do auf dem neuen Lamb Chop Album. Eine Art Auflistung an Dingen, die der Erzähler vor seinem Tod noch erledigen will. Jede Strophe beginnt mit der Zeile Before I Get to Heaven und Kurt Wagner erzählt uns jetzt, wie es zu diesem Song kam.
1: It was a type of writing where it would always have that same first line and then you would.
0: Also er sagt, es war eine Art des Schreibens, bei der immer dieselbe erste Zeile auftaucht und man danach eine Reihe von Dingen aufzählen kann. Je nachdem, wie diese Zeile lautet, entsteht eine bestimmte Struktur für Musik und Text. Das war Teil seiner Motivation. Und er ist jemand, der jeden Tag eine To-Do-Liste schreibt. Also er schafft nie alles, was draufsteht, aber vielleicht schafft er die wichtigste Aufgabe und am nächsten Tag gibt's wieder eine neue Liste. Also die Songidee war erstmal eine einfache, aber er denkt eben oft in Listen, in der Art, wie Dinge angeordnet und strukturiert werden. Und durch diese Struktur kann man viel Bedeutung transportieren, denn die Art, wie man etwas präsentiert, kann eine große emotionale Kraft haben, ohne dass man direkt eine Geschichte erzählen muss. Also man kann zum Beispiel von einem Zugunfall erzählen, also ohne die Geschichte des Unglücks zu erzählen. Man könnte stattdessen einfach die technischen Bauteile beschreiben, die versagt haben. Auch das kann was ausdrücken. Es ist einfach eine andere Art, einen Song zu präsentieren. Ja, ganz bescheiden spricht er da, Kurt Wagner, über dieses wunderschöne Lied, das wir jetzt hören, hier in Desire auf Radio 1, Lamb Chop mit To Do.

0: Wir haben wieder Lamb Chop gehört, hier im Lamb Chop Special in Desire auf Radio 1. Diesmal mit einer Coverversion. Das Original stammt aus dem Jahr 1970, kommt vom Country-Sänger George Jones, Where the Grass Won't Grow, und von Lamb Chop, damals aufgenommen für das Coveralbum Trip aus dem Jahr 2020. Darauf gibt's noch andere Lamb Chop-Interpretationen von Songs, unter anderem von Wilco, von Stevie Wonder und auch von den Supremes. Wir widmen uns aber weiter den Eigenkompositionen, den Songs, die auf dem neuen Lamb Chop-Album drauf sind. Und ich wollte von Kurt Wagner wissen, was es denn mit dem Albumtitel auf sich hat. Also Punching the Clown hat mir erstmal nichts gesagt, ob das ein Wortspiel sei, weil ich kannte bisher nur Punching the Clock. Elvis Costello hat ja mal so eins seiner Alben genannt. Und hier ist die Erklärung.
1: It comes from a movie that I was watching at the time I was writing that particular song. And there's a film called Punching the Clown.
0: Kurt Wagner sagt, der Satz stammt aus einem Film, den er damals gesehen hat, als er den Song geschrieben hat. Und der Film heißt Punching the Clown. Es geht um einen Komiker in L.A., der Musikcomedy macht. Ein lustiger, aber auch ziemlich düsterer Film. Und er meint, als er ihn zu Ende gesehen hatte, dachte er kurz, vielleicht muss ich ganz mit dem Musikmachen aufhören, weil der Film so bedrückend war. Und später hat er dann aber rausgefunden, dass Punching the Clown auch ein Euphemismus ist für Masturbation, weil es gibt ja so Ausdrücke wie Choking the Chick, Spanking the Monkey und viele andere, und Punching the Clown gehört offenbar auch in diese Kategorie.
1: On and on, you know, and Punching the Clown is Spanking the Monkey, you know, all these things. So it turns out that's what that refers to, which I thought was sort of curious. Because it can have several other meanings.
0: Also das fand Kurt Wagner sehr interessant, und dass dieser Ausdruck so viele andere Bedeutungen haben kann. Er wusste das nicht, bis er den Film gesehen hat, aber da zählt eben die Hauptfigur im Film 7 Varianten dieser Redewendung auf, und er dachte, ach, so ist das. Und gleichzeitig hat er dann auch gedacht, das ist eine interessante Beschreibung dafür, was Künstler beim Erschaffen von Kunst erleben, denn auch da gibt's ja den Aspekt des persönlichen Vergnügens, den man nicht leugnen kann, die Freude, etwas zu erschaffen. Das hat durchaus Parallelen. Aber das wollte er nicht als zentrale Botschaft haben, dieses Songs. Ihm ging es darum, dass eben dieser Ausdruck mehrere Ebenen besitzt, und je nach Situation kann man verschiedene Dinge hineinlesen. Seine aktuelle zum Beispiel, in der er lebt, denn manche Menschen sehen ja bestimmte politische Entscheidungsträger als eine Art Clown, die derzeit weltweit Entscheidungen treffen, deren Folgen ernst und besorgniserregend sind. Also es hängt immer vom Kontext ab, sagt Kurt Wagner. Jetzt habe ich so langsam übersetzt, dass er im Hintergrund auch schon fertig war. Aber hier kommt jedenfalls der Song, der dem neuen Lamb Chop Album seinen Titel gegeben hat und der so viel Unterschiedliches bedeuten kann. Hier ist Punching the Clown.
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Womack Sisters mit Monster. Ja, Womack Sisters sind tatsächlich drei Schwestern, die Töchter von Linda und Cecil Womack, besser bekannt als Womack und Womack, dieses erfolgreiche Soul-Duo aus den 80ern, den Onkel der drei Schwestern, den kennen Sie bestimmt auch, das ist Produzent und Musiker Bobby Womack und der Opa war kein geringerer als Sam Cooke. Das Debütalbum der Schwestern heißt auch The Womack Sisters und dem werden wir uns bestimmt demnächst noch ausführlicher widmen hier in Desire. Jetzt gibt's aber noch mehr neue Soulmusik und zwar von Brother Wallace, der hat im Mai erst sein Debütalbum veröffentlicht und jetzt legt er schon mit einer neuen Single nach. Brother Wallace hier mit Honey.

Brother Wallace mit seiner neuen Single Honey. Und am 1. September, also in weniger als 2 Wochen, ist er live zu erleben im Privatclub in Berlin-Kreuzberg. Brother Wallace, ich hoffe, da sehen wir uns. Und auch die Band, die heute einen Großteil der Sendung gefüllt hat, die kommt nach Berlin. Das dauert aber noch ein bisschen. Also wenn ich dem Ganzen glauben kann, wird es vielleicht so ein bisschen Lamb Chop Live schon Anfang Oktober geben, denn Kurt Wagner kommt auch zum People Festival ins Funkhaus Berlin und das komplette Lamb Chop Konzert, das gibt's dann aber im kommenden Jahr. Am 13. Februar ist Lamb Chop Live zu erleben in der Passionskirche, auch in Berlin-Kreuzberg. Vielleicht dann auch mit diesem Song, noch ein Stück vom neuen Album. Hier ist Lamb Chop mit Cigar.

0: Launchstück vom neuen Lambjob-Album Punching the Clown. A Doctor in the House haben wir gehört, hier in Desire auf Radio 1. Und am 13. Februar 2027 kommt die Band dann nach Berlin in die Passionskirche. Und wir hören noch ein Stück von Lambjob, eins, das genau 10 Jahre alt ist, aus der elektronischen Vocoder-Phase, der Titelsong des Albums Floaters. 2016 kam das raus. Hier ist Lambjob.
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Lamb Chop mit For Which We Are Truly Thankful vom Album How I Quit Smoking. Und ich bin truly thankful, dass Sie wieder mal dabei waren bei 2 Stunden Desire hier auf Radio 1. Hier gibt's gleich die Nachrichten und bis dahin hören wir natürlich nochmal Lamb Chop mit ihrem Song Interrupted vom Album What Another Man Spits. Ich bin Simon Brauer. Vielen Dank fürs Zuhören. Tschüss. Bis zum nächsten Mal.

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1: James Baldwin. 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
2: Um 23 Uhr mit Ida Leinfelder. Guten Abend. Verbraucherschützer in Deutschland warnen angesichts niedriger Gasspeicher vor steigenden Preisen und möglichen Engpässen. Die EU-Kommission sieht die Versorgung dagegen gesichert. Aus Brüssel Thomas Spickhofen.
3: In Deutschland sind die Gasspeicher zu knapp 50% gefüllt. Schlusslichter sind Lettland, Schweden und die Niederlande mit etwas mehr als 40%. Aber alles kein Grund zur Sorge, heißt es von der Kommission. Es gehe auch nicht darum, bis zu 100% aufzufüllen. 80% reichten, sagt die Kommissionssprecherin.
2: Deutschland, Frankreich, Großbritannien und Italien haben die israelische Regierung dazu aufgerufen, ihr umstrittenes Siedlungsprojekt im Westjordanland zu stoppen. In einer Erklärung kritisieren die vier Länder die Pläne als inakzeptabel. Das Projekt teile das Westjordanland praktisch in zwei Hälften. Östlich von Jerusalem plant Israel den Bau tausender weiterer Wohnungen. Die Siedlungen gelten nach internationalem Recht als völkerrechtswidrig. Die medizinische Vorsorge für Kinder in Deutschland soll weiter verbessert werden. Eine neue Untersuchung, die von der Kasse übernommen wird, richtet sich an 9- bis 10-Jährige. Aus der ARD-Gesund-Redaktion Sandra Ait.
4: Bislang deckt der gesetzliche Katalog der Krankenkassen die Untersuchungen von der Geburt bis zum 5. Geburtstag ab. Die nächste Untersuchung danach erfolgt erst im Alter von 12 bis 14 Jahren. Der Berufsverband der Kinder- und Jugendärzte setzt sich schon länger für mehr verbindliche Früherkennungsuntersuchungen innerhalb dieser zeitlichen Lücke zwischen 5 und 12 Jahren ein.
2: Auch im vergangenen Jahr hat der medizinische Dienst der Krankenkassen wieder etliche Behandlungsfehler festgestellt. 3.100 finden sich in der aktuellen Statistik. Oda Tischewski, RBB 24.
5: Anhaltende Schmerzen, lange Genesungsphasen, Pflegebedürftigkeit. 97 der gut 3.000 festgestellten Behandlungsfehler endeten sogar tödlich. Als besonders kritisch stufen die Gutachter dabei die Schnittstellen ein. Wenn Patienten von der Intensiv- auf Normalstation verlegt oder nach Hause entlassen würden, passierten Kommunikationsfehler zur Weiterbehandlung oder Medikation.
2: Im Landkreis Dahme-Spreewald darf vorübergehend aus Flüssen und Seen kein Wasser gepumpt werden. Der Landkreis hat eine entsprechende Allgemeinverfügung veröffentlicht. Sie tritt morgen in Kraft. Im Landkreis Elbe-Elster gilt ein entsprechendes Verbot bereits seit Anfang Juli. Auch Cottbus und weitere Kreise bereiten ähnliche Verfügungen vor. Soweit die Nachrichten. 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Das Wetter. In der Nacht trocken bei 14 bis 11 Grad. Zurzeit in Berlin-Tempelhof 20 Grad, in Luckenwalde 16 Grad. Morgen erst sonnig, dann wolkiger, abends im Süden Regen bei 24 bis 27 Grad.
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6: Ich begrüße Sie und freue mich auf eine Sendung mit allerlei Funden, überwiegend auf dem Festival in der vergangenen Woche in Molivos auf Lesbos. Beginnen werden wir mit Rachel Grimes, weil ich so viele Nachrichten von Ihnen bekommen habe nach der letzten Sendung mit viel Freude an dem Album von Astrid und Rachel Grimes. Sie und der amerikanische Trompeter und Komponist John Hassell eröffnen heute unsere Sendung.

Blue Bayer von John Hissel war das am Ende. Ich habe Station gemacht auf Lesbos in den letzten Tagen, um dort für ein Konzert zu proben beim Molivos International Music Festival. Dort habe ich viele Musikerinnen und Musiker getroffen und gehört, die mich wirklich begeistert haben. Ein Festival, das mal eine Reise wert wäre, wenn man nicht im Moment beim Reisen so schlechtes Gewissen hätte. Aber sollten Sie mal den Sommer auf Lesbos verbringen, dann schauen Sie mal nach diesem Festival. Dort kann man in überwältigender Umgebung ganz fantastische Kammermusik hören. Dabei waren zum Beispiel der Cellist Benedikt Klöckner und Danae Dürken, die das Festival mit ihrer Schwester Kiveli und der Mutter Lito organisiert. Und beide hören wir mal im nächsten Set. Mendelssohn und Schumann begegnen sich hier mit einem kleinen Umweg über Machine Drum.

Robert Schumann und Mendelssohn sind sich hier mal wieder über den Weg gelaufen, als sie sich übrigens zum ersten Mal trafen in Leipzig. Da war Schumann 25 Jahre alt und Mendelssohn 26. Eine schöne Musikerfreundschaft hat sich da entwickelt. Mendelssohn hat dann Schumanns erste Sinfonie dirigiert und Schumann nannte seinen Sohn Felix. Ich glaube, die Freundschaft hatte dennoch ihre Höhen und Tiefen, wie dem auch sei. Falls Sie in Leipzig zu hören, gehen Sie doch mal in den Coffee-Boom. Der ist nämlich wieder eröffnet und dort haben sich die beiden sehr regelmäßig getroffen. Ich bleibe noch einmal eine kurze Weile bei dem, was ich auf Lesbos erlebt habe. Zum Beispiel eine herrliche Begegnung mit dem Klarinettisten Sebastian Manz, der einen auch in sein Bann zieht mit seinem Spiel und den Sie sich unbedingt live mal anschauen müssen, wenn er irgendwo auf dem Plan steht. Ich habe hier ein schönes Stück von Strawinsky mit ihm mitgebracht. Dann ein Kyrie von mir. Wegen dieses Chorprogramms war ich ja dort. Und das ist unser nächstes Set. Sebastian Manz eröffnet das.

Die schönen Töne hören Sie. Bei einer der letzten Schöne Töne Live-Veranstaltung hatte ich die Freude, Hildur Guttner-Dottir kennenzulernen, die im Publikum war und auf deren neues Album ich mich freue. Ein erstes Stück davon gibt es schon. Das gefällt mir ausgezeichnet und ich habe es uns hier mal mitgebracht. Elevation heißt das und das lege ich uns jetzt hier mal auf.

Hildur Guttner Dottirs neues Album ist angekündigt. Es kommt erst im Oktober, aber diesen einen vielversprechenden Gruß hier, den gibt es schon am Anfang des letzten Sets dieser ersten Stunde. Bleibe ich nochmal in Griechenland mit Christina Wantzu. Für mich geht es auch Ende September in Griechenland weiter, in Athen. Davor gibt es ein Konzert in Berlin. Wenn Sie Lust haben, kommen Sie doch mal vorbei bei Berlin Confidential. Da bin ich mit dabei im Delphi Theater am 20. September. Ich weiß, so weit kann man mitten im August noch nicht denken. Aber falls Sie Lust haben, können Sie sich's ja schon einmal notieren. Viel Freude jetzt mit dem nächsten Set und ich freue mich auf einen Klassiker, ein schönes Album in der zweiten Stunde und hoffe, Sie sind dann auch

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2: Um 0 Uhr mit Wolfgang Berger. Deutschland und 6 weitere Staaten haben ein israelisches Siedlungsprojekt im Westjordanland verurteilt. In einer gemeinsamen Erklärung der 4 Staats- und Regierungschefs fordern sie Israel auf, das umstrittene Vorhaben aufzugeben. Aus Berlin Dagmar Pepping.
3: Die Entscheidung der israelischen Regierung, Ausschreibungen für den Bau des Siedlungsprojektes zu veröffentlichen, ist inakzeptabel, heißt es in der gemeinsamen Erklärung, die von der Bundesregierung herausgegeben wurde. Das Siedlungsgebiet würde die Aussichten auf eine Zwei-Staaten-Lösung untergraben, indem das Westjordanland geteilt und die Einheit der palästinensischen Gebiete beschädigt werde. Die Länder fordern die Regierung Israels, Zitat, nachdrücklich dazu auf, die Pläne unverzüglich zurückzunehmen und die Ausweitung der Siedlungen im Westjordanland zu beenden.
2: Ein junger Mann aus dem Raum Trier soll Jugendliche im Internet zu schweren Straftaten angestiftet haben. Die Bundesanwaltschaft hat nun die Ermittlungen übernommen. Aus der Nachrichtenredaktion Christiane Rüther.
4: Die Liste der Vorwürfe ist lang. Es geht unter anderem um die Anstiftung zu Mord und Brandstiftung, um Vergewaltigung oder die bandenmäßige Verbreitung kinderpornografischer Inhalte. So soll der 19-Jährige zum Beispiel einen Jungen aus Russland dazu gebracht haben, ein Kind mit einem Messer zu töten. Ein anderes Kind soll er veranlasst haben, sich selbst schwer mit einem Messer zu verletzen. Zudem soll der Beschuldigte Mitglied in einer terroristischen rechtsextremen Vereinigung gewesen sein. Der Fall erinnert an ein Verfahren, das derzeit vor dem Landgericht Hamburg verhandelt wird. Ein junger Pädokrimineller soll unter dem Namen White Tiger Kinder schwer missbraucht haben.
2: Das Bundeswirtschaftsministerium versucht, Sorgen um etwaige Engpässe bei der Gasversorgung zu zerstreuen. In einem Papier des Ministeriums heißt es, derzeit sei eine Gasmangellage im kommenden Winter nicht zu erwarten. Das Ministerium nehme es aber ernst, dass die deutschen Speicher deutlich weniger gefüllt seien als in vergangenen Jahren. Zugleich lasse sich die Versorgungssicherheit nicht nur am Füllstand ablesen, so das Ministerium. In Liberia sind die ersten ausgewiesenen Migranten aus den USA eingetroffen. Sie landeten auf dem internationalen Flughafen und können den Behörden zufolge nun das Land verlassen oder Asyl beantragen. Liberia hatte in dieser Woche angekündigt, im Rahmen eines Abkommens mit den USA bis zu 1200 Ausländer aufzunehmen. Unter ihnen sind demnach Menschen aus afrikanischen Ländern, Nord- und Südamerika und der Karibik. Das waren die Nachrichten. Das Wetter in Deutschland. Häufig trocken, im Nordwesten und Südosten einige Schauer, Tiefstwerte 16 bis 8 Grad. Am Tage gebietsweise heiter, im Süden und im Nordwesten Schauer und Gewitter, Höchstwerte 18 bis 26 Grad. Am Samstag zeitweise Regen und vereinzelt Gewitter, vom Nordosten bis zum Süden freundliche Phasen 17 bis 25 Grad, am Sonntag überwiegend trocken, im Norden gebietsweise Regen, das Ganze bei 18 bis 26 Grad. Es ist jetzt 0 Uhr 3.
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5: Ich begrüße Sie. Ich habe uns ein Album mitgebracht. Das habe ich mir nach vielen Jahren mal wieder aufgelegt. Mir ist gar nicht bewusst gewesen, dass es tatsächlich schon so lange her ist, dass es erschienen ist. Nämlich 2011 erschien das Debütalbum von A Winged Victory for the Sun. Dann lief das bei mir hier eine ganze Weile am laufenden Bande. Live habe ich sie auch gesehen, aber jetzt hatte ich es lange nicht gehört. Und auf der Reise jetzt habe ich das mal wieder angefangen und auch zu Ende gehört. Und heute lege ich es uns hier gemeinsam auf. A Winged Victory for the Sun mit dem gleichnamigen Debütalbum.

Winged Victory for the Silence. Debütalbum haben wir gehört von 2011. Das war das Album dieser Woche in der zweiten Stunde der schönen Töne, in der noch etwas Zeit übrig ist.

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3: Um 1 Uhr mit Ida Leinfelder. Deutschland, Frankreich, Großbritannien und Italien fordern Israel auf, die Pläne für ein umstrittenes Siedlungsprojekt im Westjordanland zurückzunehmen. In einer gemeinsamen Erklärung heißt es, mit dem Projekt werde das Palästinensergebiet praktisch in 2 Hälften geteilt. Ulrike Ufer.
4: Das zuständige israelische Ministerium hatte zuvor die Ausschreibung für mehrere Komplexe mit insgesamt mehr als 1200 Wohnungen veröffentlicht. Entstehen sollen diese auf einer bislang unbebauten Fläche östlich von Jerusalem. Der britische Außenminister Miliband nannte die Ausschreibung inakzeptabel und zerstörerisch. Israels Außenminister Saar sprach dagegen von einem historischen Recht des jüdischen Volkes, seine nationale Heimstätte im Land wiederzuerrichten.
3: Verbraucherzentralen warnen vor steigenden Gaspreisen und möglichen Versorgungsengpässen. Niedrige Speicherstände würden die angespannte Lage in der kommenden Heizperiode verschärfen, heißt es. Die deutschen Gasspeicher sind aktuell nur gut zur Hälfte gefüllt. Grund dafür sind hohe Preise auf dem Weltmarkt infolge des Iran-Kriegs. Die EU-Kommission sieht die Versorgung dagegen gesichert. Der medizinische Dienst der Krankenkassen fordert von der Politik einen besseren Schutz der Patienten vor ärztlichen Behandlungsfehlern. Zumindest für die schwerwiegendsten Fälle müsste es eine Meldepflicht geben, hieß es bei der Vorstellung einer neuen Statistik. Im vergangenen Jahr hatte der Dienst 3100 Behandlungsfehler festgestellt, mit teils gravierenden Folgen. In 97 Fällen hätten die Fehler zum Tod von Patienten geführt. Die Bundesanwaltschaft hat einen Fall von mutmaßlicher Online-Anstiftung zu schweren Straftaten übernommen. Die Vorwürfe reichen von Aufrufen zum Mord und Brandstiftungen bis hin zum sexuellen Missbrauch von Kindern. SWR-Reporter Philipp Reichert.
5: Im Fokus steht ein 19-jähriger Mann aus dem Raum Trier in Rheinland-Pfalz. Nach SWR-Informationen gibt es in seinem Fall womöglich Bezüge zu einem Gewaltverbrechen in Russland. Dort soll im Dezember ein 15-jähriger einen 10-jährigen Mitschüler erstochen haben. Laut Ermittlern könnte die Tat aus einem Online-Netzwerk heraus angestiftet worden sein, in dem der jetzt beschuldigte Mann aus dem Raum Trier eine entscheidende Rolle gespielt haben soll.
3: Im Landkreis Dahme-Spreewald darf vorübergehend aus Flüssen und Seen kein Wasser gepumpt werden. Der Landkreis hat eine entsprechende Allgemeinverfügung veröffentlicht. Sie tritt morgen in Kraft. Im Landkreis Elbe-Elster gilt ein entsprechendes Verbot bereits seit Anfang Juli. Auch Cottbus und weitere Kreise bereiten ähnliche Verfügungen vor. Soweit die Nachrichten. 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Das Wetter. In der Nacht trocken bei 14 bis 11 Grad. Zurzeit in Berlin-Wannsee 15 Grad, in Wiesenburg 18 Grad. Heute am Freitag erst sonnig, dann wolkiger. Abends im Süden Regen bei 24 bis 27 Grad. Die Zeit 1.03 Uhr.
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6: Guten Abend. Hier ist eine ganz ungewöhnliche Ausgabe von Sister Moon. Wir sitzen an einer Beachbar in der Karibik. Schön, dass Sie dabei sind. Heute mal mit mir.

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1: Ja, die Andrew Sisters aus dem Jahr 1944, wollen Sie es glauben. Eine ungewöhnliche Ausgabe von Sister Moon heute mal mit mir. Und nachdem ich schon neulich Free Falling erfolgreich vandalisieren durfte mit einem Mixtape für die beste Strandbar der Welt, machen wir sowas Ähnliches jetzt nochmal. Nämlich wieder ein Mixtape für eine Strandbar, diesmal aber in der Karibik. Und dort in der Karibik sind Menschen, die ausgewandert sind aus Europa und die haben aus den 20er und 30er Jahren ihre Shellac-Platten mitgenommen und haben dann natürlich auch immer wieder Besuch bekommen von Menschen aus den USA. Die haben dann ihre Musik mitgebracht und so ist ein internationaler Strandmix entstanden, den wir heute Nacht hören. Und dazu gibt's Rum and Coca-Cola, wie ihr gerade gehört, von den Andrew Sisters. Und wir fragen natürlich, warum heißt Istanbul eigentlich nicht mehr Konstantinopel? Hier sind The Four Lads auf Radio 1.

Nochmal die Andrew Sisters mit Bei mir bist du schön. Und Sie hören das natürlich in einer ganz besonderen Ausgabe von Yep, Sister Moon, in der wir eine kleine Weltreise machen durch die Tanzhallen, Konzertsäle und Strandmuscheln dieser Welt. Mit Musik wie dieser hier. Wir sind in Moskau jetzt mit Kenny Ball und his Jazzman und Midnight in Moskau.

Ja, ich weiß nicht, ob Frank Sinatra jemals geantwortet hat auf diesen Aufruf hier aus dem Jahr 1947 immerhin. Da hat schon Wilmoth Houdini Frank Sinatra zugerufen: Hey Frankie Sinatra, du hast doch die perfekte Stimme, um Calypso zu singen, mach das mal. In Amerika reden alle von den Andrews Sisters, aber wir hätten was Besseres, nämlich dich, Frankie Sinatra. Eine Shellac-Platte, ja, 1947 tatsächlich die B-Seite auch gewesen von King Houdini and his Calypso Parliament. Wird ja viel drüber nachgedacht in diesen Zeiten. Soll man überhaupt noch verreisen? Wenn ja, wohin? Man könnte zum Beispiel in nur 10 Stunden direkt von Berlin nach Portland, Oregon fahren. Ja, aber was soll man da bei den derzeitigen politischen Zuständen? Aber ans Mittelmeer, an die Strände hier, ich weiß nicht, dann vielleicht doch mal drüber nachdenken, ob die USA nicht doch eine Alternative wären. Aber will überhaupt noch jemand Amerikaner sein, wie damals, 1960, als Sophia Loren diesen Song hier gesungen hat? Ich weiß nicht. 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

0: Aus Jamaika kommt diese Musik vom Calypso-Musiker Count Lasher. Hooligan, Klassiker, der dann auch mehrfach aufgenommen worden ist auf 7-Inch Vinyl. Viele von denen sind wahrscheinlich ohne Ende zerkratzt, weil sie auf Strandpartys abgespielt worden sind. Ja, ja, und so eine ähnliche Art, sowas ähnliches ist das hier auch, eine Strandparty, eine Calypso Südsee Karibik Party innerhalb dieser Sendung hier, Sister Moon, ob da der Mond scheint oder nicht, spielt keine Rolle für Fred Astaire.
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Nein, das ist nicht die Pulp Fiction-Version von Dick Dale. Das hier sind The Trashmen mit ihrer Version von Misalou. Misalou, das hätten Sie mal hören sollen, als Uchiyara das angestimmt hat auf dem Schlüterhof beim Durchlüften-Festival, da im Humboldt-Forum. Großartig. Hoffe, dass man sie ganz bald wieder sieht, Uchiyara. Im September, jetzt kommt ihr neues Album aus, das Soloalbum, bevor sie dann bei Bilderbuch wieder auf der Tournee dabei ist. The Trashmen waren das eben aus ihrem Album Surfin' Bird 1964. Und das nächste ist ein bisschen schlüpfrig, würde ich mal sagen. Denn wie würden Sie das verstehen, wenn die Calypso-Mama gleich fragt oder darauf hinweist, please don't touch me tomato.

Schon sind wir wieder auf Jamaika, hier mit der wunderbaren Phyllis Dillon aus ihrer Single Perfidia 1967, der Klassiker. Und hier wird es ein bisschen moderner, geht dafür aber auch in ein Land, in dem wir, glaube ich, noch nie waren. Angola nämlich, da kommt dieser Musiker her, Mario Rui Silva. Aus den 80er Jahren stammt diese Nummer von Mario Rui Silva. In Sister Moon, einer ungewöhnlichen Calypso-Strandbar-Ausgabe. Der Titel heißt Kazum Zum Zum.

Jetzt tanzt auch Sister Moon. Auf Radio 1 mit Despecho na Favela von Adoniran Barbosa aus dem Jahr 1980. Und das hier ist Alina Diane.

Ja, sehr schön. Ich wäre gern so wie du hier die Version von Kenny Ball aus dem Jahr 1968 in einer ungewöhnlichen Sister Moon Ausgabe, in der wir mal ein bisschen Dinge ausprobieren. Hier eine Party in der Karibik, in der Sie hoffentlich im Lehnstuhl sitzen mit Pina Colada, ob mit oder ohne Alkohol, die Füße im Sand. Und abwarten, was der DJ so auflegt. Und der hat merkwürdig alte Platten dabei. Zum Beispiel Cab Calloway and the Blues Brothers mit diesem Ding.

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2: Um 2 Uhr mit Ida Leinfelder. Verbraucherschützer in Deutschland warnen angesichts niedriger Gasspeicher vor steigenden Preisen und möglichen Engpässen. Die EU-Kommission sieht die Versorgung dagegen gesichert. Aus Brüssel Thomas Spickhofen.
3: In Deutschland sind die Gasspeicher zu knapp 50% gefüllt. Schlusslichter sind Lettland, Schweden und die Niederlande mit etwas mehr als 40%. Aber alles kein Grund zur Sorge, heißt es von der Kommission. Es gehe auch nicht darum, bis zu 100% aufzufüllen. 80% reichten, sagt die Kommissionssprecherin.
2: Deutschland, Frankreich, Großbritannien und Italien haben die israelische Regierung dazu aufgerufen, ihr umstrittenes Siedlungsprojekt im Westjordanland zu stoppen. In einer Erklärung kritisieren die 4 Länder die Pläne als inakzeptabel. Das Projekt teile das Westjordanland praktisch in 2 Hälften. Östlich von Jerusalem plant Israel den Bau tausender weiterer Wohnungen. Die Siedlungen gelten nach internationalem Recht als völkerrechtswidrig. Der Städtetag fordert, eine Pflegevollversicherung einzuführen. Hintergrund ist die zunehmende finanzielle Überlastung der Städte und Gemeinden. Aus der Nachrichtenredaktion Christiane Rüther.
4: Städtetagspräsident Jung sagte der Neuen Osnabrücker Zeitung, so würden Menschen, die ihr Leben lang hart gearbeitet haben, nicht mehr wegen der Pflegekosten in die Sozialversicherung fallen. Wenn Senioren ihren Heimplatz nicht mehr selbst bezahlen können, müssten die Städte und Gemeinden einspringen, so Jung. Vor allem im Osten seien immer weniger Menschen in der Lage, ihren Eigenanteil zu bezahlen. Bei der Umstellung auf eine Pflegevollversicherung rechnet Jung mit einer Entlastung der kommunalen Haushalte in Milliardenhöhe.
2: Die Bundesanwaltschaft hat einen Fall von mutmaßlicher Online-Anstiftung zu schweren Straftaten übernommen. Die Vorwürfe reichen von Aufrufen zu Mord und Brandstiftung bis hin zum sexuellen Missbrauch von Kindern. SWR-Reporter Philipp Reichert.
5: Im Fokus steht ein 19-jähriger Mann aus dem Raum Trier in Rheinland-Pfalz. Nach SWR-Informationen gibt es in seinem Fall womöglich Bezüge zu einem Gewaltverbrechen in Russland. Dort soll im Dezember ein 15-jähriger einen 10-jährigen Mitschüler erstochen haben. Laut Ermittlern könnte die Tat aus einem Online-Netzwerk heraus angestiftet worden sein, in dem der jetzt beschuldigte Mann aus dem Raum Trier eine entscheidende Rolle gespielt haben soll.
2: Im Landkreis Dahme-Spreewald darf vorübergehend aus Flüssen und Seen kein Wasser gepumpt werden. Der Landkreis hat eine entsprechende Allgemeinverfügung veröffentlicht. Sie tritt heute in Kraft. Im Landkreis Elbe-Elster gilt ein entsprechendes Verbot bereits seit Anfang Juli. Auch Cottbus und weitere Kreise bereiten ähnliche Verfügungen